0: Temperaturen steigen bis zu 35 Grad. Es ist 2.03 Uhr.
1: DA1 Bremen Richtung Osnabrück ist zwischen Wildeshausen West und Ahlhorner Heide wegen einer Nachtbaustelle bis 6 Uhr gesperrt. DA4 Aachen Richtung Köln ist zwischen dem Kreuz Köln West und Köln Eiffeltor wegen des Aufbaus einer Schrankenanlage bis Donnerstag gesperrt. Die A33 Osnabrück Richtung Bielefeld ist zwischen Haderberg und Borglo Kloster Ösede und in Richtung Osnabrück zwischen Hilter und Borglo Kloster Ösede bis 5 Uhr gesperrt. Und die A71 Suhl Richtung Schweinfurt, die ist zwischen Meiningen Süd und Rendwartshausen wegen Wartungsarbeiten im Tunnel Eichelberg bis 6 Uhr gesperrt. Eine Umleitung folgt über die U44.
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1: Hello mit Franzi Pille. Schön, dass ihr am Start seid. With the MC jetzt für euch at the party.

Muss wieder unterbrechen. Achtung, Falschfahrer auf der B233, Werne Unna. Zwischen der A44, Kreuz Unna Ost und Unna kommt euch ein Falschfahrer entgegen. Fahrt äußerst rechts und überholt nicht. Auf der B233, Werne Unna. Zwischen der A44, Kreuz Unna Ost und Unna ist ein Falschfahrer unterwegs. Vorsicht in beiden Richtungen.

make you sweat. Dorf zum Schnäppchenpreis. Könnt ihr euch jetzt kaufen. Ein ganzes Dorf. Also wirklich, wird gerade auf Kleinanzeigen vertickt. In Thüringen liegt das. Da gibt's so ein ganzes Jugenddorf. Zum unschlagbaren Preis von 390.000 Euro. Jetzt fragt ihr euch zu Recht, was der Haken? Naja, es ist mehr so ein Lost Place als ein Dorf. Also immerhin, es gibt Strom und Trinkwasser. Fünf Gebäude, jeweils einen Stock und 100 Quadratmeter Grundfläche. Wohnen geht allerdings nicht, also weil da gibt's keine Genehmigung für. Aber hey, wenn ihr mal eine Leiche loswerden wollt zum Beispiel oder wenn euch alles nervt und ihr einfach mal irgendwo in der Gegend rumschreien wollt, ohne dass das einer mitkriegt, vielleicht eine Idee? Dafür wäre das doch was. Oder einfach, um einen Ort nach euch zu benennen. Franzihausen. Das wäre doch

0: Wenn sich eine U-Bahn schon nachmittags so anhört. Ja, dann kann es nur heißen, Pitbull war am Start. Am Freitag hat er eine Headliner-Show im Londoner Hyde Park gespielt. Tausende Fans waren dabei und haben an diesem Abend sogar einen Weltrekord aufgestellt. Die Challenge war die größte Versammlung von Menschen mit Glatzenkappen. Und es waren
1: 22.141.
2: Wow.
1: Congratulations. Yeah. You are officially amazing.
2: I mean, we did it, Baldi. We did it, Baldi.
0: Ja, crazy. Und was ich aber noch krasser finde, es gab einfach so Freiwillige, die sind mit so einem Klickzähler da rumgelaufen und haben dann geprüft, ob diese Glatzkappen, also diese Latex-Dinger, sehen ja so ein bisschen aus wie Badekappen, ob die fest am Kopf sitzen, ob alle Haare da drunter sind, damit es zählt. Und sogar die Stars machen mit. Sängerin Kesha war an dem Abend noch als Überraschungsgast da, hat Timber mit Pitbull gesungen und hatte auch eine Latexglatze an. Also noch nie waren so viele glatzköpfige Menschen auf einem Haufen. Das Ding ist also offiziell und naja, eigentlich weiß ja auch jeder, sagt Pitbull, wenn du dir eine Latexglatze anziehst, dann hast du die Zeit deines Lebens.
2: Tell you what, I'm speechless at this point, but I can't tell you this much. I say it to the Baldies all the time in the shows. When y'all put on them ball caps, you know you're about to have the time of your life. And now you're officially in the Guinness Book of World Records.
0: Ja, du hast die Zeit deines Lebens und bist jetzt auch noch offiziell im Guinness Buch der Weltrekorde. Pitbull hört ihr gleich zusammen mit Kesha und Timber. Vorher aber noch Ariana Grande und jetzt weiter.

0: Pitbull zusammen mit Kesha Timber hier bei der Jungen Nacht. 2:30. Wir starten mit der Entwarnung auf der B233 Werne-Unna. Kein Falschfahrer mehr zwischen der A44, Kreuz-Unna Ost und Unna. Die A1 Bremen Richtung Osnabrück ist zwischen Wildeshausen West und Alhorner Heide wegen einer Nachbaustelle bis 6 Uhr gesperrt. Die A4 Aachen Richtung Köln ist zwischen dem Kreuz Köln West und Köln Eiffeltor wegen des Aufbaus einer Schrankenanlage bis Donnerstag gesperrt. Die A33 Osnabrück Richtung Bielefeld ist zwischen Haderberg und Borglo Kloster Ösede und in Richtung Osnabrück zwischen Hilter und Borglo Kloster Ösede bis 5 Uhr gesperrt. Die A71 Suhl Richtung Schweinfurt ist zwischen Meiningen Süd und Rentwertshausen wegen Wartungsarbeiten im Tunnel Eichelberg bis 6 Uhr gesperrt. Eine Umleitung führt über die U44. Und zum Schluss noch die B36, die Mannheimer Landstraße Richtung Mannheim. Die ist in Höhe Brühl-Rohrhof wegen eines Schwertransports blockiert.
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0: Franzi Pille ist hier, hello. Für diesen Track bin ich ja echt immer noch dankbar, dass es TikTok gibt. Sonst hätte ich den nie entdeckt. Er wäre nicht viral gegangen und wir würden ihn jetzt nicht hier spielen. Aber es ist so ein guter Track. 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
1: 5 Jahre Spanischunterricht haben sich gelohnt für diesen Moment. Jetzt, ich kann euch ohne googeln sagen, dass dieser Track hier auf Deutsch Mein Junge heißt. Oder Mein Kumpel. Mi Chico von DJ Goja.

0: Was wisst ihr alles so über eure Nachbarn, obwohl ihr sie noch nie gesehen habt? Also ich weiß zum Beispiel, dass meine Kinder haben, die sehr gerne Ball spielen. Und ich glaube, es ist Basketball. Zumindest klingt es so. Und sie schreien gerne. Hört man ja vor allem jetzt bei der Wärme ganz gut, ne? Wenn alle abends die Fenster aufhaben zum Lüften. Comedian Abdulkader Shahin kennt das auch. Nur das mit dem Fenster auf, das kennt er nicht.
1: Ich muss ehrlich sagen, ich bin ein bisschen eifersüchtig. Ich würde auch gerne Stoß lüften. Aber bei mir ist ein bisschen scheiße. Ich habe ein Problem. Das ist mein Nachbar. Der f***t jeden Abend sehr laut. Wirklich, das hört sich jeden Abend so an bei mir. So, jeden Abend. Und du kannst ja jetzt nicht zu deinem Nachbarn hingehen und sagen, f*** mal bitte leise. Guck, die gucken mich alle an. Ja, warum denn nicht? Ab 22 Uhr wird leise gevögelt in Deutschland. Das ist wirklich, ich sehe euch das an. Nee, kann ich nicht. Ich kann auch nicht die Bullen anrufen und sagen, der f*** voll laut. Der hat ja dann gewonnen, Alter, weißt du? Ich habe eine andere Lösung für mein Dilemma gefunden. Pass auf, jeden Morgen mache ich alle Fenster in meiner Bude auf, bevor ich meinen ersten Kaffee getrunken habe. Und dann mache ich erstmal den hier. Ah! Ah! 30 Minuten ohne Pause. Seitdem nimmt auch keiner mehr Pakete für mich an.
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1: Um 3 Uhr mit Cedric Bies. Immer mehr junge Menschen in Deutschland stellen einen Antrag auf Kriegsdienstverweigerung. Im ersten Halbjahr sind beim zuständigen Bundesamt knapp 5.900 Anträge eingegangen. Das sind schon jetzt deutlich mehr als im gesamten Jahr 2025. Marc Geißler aus der Nachrichtenredaktion mit Details.
2: Durch den russischen Angriffskrieg gegen die Ukraine hat sich die Sicherheitslage in Europa verschärft. Verteidigungsminister Pistorius will deshalb die Bundeswehr wieder stärker aufstellen. Seit Anfang des Jahres werden alle 18-jährigen Männer gemustert. Parallel dazu steigt nun aber auch die Zahl derjenigen, die den Dienst an der Waffe ablehnen. Wer aus Gewissensgründen keine Waffe tragen möchte, kann weiterhin einen Antrag auf Verweigerung stellen. Dieses Recht ist im Grundgesetz weiterhin verankert.
1: Das US-Militär greift nach eigenen Angaben die dritte Nacht in Folge Ziele in Iran an. Die Angriffe sollen gegen 22:45 deutscher Zeit gestern Abend begonnen haben. Als Grund nennen die USA weiter, dass Iran Schiffe in der Straße von Hormuz angegriffen hat. Die angekündigte Blockade der Meerenge für Schiffe, die aus Iran kommen und dorthin wollen, soll heute Abend gegen 22 Uhr deutscher Zeit beginnen. Dann soll außerdem alle anderen Schiffe für die Durchfahrt eine Gebühr von 20% des Frachtwertes bezahlen. Der Ebola-Patient in der Frankfurter Uniklinik ist gesundheitlich stabil, das haben die behandelnden Ärzte gesagt. Der US-Amerikaner hatte sich in der Demokratischen Republik Kongo infiziert und war letzte Nacht nach Frankfurt gebracht worden. Dort gibt es eine spezielle Isolierstation für hoch ansteckende Krankheiten. Auf der Isolierstation gelten hohe Sicherheitsmaßnahmen, eine Gefahr für andere Patienten soll deshalb nicht bestehen. 12 US-Bundesstaaten wollen mit einer Klage verhindern, dass der Medienkonzern Paramount seinen Konkurrenten Warner Bros. Discovery übernimmt. Das US-Justizministerium hat den Deal schon genehmigt. An der Klage beteiligt sind unter anderem die Staaten New York, Washington State und Kalifornien. Nils Dams berichtet aus Los Angeles.
3: Der Generalstaatsanwalt von Kalifornien, Rob Bonta, sagte, der Zusammenschluss der beiden Unterhaltungsgiganten führe zu höheren Preisen, geringerer Qualität und weniger Filmen und Fernsehserien. Die 12 Staaten haben ihre gemeinsame Klage bei einem Bundesgericht in San Francisco eingereicht. Dabei berufen sie sich auf ein Gesetz, das Fusionen untersagt, wenn sie den Wettbewerb beeinträchtigen könnten. Zu Warner Bros. Gehört das Hollywood-Studio, das die Superman, Batman oder Harry Potter-Filme produziert. Die Streaming-Plattform HBO und TV-Sender wie CNN.
1: Das Wetter. Den Rest der Nacht gibt es in Deutschland teilweise viele Wolken und auch einzelne Regenschauer und Gewitter. Dazu ist es mild mit Temperaturen zwischen 22 und 13 Grad. Am Tag dann in Norddeutschland die meiste Sonne. Sonst ist es oft schwül und es kann immer wieder Gewitter geben. Teilweise mit Unwettergefahr, das heißt mit Starkregen, Hagel und Sturm. Die Temperaturen steigen auf maximal 35 Grad am Oberrhein. Es ist 3:03 Uhr.
4: DR 1, Bremen Richtung Osnabrück, ist zwischen Wildeshausen West und Ahlhorner Heide wegen einer Nachtbaustelle bis 6 Uhr gesperrt. DR 4, Aachen Richtung Köln, ist zwischen dem Kreuz Köln West und Köln Eiffeltor wegen des Aufbaus einer Schrankenanlage bis Donnerstag gesperrt. DR 33, Osnabrück Richtung Bielefeld, ist zwischen Haderberg und Borglo Kloster Ösede und in Richtung Osnabrück zwischen Hilter und Borglo Kloster Ösede bis 5 Uhr gesperrt. Die A 71 noch, Suhl Richtung Schweinfurt, die ist zwischen Meiningen Süd und Rentwertshausen wegen Wartungsarbeiten im Tunnel Eichelberg bis 6 Uhr gesperrt. Eine Umleitung führt über die U44.
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4: Heute mit mir, Franzi Pille. Schön, dass ihr am Start seid. Was geht denn bei euch so in dieser Nacht? Meldet euch gern rein. 0221 567 89 111. Sienna Spyro habe ich jetzt für euch. Die on this hill.

0: 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Swim von BTS habt ihr gehört. Live klang das so. BTS haben ja auf ihrer Arirang World Tour zweimal die komplette Arena in München vollgemacht jetzt am Wochenende. Und BTS hat eine richtig geile Zeit da, haben sie erzählt. Also nicht nur beim Konzert, sondern auch beim Sightseeing. Richtig nice City, meinten sie.
1: Mit J-Hope bin ich die Straßen runtergelaufen hier in München. Es war wunderschön.
0: V und J-Hope sind sogar in diesen berühmten Fluss in den Eisbach gesprungen, haben sich da treiben lassen. Bowling spielen waren sie auch noch, Bierchen trinken im Hofbräuhaus, was man halt so macht in München, ne? Und Deutsch haben sie ja mittlerweile auch schon drauf, denn als Überraschung haben BTS nämlich die aktuelle Nummer 2 der deutschen Single-Charts angestimmt von Blumengarten, Kitschkrieg und Shirin David. Gut genug. Ja, feiern BTS genauso wie der Rest der Welt. Und die Münchner haben BTS gefeiert.

0: Start in der Jungen nach der ARD. Wars-Syndrom Schimmer. Gleich 20 nach 3. Kriege ich ja immer so ein bisschen schlechtes Gewissen, wenn ich den Song Legit von Flo höre. Spiele ich euch jetzt. Muss ich halt leider immer dran denken, wie ich aus Versehen mal die Schwangerschaft von einer Kollegin geleakt habe. Aber zu meiner Verteidigung, ich wurde da irgendwie so reingebaitet. Weil eine andere Kollegin meinte so, ja, und was gibt's Neues bei Kollegin schwanger. Aber das war halt so in einem verschwörerischen Ton, dass ich dachte, sie wüsste das. Und dann habe ich halt gesagt so, ja, voll schön, dass das ja nicht geklappt hat mit der Schwangerschaft, ne? Ja, andere Kollegin wusste von nichts. Schade. Aber es war wirklich nur aus Versehen. Aber danke, Flo, dass ihr mich jedes Mal daran erinnert. Wie auch jetzt, werde ich euch den Track Leak It spiele.
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0: Gleich 3:30. DR 1, Bremen Richtung Osnabrück, ist zwischen Wildeshausen West und Ahlhorner Heide wegen einer Nachtbaustelle bis 6 Uhr gesperrt. Die A4, Aachen Richtung Köln, ist zwischen dem Kreuz Köln West und Köln Eiffeltor wegen des Aufbaus einer Schrankenanlage bis Donnerstag gesperrt. Die A33, Osnabrück Richtung Bielefeld, ist zwischen Haderberg und Borglo Kloster Ösede und Richtung Osnabrück zwischen Hilter und Borglo Kloster Ösede bis 5 Uhr gesperrt. Und die A71, Suhl Richtung Schweinfurt, die ist zwischen Meiningen Süd und Rentwertshausen wegen Wartungsarbeiten im Tunnel Eichelberg bis 6 Uhr gesperrt. Es gibt eine Umleitung, die führt über die U44.
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0: Heute bin ich für euch am Start, Franzi Pille. Guten Morgen.

0: Das Ende muss sitzen, sonst sind Stunden versaut. Also wenn du einen guten Film machen willst, braucht er auch ein gutes Ende. Also meine Meinung. Wäre sonst richtig sauer, wenn ich, keine Ahnung, 2 Stunden meiner Lebenszeit geopfert habe und dann ist das Ende kacke. Also wir brauchen ja jetzt nicht darüber zu reden, wie es war, sich 3 Stunden durch Titanic zu gucken und dann ist am Ende kein Platz mehr auf der Tür. Really? Eigentlich will Hollywood aber nicht, dass sowas passiert, also dass wir ein Ende kacke finden. Logisch. Deswegen wird er vorher getestet. Also Filmfans kriegen den Film schon vorher zu sehen, also bevor der rauskommt. Test-Screenings, sagen die Fachleute dazu. Besonders wichtig dabei ist eben das Filmfinale. Junge Nachtreporter Nils Dams ist für uns in Kalifornien. Wie viel Einfluss haben denn diese Testgucker auf den Film?
1: Die haben einen riesen Einfluss und können dafür sorgen, dass ein Film nochmal komplett umgebaut wird.
0: Okay,
1: das
0: wow.
1: läuft so ab, die Hollywood-Studios wollen wissen, bei wem kommt unser Film wie an. Dann laden die ein Testpublikum ein, gut gemischt, Männer, Frauen, jung und alt, manchmal auch aus unterschiedlichen Ländern. Und die müssen den Film dann in unterschiedlichen Kategorien bewerten und Punkte verteilen, oft von 1 bis 100. Wie fandest du den Anfang? Wie fandest du die Schauspieler? Wie fandest du die Musik? Und vor allem eben auch, wie fandest du das Ende?
0: Mhm.
1: Und wenn Filme nicht gut ankommen, dann werden die verändert. Und dann kann es auch mehrere Testrunden geben. Und die Studios hoffen natürlich, dass die Punkte nach den Änderungen hochgehen.
0: Hast du da ein Beispiel, wie Filme verändert wurden?
1: Also komplett eskaliert sollen die Testvorführungen bei einem Film sein, der erst vor ein paar Wochen rausgekommen ist. Supergirl.
2: Okay, sieht nicht so aus, als würde das hier gut ausgehen. Also für euch.
1: Nach den ersten Tests haben die gemerkt, oh, der Film kommt bei den Leuten ja überhaupt nicht gut an. Wir müssen da neue Szenen einbauen. Die wurden dann geschrieben, dann wurde nochmal 9 Tage nachgedreht.
2: Ach, die Messlatte liegt nicht gerade. Besonders hoch.
1: Und dann konnten die sich beim Studio aber immer noch nicht einigen, was den Film jetzt besser machen könnte. Und dann haben die laut Insidern einfach 2 unterschiedliche Versionen von Supergirl gemacht.
0: Wow.
1: Und die dann wiederum testen lassen vor Publikum. Und bei einer Version war zum Beispiel der Schurke häufiger zu sehen. Aber das hat alles nichts gebracht. Supergirl haben nicht so viele gesehen und ist ein ziemlicher Flop trotz dieser ganzen Tests.
0: Wir waren ja auch gerade schon beim Ende, ne? Das ist ja wichtig, es bleibt besonders hängen. Was gibt's da für Beispiele?
1: Ja, natürlich Blond, der legendäre Film mit Reese Witherspoon, die ja als Elle Woods in Harvard Jura studiert. Die hält am Ende ja eine große Rede.
3: Vor allen Dingen dürft ihr niemals den Glauben an euch selbst verlieren.
1: Ursprünglich sollte das aber eher so ein Rom-Com-Ende werden. Mhm. Sie küsst ihren Boy und so. Das fand das Testpublikum zu boring. Und die Autorinnen haben danach gesagt, hey, wir schmeißen das alles um. Reese Witherspoon soll jetzt diese Rede halten.
3: Wir sind toll!
1: Und Testpublikum hat auch schon Leben gerettet. Im
0: okay.
1: Marvel-Film Thor The Dark Kingdom hätte Thor eigentlich sterben sollen. Oh. Wollten die Tester nicht, dann ist er halt nicht gestorben.
4: Ich habe dir versprochen, dass ich zurückkehre.
0: Crazy, was die Tester für eine Macht haben. Aber frage ich mich wirklich schon, warum es dann immer noch schlechte Filme gibt. Also Supergirl?
5: New York

Was fürs Urlaubsfeeling hier, falls ihr dieses Jahr noch keinen hattet oder euer Urlaub schon wieder super lang her ist. Koh Phangan von Finch und Green. Wenigstens musikalisch ein bisschen Strand, Palmen und Meer. Und wenn ihr vielleicht gar keinen Urlaub habt, seid ihr vielleicht in der Mood von Gail. A, B, C, D, E, F, U.

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1: Um 4 Uhr mit Cedric Bies. Das US-Militär greift nach eigenen Angaben die dritte Nacht in Folge Ziele in Iran an. Die Angriffe sollen gegen 22.45 Uhr deutscher Zeit begonnen haben. Nina Barth berichtet aus Washington.
2: Das US-Militär begründet das mit Attacken Irans auf Schiffe in der Straße von Hormuz. Das Zentralkommando teilte auch mit, dass die von US-Präsident Donald Trump angeordnete erneute US-Blockade iranischer Häfen am Dienstagnachmittag Ostküstenzeit beginnen soll, in Deutschland um 22 Uhr heute Abend. Gestern hatte Trump angekündigt, dass kein Schiff, das den Iran ansteuern oder von dort ablegen wolle, die Straße von Hormuz mehr passieren dürfe. Allen anderen Schiffen sei die Durchfahrt gestattet. Dafür würden die USA aber eine Gebühr von 20% des Frachtwertes erheben.
1: Iran hat offenbar zwei weitere Tanker in der Straße von Hormuz angegriffen. Das melden die Vereinigten Arabischen Emirate, zu denen die Tanker gehören sollen. Das Verteidigungsministerium berichtet, dass die Schiffe innerhalb der omanischen Hoheitsgewässer von zwei Marschflugkörpern getroffen worden sind. Dabei soll ein indisches Besatzungsmitglied getötet worden sein, 8 weitere Menschen seien verletzt worden. Die Emirate haben angekündigt, dass sie darüber nachdenken, auf den Angriff zu reagieren. Im Ahrtal in Rheinland-Pfalz finden heute viele Gedenkveranstaltungen zum 5. Jahrestag der Flutkatastrophe 2021 statt. Bundespräsident Steinmeier und Bundeskanzler Merz werden als Gäste erwartet. Merz will am Abend eine Rede im Ahrtal halten. Dort läuft immer noch der Wiederaufbau. Viele Schulen sind nach wie vor in Containern untergebracht. Bei der Flutkatastrophe waren allein im Ahrtal 135 Menschen gestorben. In den USA wird ein riesiges Dinosaurier-Skelett versteigert. Die Knochen des Tyrannosaurus Rex sollen rund 30 Millionen US-Dollar wert sein, also etwa 26 Millionen Euro. Giselle Huber berichtet aus den USA.
3: Gefunden wurde Gus auf einer Farm in South Dakota. Benannt wurde er nach dem Grundstücksbesitzer. Immer wieder hatte er Zähne und Knochenteile bei seiner Arbeit gefunden. 2021 holte er sich deshalb professionelle Hilfe von einem privaten Unternehmen, das den T-Rex mehrere Jahre lang ausgegraben hat. Es gehört zu den größten und vollständigsten T-Rex-Fossilen, die je gefunden wurden. Der Dino, der vor 67 Millionen Jahren gelebt haben soll, ist fast 4 Meter hoch und etwa 12 Meter lang. An seinem gut erhaltenen Schädel sind sogar Bissspuren von einem Kampf mit anderen Artgenossen zu erkennen.
1: Das Wetter. Zum Morgen hin gibt es in Deutschland teilweise viele Wolken und auch noch einzelne Regenschauer und Gewitter bei Temperaturen zwischen 22 und 13 Grad. Am Tag dann in Norddeutschland die meiste Sonne. Sonst ist es sehr schwül und es kann immer wieder Gewitter geben. Die bringen teilweise auch Unwetterpotenzial mit Starkregen, Hagel und Sturm. Temperaturen steigen bis zu 35 Grad. Es ist 4.03 Uhr.
4: DR1 Lübeck-Hamburg ist zwischen Ahrensburg und Stapelfeld in beiden Richtungen wegen eines kaputten LKW gesperrt. DR1 Bremen Richtung Osnabrück ist zwischen Wildeshausen-West und Ahlhorner Heide wegen einer Nachbaustelle bis 6 Uhr gesperrt. DR4 Aachen Richtung Köln ist zwischen dem Kreuz Köln-West und Köln-Eiffeltor wegen des Aufbaus einer Schrankenanlage bis Donnerstag gesperrt. Die A33 Osnabrück Richtung Bielefeld ist zwischen Haderberg und Borglo-Kloster-Ösede und in Richtung Osnabrück zwischen Hilter und Borglo-Kloster-Ösede bis 5 Uhr gesperrt. Die A71 Suhl Richtung Schweinfurt ist zwischen Meiningen-Süd und Rentwertshausen wegen Wartungsarbeiten im Tunnel Eichelberg bis 6 Uhr gesperrt. Eine Umleitung erfolgt über die U44. Und zum Schluss noch die A81 Heilbronn Richtung Würzburg, die ist zwischen Tauberbischofsheim und Gerichsheim nach einem Unfall gesperrt.
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4: Okay, beruhige dich, Miley Cyrus. Nur weil jetzt die letzte Stunde junge Nacht für heute startet, ist es nicht das Ende der Welt. Franzi Pille ist hier, aber Miley Cyrus empfindet es offenbar so. End of the world. Hört er jetzt. Mhm.

nach der ARD. Historisch wird's, das hat Shakira schon über das Finale der Fußball-WM der Männer verraten. Also genauer gesagt über die Halbzeitshow. Da tritt sie ja auf, zusammen mit Madonna, Justin Bieber und BTS. Und ja, historisch wird's auf jeden Fall, denn es hat ja noch nie so eine Show während einer Halbzeitpause bei einer Fußball-WM gegeben. Dai Dai wird sie da sicherlich

0: Netflix macht ja jetzt auch in Games. Habt ihr vielleicht schon angezeigt bekommen, dass ihr da über Netflix auch spielen könnt. Jetzt gibt's da ein neues Game, es heißt Unhinged. Also wenn ihr ein Abo habt, könnt ihr das kostenlos zocken. John Leinwecker aus dem Junge Nachtteam, was ist denn das für ein Game?
1: Tatsächlich ist es ein Horrorspiel, ist auch ab 18. Mhm. Und hier geht's um Ava, die während einem Hurricane nicht mehr aus ihrer Wohnung rauskommt. Und als wäre das nicht schon schlimm genug, kommt's dann auch noch zu einem Stromausfall. Und ihre beste Freundin, die wohnt gegenüber, die ruft sie an und sagt, du, bist du eigentlich gerade in deinem Schlafzimmer? Und sie sagt so, nee, wieso? Ja, weil ich da jemanden stehen sehe. Krass. Ja, he's coming, hide, versteck dich. Also die Atmo, muss man ganz ehrlich sagen, die ist schon krass in dem Spiel. Gameplay-technisch ist es eher so ein interaktiver Film, wo wir ab und an mal schnell reagieren müssen. Insgesamt dauert das Ganze auch nur maximal 30 Minuten, dann laufen schon die Credits.
0: Aber wie muss ich mir das vorstellen? Wie zockt man bei Netflix? Auf dem Fernseher mit der Fernbedienung?
1: Genau, also du zockst auf dem Fernseher, aber nicht mit deiner Fernbedienung, sondern hier wird dein Handy zum Controller. Dafür scannst du dann einfach den QR-Code und dann koppelt er sich mit dem Fernseher. Und auf dem Handy kannst du dann klicken, wo du hinläufst, und dein Handy wird auch zur Taschenlampe. Also das heißt, wenn du dein Handy halt in echt bewegst, dann leuchtet Ava im Spiel genau dahin.
0: Ach, krass.
1: Und besonders creepy fand ich ja, wenn du im Spiel angerufen wirst oder eine Nachricht bekommst, dann klingelt das Smartphone halt auch in echt. Und auch die Stimme der Anrufer, die hörst du dann übers Handy.
0: Ja, danke, dass du den Jumpscare für uns alle versaut hast. Aber wie findest du es denn? Hat sich überzeugt?
1: Ja, also ich muss sagen, bei 30 Minuten, da kannst du jetzt keine so super krass tiefe Story machen. Ja. Aber ich finde es tatsächlich echt fun.
0: Okay.
1: Und auch gut brutal. Hätte ich nicht gedacht. Vor allem für so ein Netflix-Game ist das schon echt gut geworden. Und auch im Netz sind die Leute positiv überrascht und sagen, da hat Netflix mal ordentlich gekocht. Also ich finde, wenn Netflix weiter solche Spiele rausbringt, dann bin ich ganz ehrlich, habe ich mal wieder Bock auf Netflix-Gaming.
0: Ja, weil vorher haben die wohl nicht so abgeliefert. Ne? Warum und was es da vielleicht doch noch Gutes zu zocken gibt, das klären wir hier so in 20 Minuten.

0: 4-1 Lübeck-Hamburg ist zwischen Ahrensburg und Stapelfeld in beiden Richtungen wegen eines defekten LKW gesperrt. Die A1 Bremen Richtung Osnabrück ist zwischen Wildeshausen West und Ahlhorner Heide wegen einer Nachbaustelle bis 6 Uhr gesperrt. Die A4 Aachen Richtung Köln ist zwischen dem Kreuz Köln West und Köln Eiffeltor wegen des Aufbaus einer Schrankenanlage bis Donnerstag gesperrt. Die A33 Osnabrück Richtung Bielefeld ist zwischen Haderberg und Borglo Kloster Ösede und in Richtung Osnabrück zwischen Hilter und Borglo Kloster Ösede bis 5 Uhr gesperrt. Und die A71 Suhl Richtung Schweinfurt ist zwischen Meiningen Süd und Rentwertshausen wegen Wartungsarbeiten im Tunnel Eichelberg bis 6 Uhr gesperrt. Da gibt es eine Umleitung, die führt über die U44.
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0: Moin ihr Lieben, Franzi Pille ist hier, Oliver Heldens gibt's jetzt, Lady. Lady.

0: ihr ein Netflix-Abo, dann könnt ihr da ja kostenlos auch spielen. Ganz neu das Horrorspiel Unhinged. Sogar gar nicht mal so schlechtes Game. Junge Nachtkollegin Joanna Leyendecker. Aber hauptsächlich kennt man Netflix ja von Serien und Filmen. Gaming war doch bis jetzt da nicht so das Ding, oder?
1: Ja, ich muss sagen, Netflix Gaming fliegt ziemlich unterm Radar. Und so richtig läuft's ja auch irgendwie nicht. Also vor ein paar Jahren wurde das ja alles ganz groß angekündigt. Die haben sogar ein eigenes Spielestudio gegründet, was an einem großen Blockbuster gearbeitet hat. Und 2024 wurde das dann alles auf einmal eingestampft, ohne Erklärung. Und letztes Jahr hat Netflix dann auch noch mehrere große Spiele aus dem Katalog gelöscht. Auch hier ist bis heute nicht klar, warum.
0: Okay, also läuft alles nur so ein bisschen so semi, sagst du.
1: Ja, das ist es halt. Also dieses angepeilte Netflix für Spiele sind sie bisher jetzt nicht geworden. Und die letzten Zahlen, die Netflix vor 3 Jahren dazu veröffentlicht hat, die waren auch eher ernüchternd. 1 Milliarde investierte Euro ins Thema Gaming, aber nur 1% der Netflix-Abonnenten haben das Angebot auch wirklich genutzt.
0: Vor 3 Jahren? Ich wusste nicht, dass es das so lang überhaupt schon gibt. Aber vielleicht haben viele einfach keinen Bock so auf pixelige Spiele zu bekannten Serien wie Stranger Things oder so.
1: Ja, aber das Ding ist, wenn du dich mal so ein bisschen durchwuselst, dann findest du da wirklich coole Spiele im Abo. Zum Beispiel das Indie-Spiel Oxenfree mag ich total gerne.
0: Okay.
1: Da spielen wir eine Gruppe Jugendlicher in so einer übernatürlichen Thriller-Nummer. Und sogar der ersten Teil der super erfolgreichen Red Dead Redemption-Reihe. Den bietet Netflix für Smartphone an. Aber ganz komisch, den muss man sich erst im Play Store suchen und sich dann mit einem Netflix-Abo einloggen. Also, naja, auch da läuft nach oben.
0: Okay, also halten wir fest. Es gibt ein paar gute Games, wenn man sich mal durchgewuselt hat. Aber so ganz läuft's bei Netflix Gaming auch nach Jahren noch nicht.

von Holly Humberstone hier in der Jungen Nacht der ARD. Also falls ihr noch etwas über 16 Millionen Euro übrig habt, ihr könnt ja heute ein T-Rex-Skelett ersteigern. In New York, in Sotheby's, wird es versteigert. 183 Knochen sind das. Nur so als Inspiration. Ich wünsche euch auch ohne 16 Millionen Euro einen guten Dienstag. Ist doch Dienstag, ne? Ja, ist Zeit, dass ich hier das Studio verlasse und mich schlafen lege. Wir hören uns am Wochenende wieder. Habt's gut.

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1: 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Mit Timo Maschewski. Ja, immer mehr Leute sagen da, nö, nicht mit mir. Die Anzahl der Kriegsdienstverweigerer ist in den letzten Monaten krass gestiegen. Das Redaktionsnetzwerk Deutschland hat recherchiert, dass es im ersten Halbjahr fast 6000 Anträge darauf gegeben hat. Das sind jetzt schon mehr als im Jahr, als die Wehrpflicht 2011 ausgesetzt wurde. Dass jetzt wieder mehr Leute den Kriegsdienst verweigern, hängt Fachleuten zufolge mit dem neuen Wehrdienstgesetz zusammen und damit, dass auch eine Wehrpflicht wieder eingeführt werden könnte, wenn nicht genügend SoldatInnen zusammenkommen. Das ist ein Skandal, was die Bundesfamilienministerin da vorhat, sagt der Deutsche Kinderschutzbund. Geht um die Pläne, Familien mit älteren Jugendlichen den Unterhaltsvorschuss zu streichen, den der Staat bei Trennungskindern zahlt, wenn es ein Elternteil nicht macht. Der Chef des Kinderschutzbundes, Grein, hat in mehreren Interviews gesagt, dass sich das Problem Kinderarmut damit noch weiter verschärfen wird. Außerdem sendet die Regierung damit das Zeichen an Kinder und Jugendliche, wenn es finanziell eng wird, dann zählt ihr am wenigsten. War wieder eine unruhige Nacht im Iran und drumherum. Die USA haben den dritten Tag nacheinander Angriffe auf den Iran geflogen und ab heute Abend wollen sie außerdem auch wieder die iranischen Häfen blockieren und von allen Schiffen Geld verlangen, die durch die Straße von Hormus fahren wollen. In anderen Ländern wie Bahrain gab es auch wieder Luftalarm, weil der Iran nach solchen US-Angriffen oft Raketen auf seine Nachbarländer und die Länder in der Region schießt. Eigentlich wollten die USA und der Iran in einem Monat ein Friedensabkommen fertig haben. Jedes Wochenende Sonntagsshopping sollte es geben, findet die Industrie- und Handelskammer. Deren Chef hat den Funke-Zeitungen gesagt, dass das, was in den Gesetzen zum Thema Ladenöffnungszeiten geregelt ist, veraltet sei. Bisher ist der Sonntag noch im Grundgesetz besonders geschützt und Sonntagsarbeit deshalb eher die Ausnahme. Um das zu ändern, müssten 2/3 der Abgeordneten im Bundestag das wollen.
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1: 14 bis 20 Grad sind es aktuell schon im Fritz-Sendegelände und bis zu 29 Grad sind heute auch wieder drin. Ist heute aber viel bewölkter als gestern und überall außer im Norden Brandenburgs kann es auch kräftige Schauer und Gewitter geben. Morgen, da sieht es dann aber schon wieder sonniger aus und bleibt dann bis zum Wochenende auch immer so bei um die 27 Grad.
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1: Ist nicht so viel los. Vorsicht aber auf der A13 Berlin-Dresden zwischen Bestensee und Groß-Köris sind im Moment Rehe auf der Autobahn unterwegs. Und bei der U-Bahn Probleme auf der U5. Noch bis Sonntag ist die unterbrochen zwischen Kaulsdorf Nord und Hellersdorf. Da fahren stattdessen Ersatzbusse. Allen unterwegs, gute Fahrt.
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5: 6 Uhr gleich, guten Morgen.
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7: Ja, da haben anscheinend so einige keinen Bock auf Bundeswehr. Die Zahl der Kriegsdienstverweigerungen ist in diesem Jahr nochmal deutlich gestiegen. Laut Redaktionsnetzwerk Deutschland waren bis zum letzten Monat fast 6.000 Anträge dazu eingegangen, waren mehr als im ganzen letzten Jahr. Dürfte mit dem Gesetz über den neuen Wehrdienst zu tun haben und das seit Januar gilt. Denn mit dem soll erreicht werden, dass die Bundeswehr bis

0: 2035 gut eine Viertelmillion Soldatinnen hat. Worauf muss ich auf Social Media achten und welche Gefahren lauern da? Sollte in der Schule eine viel größere Rolle spielen, findet die Bundesschülerkonferenz. Deren Generalsekretärin Kirchhoff findet das Mindestalter von 13 Jahren vernünftig, das Fachleute der EU-Kommission gestern vorgeschlagen haben. Sie sagt aber auch, dass viele Schulen bei Social Media Kompetenzen immer noch nicht annähernd auf dem aktuellen Stand sind und es den Lehrkräften da oft auch noch an Kompetenz fehlt. Ist in der kommenden Nacht genau 5 Jahre her. In der Nacht zum 15. Juli 2021 hat es in Rheinland-Pfalz und Nordrhein-Westfalen eine schwere Sturzflut gegeben, bei der 185 Menschen gestorben sind. An die Opfer wird heute mit verschiedenen Gedenkveranstaltungen erinnert. Dafür reisen nachher auch Bundespräsident Steinmeier und Kanzler Merz dahin.
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0: Habt ihr bei eurem Tippspiel auch schon ans Halbfinale gedacht? Da steht heute Abend nämlich das erste Spiel an, Spanien gegen Frankreich. Könnt ihr ab 21 Uhr im ZDF gucken. Gegen wen der Gewinner dann spielt, entscheidet sich im Finale entscheidet sich morgen Abend entweder Argentinien oder England.
2: Verkehr. Vorsicht in Brandenburg auf der A2 Richtung Berlin zwischen Brandenburg und Netzen. Achtung, da ist eine ungesicherte Unfallstelle. Und auf der A10 östlicher Berliner Ring Richtung Dreieck Spreeau zwischen Dreieck Barnim und Hohenschönhausen ist ein Auto liegen geblieben auf der Standspur. In Berlin A11 statt auswärts. Hier ist ein Auto liegen geblieben auf der linken Spur zwischen dem Tunnel Flughafen Tegel und Holzhauser Straße. Und dann haben wir eigentlich nichts Größeres heute Morgen. Die U5 ist bis Sonntag aber unterbrochen zwischen Kaulsdorf Nord und Hellersdorf. Ansonsten Rolls, kommt gut an.
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3: Guten Morgen.
4: Um schon mal gleich das Niveau der Sendung hier vorzugeben heute. Nee, eben nicht. Also nicht, dass ihr denkt, ihr werdet hier irgendwo bei so Kulturradiosender. Vielleicht kennt ihr Fritz nicht. Es wird gleich schon direkt ums Bumsen gehen. Können wir ja schon sagen.
3: Na klar.
4: Gleich wird schon gefickt eigentlich.
3: Nee. Wir reden drüber.
4: Oder? Ach so, na dann nicht. Dann nicht.
3: Nee, jetzt sag nicht hier, Leute.
4: Ich hätte.
3: Wir heute meine Chance.
5: Was? So eine Scheiße.
4: Guten Morgen.
3: Oh Mann.

0: Almost Monday. Stimmt ja auch auf eine Art. 6 und 5 haben wir es.
1: Ist ja immer.
0: Schönen guten Morgen.
2: 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Gut zu wissen. Einfach besser klarkommen.
1: Ich fahre jetzt einfach mal mit der Tür ins Haus.
0: Weißen.
1: Wollt ihr wissen, wen eure Partnerperson vor euch gebumst hat? Schön einmal hinsetzen, aufdröseln. Wer, wann, mit wem, in welcher Stellung? Oder lieber stillschweigen behalten und sich voll auf das Hier und Jetzt konzentrieren.
0: Also ihr, als wir euch gefragt haben, wart euch jetzt nicht so einig.
3: Ich will es auf jeden Fall wissen, einfach weil es mich interessiert. Ich bin super neugierig und ich würde niemanden dafür verurteilen. Wobei ich auch zugeben muss, wenn es jetzt übermäßig viel sind, dann finde ich es nicht unbedingt attraktiv, aber es wäre kein Ausschlusskriterium.
4: Ich würde es halt schon gerne wissen, weil es für mich halt auch so ein gewisses Gesundheitsrisiko natürlich auch ist.
5: Wenn ich mit einer Person zusammen bin, dann bin ich wegen der Person zusammen. Die Anzahl der Partner ist egal. Man kann sich auch am Anfang von einer Beziehung beide Seiten testen lassen und dann ist die Sache vollkommen in Ordnung für mich.
0: Voll. Finde ich auch solide. Also, und ich verstehe auch, wenn man sich frisch kennenlernen, da kann es schon unangenehm sein, drüber zu quatschen, mit wem man schon vorher was hatte. Aber ich bin ehrlich gesagt auch eher so Team erzähl mal und ich erzähle eigentlich auch selber was.
1: Ich gar nicht, also, gar nicht.
0: Ja, also meine Erfahrung ist halt, wenn du gar nichts weißt, bei mir geht dann ganz schlimm Kopfkino los. Mhm. Also dann sind in meinem Kopf sind das die heißesten, die coolsten Männer, mit denen ich niemals mithalten können werde. Und dann habe ich die Erfahrung gemacht, wenn man dann drüber spricht, oder ich habe zum Beispiel ein Foto gezeigt bekommen, dann wird es statt so einem unangenehmen Vergleich einfach so ein, ja, der sieht halt voll nett aus, hätte ich auch. So, und ganz ehrlich, dann war es meistens hinterher auch weniger aufregend als vorher, wo es so ein unangenehmes Thema war, und dass man so einen Bogen gemacht hat.
1: Ich checke, also bevor man sich Gedanken macht, fragen immer gut. Mir ist es so egal, schon immer, ich habe mit so vielen Leuten da schon drüber gesprochen. Mhm. Es juckt mich gar nicht. Also solange der Boy keine Krankheiten, also bevor es dann, ne, sollte nicht jucken. Wenn es juckt, dann möchte ich es wissen.
0: Ja.
1: Aber wenn die anderen Menschen keine Rolle mehr spielen, da kann der auf einem Bein, auf der Spitze vom Fernsehturm, kann der mal einen Dreier gehabt haben, ist mir scheißegal.
0: Ja.
1: Wobei, wenn er das schon mal hat, dann will ich die Geschichte, weil ich ihn lustig finde, dann doch wissen.
0: Würde ich auch gerne eine Geschichte eigentlich. Auf einem Bein vor allem.
1: Guten Morgen.

0: Promises war das hier auf Fritz um 6.14 Uhr. Wunderschönen guten Morgen. Was heißt Promises auf Deutsch, Danny Klaus?
1: Dings Versprechen.
0: Und da möchte ich dir jetzt die einmalige Möglichkeit geben.
1: Was denn?
0: Einfach auch mal den Leuten, die uns hier jeden Tag zuhören, ja? Auch mal was zu versprechen, was du heute hältst noch.
1: Also jetzt zu Hause in der Sendung oder was jetzt heute? Was ich heute in der Sendung...
0: Ja. Also, versprich dir mal was,
1: ich kann
0: dann versprechen.
1: Gucken, ob du es hältst. Und das mache ich jetzt vor Zeugen. Warte mal, wie muss man so seine Hand heben?
0: Das oder sieht
1: sowas?
0: Ja keiner.
1: Wie bei einer Vereidigung?
0: Das sieht ja keiner.
1: Ja, du siehst es ja.
0: Kommt drauf an, welche Hand du hebst, sonst wird es problematisch.
1: Nee, also ich heb die unproblematisch.
0: Okay.
1: Und hiermit verspreche ich allen Fritz-Hörerinnen und Fritz-Hörern, ich gebe hiermit offiziell das Versprechen ab, ich werde mich heute noch in dieser Sendung versprechen. Wirklich, 100%.
0: Da bin ich mir ganz sicher. Und dann müsst ihr gar nicht bis 10 hören. Da reichen die nächsten 15 Minuten.
1: Danke, dass du 15 gesagt hast.
0: Guten Morgen.

0: Es ist so geil. Die Stimme von Chiara Barber auf dem Sasa-Song Kissenschlacht auf Fritz 6:20.
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2: Boah, ich finde die Luft so angenehm draußen. 15 bis 18 Grad aktuell. Dazu heute im Norden eher freundlich und auch trocken. In der Mitte und im Süden mal Sonne, mal Wolken, die dann auch mal ein bisschen regenkräftige Schauer geben können. Und Gewitter bei insgesamt 25 bis 29 Grad maximal.
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2: Ja.
0: Das gab es noch nie bei einer WM. Platz 1 bis 4 von der FIFA-Weltrangliste sind gleichzeitig jetzt auch alle im Halbfinale von der WM.
2: Jetzt bist du auf einmal Experte.
0: Das hab ich gelesen.
2: Gestern hat er noch gesagt, WM läuft noch. Sonntag ist Finale. Heute das erste Halbfinale. Frankreich gegen Spanien. Es treten also zwei absolute Favoriten gegeneinander an. ARD-Kollegin Ann-Kathrin Rose ist in Texas in Dallas, wo heute Abend um 21 Uhr gespielt wird. Guten Morgen an dich, Ann-Kathrin.
4: Guten Morgen.
2: Du musst jetzt mal bitte Klausi und allen anderen klar machen, wieso man sich dieses Match heute unbedingt geben muss.
4: Ja, weil das ein absoluter Banger ist. Er hat es ja gerade gesagt, also ihr kennt euch ja sehr wohl aus.
2: Nee, er gar nicht.
4: Nämlich diese Top 4 Mannschaften. Aber das kann man sich gut merken, das ist wirklich easy. Also jetzt sind quasi Fußballfeiertage.
2: Ja.
4: Diese zwei Halbfinalspiele, die sind absolute Banger. Spanien gegen Frankreich und Argentinien gegen England. Man muss gar keine Ahnung haben, man muss sich nur hinsetzen, genießen.
0: Oh, perfekt. Das ist mein Call. Also das hast du mich auf jeden Fall mitbekommen. Wie ist es denn jetzt in Dallas, wo du bist? Sind die alle voll im Fußballfieber? Ist es den Menschen egal, seit die USA rausgeflogen sind?
4: Nee, ist es tatsächlich nicht. Die sind alle unfassbar freundlich und besonders freundlich sind sie hier übrigens immer noch zu Menschen, die sagen, ich bin ein bisschen Norwegen-Fan. Jetzt denkt ihr, hä, was hat denn Texas und Norwegen miteinander zu tun? Erling Haaland, der war hier, der ist jetzt schon wieder zu Hause und der hat hier, vielleicht habt ihr es im Netz gesehen, der hat ja so einen plüschigen kleinen Freund mitgenommen, nämlich diesen ausgestopften Waschbären. Der kommt hier aus Dallas und ich habe heute mit der Frau gesprochen im Cowboy-Hutladen, wo er gesagt hat, den Raccoon würde ich mitnehmen. Also hier gibt es noch einen Rest vom Cowboy-Vibe und vom Haaland-Fanclub und dann geht's irgendwann heute auch mal um Spanien gegen Frankreich.
2: Frankreich, Favorit für dich?
4: Ja, für mich schon. Allerdings die Franzosen selber sagen, ach, wir schieben das mal eben hier durch die Kabinentür, über den Gang in die Kabine der Spanier und sagen, die sind einfach Favorit. Bisschen recht haben sie auch, denn die letzten Spiele bei großen Ereignissen, unter anderem auch bei der WM, EM 2024, haben ja die Franzosen verloren gegen die Spanier.
2: Mhm.
4: Für mich trotzdem, Frankreich, die spielen variabler, flexibler. Um es nochmal runterzubrechen, die sind einfach schlechter ausrechenbar.
2: Kannst du noch einen Tipp geben für alle, die auf Platz 3 in ihrer Tipprunde sind, so wie ich gerade, und richtig viele Punkte noch machen wollen?
4: Ja, heute auf ein Unentschieden tippen nach der regulären Spielzeit.
2: Okay.
0: Was ich verstanden habe, ist, dass wohl heute Frankreich gegen Spanien spielt. 9 Uhr Abend im ZDF. Und
4: du machst Fortschritte.
0: Rose berichtet für uns aus Texas und lobt mich für Fortschritte. Kann ja besser nicht laufen.
2: Guck mal,
0: vielen Dank.
2: Wenigstens lobt dich eine Frau hier in dieser Sendung.
0: Ja, aber es wird nicht die Letzte bleiben, daran arbeite ich.
2: Ann-Kathrin, vielen
4: morgen.
2: Dank.
4: Bis morgen.
2: Tschüss. Tempest City, Sunway.
0: Moin.

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4: 6.30 Uhr. Guten Morgen.
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5: Seit diesem Jahr kriegen alle 18-Jährigen einen Fragebogen der Bundeswehr und die Männer müssen zur Musterung. Steht so im neuen Wehrdienstgesetz und das führt anscheinend dazu, dass immer mehr Menschen sagen, dass sie den Dienst bei der Bundeswehr verweigern. Laut den Zeitungen des Redaktionsnetzwerks Deutschland sind bis zum letzten Monat schon fast 6.000 Anträge auf Kriegsdienstverweigerung eingegangen. Das waren mehr als im ganzen letzten Jahr. Sommerzeit heißt in Brandenburg oft auch Waldbrandzeit. Fast jedes Jahr brennt es im Sommer auch auf dem Truppenübungsplatz, dem ehemaligen bei Jüterbock. Gestern war es wieder soweit. Vorhin hieß es dann von der Feuerwehrleitstelle, dass der Brand da weitgehend unter Kontrolle ist und für AnwohnerInnen keine Gefahr bestehe. Kein Klopapier, kaputte Hand, Trockner und insgesamt ziemlich eklig und runtergerockt scheint der Standard zu sein auf den Rastplätzen entlang der Autobahnen. Zum Start der Sommerferien hat der ADAC wieder die Dinger getestet, geht dabei um diese Parkplätze ohne Shop. Fast die Hälfte der Rastplätze ist mit mangelhaft oder sehr mangelhaft durchgefallen, was vor allem an den Klos lag. Nur etwa jedes dritte Klohäuschen war zumindest einigermaßen okay. Irgendjemand auf der Erde wird da heute Abend um bis zu 30 Millionen Dollar ärmer sein, aber dafür um ein riesiges Dino-Skelett reicher. Das wird nachher nämlich im Auktionshaus Sotheby's in New York versteigert. Die Knochen des rund 67 Millionen Jahre alten T-Rex sind vor ungefähr 5 Jahren auf einem Acker gefunden worden. Gibt auch Kritik an der Auktion, weil einige sagen, sowas gehört ins Museum und nicht zu irgendwelchen reichen Leuten nach Hause.
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7: Vorsicht auf der A9 Richtung Berlin zwischen Niemeck und Brück. Da gibt's Behinderungen durch eine ungesicherte Unfallstelle. Und in Berlin haben wir in Mitte auf der Rosa-Luxemburg-Straße statt einwärts eine Sperrung zwischen Torstraße und Rosa-Luxemburg-Platz wegen der neuen Baustelle. Und ansonsten haben wir die U5 unterbrochen bis Sonntag zwischen Karlsdorf-Nord und Hellersdorf. Da sind aber Ersatzbusse unterwegs. Und für die S2 wegen Bauarbeiten Busse statt Bahn zwischen Karow und Bernau. Und bei der S1 wird umgeleitet über Blankenburg, weil die nicht mehr fährt zwischen Bornheimer Straße und Schönholz. Ansonsten Holz, kommt gut an.
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4: Morgen!
7: So, Bildungsauftrag, um ihm gerecht zu werden. Natürlich, wir machen wieder Brandenburger Steigerungsform. Eine beliebte Grammatikrubrik hier von mir in der Sendung. Brandenburger Steigerungsform. Na? Was ist die Steigerungsform von Ekabütbock? Ekabüterbock. Oder?
4: Ja.
7: Ja, also sag alle hier im Studio lachen. Also leise, aber sie lachen.
4: Wie immer. Guten Morgen.
7: Unangenehm vielleicht auch. Ja, ja, ja.

0: jetzt alle.
1: Ja, ich kann den Text auch nicht.
0: Shakira, let's go. Shakira, ich höre es vor jedem WM-Spiel, aber egal. Shakira, Burner Boy, Die Die, 6.36 Uhr am Dienstag. Wunderschönen guten Morgen.
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1: Ey, und das fasst doch meine Grundstimmung gerade perfekt zusammen. Halbwach, so heißt das neue Buch von Sophia Como.
0: Die kennt ihr vielleicht als Autorin von Romance-Büchern wie Saving Love. Halbwach ist allerdings gar nicht mal so romantisch. Buchcheckerin Antonia Kienes, guten Morgen. Und
3: guten Morgen. Weil Zoe die Hauptfigur gar nicht romantisch ist. Sie lebt in Frankfurt-Main, schreibt zwar selber auch Romance-Novels, aber fühlt das gar nicht. Sie möchte nur feiern gehen und unverbindlichen Sex mit Männern haben. Dann passieren aber mehrere Dinge gleichzeitig. Sie hat eine krasse Schreibblockade, ihre Schwester verlobt sich und sie lernt Mael kennen. Das ist so ein klassischer Frankfurter Finance-Bro-Fuckboy und den findet sie dann doch ziemlich toll.
1: Also die Hauptfigur ist doch auch Romance-Autorin aus Frankfurt. Also das klingt ja fast schon autobiografisch.
3: Könnte es irgendwo schon sein. Das Problem ist aber, Zoe und ihre Probleme haben sich so nicht real angefühlt. Ich habe Zoe, nämlich ihre Männer sind mir komplett egal, Attitude gar nicht abgekauft, weil sie zu keinem Zeitpunkt sich so verhält. Sie ist im ganzen Buch super unsicher und bekommt von Beginn an Puls 3000, wenn Mael in der Nähe ist. Da geht die Story dann irgendwie nicht so auf. Und dann gibt's noch diese Kapitel, die einfach nur ihre Therapiesitzung sind. Da macht Zoe als Charakter schon irgendwie eine Entwicklung, aber nicht, weil was passiert, sondern nur, weil ihre Therapeutin ihr Dinge erklärt. Und das ist zwar irgendwie sehr realitätsnah, aber hat für mich in einem Buch irgendwie nicht so funktioniert.
0: Also lieber nicht lesen?
3: Wenn ihr es tut, dann nur, wenn ihr dazu die Playlist anmacht, die euch das Buch auf Seite 1 vorgibt. Das fand ich nämlich ganz cute. Da stehen die Songs aufgelistet, die Zoe im Buch auch hört. Ganz viel Edwin Rosen und Paula Hartmann.
1: Ach, ey, ganz ehrlich, also dann könnt ihr einfach bei Fritz bleiben, oder? Statt das Buch zu lesen. Oder ihr lest die 434 Seiten Halbwach von Sophia Como. Ist wie kurz ins Real Life eintauchen. Also manchmal auch ein bisschen wenig und passiert nichts. Bekommt ihr ab 15 Euro.

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0: frühstückt ihr ja gerade oder seid dabei, euch euer Frühstück vorzubereiten. Was ist es denn bei euch? Also mein Go-To-Frühstück ist ja Matcha, dann Joghurt gemischt mit Skier. Klausis Frühstück ist das, was die Kantine gerade anbietet,
1: ja,
0: muss man sagen.
1: Schnitzel gab's gestern.
0: So, aber was frühstückt man denn wohl, wenn man so 70 ist? Weil ich werde doch mit 70 kein Matcha mehr trinken, Dani Klaus.
1: Also ich würde es erstmal nicht ausschließen, dass du mit 70 kein Matcha mehr trinkst. Aber bei mir wird es eher, also ganz ehrlich, bei mir wird es so bleiben, wie ich jetzt heute in der Kantine auch. Also Rührei mit ein bisschen Brötchen, vielleicht noch Würstchen mit dabei. Und wir haben euch mal gefragt, was ist denn euer Stani-Frühstück? Und denkt ihr, das wird es auch später bleiben?
2: Gerade frühstücke ich jeden Morgen eine Stulle mit Ei. Boah, was esse ich als Rentner? Ich glaube, da ändert sich nicht so viel. Außer, dass ich irgendwann hoffentlich mehr Geld habe. Vielleicht kann ich mir dann einen Obstsalat leisten.
0: Mausi! Ich glaube nicht, ehrlich gesagt. Ich glaube nicht, dass es besser wird. Aber es scheint hier richtig reiche Leute unter den Fritzhörern zu geben.
3: Aktuell frühstücke ich eigentlich immer so frisches Obst mit Müsli und dann irgendwie so ein bisschen Joghurt oder sowas dazu. Und als Rentner, ich habe als Kind so von meiner Oma oft so ein Bratei, hat sie das immer genannt, also quasi Spiegelei auf Toast bekommen. Und das könnte ich mir vorstellen, als Rentner dann noch einmal die Woche zu nehmen.
0: Lecker. Ja. Ich esse ja eine Sache, die ist auch rentnermäßig.
1: Oh nee,
0: ich offenbare mich jetzt.
1: Oh nee, jetzt.
0: Ich liebe
1: nee.
0: Frühstücksfleisch.
1: Ich hab's mal
0: aus
1: gegoogelt.
0: Der Dose. Das kennst du das?
1: Ja, also.
0: Kennst du das?
1: Ja, aus dem Krieg. Also, das ist wirklich. Ja, also
0: ich sage noch Hot Take und dann möchte ich mich aus der Moderation verabschieden, weil ich bekomme dann Hate. Ich liebe Gelee-Rand.
1: Boah, Leute. Egal, wir haben das alle nicht gehört, oder? Sie hat gar nichts gesagt.
0: Was ist euer Go-To-Frühstück und glaubt ihr, das wird es auch noch sein, wenn ihr so 70, 80 seid? Schreibt gerne mal eine Studio-Message in der Fritz-App und wer Liebe für Frühstücksfleisch übrig hat, mit Gelee-Rand.
1: Nee.
0: Gerne her damit.
1: Kannst du dieses Wort bitte einfach in der Sendung nicht mehr sagen?
0: Aber das ist nicht so wie Sülze, ne? Sülze ist ganz schlimm. Aber das ist was anderes.
1: Also
0: nee, weil Leute das gleichsetzen.
1: Wenn dein Frühstück so ist, dass du es gegen Sülze verteidigen musst. Also weiß ich nicht. Sorry.

0: Ja.
1: Entschuldigung, darf ich Sie mal kurz stören?
0: Ja, ja, aber nur kurz bitte.
1: Map, map, map, map, map, map,
0: hallo?
1: Map, map, map, map.
2: Ja, was ist denn noch?
1: Map, map, map, map,
2: map. Das kann ja wohl nicht wahr sein.
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0: Benno auf Fritz mit Sommer 2018 um 6:50 Uhr.
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2: Sehr viel bewölkter und auch nasser wird es auch in den nächsten Tagen noch. Heute aber erstmal vor allem im Norden sehr freundlich, da kommt die Sonne auch mal raus. Im Süden und in der Mitte auch Sonne, aber halt auch dichtere Wolken und da kann es auch kräftige Schauer mal geben. Warm bleibt es trotzdem, 25 bis 29 Grad maximal.
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0: Ey, was ist denn das bitte? Also ich bin nach Brandenburg gezogen und ich lieb's. Aber in Berlin gibt es einfach manchmal geile Ideen. Guck mal, hier wird quasi so ein Ball veranstaltet, bei dem man mal proben kann, was man auf einem Ball anziehen würde, wie man sich da bewegen würde und sowas. Ich finde es sehr, sehr spannend. Ich packe mein schönstes Kleid raus. Hier ist der Tipp von Fritz und Bordere Natalia.
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3: Bringt die Energie, seid das Drama, haltet euch nicht zurück. Heute beim The Pride Practice Ball im Freiraum im Studierendenhaus in Berlin-Charlottenburg. Ihr seid eingeladen, auf dem Ball euch selbst auszuprobieren mit Voguing, Catwalk und präsentiert dabei eure prächtigsten Outfits. Dabei darf euer Look maximal 2 Farben aus der Pride Flag haben. Und hey, zugucken und anfeuern reicht auch voll aus. Hauptsache, ihr habt Spaß. Heute The Pride Practice Ball im Freiraum im Studierendenhaus neben der UdK in Charlottenburg. Los geht's um 19 Uhr und der Eintritt kostet eine Spende von Minimum 5 Euro.
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0: Auf dem RAW-Gelände in Friedrichshain.
1: Sauber angenommen,
0: ausgedribbelt und verwandelt mit
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4: Immer mehr Leute sagen, nö, nicht mit mir. Die Anzahl der Kriegsdienstverweigerer ist in den letzten Monaten krass gestiegen. Das Redaktionsnetzwerk Deutschland hat recherchiert, dass es im ersten Halbjahr fast 6.000 Anträge darauf gegeben hat. Das sind jetzt schon mehr als im Jahr, als die Wehrpflicht 2011 ausgesetzt wurde. Dass es jetzt wieder mehr Leute sind, die den Kriegsdienst verweigern, hängt Fachleuten zufolge mit dem neuen Wehrdienstgesetz zusammen und damit, dass es auch eine Wehrpflicht wieder eingeführt werden könnte, wenn nicht genügend SoldatInnen freiwillig zusammenkommen. Toxic Influence. Davon ist die Rede, wenn vor allem erwachsene Leute im Netz versuchen, Jugendliche zu manipulieren und sie zum Beispiel zu Selbstverletzungen oder intimen Bildern drängen, um sie damit später zu erpressen. Die Innenverwaltung hat jetzt mal Zahlen dazu genannt, wie sehr das Thema auch für die Berliner Polizei ein Thema ist. Demnach wurden da bisher in 15 Fällen ermittelt, unter anderem wegen Nötigung oder sogenanntem Swatting, also Fake-Notrufen. Viele Fälle werden aber wohl auch nicht angezeigt. Das ist ein Skandal.

0: Skandal, was die Bundesfamilienministerin da vorhat, sagt der Deutsche Kinderschutzbund. Geht um die Pläne, Familien mit älteren Jugendlichen den Unterhaltsvorschuss zu streichen, den der Staat bei Trennungskindern zahlt, wenn es ein Elternteil nicht macht. Der Chef des Kinderschutzbundes, Grein, hat in mehreren Interviews gesagt, dass sich das Problem Kinderarmut damit noch weiter verschärfen wird. Außerdem sende die Regierung damit das Zeichen an Kinder und Jugendliche, wenn es finanziell eng wird, zählt ihr am wenigsten. War wieder eine unruhige Nacht im Iran und drumherum. Die USA haben den dritten Tag nacheinander Angriffe auf den Iran geflogen und ab heute Abend wollen sie außerdem auch wieder iranische Häfen blockieren und von allen Schiffen Geld verlangen, die durch die Straße von Hormuz fahren wollen. In anderen Ländern wie Bahrain gab es auch wieder Luftalarm, weil die Iran nach solchen US-Angriffen oft Raketen auf die Länder drumherum schießt. Eigentlich wollten die USA und der Iran in einem Monat ein Friedensabkommen fertig haben.
1: Verkehr. Brandenburg A9 Richtung Berlin zwischen Niemeck und Brück, da ist nach einem Unfall nur noch eine Spur frei, davor staute sich und Achtung, durch den starken Regen, da ist die Sicht auch eingeschränkt. Im Berliner 113 statt einwärts im Tunnel Rudower Höhe ist ein Auto liegen geblieben, die rechte Spur ist da gesperrt und wir haben Feuerwehreinsatz in Friedrichshain auf der Eldenaer Straße zwischen der James-Hubrecht- und Hermann-Blankenstein-Straße in beiden Richtungen gesperrt. Ansonsten gucken wir mal, was so Neues mit dabei ist. Eigentlich nur die Sperrung der U5, die ist nämlich bis Sonntag unterbrochen zwischen Kaulsdorf und Nord und Hellersdorf. Ersatzbusse sind unterwegs und ihr kommt hoffentlich gut an.
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1: Guten Morgen!
4: Ey, ich liebe euch so, das könnt ihr euch ja gar nicht vorstellen. Ne? Ich dachte, ich kriege so richtig Hate einfach ab, weil ich ja gerade gesagt habe, ich liebe Frühstücksfleisch. Ich habe es zugegeben und ich dachte, ihr sagt, ich bin eklig und sonst was. Gar nicht. Jette schreibt Studio-Message über die Fritz-App. Frühstücksfleisch auf die 1. Tobi schreibt Frühstücksfleisch mit Gelee-Rand, Herz, Kindheitserinnerung. Liebe es noch heute bei mir auch. Meine Mutter hat das immer gekauft. Mhm. Rebecca, ich liebe auch Frühstücksfleisch und unbedingt auch mit Gelee-Rand. Ich finde das so geil. Und da habe ich vor eine Idee gehabt, Daniel Klaus.
1: Nee.
4: Du kennst ja Frühstücksfleisch gar nicht so richtig. Oder beziehungsweise du sagst, es wäre eklig, ja?
1: Ja, ist es ja auch.
4: Ich würde Frühstücksfleisch organisieren.
1: Hey, viel Spaß, lass dir schmecken.
4: Nee, und dann, du kannst mal wenigstens probieren. Ein Mini-Hubs. Ihr müsst wissen, Dani Klaus ist die größte Essenspussy, die es gibt.
1: Ja. Also, ich werde das nicht tun.
4: Doch, komm, wir probieren's, okay? Maus, wir probieren's. Ich besorge es.
1: Nur wenn ich danach gehen darf, wenn ich kotzen muss. Ohne Witz jetzt.
4: Ach, schon gehen, meinetwegen.
1: Okay, geil.
4: Kotzen, du übertreibst es.
1: Wir können, meinetwegen, wenn ich danach gehen darf, dann machen wir es in 10 Minuten.
4: Mann, übertreibst du?
1: Nee, ich gehe danach wirklich nach Hause.
4: Junge!
1: Ohne Witz jetzt. Wirklich.
4: Okay.

0: Bach mit Anthem. Auf Fritz, wir haben es gleich 7 Uhr 7. Guten Morgen.
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2: 4 Spiele haben wir noch und eins davon läuft heute Abend. Frank.
3: Putain de bordel de conneries, saloperichotte, d'enculé de merde.
2: Sorry, Reich gegen Spanien, das erste Halbfinale.
0: Ja, so könnte es heute Abend im Cassiopeia Sommergarten klingen, wenn Frankreich einen reinbekommt. Haben wir gerade gehört, alle WM-Spiele könnt ihr da gucken. Und auf fritz.de könnt ihr euch bewerben für unseren Fritz-Tisch. Kein langes Suchen, beste Sicht auf die Leinwand, eine Runde Freigetränke auf Cassiopeia, sein Nacken oben drauf. Geile Sache, dachte sich auch Jan, guten Morgen.
2: Hallöchen, nach Friedrichshain.
4: Morgen.
2: Wird da auch so rumgeflucht, wie wir es gerade gehört haben, wenn du da mit deinen Freunden heute guckst?
4: Oh, tatsächlich denke ich ja. Ich denke, da wird viel rumgeflucht und viel gemeckert.
2: Ehrlich? Hä, warte mal, mit wem willst du heute gucken?
4: Oh, ich habe viele Freunde dabei quasi. Eine Fußballprofi auch dabei. Also,
2: warte.
4: Ist eine gute Analystin.
2: Kennt man sie? Also Fußballprofi?
4: Also bestimmt einige kennen sie. Einige kennen sie vielleicht. Gwendoline Mummert aus Carl Zeiss Jena. Erste Bundesliga-Frauen.
0: Geil. Hä? Die auch schon. Moment, ist es etwa die Gwen Mummert, die auch schon bei Union Berlin gespielt hat und dann in den USA, dann Island?
4: Ja.
0: Das ist ja unglaublich.
4: Genau,
0: ich kenne mich aus.
4: Genau.
2: Wow, okay, ich bin irgendwie fasziniert von allem gerade, was passiert. Okay, da wird also gut rumgemeckert. Wie viele Leute seid ihr denn?
4: Ja, insgesamt sind wir zu 8.
0: Ja, geil. Guck mal, und dann geht er einfach schön ins Cassiopeia, kriegt schön Freigetränk, erste Runde. Und dann einfach, wenn Gwen was sagt, einfach nicken und sagen, ey, du hast voll recht. Oh mein Gott, wollte ich auch gerade sagen.
4: Stillschweigend akzeptieren, wenn der Profi redet. Dann muss man das auch mal machen.
0: So geht's mir auch mal mit Sally hier in der Sendung.
2: Okay, ey, dann ganz viel Spaß, ja? Macht nicht zu dolle, ne? Also, wir haben da auch einen Ruf zu verlieren. Ne? Nicht, dass die jetzt sagen, oh, die von Fritz, da kommen nur die Assis.
0: Nee, ich sag euch, es ist, also unser Fritzruf hat die letzte Truppe schon kaputt gemacht. Also eigentlich
2: stimmt, das stimmt. Ihr könnt eigentlich machen, was ihr wollt, Jan.
4: Okay, na, das ist ja super. Muss ich mal nachfragen, was passiert ist im Cassio bei der letzten Truppe.
0: Wir reden da nicht drüber.
2: Frag nicht.
0: Ohne Witz, frag nicht. So, ganz viel Spaß heute Abend, ihr Lieben, beim Gucken.
4: Ja, vielen Dank.
2: Danke und liebe Grüße an Gwendo.
4: Mach ich. Ich danke euch.
2: Gerne. Der dachte sich auch, was hab ich denn da? Mit wem hab ich denn jetzt da gesprochen? Das war ganz komisch.
0: Ey, also bin ich da wirklich bei Fritz gerade rausgekommen? Nicht, dass ich was anderes gewundert habe. Nee, hier ist immer noch Fritz.

0: Bulletproof. Hier Fritz. Um?
1: 7:16 Uhr, oder?
0: Richtig, am Dienstag. Guten Morgen.
1: Entschuldigung. Ey, Flugticket buchen. Habe ich dieses Jahr einmal gemacht, fühlt sich wirklich an wie verarscht werden. Ist ja so wie, achso, Sie wollen atmen noch am Flughafen, dann hier nochmal 15 Euro. dann fällt der Flug aus, du weißt erstmal auch gar nicht, was dir zusteht. Aber das ändert sich jetzt.
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0: Die EU hat gestern neue Fluggastrechte beschlossen und die finde ich richtig stark. Weil ab jetzt gibt es einfach bessere Regeln, an die sich die Airlines halten müssen.
1: Genau, zum Beispiel ab wie viel Verspätung wir wie viel Kohle zurückkriegen können. Und vor allem sind die Airlines jetzt auch verpflichtet, uns darauf hinzuweisen, dass wir Geld zurückfordern können. Man muss es nicht mehr kompliziert selber rausfinden.
0: Und dann muss innerhalb von 30 Tagen die Kohle auch auf eurem Konto sein. Was aber wirklich life-changing ist, die müssen einfach jetzt auf ihren Webseiten verbindlich die Preise mit Handgepäck endlich anzeigen. Ja. Also ist wirklich der erste Preis, dann auch wirklich der Endpreis für so einen Easyflug mit einfach Handgepäck.
1: So, auch so geile Sachen, bevor man immer Angst hatte. Schreibfehler beim Namen, gerade wenn man komplizierten hat, mit Akzent oder weiß ich was. Schreibfehler kann man jetzt kostenlos ändern lassen. Es gibt noch ein paar weitere Dinge, die die EU da gestern beschlossen hat, die im Großen und Ganzen für uns das ein bisschen einfacher und besser machen. Kleines bisschen müssen wir uns doch gedulden. Ab Mitte 2027 gilt der ganze Bums dann.
0: Aber dann ist richtig.
1: Dann gilt der aber so richtig.
0: Guten Morgen.
1: Moment.

0: Bonbonen von Carol auf Fritz. 7:23 Uhr, am Dienstag einen wunderschönen gewünscht.
1: Morgen.
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1: Das wird heute eher bewölkt. Auf jeden Fall bewölkt, als wir es aus den letzten Tagen gewohnt sind. Im Norden noch am freundlichsten heute. Sonst kann es auch mal das ein oder andere Gewitterchen geben. Es wird aber trotzdem warm. 25 bis 29 Grad heute maximal.
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0: Ey, ohne uns. Also wenn man sich manchmal diese deutsche Filmsynchronisation anhört, wieder betont wird, hört mal bitte.
3: Verdammt, Alter. Da läuft eine Tussi total nackt durch euer Haus und du willst nur da sitzen und Däumchen drehen?
4: Was soll ich denn machen, ha? Per Live-Übertragung übers Internet?
3: Ja.
0: Also man muss wirklich sagen, ne, die deutsche Synchronkultur, so lächerlich, wie man sich drüber machen kann, ist natürlich geil für Leute, die jetzt nicht gut Englisch sprechen oder mit Untertiteln nicht klarkommen. Aber also wie unnatürlich da manchmal betont wird, ist trotzdem einfach wahnsinnig lustig.
1: Fritz und Valentina hat deswegen gestern mal Synchronsprecher gespielt, aber ansonsten ganz normal seinen Job als Reporter gemacht und erstmal Sascha aus Babelsberg angelabert.
5: Du siehst aus, als könntest du eine kleine Umfrage gebrauchen.
6: Okay. Naja, weiß ich nicht. Um was soll es denn gehen?
5: Ganz einfach. Ich wollte nur mal fragen, was ist eigentlich dein Lieblingsbaum?
6: Habe ich mich nie mit beschäftigt, um ehrlich zu sein.
5: Ich glaube, mich tritt ein Pferd. Du hast keine Ahnung von deinem Lieblingsbaum?
6: Nee, ehrlicherweise nicht.
5: Okay, du sag mal, fällt dir nicht irgendwas bei mir auf?
6: Du bist ein bisschen aufgedreht, würde ich sagen.
5: Und das ist alles?
6: Ja, ich würde sagen schon.
0: Das ist unangenehm. Der hat vorhin nur gecheckt, warum Valentin so geredet hat. Also, der war ja dann in Saschas Augen einfach nur ein komplett weirder Typ mit dem Fritz-Mikro.
1: Vielleicht ist Sascha aber auch so ein Englisch-Crack, der alles im Original guckt und deswegen gar nicht weiß, wie so eine Synchro auf Deutsch überhaupt ist. Muss man vielleicht auch mal sagen.
0: Ja, Elias aus Babelsberg haben wir auch getroffen und der hat auch ganz normal geredet mit unserem Synchronsprecher Valentin.
5: Hey, du hast ja gerade so ein Brot gegessen, oder? Was ist denn so dein Lieblingsessen im Freibad?
6: Pommes, einfach mit Standard-Mayo und Ketchup.
5: Wow, das kam ja wie aus der Pistole geschossen. Ist dir nicht irgendwas bei mir aufgefallen, so an der Art und Weise, wie ich vielleicht rede?
6: Naja, einfach sehr stark betont und so.
1: Und so.
0: Ich hab,
1: du bist vollkommen fertig.
0: Ja, das macht mich wirklich fertig. Also wahrscheinlich waren die einfach beide Süßis. Valentin haben die respektiert. Auch wenn er ein bisschen noch eigenartiger war als sonst.
1: Wollen wir jetzt vielleicht deinen Song hören, Daniel Klaus?
0: Ja, das wird der Song unseres Lebens.
1: Welcher Song hören wir?
0: Joshua Pepe, bei mir sein, hier für euch auf Fritz 7:26 Uhr. Einen wunderschönen guten Morgen.
2: Sorry.

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7: 7:31 Uhr, guten Morgen.
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8: Ja, da haben anscheinend so einige Leute Angst davor, zur Bundeswehr zu müssen. Die Zahl der Kriegsdienstverweigerungen ist in diesem Jahr nochmal deutlich gestiegen. Laut Redaktionsnetzwerk Deutschland sind bis zum letzten Monat fast 6.000 Anträge dazu eingegangen, waren mehr als im ganzen letzten Jahr. Das dürfte mit dem neuen Gesetz zum Wehrdienst zu tun haben, das seit Januar gilt. Mit dem soll erreicht werden, dass die Bundeswehr bis 2035 gut eine 250.000 SoldatInnen hat. Das ist richtig, was die Regierung da vorhat, findet der Bundesdrogenbeauftragte Streeck. Geht um die Pläne, Zigaretten noch teurer zu machen als eh schon geplant. Er hat der Zeitung Frankfurter Rundschau gesagt, dass der Preis ein wirksamer Hebel sei, um Jugendliche vom Einstieg ins Rauchen abzuhalten. Er fordert aber die zusätzlichen Steuereinnahmen nicht einfach für irgendwas auszugeben, sondern auch in Programme für Rauchentwöhnung und ins Gesundheitssystem zu stecken. Und das sind erstmal gute Nachrichten für Brandenburg. Die Waldbrandgefahr ist seit gestern wieder deutlich zurückgegangen. Gestern lag sie in fast allen Kreisen auf der zweithöchsten Stufe 4. Die gilt jetzt nur noch in 4 Kreisen. Oberhavel, Ostprignitz, Ruppin-Prignitz und Uckermark. Barnim hat mit Stufe 3 eine mittlere Gefahr. In allen anderen Kreisen und kreisfreien Städten liegt die Gefahr darunter. Der goldene Windbeutel ist ein Negativpreis, den die Organisation Foodwatch einmal im Jahr verleiht an Firmen, die aus ihrer Sicht uns VerbraucherInnen täuschen. In diesem Jahr geht der Preis an ein Getränk, das als Basis für Gesundheit vermarktet wird, aber eigentlich ein Saft mit Nährstoffen und Vitaminen ist, für 100 Euro pro Liter. Nominiert waren unter anderem auch ein Backpulver für den Airfryer, ein Matcha-Joghurt fast ohne Matcha und Gummibärchen, die gut für die Libido sein sollen.
9: Verkehr. Vorsicht in Brandenburg auf der A12, Richtung Berlin zwischen Fürstenwalde West und Storkow. Achtung, da liegt ein Reifen auf der linken Spur. A9 in Richtung Berlin zwischen Niemek und Brück. Da gab es einen Unfall, nur noch eine Spur frei Richtung Berlin. Und der starke Regen, da soll auch die Sicht einschränken. In Berlin A113 statt einwärts. Im Tunnel Rudower Höhe ist ein Auto liegen geblieben. Die rechte Spur deshalb gesperrt. Und in Friedrichshain ist die Eldener Straße gesperrt wegen eines Feuerwehreinsatzes in beiden Richtungen. Dann haben wir nichts Größeres Neues von den Straßen. Die U5 ist bis Sonntag unterbrochen zwischen Karlsdorf Nord und Hellersdorf. Ersatzbusse fahren da, ansonsten Rolls kommt gut an.
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9: Frühschicht. Guten Morgen.
7: Mein Herz ist gebrochen.
9: Wieso?
7: Wegen dem Frühstücksfleisch.
9: Ach so.
7: Ich find's scheiße. Also, ich habe von Frühstücksfleisch geschwärmt. In der Studio-Message habe ich so viel Liebe und Befürwortung, weiß nicht, ob es das Wort gibt, dafür bekommen, ja. Und jetzt wollte unser Redakteur Justin Frühstücksfleisch kaufen. Und was sagen die im Laden?
9: Ah, die haben leider Frühstücksfleisch aus dem Sortiment genommen, weil das ganz schlecht läuft hier.
7: Das sind ganz komische Leute.
9: Ich hätte das so gerne probiert mal, ne? Habe ich auch erzählt hier vorhin. Mann. Und jetzt hat er mir leider einfach Leberkäsebrötchen mitbringen müssen.
7: Du bist wirklich Du findest Frühstücksfleisch eklig, obwohl du es noch nie gegessen hast und haust jetzt so ein Leberkäsebrötchen rein. Ist genau das Gleiche.
9: Ja, aber mir schmeckt's. Ist der Unterschied.
7: Also ich werde Frühstücksfleisch noch besorgen, mein lieber Freund. Du kommst mir so einfach nicht davon, ja?
9: Kannst ja machen, bring eine Kotztüte mit.
7: Mach ich auch gerne. Würde ich auch jeden Tag hier gerne in der Sendung haben, wenn du redest. Guten Morgen.

0: Okay, und moving to the sun auf Fritz 737. Guten Morgen.
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3: Und da macht ihr euch das DAB Plus Radio klar diese Woche. Wer wird es machen? Aktuell führt Chris aus Dresden mit 6 Punkten. Christian aus Hohenneuendorf? Oder? Christian?
4: Ja, Hohenneuendorf.
3: Grüß dich. Du brauchst mindestens 7 Punkte. Erste Frage an dich, Christian. Warum bist du so oft im Keller, mein Lieber? Gehst du da hin zum Lachen?
4: Ja, weil ich in der Hochspannung bin und in Berlin üblicherweise das alles so unterirdisch läuft. So,
3: jetzt haben wir schon wieder da Niklaus verloren. Ich lass euch mal reden.
0: Also, mein Liebchen, du arbeitest also in der Hochspannung. Also von was für Hochspannung reden?
4: Ja, Mittelspannung, genau.
0: Na, ach so, ja, jetzt, guck mal.
3: Was?
0: Jetzt ist plötzlich nur noch Mittelspannung, wenn man nachfragt. Ja, ich wollte schon sagen.
4: Profi wurde Mittelspannung.
0: Na, ich wollte nämlich sagen.
3: Typisch Mann.
0: Wir sind ja noch im unter 5000 Volt Bereich, ja? Ich kenne mich nicht so gut aus.
4: Nee, rüber.
0: Ach, scheiße. Okay, also der Mann hat mit lebensgefährlichen Spannungen zu tun.
3: Du tust also immer nur so, als würdest du dich mit allem so gut auskennen. Ja. Wenn man sich dann wirklich auskennt, weiß man, dass du nur Scheiße redest den ganzen Tag.
0: Naja, also Hoch- und Mittelspannung ist jetzt, finde ich, schon sehr, sehr tief drin im Nerdig-Ding. Aber sag mal, was hat so eine Leitung, an der du arbeitest, wie viel Volt?
4: Na, zwischen 10 und 30 kV, also 10.000 Volt plus 36.
0: Also da bist, also das ist ganz, tut doll weh. Tut so doll weh, dass du es, glaube ich, gar nicht mehr mitbekommst. Ey, dass du mir bitte immer vorsichtig bist bei der Arbeit, mein Lieber. Wir gucken mal, wie schnell du hier durchschaffst.
3: Es kribbelt jetzt bei mir irgendwie.
0: Nee, kann nicht sein. Hier ist alles abgesichert. Meine Güte, wir haben doch vorhin noch geguckt, hier, ob hier Strom drauf ist, oder? So, wir stellen dir Fragen, du antwortest so schnell wie möglich. Wird spannend, mit dir zu spielen natürlich. Bin ich mal ganz gespannt, wie du jetzt hier abschneidest. Ja, und wenn du was nicht weißt, sagst du dann mal jetzt schon weiter.
3: Da hat Christian gelacht, weil du gesagt hast, bin gespannt. Hast du gar nicht mit Absicht gemacht, oder?
0: Da habe ich beides mit Absicht gemacht. dann geht das Spiel jetzt los. In Buko soll gegen Bakterien Trinkwasser abgekocht werden. Bei wie viel Grad kocht Wasser?
4: 100.
0: Ja, ab wann gefriert Wasser?
4: 0.
0: Richtig. Rauchen soll teurer werden. Welche Farbe hat der Rauch im Vatikan bei der Papstwahl?
4: Weiß.
0: Richtig, gestern war Welt-ADHS-Tag. Wofür steht das A in ADHS?
4: Weiter.
0: Greta Thunberg hat sich am Brandenburger Tor auf den Boden geklebt. Nenne eine klebrige Sache.
4: Wichse.
0: Berliner Straf- und Zivilrichter haben IT-Probleme. Wo arbeiten Straf- und Zivilrichter?
4: Im Gericht.
0: Richtig, apropos IT-Probleme. Jede Seite startet mit www. Wofür steht das?
4: World Wide Web.
0: Sehr gut.
3: Den geben wir, weil wir haben ein bisschen Delay.
0: Und jetzt müssen wir ganz kurz mal über die Wichse-Antwort reden. Nee, vielleicht ist es eklig jetzt morgen. Also erstmal, ich würde auf jeden Fall beim Urologen einmal nur mal nachfragen. Einfach zur Sicherheit. Aber ich fand die Antwort sehr lustig. Geben wir den Punkt
4: oder
0: nicht?
4: Wollen wir jetzt drüber streiten, ob es klebt?
0: Ja,
4: oder?
0: aber ich habe dann überlegt, als ich ausgesprochen habe, vielleicht machen wir das privat nach der Sendung nicht.
3: Ich habe irgendwie auch Fragen, aber ich traue mich.
0: Okay, wir haben den Punkt gegeben, sagt unser Notar draußen. Notar, der
3: also
0: dafür
3: haben wir,
0: ist.
3: Also haben wir
4: ja, korrekter Mann.
3: 6 Punkte.
0: Ja.
3: Wir haben 6 Punkte jetzt, aber du hättest 7 gebraucht, Christian.
0: Ja.
4: Ah, schade.
0: Ja.
4: Aber man muss auch sagen, er hat fies gelacht. Das wäre ja eine halbe Frage noch gewesen eigentlich.
3: Ja, hast du ein bisschen recht und weißt du was? Soll ich dafür...
0: Na, gib ihm noch einen Punkt.
3: Weil ich habe selber die Frage nicht verstanden, ich habe mitgelesen,
0: echt,
3: Daniel Klaus. Ja, ich wollte es nicht sagen, aber jetzt so Christian.
0: Also wenn du mit Wichse antwortest, kannst du nicht damit rechnen, dass das Spiel seriös weitergeht. Entschuldige bitte. Nee, aber damit hast du dann 7 Punkte.
4: Ja,
0: hast du
4: noch nicht vorbeigezogen? Sein, oder?
0: Nee, nicht ich.
3: Doch, er ist damit vorbeigezogen.
0: Ja,
3: ist echt. Ja, jetzt damit führt Christian jetzt.
0: Geil.
3: Christian, du führst, vielleicht machst du dir das Radio klar und dann hören wir uns vielleicht am Freitag wieder.
4: Ey, ihr seid die Allerbesten.
0: Ja, selber. Und nicht anfassen, die Leitung auf Arbeit. Schön vorsichtig immer.
4: Mach ich.
3: Und immer schön Hände waschen. Tschüss.
4: Ciao.
0: Die kann ich auseinander.

0: One Republic.
1: Hast du den Mund schon wieder frei, ja?
0: Naja. Oder ich sag mal so, wieso?
1: Du hast gerade so ein heftig großes Stück Leberkäse in einem Mini-Brötchen davon abgewissen. Ich habe nicht gedacht, dass du es zur Moderation noch schaffst, ehrlich gesagt.
0: Naja, ich sag mal so. Ich habe ordentlich Durchsatz.
1: Was hast du?
0: Durchsatz habe ich.
1: Was ist denn Durchsatz?
0: Ich habe einen Durchsatz von ungefähr 3 Kilo Leberkäse.
1: Was heißt denn Durchsatz?
0: Durchsatz, dass die statt Durchflussmenge, das spricht man bei festen Dingen von Durchsatz. Das ist so was wie eine Fördermenge bei einer Maschine, habe ich
1: Durchsatz. Das denkst du dir jetzt aus, ne?
0: Nee, Durchsatz ist schon ein Wort.
1: Quatsch nicht.
0: Natürlich, Durchsatz.
1: Na, guck mal.
0: Durchsatz. Bedeutung. Durchsatz ist die Menge an Daten, Gütern oder Materialien, die ein System innerhalb einer bestimmten Zeitspanne verarbeitet oder transportiert. Oder frisst, steht hier.
1: Und Leberkäse ist für dich Daten oder Güter, ja?
0: Ja. Material. Das ist für mich Material.
1: Gut, die Leute. Naja, auf jeden Fall wollte ich einfach nur sagen, guten Morgen. Es ist 7 Uhr, jetzt 48. Inzwischen, Mensch, haben wir wieder gesprochen. Lange haben wir gequatscht.
0: Nee, finde ich ja schön, dass wir privat hier auch mal reden. So kommt man mal ins Gespräch.
1: All I know, Rudy Mention Khalid. Jetzt sind wir euch auf.
0: Wie geht's der Familie?
1: Jetzt kannst du ihn abbeißen.
0: Also geil.
1: Beiß mal ab.
0: Wie im Radio, oder was?
1: Ja.
0: Oh. Guten Morgen.
1: Bäh.
0: Hä?

0: ganz interessant, oder?
1: Künstliche Intelligenz bin ich ein riesen Fan von. Ey, wie geil wäre das, wenn sich eine KI um alles kümmert, was total nervt. Mhm. Lernen, Prüfung, arbeiten, aufräumen, sauber machen, Wäsche waschen, Behördenscheiß, wählen gehen, den ganzen Schrott. Mhm. Dann könnte ich meine natürliche Intelligenz endlich nur noch für sinnvolle Sachen nutzen. Zum Beispiel Gamen, Küfen und Autorennen.
0: Ah, okay. 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

0: Marco, es tut mir so leid. 7:54 Uhr.
1: Ach nicht.
0: Da schließe ich mich an, Sally. Sorry.
1: Alles okay.
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3: So 18 Grad aktuell, dazu viele Wolken im Norden, noch mit am freundlichsten im Süden und so in der Mitte kann es dann auch mal Schauer geben, aber warm wird es auch heute. Trotzdem 25 bis 29 Grad, Max.
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0: So nachher, wenn der Schauer dann weg ist, gibt's Freiluftkino und zwar nicht einfach nur mit einem Film zum Heulen. Also wobei, ich glaube, die echten Fußballfans, die können auch bei der Doku über Cottbus und was da fußballerisch zuletzt alles so passiert ist, heulen. Ganz viel Spaß beim Tipp.
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4: Heute Open-Air-Kino auf der Freilichtbühne Spremberg. Denn ab heute startet da die Sport- und Kulturwoche. Den Auftakt macht die Doku Vehement Cottbus.
5: Dann sieht man Generationen, sobald die ihr Trikot haben und in die Nähe des Stadions kommen, kommt ein Wir-Gefühl auf. Das ist eine unheimliche Energie.
4: Es handelt von den letzten beiden Regionalliga-Saison des Männerfußballvereins FC Energie Cottbus. Gezeigt wird auch die Verbindung zwischen Fans, Verein und Region. Seht heute Vehement Cottbus auf der Freilichtbühne in Spremberg. Einlass ist um 17 Uhr und Tickets kosten 7 Euro.
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3: Eine Minute nach 8. Guten Morgen.
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4: Seit diesem Jahr kriegen alle 18-Jährigen einen Fragebogen der Bundeswehr und die Männer müssen zur Musterung. Steht so im neuen Wehrdienstgesetz und das führt anscheinend dazu, dass immer mehr Menschen sagen, dass sie den Dienst bei der Bundeswehr verweigern. Laut den Zeitungen des Redaktionsnetzwerks Deutschland sind bis zum letzten Monat schon fast 6.000 Anträge auf Kriegsdienstverweigerung eingegangen. Das waren mehr als im ganzen letzten Jahr. Ist in der kommenden Nacht genau 5 Jahre her. In der Nacht zum 15. Juli 2021 hat es in Rheinland-Pfalz und Nordrhein-Westfalen eine heftige Sturzflut gegeben, bei der 185 Menschen ums Leben gekommen sind. An die Opfer wird heute mit verschiedenen Gedenkveranstaltungen erinnert. Dafür reisen nachher auch Bundespräsident Steinmeier und Kanzler Merz dahin. Stellt euch vor, die Polizei klingelt euch morgens aus dem Bett und steckt euch ein Stäbchen in den Mund, obwohl ihr gar nichts gemacht habt. Geht heute über 200 Leuten in Kiel so. Da hat die Polizei heute früh spontan einen Massengentest in einem 25-geschossigen Plattenbau gestartet. Damit soll ein Anschlag auf ein Polizeiauto aufgeklärt werden. Vor rund 1,5 Monaten hatte jemand aus dem Hochhaus einen Pflasterstein auf die Windschutzscheibe eines Streifenwagens geworfen, in dem 2 Einsatzkräfte saßen. Na, habt ihr bei eurem Tippspiel schon ans Halbfinale gedacht? Geht um die
2: FIFA-Fußball-WM.
4: Da steht heute Abend das Spiel Spanien gegen Frankreich an. Könnt ihr ab 21 Uhr im ZDF gucken. Gegen wen der Gewinner dann im Finale spielt, entscheidet sich morgen Abend. Entweder Argentinien oder England.
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3: Brandenburg, A9, Leipzig Richtung Berlin. Zwischen Niemeck und Brück, da ist nach einem Unfall nur eine Spur frei davor voller. Und in Berlin haben wir einen Feuerwehreinsatz in Friedrichshain auf der Eldener Straße. Die ist gesperrt in beiden Richtungen. Ansonsten in Berlin heute Morgen nichts Größeres, nichts Neues. Die U5 ist unterbrochen bis Sonntag zwischen Kaulsdorf Nord und Hellersdorf. Da sind aber Ersatzbusse unterwegs. Und wegen Bauarbeiten bei der S-Bahn fahren für die S2 Ersatzbusse zwischen Karow und Bernau. Und außerdem gibt es Ersatzbusse zwischen Bornheimer Straße und Schönholz für die S1. Die wird über Blankenburg da umgeleitet. Ansonsten Holz kommt gut an.
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5: Guten Morgen.
3: Also, ist jetzt wenig überraschend. Ich glaube, man hört ja, dass wir uns gar nicht so schlecht kennen. Wir beide erzählen alles, was so in der Vergangenheit gelaufen ist, bettmäßig. Da wissen wir, glaube ich, noch alles über den anderen. Aber wenn man jetzt...
5: Warte. Ja.
3: Also ich möchte nicht zu sehr ins Detail gehen, aber ich glaube, wir wissen wirklich alles. Aber wenn man jetzt jemanden kennenlernt, dann ist es oft ein bisschen schwieriges Thema. Da sollen
5: auf
3: die meine
5: so einer Liebesbasis.
3: Ja, voll.
5: Wir sind ja auch kein Paar, auch wenn das anders sich oft gewöhnt.
3: Nee, spielen wir bitte kurz Musik, das müssen wir nochmal kurz klären jetzt.
5: Du kannst ja aber trotzdem weiter jeden Tag Blumen und Gage.

0: Chapelbrun auf Fritz, wir haben es genau 8:08 Uhr, 8 am Dienstag, guten Morgen.
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2: So, du hast ja gerade schon gesagt, jetzt geht's hier ums Bumsen. Und zwar geht's darum, ob ihr wissen wollt, wen eure Partnerperson vor euch hier bumst hat.
0: Ja.
2: Schön einmal hinsetzen, alles aufdröseln, wer, wann, wie, mit wem, welche Stellung.
0: Oh Gott.
2: Oder lieber doch stillschweigen behalten und sich voll auf das Hier und Jetzt konzentrieren.
0: Haben wir euch mal gefragt und ihr wart euch jetzt nicht so einig?
3: Ich will es auf jeden Fall wissen, einfach weil es mich interessiert. Ich bin super neugierig und ich würde niemanden dafür verurteilen, wobei ich auch zugeben muss, wenn es jetzt übermäßig viel sind, dann finde ich es nicht unbedingt attraktiv, aber es wäre kein Ausschlusskriterium.
4: Ich würde es halt schon gerne wissen, weil es für mich halt auch so ein gewisses Gesundheitsrisiko natürlich auch ist.
5: Wenn ich mit einer Person zusammen bin, dann bin ich wegen der Person zusammen. Die Anzahl der Partner ist egal. Man kann sich auch am Anfang von einer Beziehung beide Seiten testen lassen und dann ist die Sache vollkommen in Ordnung für mich.
0: Und also klar, wenn man sich jetzt frisch kennengelernt hat, dann kannst du auch unangenehm sein, drüber zu quatschen, mit wem man schon was hatte. Aber ich bin auch eher so Team, ey, erzähl mal, und ich erzähle ehrlich gesagt selber auch eher was, ja. Also, meine Erfahrung ist
2: gar nicht.
0: Nee, also wenn du gar nichts weißt, dann geht bei mir richtig schnell immer so Kopfkino los. Also in meinem Kopf sind dann alle vor mir die heißesten, die allercoolsten Männer, mit denen ich niemals mithalten können werde.
2: Glaub doch vorher auf Insta.
0: Da wird das manchmal auch bestätigt. Aber oft, also wenn man sich mit der Person dann unterhält, eben überhaupt nicht. Ich habe die Erfahrung gemacht, wenn man dann spricht oder ein Foto sieht, dann wird das statt so einem unangenehmen Vergleichen einfach, der sieht halt voll nett aus. Also mehr nicht, ist ein ganz normaler Mensch. Mhm. Und ganz ehrlich, dann war es hinterher meistens auch weniger aufregend, als man vorher irgendwie befürchtet hat. Und da am Anfang ist es auch ein unangenehmes Thema, um dass man dann eher Bogen gemacht hat. Muss aber nicht immer sein.
2: Den Gedanken checke ich und klar, bevor man sich Gedanken macht, auf jeden Fall fragen muss man dann auch, wenn man eine Beziehung mit dieser Person eingeht, dass man sich traut, das zu fragen. Das ist wichtig. Ich sag dir ehrlich, mir ist es richtig egal. Also solange der Boy keine Krankheiten hat, von denen ich wissen sollte und die anderen Menschen halt jetzt im jetzigen Leben gar keine Rolle mehr spielen und es jetzt nur noch um uns geht, ey, dann kann der wirklich auf allen Beinen auf dem Fernsehturm auf der Spitze mit drei Frauen, das juckt mich nicht, scheißegal.
0: Aber das würde ich dann schön hören wollen, ehrlich gesagt.
2: Stimmt, weil es lustig ist.
0: Das ist eine geile Geschichte.
2: Aber ich will keine Namen hören. Ich will nicht wissen, wie sie aussehen.
0: Ich will nicht wissen, ob es der Funkturm war oder der Fernsehturm.

0: Olivia Rodrigo, The Cure. Auf Fritz 88, guten Morgen.
1: So, ich habe mich davon erholt, dass es hier in unserem Supermarkt kein Frühstücksfleisch mehr gibt, weil die Nachfrage so schlecht war, obwohl wir alle, nur du halt nicht, hier uns in der Studio-Message, ich mit euch, mir einig war. Das ist geil und glaub mir mal nicht, mein lieber Freund, dass du hier wegkommst. Ich werde Frühstücksfleisch besorgen und ich werde es dich probieren lassen. Mhm. Morgen nämlich.
0: Was magst denn du so nicht? Was wissen, was hast du so gar nicht?
1: Darum geht's ja gar nicht. Wir sind ja vom eigentlichen Thema total abgekommen. Mhm. Sorry, ganz kurz mal wieder ein kleiner Schwung gemacht. Es ging ja eigentlich darum, was wir jetzt frühstücken und ob wir das mit 70 wohl noch frühstücken, denken wir.
0: Naja.
1: Andreas, Hackepeter Brötchen, schreibt bestes Frühstück für immer. Ist also davon überzeugt, mit 70 geht es auch noch.
0: Ja, und Bettina schreibt auch, sie frühstückt immer das gleiche, Scheibe Brot, Butter, dick Nutella und
1: das
0: wird jetzt wenn man auch nicht mehr ändern. Oh,
1: dann
0: wie geil.
1: Ich mich, ich hätte
0: ey, wenn
1: so
0: du bei Omi zu Besuch bist, ohne Omi pfeift sich gerade fette Nutella-Stille rein.
1: Ich hätte so gerne jetzt eine Nutella-Stille. Und dann schreibt Moni noch, ich glaube, wenn ihr so 70 oder 80 Jahre alt seid, wird gar nichts mehr gegessen, da werft ihr euch nur noch irgendeine Pille ein. Nein, nein, wir wollten ja wissen, wie wir es anders machen. Also nicht das, was wir jetzt frühstücken, ob wir später auch frühstücken.
0: Jetzt wegen Drogen oder wegen nicht schwanger werden?
1: Nee, wegen Drogen.
0: Ah, perfekt.
1: Morgen.

0: Bruno Mars locked out of heaven, 8.23 Uhr haben wir es und es wird spannend heute, glaube ich.
1: Wegen dem Wetter, meinst du?
0: Ja. Naja, wie das sich entwickelt und dass das jetzt wieder hier richtig doll abkühlt. Weil gestern habe ich doch richtig abgekotzt, weil ich noch, und heute kommt endlich der Regen, auf den wir gewartet haben und die hoffentlich auch.
1: Soll ich einfach mal sagen, dass wir eigentlich noch einen Song haben und noch gar nicht moderieren? Ich weiß gar nicht, warum wir so einen Stress gemacht haben.
0: Ach so, habe ich aus Versehen jetzt hier geredet?
1: Ja, ich weiß aber auch nicht. Ich habe aber auch einfach
0: wir
1: mitgemacht.
0: Wir hatten gerade richtig Stress.
1: Ja, wir hatten gerade richtig Stress und wir haben ja auch gar keinen Stress. Wir können ja einfach nochmal hier The One hören. Wunderschönen guten Morgen. 8.23 Uhr.
0: Dann geht es vielleicht auch wieder entspannter draußen.

0: Kellerfett auf Fritz mit The One. Wir haben es 8.27 Uhr am Dienstag. Guten Morgen.
1: Und jetzt mal kurz zum
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3: Viele Wolken, heute nicht so strahlender Sonnenschein, aber trotzdem wird's warm. Und außer so in der Mitte und im Süden, wo es mal ein paar Schauer geben kann, auch sonnig bei 25 bis 29 Grad maximal.
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0: Gab's noch nie bei einer WM Platz 1 bis 4 von der FIFA Weltrangliste sind gleichzeitig jetzt auch alle im Halbfinale von der WM.
3: Jetzt bist du auf einmal Experte,
0: das hab ich gelesen.
3: Gestern hat er noch gesagt, WM läuft noch. Sonntag ist Finale, heute das erste Halbfinale, Frankreich gegen Spanien. Es treten also zwei absolute Favoriten gegeneinander an. ARD-Kollegin Ann-Kathrin Rose ist in Texas in Dallas, wo heute Abend um 21 Uhr gespielt wird. Guten Morgen an dich, Ann-Kathrin.
4: Guten Morgen.
3: Du musst jetzt mal bitte Klausi und allen anderen klar machen, wieso man sich dieses Match heute unbedingt geben muss.
4: Ja, weil das ein absoluter Banger ist. Er hat es ja gerade gesagt, also ihr kennt euch ja sehr wohl aus.
3: Nee,
4: ja,
3: gar nicht.
4: Diese Top 4 Mannschaften. Aber das kann man sich gut merken, das ist wirklich easy. Also jetzt sind quasi Fußballfeiertage. Diese zwei Halbfinalspiele, die sind absolute Banger. Spanien gegen Frankreich und Argentinien gegen England. Man muss gar keine Ahnung haben, man muss sich nur hinsetzen, genießen.
0: Oh, perfekt. Das ist mein Call. Also da hast du mich auf jeden Fall mitbekommen. Wie ist es denn jetzt in Dallas, wo du bist? Sind die alle voll im Fußballfieber? Ist es den Menschen egal, seit die USA rausgeflogen sind?
4: Nee, ist es tatsächlich nicht. Die sind alle unfassbar freundlich und besonders freundlich sind sie hier übrigens immer noch zu Menschen, die sagen, ich bin ein bisschen Norwegen-Fan. Jetzt denkt ihr, was hat denn Texas und Norwegen miteinander zu tun? Erling Haaland, der war hier, der ist jetzt schon wieder zu Hause und der hat hier, vielleicht habt ihr es im Netz gesehen, der hat ja so einen plüschigen kleinen Freund mitgenommen, nämlich diesen ausgestopften Waschbären. Der kommt hier aus Dallas und ich habe heute mit der Frau gesprochen im Cowboy-Hutladen, wo er gesagt hat, den Raccoon würde ich mitnehmen. Also hier gibt es noch einen Rest vom Cowboy-Vibe und vom Haaland-Fanclub. Und dann geht's irgendwann heute auch mal um Spanien gegen Frankreich.
3: Eine Frankreich-Favorit für dich?
4: Ja, für mich schon. Allerdings die Franzosen selber sagen, ach, wir schieben das mal eben hier durch die Kabinentür, über den Gang in die Kabine der Spanier und sagen, die sind einfach Favorit. Bisschen recht haben sie auch, denn die letzten Spiele bei großen Ereignissen, unter anderem auch bei der EM 2024, haben ja die Franzosen verloren gegen die Spanier. Für mich trotzdem, Frankreich, die spielen variabler, flexibler, um es nochmal runterzubrechen, die sind einfach schlechter ausrechenbar.
3: Kannst du noch einen Tipp geben für alle, die auf Platz 3 in ihrer Tipprunde sind, so wie ich gerade, und richtig viele Punkte noch machen wollen?
4: Ja, heute auf ein Unentschieden tippen nach der regulären Spielzeit.
3: Okay.
0: Was ich verstanden habe, ist, dass wohl heute Frankreich gegen Spanien spielt. 9 Uhr heute Abend im ZDF. Und
4: Ann-Kathrin
0: Rose berichtet für uns aus Texas und lobt mich für Fortschritte. Kann ja besser nicht laufen.
3: Guck mal, Dank. Wenigstens lobt dich eine Frau hier in dieser Sendung.
0: Ja, aber es wird nicht die letzte bleiben, daran arbeite ich.
3: Ann-Kathrin, vielen
4: Bis
3: Dank.
4: Bis morgen.
3: Tschüss.
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3: Kurz nach 8:30, guten Morgen.
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8: Die Wehrpflicht ist zwar immer noch ausgesetzt, aber immer mehr Leute wollen da anscheinend schon mal auf Nummer sicher gehen und der Bundeswehr jetzt schon sagen, dass sie raus sind. Die Zeitungen des Redaktionsnetzwerks Deutschland haben herausgefunden, dass in diesem Jahr schon rund 6.000 Anträge auf Kriegsdienstverweigerung eingegangen sind und damit sogar mehr als 2011, als die Wehrpflicht noch bis zum Sommer gegolten hatte. Fachleute gehen davon aus, dass das mit dem neuen Wehrdienstgesetz zu tun hat, das allen 18-jährigen Männern eine Musterung vorschreibt. Toxic Influence, davon ist die Rede, wenn vor allem erwachsene Leute im Netz versuchen, Jugendliche zu manipulieren und sie zum Beispiel zu Selbstverletzungen oder intimen Bildern drängen, um sie später zu erpressen. Die Innenverwaltung hat jetzt mal Zahlen dazu genannt, wie sehr das ein Thema für die Berliner Polizei ist. Demnach wurde da bisher in 15 Fällen ermittelt, unter anderem wegen Nötigung oder sogenanntem Swatting, also Fake-Notrufen. Viele Fälle werden aber wohl nicht angezeigt. Die Sommerferien, die haben zwar gerade erst angefangen, aber bald geht's dann schon wieder los mit Schul- und Uni-Sachen kaufen. Und dafür müsst ihr in diesem Jahr mehr Geld auf den Tisch legen, aber nicht in allen Bereichen. Die Preise für Schreib- und Zeichenmaterial wie Füller oder Stifte, die sind laut Statistikamt sogar um rund 3,5%. Die sind gestiegen um 3,5%. Ein paar Sachen sind aber, wie gesagt, günstiger geworden, nämlich zum Beispiel Hefte oder auch Zeichenblöcke. Ja, und wenn ihr eure Schreibsachen kauft, dann könnt ihr das vielleicht bald auch auf dem Sonntag machen. Die Industrie- und Handelskammer, die fordert jedenfalls, dass es den Geschäften generell erlaubt werden sollte, auch sonntags aufzumachen. Deren Chef hat den Funke-Zeitungen gesagt, dass das, was in den Gesetzen zum Thema Ladenöffnungszeiten geregelt ist, veraltet sei. Bisher ist der Sonntag noch im Grundgesetz besonders geschützt und Sonntagsarbeit damit eher die Ausnahme. Um das zu ändern, müssten 2/3 der Abgeordneten im Bundestag das wollen.
0: Verkehr. Vorsicht in Brandenburg auf der A13 Richtung Dresden zwischen Großköris und Teupitz. Da gibt es Behinderungen durch eine ungesicherte Unfallstelle. Und in Berlin haben wir nichts Größeres heute Morgen. Ihr kommt wirklich relativ gut durch. U5 ist unterbrochen zwischen Kalsdorf Nord und Hellersdorf. Da fahren Ersatzbusse. Für die S2 Ersatzbusse zwischen Karow und Bernau. Und außerdem fahren Ersatzbusse zwischen Bornholmer Straße und Schönholz. Die S1, die wird da über Blankenburg umgeleitet. Kommt gut an.
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3: Morgen!
0: So, unsere Verantwortung heute, wo der Dienstag jetzt ein ganz bisschen grauer ist als gestern oder als auch wohl morgen wird, ganz bisschen, wir sind ja im Radio in der Lage, musikalisch Sonne und Sommer in die Menschen reinzubringen. Wir haben mal ein Beispiel für euch. Das wissenschaftlich erwiesen. Filler und Ickimel machen das jetzt in dem Fall mit Jiggy.
3: Und das bringt was, sagst du?
0: Ja, auf jeden Fall. Ihr müsst euch eincremen gleich vom Radio. Ohne Witz.
3: Stimmt.
0: Man merkt das schon? Es wird richtig warm hier. Ja. Richtig Hitze.
3: Ich auch.
0: Oh, hui, hui, hui, hui.
3: Hey, Digga.
0: Digga Bimba.

0: war das hier auf Fritz um 8:36 Uhr am Dienstag. Guten Morgen.
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2: Ey, und das fasst doch meine Grundstimmung gerade perfekt zusammen. Halbwach, so heißt das neue Buch von Sophia Kummo.
0: Die kennt ihr vielleicht als Autorin von Romance-Büchern wie Saving Love. Halbwach ist allerdings gar nicht mal so romantisch. Buchcheckerin Antonia Kinas, guten Morgen.
3: Und guten Morgen. Weil Zoe die Hauptfigur gar nicht romantisch ist. Sie lebt in Frankfurt-Main, schreibt zwar selber auch Romance-Novels, aber fühlt das gar nicht. Sie möchte nur feiern gehen und unverbindlichen Sex mit Männern haben. Dann passieren aber mehrere Dinge gleichzeitig. Sie hat eine krasse Schreibblockade, ihre Schwester verlobt sich und sie lernt Mael kennen. Das ist so ein klassischer Frankfurter Finance-Bro-Fuckboy und den findet sie dann doch ziemlich toll.
2: Also die Hauptfigur ist doch auch Romance-Autorin aus Frankfurt. Also das klingt ja fast schon autobiografisch.
3: Könnte es irgendwo schon sein. Das Problem ist aber, Zoe und ihre Probleme haben sich so nicht real angefühlt. Ich habe Zoe, nämlich ihre Männer sind mir komplett egal, Attitude gar nicht abgekauft, weil sie zu keinem Zeitpunkt sich so verhält. Sie ist im ganzen Buch super unsicher und bekommt von Beginn an Puls 3000, wenn Mael in der Nähe ist. Da geht die Story dann irgendwie nicht so auf. Und dann gibt's noch diese Kapitel, die einfach nur ihre Therapiesitzungen sind. Da macht Zoe als Charakter schon irgendwie eine Entwicklung, aber nicht, weil was passiert, sondern nur, weil ihre Therapeutin ihr Dinge erklärt. Und das ist zwar irgendwie sehr realitätsnah, aber hat für mich in einem Buch irgendwie nicht so funktioniert.
0: Also lieber nicht lesen?
3: Wenn ihr es tut, dann nur, wenn ihr dazu die Playlist anmacht, die euch das Buch auf Seite 1 vorgibt. Das fand ich nämlich ganz cute. Da stehen die Songs aufgelistet, die Zoe im Buch auch hört. Ganz viel Edwin Rosen und Paula Hartmann.
2: Ach, ey, ganz ehrlich, also dann könnt ihr einfach bei Fritz bleiben, oder? Statt das Buch zu lesen. Oder ihr lest die 434 Seiten Halbwach von Sophia Kummo. Ist wie kurz ins Real Life eintauchen, also manchmal auch ein bisschen wenig und passiert nichts. Bekommt ihr ab 15 Euro. Everything's fine.

0: Taylor Swift, I knew you'd. Nee, fast. I knew it, I knew you. 8:43.
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0: Lauschen wir nun den Worten des US-amerikanischen Imperators Donald J. Trump. Wir übersetzen simulant.
1: Ist sie nicht schön? Sie ist wunderschön. Es ist die schönste und beste Weltmeisterschaft aller Zeiten. 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

0: Stormzy und Odile, 24 Hours. Oh Fritz, wir haben es 8.52 Uhr. Guten Morgen.
1: Und jetzt mal kurz zum Wetter.
2: Das Wetter hilft irgendwie nicht, dass man so richtig wach wird, weil es wird gar nicht so richtig hell irgendwie gefühlt. Grau, Wolken, es kann auch so im Süden auch immer mal wieder so Sommergewitter geben, aber es ist immer noch hohen Temperaturen, 26 bis 29 Grad heute maximal.
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0: Ja, und da geht's doch wirklich mal, nachdem wir den Regen heute überstanden haben, ganz bisschen raus, so ein bisschen chillen, nachdem sich alles abgekühlt hat.
2: Schön.
0: Ein bisschen entspannt draußen. Urlaub braucht ihr gar nicht einrechnen, bleibt einfach zu Hause, geht zum Tipp von 14 Botter und Natalia, viel Spaß.
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4: Von Japanisch auf Englisch wechseln innerhalb eines Songs. Kein Problem für May Simone. May Simones heute live auf der Sommerinsel in Berlin-Alt-Treptow. Location ist top, um draußen an der Spree zu chillen und dabei die japanisch-US-amerikanische Sängerin zu hören. Den Mix aus Bossa Nova und Indie-Rock hört ihr heute bei May Simones im Treptower Park. Los geht's in der Kulturhausinsel um 19.30 Uhr und Tickets kosten ca. 33 Euro.
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4: Eine Minute nach neun. Schönen guten Morgen.
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5: Die Bundeswehr soll größer werden. Dafür gibt es seit diesem Jahr auch wieder verpflichtend Musterungen für 18-jährige Männer. Und auch wenn es aktuell keine Wehrpflicht und damit nicht gibt und damit auch niemand eingezogen wird, reichen immer mehr Menschen schon jetzt ihren Antrag auf Kriegsdienstverweigerung ein. Laut den Zeitungen des Redaktionsnetzwerks Deutschland waren es in diesem Jahr bisher rund 6.000 und damit mehr als in den ganzen letzten Jahren. Gibt gleichzeitig aber auch ein paar hundert Menschen, die ihre Kriegsdienstverweigerung wieder zurückgenommen haben. Kein Klopapier, kaputte Handtrockner und insgesamt ziemlich eklig und untergerockt scheint der Standard zu sein auf den Rastplätzen entlang der Autobahnen. Zum Start der Sommerferien hat der ADAC die wieder getestet. Dabei geht es um diese Parkplätze ohne Shop. Fast die Hälfte der Rastplätze ist mit mangelhaft oder sehr

0: mangelhaft durchgefallen, was vor allem an den Klos lag. Nur etwa jedes dritte Klohäuschen war zumindest einigermaßen okay. Er will regierender Bürgermeister von Berlin werden und dafür im Wahlkampf so einiges anders machen als sein Vorgänger. Der bisherige Berliner Finanzsenator Evers hat der rbb24 Abendschau gesagt, es gehe ihm nicht darum, sich überall nur Freunde zu machen, sondern ehrlich zu sein. Die Berliner CDU-Spitze hatte Evers gestern als Spitzenkandidat für die Berlinwahl aufgestellt. Wegner hatte letzte Woche gesagt, dass er es nicht nochmal macht. Ist zwar im Moment nicht gefährlich, beschäftigt die Feuerwehr aber trotzdem schon seit gestern. In der Nähe von Jüterbock brennt's mal wieder auf einem ehemaligen Truppenübungsplatz. Die Leitstelle in Brandenburg an der Havel hat dem RBB heute früh gesagt, dass man weiterhin mit einer Brandwache vor Ort sei, um schnell einzugreifen, wenn sich der Brand doch weiter ausbreitet. Laut dem Ordnungsamt von Jüterbock liegt das Feuer innerhalb von sogenannten Schutzstreifen, was eine Ausbreitung unwahrscheinlicher macht.
1: 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Da gucken wir nach Brandenburg. Vorsicht! Auf der A10 Richtung Dreikavelland, Achtung! Auf der Überleitung zur A24 Richtung Dreieck-Pritzweig, da liegt ein Metallteil auf der Autobahn. A13 Richtung Dresden zwischen Großköris und Teupitz, da haben wir Behinderung nach einem Unfall. Und in Berlin-Kreuzberg Feuerwehreinsatz auf der Oranienstraße, die ist deshalb in beiden Richtungen gesperrt gerade. Die Oranienstraße zwischen Skalitzer und Mariannenstraße. Was haben wir noch? Nichts Größeres, nur die U5. Die ist unterbrochen zwischen Karlsdorf Nord und Hellersdorf. Bis Sonntag Ersatzbusse sind unterwegs. Und für die S2 fahren Ersatzbusse zwischen Karow und Bernau. Die S1 wird über Blankenburg umgeleitet. Ansonsten Rolls kommt gut an.
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1: Guten Morgen.
4: Heute ist Müdi-Dienstag, glaube ich, ja. Deswegen alle immer einmal hier
1: heute,
4: ganz kurz.
1: Heute ist Müdi-Dienstag.
4: Müdi-Dienstag ist heute mal aufstehen.
1: Oh nee.
4: Auch mal ausschütteln.
1: Was denn ausschütteln?
4: Na, Beine, Arme. So, okay. Und einmal hier rechts und links ist eine kleine Schelle.
1: Selber in die Fresse hauen oder was?
4: Na, sich so eine kleine Schelle geben, das würde dir überhaupt gar nicht schaden, ehrlich. Wenn du es selber machst.
1: Wow.
4: Ist jetzt auf seinen Stahlkörper.
1: Ich bin selber K.O. gegangen.
4: Ich sende ohne Daniel Klaus weiter, der ist morgen wieder da.

0: Sabrina Carpenter, Busy Woman, habt ihr gehört hier auf Fritz um 9.07 Uhr am Dienstag. Guten Morgen.
1: Also nichts gegen deutsche Synchronsprecher, Synchronsprecher. Habt ihr selber mal gemacht, macht Spaß. Aber hört mal bitte, wie es klingt.
2: Verdammt, Alte. Da läuft eine Tussi total nackt durch euer Haus. Und du willst nur da sitzen und Däumchen drehen?
3: Was soll ich denn machen, ha? Per Live-Übertragung übers Internet?
2: Ja.
1: Also im Ernst, es ist ja voll gut, dass in Deutschland fast alles synchronisiert wird, ne? Weil es gibt genug Leute, die sprechen nicht gut Englisch, mit Untertitel kommen sie nicht klar. Das ist geil, dass wir das in Deutschland haben. Aber witzig sind die deutschen SynchronsprecherInnen trotzdem, Alter.
0: Fritze Valentin hat deswegen gestern mal Synchronsprecher gespielt, aber ansonsten ganz normal seinen Job als Reporter gemacht und erstmal Sascha aus Babelsberg angelauert.
4: Du siehst aus, als könntest du eine kleine Umfrage gebrauchen.
5: Naja, weiß ich nicht. Um was soll es denn gehen?
4: Ganz einfach. Ich wollte nur mal fragen, was ist eigentlich dein Lieblingsbaum?
5: Habe ich mich nie mit beschäftigt, um ehrlich zu sein.
4: Ich glaube, mich tritt ein Pferd. Du hast keine Ahnung von deinem Lieblingsbaum?
5: Nee, ehrlicherweise nicht.
4: Okay, du sag mal, fällt dir nicht irgendwas bei mir auf?
5: Du bist ein bisschen aufgedreht, würde ich sagen.
4: Und das ist alles?
5: Ja, ich würde sagen schon.
1: Oh, ist ja richtig unangenehm, ey. Der hat nur gecheckt, warum Valentin so geredet hat. Der war dann in Saschas Augen wahrscheinlich einfach nur ein sehr weirder Fritz-Reporter.
0: Vielleicht ist Sascha aber auch so ein Englisch-Crack, der alles im Original guckt und deswegen überhaupt gar nicht weiß, wie so eine Synchro überhaupt klingt. Sag ich jetzt einfach mal.
1: Ja.
0: Elias aus Babelsberg hat auch ganz normal mit Synchro Valentin einfach mal so ein bisschen gesprochen.
4: Hey, du hast ja gerade so ein Brot gegessen, oder? Mhm. Was ist denn so dein Lieblingsessen im Freibad?
6: Pommes, einfach mit Standard-Mayo und Ketchup.
4: Wow, das kam ja wie aus der Pistole geschossen. Ist dir nicht irgendwas bei mir aufgefallen, so an der Art und Weise, wie ich vielleicht rede?
6: Naja, einfach sehr stark betont und so.
1: Ja, also wahrscheinlich...
0: Einfach scheiße einfach, wie nett die alle sind.
1: Wirklich einfach beide richtig lieb zueinander. Die haben Valentin einfach respektiert, auch wenn er, möchte ich mal ganz nett gemeint sagen, also noch eigenartiger war als sonst.
0: Wollen wir jetzt auch so sprechen?
1: Nein, das könnten wir doch niemals tun. Das können wir den Menschen da draußen noch nicht antun.
0: Vielleicht können wir sagen, dass wir jetzt Lost Frequencies hören mit Live It All.
1: Hier auf Fritz um 9.09. Schön, dass ihr mit dabei seid.
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0: Emptiness Machine. Ja, die Fritz-Frühschicht um 9.15 Uhr am Dienstag. Guten Morgen.
1: Als ich dieses Jahr Flugticket gebucht habe in Urlaub, es fühlt sich wirklich an, wie komplett verarscht werden. Mhm. Also hier kommt noch was drauf. Achso, Sie wollen atmen im Flughafen und nicht zu Fuß. Dann fällt der Flug aus. Weißt du auch erstmal nicht, was du damit machen sollst, was du wiederbekommst. Aber all dieser komplizierte Kack ändert sich jetzt endlich.
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0: Weil die EU hat gestern neue Fluggastrechte beschlossen und die finde ich richtig stark, weil ab jetzt gibt es einfach bessere Regeln, an die sich die Airlines halten müssen.
1: Zum Beispiel, ab wie viel Verspätung es wie viel Kohle gibt für uns, das ist festgelegt. Die Airlines sind vor allem aber auch verpflichtet, uns jetzt darauf hinzuweisen, von alleine, ey, ihr könnt jetzt übrigens Geld zurückfordern, man muss sich das nicht mehr kompliziert alleine bei jedem Fall raussuchen.
0: Und innerhalb von 30 Tagen muss dann die Kohle auch auf eurem Konto sein, was aber wirklich life-changing ist. Die müssen einfach auf ihren Websites jetzt verbindlich die Preise mit Handgepäck anzeigen. Ja. Dann ist auch wirklich der erste angezeigte Preis der Endpreis für so einen Easy-Flug mit einem einfachen Handgepäck.
1: Oh, das ist wirklich sehr, sehr beruhigend. Also, dass du nicht irgendwie mal Faktor 3 schon mal rechnen musst im Kopf bei dem ersten Preis. Auch geil, gerade, ich habe eigentlich, kann man verraten, ich habe einen Akzent auf dem E eigentlich. Führt zu großen Problemen.
0: Ich habe mich nicht getraut zu fragen, ob wir das sagen dürfen.
1: Ja,
0: das eigentlich heißt du Daniel.
1: Ja, eigentlich schon. Oh Gott, jetzt haben wir es gesagt. Auf jeden Fall, ey, das führt ja manchmal wirklich auch zu Problemen. Wenn man hinterher den Namen nochmal ändert, weil die Schreibweise falsch ist oder sowas, auch bei Namen, die nicht ganz deutsch sind, so. Ey, dann wird es jetzt viel, viel einfacher, solche Schreibfehler zu korrigieren, weil man das einfach kostenlos wieder ändern kann. Ein paar weitere Dinge hat die EU auch gestern beschlossen, die im Großen und Ganzen echt ganz nice sind für uns. Kleines bisschen müssen wir uns noch gedulden, bis 2027 Mitte, da sollen die neuen Regeln dann gelten.
0: Danke, Daniel.
1: Ich wusste es.
0: Boris.
1: Oh, aber ja, das ist halt die Wahrheit, machst du nichts.

0: kein Mensch.
1: Wären Sie mal gekommen, bevor es weh tut.
2: Die Wurzelspitzenresektion spüren Sie praktisch gar nicht.
1: Wir versuchen es erstmal ohne Spritze.
2: Amalgamfüllungen sind absolut ungefährlich.
1: Sie haben da eine maniokranibuläre Dysfunktion.
2: Amalgam ist gefährlich, das muss unbedingt raus.
1: Hätten Sie mal besser geputzt. Sie können dann gerne mal ausspülen.
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1: Oh. 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
1: Schwester, gucken Sie mal, das glaubt mir ja sonst kein Mensch.
0: Wären Sie mal gekommen, bevor es wehtut.
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0: Adam Porch und SG Lewis. Be the One auf Fritz. 9:23 Uhr.
1: Morgen. Morgen.
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1: Viele Wolken, aber trotzdem schon auch freundlich überwiegend. Stellenweise kann so ein paar Schauer runterkommen bei 26 bis 29 Grad heute maximal.
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1: Also ich kann ja mal euch sagen, welche Worte hier bei uns heute so gefallen sind. Morgen zum Beispiel gefallen. Ja. Matcha
4: auf
1: ist
4: jeden
1: gefallen.
4: Fall.
1: Ganz verrückt, Frühstücksfleisch haben wir auch schon gesagt, weil wir uns was trauen. Mhm. Aber Christian aus Hohenneuendorf traut sich mehr.
5: Wichse.
0: Ey, da kann man wirklich froh sein, dass wir über Fritz und einer.
1: So, zur Aufklärung. Christian hat nicht kontextlos Wichse einfach gesagt. Nein. Nein, wir haben mit ihm gespielt Schnee von gestern, wie jeden Morgen kurz nach 7:30. 45 Sekunden Zeit, habt ihr da Fragen zu beantworten, die mit den letzten 24 Stunden zu tun haben. Mhm. Die sind auch überhaupt gar nicht schwer. Naja, und manchmal bekommt man aber halt auch für so eine Antwort einen Punkt.
0: Greta Thunberg hat sich am Brandenburger Tor auf den Boden geklebt. Nenne eine klebrige Sache.
5: Wichse.
1: So einfach kann es gehen.
0: Das tut mir echt ein bisschen noch in den Trommelfellen weh, ehrlich gesagt. Und im Herzen auch. Aber ein bisschen habe ich den ganzen Sender auch dafür lieb, dass hier solche Situationen entstehen. Wenn ihr auch mal wenn ihr auch mal mitspielen wollt, hier bei Schnee von gestern, könnt ihr uns euch anrufen. 031 70 97 110. Macht euch schön DRB Plus Radio. Klar, zocken wir morgen früh wieder kurz nach 7:30.
1: Und ich habe dir gesagt, du sollst nicht immer ins Ohr das machen.
0: Was soll ich nicht ins Ohr machen?
1: Wegen Trommelfell wehtun.
0: Ach so. Oh, sorry, ich war noch bei... Egal.
1: Nein, meine ich ja.
0: Spiel mal jetzt.
1: Ja.
0: Spiel mal bitte den Song.
1: Ja.

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4: Die Wehrpflicht ist zwar immer noch ausgesetzt, aber immer mehr Leute wollen da anscheinend schon mal auf Nummer sicher gehen und der Bundeswehr jetzt schon sagen, dass sie raus sind. Die Zeitungen des Redaktionsnetzwerks Deutschland, die haben herausgefunden, dass in diesem Jahr schon rund 6.000 Anträge auf Kriegsdienstverweigerung eingegangen sind und damit sogar mehr als 2011, als die Wehrpflicht noch bis zum Sommer gegolten hatte. Fachleute gehen davon aus, dass das mit dem neuen Wehrdienstgesetz zu tun hat, das allen 18-jährigen Männern eine Musterung vorschreibt. Das ist richtig, was die Regierung da vorhat, findet der Bundesdrogenbeauftragte Streeck. Geht um die Pläne, Zigaretten noch teurer zu machen als eh schon geplant. Er hat der Zeitung Frankfurter Rundschau gesagt, dass der Preis ein wirksamer Hebel sei, um Jugendliche vom Einstieg ins Rauchen abzuhalten. Er fordert aber, die zusätzlichen Steuereinnahmen nicht einfach nur für irgendwas auszugeben, sondern auch in Programme für Rauchentwöhnung und ins Gesundheitssystem zu stecken. Ist gefährlicher, als viele denken. Jedes Jahr verunglücken über 2500 Kinder und Jugendliche auf ihren E-Scootern, zum Beispiel auf dem Weg zur Schule. Die Deutsche Gesellschaft für Kinder- und Jugendchirurgie fordert deshalb strengere Regeln. Für alle unter 14 sollten die Dinger ganz tabu sein und für die Älteren fordern die Ärztinnen Helmpflicht und Fahrsicherheitstrainings. Irgendjemand auf der Erde wird da heute Abend um bis zu 30 Millionen Dollar ärmer sein, aber dafür um ein riesiges Dino-Skelett reicher. Das wird nachher nämlich im Auktionshaus Sotheby's in New York versteigert. Die Knochen des rund 67 Millionen Jahre alten T-Rex sind vor ungefähr 5 Jahren auf einem Acker gefunden worden. Gibt aber auch Kritik an der Auktion, weil einige sagen, sowas gehört ins Museum und nicht zu irgendwelchen reichen Leuten nach Hause.
5: Verkehr. Da gucken wir zuerst mal nach Brandenburg. Vorsicht auf der A9 Richtung Leipzig. Zwischen Belitz und Brück, da liegen Reifenteile auf der linken Spur. Auf der A13, Achtung, Aquaplaning-Gefahr zwischen Großküritz und Bestensee. Wegen starker Regenfälle bitte fahrt entsprechend vorsichtig. A13 Richtung Dresden, es gab einen Unfall zwischen Großküritz und Tolpitz. Und in Berlin haben wir die 100 Richtung Wedding gesperrt. Der Tunnel nämlich dann Neukölln zwischen Sonderlee und Dreieck-Neukölln, weil die Höhenkontrolle ausgelöst wurde. In Weißensee ist die Heinersdorfer Straße gesperrt, stadteinwärts. Nach einem Unfall zwischen Jakobsohnstraße und Caligari-Platz. Und bei der U-Bahn haben wir die U5 unterbrochen. Bis Sonntag zwischen Kaulsdorf Nord und Hellersdorf. Ersatzbusse sind aber am Start. Kommt gut an.
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8: Wir haben es 9.33 Uhr. Schönen guten Morgen.
3: Und begrüßen euch endlich schon Dienstag. Ja, die
8: wirklich?
3: Woche ist fast geschafft.
8: Endlich. Wow.
3: Ja.
8: Cool.
3: Also es stimmt jetzt halt nicht, dass die Woche fast geschafft ist, aber das ist jetzt demotivierend.
8: Aber hey, es ist Woche.
3: Woo.

0: Herzberg und Becky G. Sorry, Papi, um 9.36 Uhr. Guten Morgen.
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2: Am Wochenende ist endlich Lollapalooza. Luis Capaldi wird da mit am Start sein. Ja. Lord Lily Allen, Sati auch mit am Start. So Tickets, 200 Euro pro Person. Mhm. Aber vielleicht gar nicht mal für Antonia aus Steglitz. Guten Morgen.
3: Hi, guten Morgen.
2: 200 Euro pro Person wäre schon ganz schön viel, ne?
0: Wirklich.
3: Oh ja.
2: Oh ja, das wollen wir nicht. Das wollen wir nicht. Wir wollen Gästeliste.
0: Ja.
2: Und sehr gut, dass du mitgemacht hast.
0: Genau, dafür hast du dich angemeldet mit Emily, heißt sie, ne? Deine Schwiegerin?
3: Genau, das ist meine Schwiegerin.
0: Ja, und ihr habt schon Festivalerfahrung oder wie kann man sich euch beiden so vorstellen?
3: Wir waren jetzt schon zweimal zusammen und das ist jedes Jahr ein kleines Highlight für uns.
0: Auch schön.
2: Was ist denn so Emily für eine Festivalgängerin?
3: Wie bitte?
2: Was ist denn Emily so für eine Festivalgängerin? Ist die immer sehr geplant? Hat die immer Essen mit dabei und schöne Bettwäsche? Oder ist die so, haut die voll auf die Kacke? Und
0: sitzt auch mal in der U-Haft.
2: Da lacht sie.
3: Nee, wir benehmen uns natürlich.
2: Ja.
3: Sind beide sehr spontan, stellen uns immer mitten in die Menge und feiern da.
0: Oh, schön.
2: Okay. Na,
0: genau nach zwei solchen suchen wir noch. Da müssen wir jetzt mal gucken, ob Emily auch rangeht, weil das ist die Voraussetzung, damit ihr beide auf die Fritz-Gästeliste fürs Lollapalooza draufkommt. Wir rufen mal an.
3: Ich hoffe, es gibt.
2: Klingelt.
0: Oh nee.
3: Hallo?
0: Hey,
2: ist der Emily?
4: Ah, ja, ich bin's.
2: Hi Emily, hier sind Sally und Klausi von Fritz und Antonia ist auch in der Leitung.
3: Oh, ich liebe euch.
2: Wir lieben euch und ihr seid dabei. Ihr seid beim Lolla. So einfach cool. Kann es nämlich gehen. Herzlichen Glückwunsch.
3: Oh, nice. Danke, danke, danke.
0: Emily, wo haben wir dich denn gerade erwischt? Schauen wir irgendwo?
3: Na, bei der Arbeit natürlich.
0: Ach, na, dann lass uns so ein bisschen ganz
2: dann
0: in Ruhe quatschen. Dann pass auf.
3: Ja, nee, alles gut.
0: Aber ist es Arbeit?
3: Lass uns quatschen.
0: Ist es Arbeit, wo andere Leute jetzt auch mitbekommen, dass du gerade, oder musst du dich verstecken? Ist das gerade eine heimliche Aktion oder wissen alle Bescheid und freuen sich für dich? Kannst du gleich erzählen oder nicht?
3: Ich kann's erzählen. Ich bin in unserem gläsernen Meetingraum. Oh. Also, es sehen mich zwar alle, aber es hört mich keiner.
0: Geil. Na, dann sag, du hast da mit der Personalabteilung gerade ganz wichtig. Ihr habt nochmal ganz kurz wegen Wochenende gequatscht. Läuft alles. Ganz viel Spaß euch am Wochenende. Ihr seht ja wirklich
3: danke.
0: Das fetteste Line-Up überhaupt, Mann.
3: Oh ja, ja. Danke, danke, danke. Besser geht's nicht.
2: Passt auf euch auf und vielleicht sehen wir uns ja da.
3: Oh, gerne.
2: Bis cool. bald. Tschüss. Und wir ciao. Hören jetzt
0: Marco.
2: Hier Marco auch mit dabei. Mit Mix und McLeod jetzt hier am Start. Mit Streit.
0: Moin.
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0: Smith.
1: Ja.
0: My Guy.
1: Ja.
0: Ja, Fritz 945, was gibt's da zu lachen?
1: Also, sorry. Also, dass du es nicht selber merkst, da fehlen doch wirklich nur noch die Weihnachtsglöckchen oder nicht in diesem Song. Den kannst du 1:1 im Dezember als Weihnachtssong spielen.
0: Findest du?
1: Natürlich. Mitte Juli. Und dann finde ich lustig, dass die Frau, ja, die sich nicht zu müde wird. Ich glaube, ab nächsten Monat, August geht's los mit Lebkuchenbrötchen.
0: Ja, 24. August.
1: So, die sich nicht müde wird, schon ab 24.8. auf Weihnachten zu freuen, dass ich das vor dir checke, dass hier zum ersten Mal am 14.7. ein Hauch von Weihnacht durchs Fritz-Studio gewandelt ist, finde ich bemerkenswert. Du lässt nach, meine Liebe. Du lässt nach. Ich sag's dir, wie es ist.
0: Du hast recht, irgendwie. Ich schäme mich.
1: Das erste Mal, ich arbeite seit 9 Jahren hier, das erste Mal, dass ich recht habe. Ich bin stolz drauf.
0: Auch das einzige Mal. Guten Morgen!

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0: Generion und Young Lean mit Storm 2, Storm 2 um 8 Minuten vor 10. Schönen guten Morgen.
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2: Sonne kommt heute eher weniger raus, wenn dann in der Nordhälfte. Sonst in der Mitte und im Süden eher bewölkt. Da kann es dann auch mal nass werden bei aber warmen 26 bis 29 Grad maximal.
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0: So, sind wir jetzt Freunde vor dem Tag oder nicht? Du jo. Wahrscheinlich schon, oder? Mit Grau, ein bisschen Regen.
2: Ich hab mich so gefreut.
0: Da kommt ja noch ein bisschen Sonne raus.
2: Ja, aber die nächsten Tage wird schon eher nass. Ja. Ich sag nichts, aber ich freue mich.
0: Man hört es auch. Versteckt. Wir wünschen euch ganz, ganz viel Spaß. Wir sind, wenn es gut läuft, toi, morgen früh wieder da. Ab 6 ist zumindest Stand Dienstplan aktuell so geplant. Und ich hoffe, der ändert sich auch nicht schnell.
2: Lori ist gleich für euch am Start. Bis morgen, Leute.
0: Tschüss.
2: Einen wunderschönen Tag.
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4: Kurz nach 10.
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0: Guten Tag.
4: Ey, da hat's aber richtig gedonnert und geblitzt auf dem Weg hierher ins Fritz-Studio, Leute. Heute früh Regen, Wolken, dies, das. Lori für euch. War vielleicht bei euch auch so, als ihr gerade auf dem Weg zum Flughafen wart, weil ihr mal beständiges Sommerwetter haben wollt. Ey, ich muss sagen, ohne Witz, ich feiere das übertrieben, dass es mal heiß ist und dann mal regnet und ein bisschen frischer, weil dann schwitze ich nicht durchgängig am Rücken und in der Po-Falte. Ihr wisst schon, danke dafür. Dann kühlt sich alles mal ab und dann werden halt wieder 25 Grad am Nachmittag, aber dann 3-4 Tage danach kommt dann halt auch wieder Regen. Ich weiß, viele haten jetzt wieder auf Social Media, alles schon gesehen. Ja, der Sommer in Deutschland, bla bla, Schiebung. Ey, heult leise, Regen ist super ab und zu, Freunde, wirklich. Das ist wichtig für die Umwelt. Jetzt machen wir weiter mit Musik. Blink Twice, Shabusi.

So klingt hier Kitsch Creek mit Verifiziert und Chiara Barber auf Fritz am Dienstag. Herzlich willkommen, Leute. Und das ist so richtig süß. Da posieren sie alle zusammen wie eine Touri-Gruppe in Luxemburg. Geht um Katy Perry und ihre Friends. Heute Abend steht Katy Perry beim Luxemburg Open Air auf der Bühne und ist dann natürlich für früher angereist mit ihrem Verlobten Justin Trudeau. Gestern Abend am Montag war Katy mit Justin, Mia Moretti, eine bekannte DJ by the way, Außenminister von Luxemburg Xavier Wittel plus Ehemann und Hund unterwegs. Ja, da wurden natürlich auch Selfies gemacht, ist ja wohl ganz klar, und direkt gepostet, damit alle Bescheid wissen, dass die Freundesgruppe im Touri-Modus ist. Da wurde sich ein bisschen die Stadt angeguckt. Die amerikanische Sängerin und Justin schlenderten da entspannt, händchenhaltend durch die Altstadt. Natürlich aber machen wir uns nichts vor mit Securities, anders geht das ja gar nicht. Für das Festival heute Abend gibt es wohl noch Tickets. Also, ey, falls ihr zufällig da seid oder vorhabt, da hinzufahren, gönnt euch das. Den Song hier wird sie safe performen, Watch It Burn, Katy Perry. Hören wir jetzt hier auf Fritz.

0: Jazz.
1: Er ist zwar noch Newcomer, aber hat schon Support gespielt. Für Aaron, Yassin, für die Jungs von 01099 und Kraftklub. Herzlich willkommen auf Fritz. Es geht bald jetzt für ihn auf die Fritz Open Air Bühne. Young Pep.
2: Wir müssen laut sein. 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
1: Er ist Rap-Newcomer aus Leipzig, gerade mal 17 Jahre alt, aber veröffentlicht schon seit knapp 4 Jahren Mucke und hat ja schon so einige Bühnen von oben gesehen. Anfang des Jahres hat Young Pep seine erste kleine eigene Tour gespielt. Jetzt im August geht's weiter mit Festivals, beispielsweise dem Pangea und auch Highfield. Und dann Ende August, um genau zu sein, am 29. August, das Fritz Open Air im Waschhaus Potsdam. Da wird's an dem Tag dann ordentlich Randale geben. Also nicht im negativen Sinne, sondern so, ihr wisst, Eskalation. Es wird abgerissen. Icky Mel ist auch mit am Start. Philo, Kyla Shikes und Aaron. Vielleicht wisst ihr es schon, aber alle Tickets sind ausverkauft. Dödüm, keine Panik. Kurz vorm Event gibt's bei uns safe immer nochmal die letzten Gästelistenplätze. Da lohnt sich's noch mehr Fritz zu hören als sowieso schon. Und ich denke mal, dass er diesen Trick hier, laut sein, seine aktuelle Nummer von Young Pep, das safe spielen wird. Also könnte ich mir schon vorstellen. Da drücken wir mal die Daumen. Hören wir jetzt auf jeden Fall rein. Hier für euch Young Pep. Auf Fritz.

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1: Heute Open-Air-Kino auf der Freilichtbühne Spremberg. Denn ab heute startet da die Sport- und Kulturwoche. Den Auftakt macht die Doku Vehement Cottbus.
2: Dann sieht man Generationen, sobald sie ihr Trikot haben und in die Nähe des Stadions kommen, kommt ein Wir-Gefühl auf. Das ist eine unheimliche Energie.
1: Es handelt von den letzten beiden Regionalliga-Saison des Männerfußballvereins FC Energie Cottbus. Gezeigt wird auch die Verbindung zwischen Fans, Verein und Region. Seht heute Vehement Cottbus auf der Freilichtbühne in Spremberg. Einlass ist um 17 Uhr und Tickets kosten 7 Euro.
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4: Mit Marie Boy jetzt. Sommerferienzeit ist Urlaubszeit, aber nicht für alle. Es gibt ja auch Leute, die können sich das gar nicht leisten. Und das muss sich ändern, fordert der Paritätische Gesamtverband. Geschäftsführerin Kippegen wünscht sich, dass auch Leute mit kleinem Einkommen wenigstens einmal im Jahr Urlaub machen können. Dafür sollte es mehr Möglichkeiten für günstigere Urlaube geben, sagte Kipping im rbb24-Inforadio.
5: Zum Beispiel Schullandheime, aber auch Jugendherbergen, die ja nicht nur für Gruppen und Klassen was anbieten, sondern auch für Familienangebote schaffen, wo man sich einen bezahlbaren Urlaub leisten kann.
4: Diese Orte müssten eine sichere Zukunft bekommen. Helfen könnten da beispielsweise Förderprogramme. Ja, und es könnte ordentlich knallen in den nächsten Stunden. Der Deutsche Wetterdienst rechnet vor allem im Süden Brandenburgs mit heftigem Starkregen, Sturm und Hagel. Die Unwetter, die sollen auch erst in der kommenden Nacht abziehen. Gleichzeitig bleibt's warm. Im Norden Brandenburgs ist deshalb auch die Waldbrandgefahr immer noch relativ hoch. Würdet ihr eigentlich für Deutschland in den Krieg ziehen? Immer mehr Leute haben da offenbar gar keine Lust drauf. Die Zahl der Anträge auf Kriegsdienstverweigerung steigt nämlich. Laut dem Redaktionsnetzwerk Deutschland waren es in den letzten Monaten fast 6.000 Anträge. Deutlich mehr als im gesamten letzten Jahr. Wo der Anstieg herkommt, ist es nicht ganz klar, erklärt Mario Kubina.
6: Es liegt nahe, dass die Entwicklung mit der russischen Bedrohung zusammenhängt und mit der Einführung des neuen Wehrdiensts. Der sieht eine verpflichtende Musterung für junge Männer vor. Sie müssen auch einen Fragebogen ausfüllen. So will sich die Bundeswehr einen Überblick verschaffen, wer im Ernstfall für den Dienst an der Waffe geeignet wäre. Der Wehrdienst an sich bleibt erstmal freiwillig. Werden die Rekrutierungsziele verfehlt, könnte allerdings eine Teilwehrpflicht greifen.
4: Und wir gucken mal zurück auf die letzte Nacht. Da hat die Ukraine nämlich weiter Russland angegriffen. Im Fokus ist da die Energieinfrastruktur des Landes, also sowas wie Ölraffinerien. Eben sowas soll die Ukraine wohl auch attackiert haben. Gleichzeitig hat Russland die Ukraine beschossen mit Raketen und Drohnen. Dabei sollen laut den Behörden fast 20 Menschen verletzt worden sein.
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4: Ja, es sind so zwischen 18 und 27 Grad in Berlin und Brandenburg. Meist ist es ziemlich grau und regnerisch. Hier und da kann es auch gewittern. Nur in der Prignitz und Uckermark soll es wohl trocken bleiben heute. Und im Laufe des Tages sollen die Schauer wohl auch im Rest der Region abziehen. Morgen, ja, da wird es dann eigentlich wieder so ähnlich bei maximal 28 Grad.
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4: Und da seid ihr doch bitte vorsichtig auf der A10 südlicher Berliner Ring Richtung Dreieck Werder. Zwischen Rangsdorf und Genshagen liegt nämlich ein Plastikteil auf der Fahrbahn. Dann Achtung, A15 Richtung Übergang Forst. Zwischen Fettschau und Cottbus West ist nach einem Unfall gerade die Richtungsfahrbahn gesperrt. Stadtverkehr Berlin, da steht er mal wieder an. A100 Stadtring Richtung Wedding zwischen Innsbrucker Platz und Schmargendorf und auch in Richtung Treptow staut es sich. Zwischen Detmolder Straße und Albuinstraße, da braucht er gerade sogar fast so 20 Minuten länger. Tiergarten, die Budapester Straße ist zwischen Olof-Palme-Platz und Lützow-Ufer in Richtung Stühlerstraße gesperrt. Da läuft gerade ein Feuerwehreinsatz. Und Achtung, Weißensee, die Heinersdorfer Straße ist zwischen Jakobssonstraße und Caligari-Platz gerade gesperrt. Statt einwärts, da hat es nämlich auch einen Unfall gegeben. Ansonsten rollt's aber. Gute Fahrt euch.
1: Danke, Marie.
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4: Lebensmittel verschwenden, meh. Lebensmittel retten, yay. Oder Maribold, das sehen wir doch beide gleich.
7: Ja, sichi.
4: Hier ist Lori für euch. Das Problem ist aber, Maribold kann standhaft bleiben. Ich nicht so. Unser Kollege Timo aus den News hat hier an der Tankstelle Lebensmittel gerettet, bevor die weggeworfen werden. Und jetzt liegt es hier draußen. Na, er könnte aber wissen, dass ich mir da schon drei Dinger reingeknallt habe. Und hier liegt noch so ein, der letzte Rest vom Muffin, der wird auch gleich noch in meinem Mund wandern. Ich kann mich doch nicht zusammenreißen, Maribold. Was mache ich denn?
7: Naja, gönn dir doch mal was. Warum denn nicht?
4: Die, solche Freunde braucht man, die einen supporten, die sagen, ja, komm, mach das.
7: Na klar.
4: Nimm 27 Kilo zu. Du bist immer noch wunderschön von innen.
7: Maus, weil du jetzt mal eh ein Muffin isst, wirst du jetzt nicht gleich 50 Kilo zunehmen. Also jetzt mach mal halblang.
4: Aber wenn es so weitergeht, wenn er das die ganze Woche abzieht, was mach ich denn dann?
7: Hast du ihn unter Kontrolle?
4: Okay. Jetzt hier für euch Feier, Feier, Fritz.

Da wurde letzten Monat sowas von gefeiert. Herzlich willkommen auf Fritz. Und zwar nicht nur Geburtstag, sondern auch Release, nämlich von ihr hier. Street 16, checkst du, wenn du mich auf Snapchat addest. Klagi, dann zip it, erzähl mir nicht, was wack ist. Sahide, am 6. Juni ist sie 16 Jahre alt geworden und hat dazu passend ihren neuen Song Sweet 16 rausgebracht. Auf Instagram war alles voll bei ihr. Sie hat geschrieben, streamt den Song und geht rein und los. Sie hat im Mai und Juni ein paar Open Airs gespielt und es kommen tatsächlich noch mehr Shows dazu. Im August alleine spielt sie 3 Open Airs und schließt dann im September am Timmendorfer Strand ab. Also ihre Open Air Tour 2026. Ich sag mal so, das waren jetzt irgendwie knapp, warte mal, 2, 4, 6, 8 Termine. Ich glaube, bei ihr läuft ja richtig krass, dass da auf jeden Fall für nächstes Jahr noch einige Termine dazukommen. Wir sind gespannt. Sahide hören wir jetzt auf jeden Fall hier mit ihrer Single Sweet 16.

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0: Quavo hier auf Fritz am Dienstag mit Lori, Leute. Und gleich geht's mit dem weiter. Samba Potential für euch in der Playlist. Gibt gleich in voller Länge.
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3: Dienstag ist es, ich bin Lori und habt ihr vielleicht heute Nacht irgendwas Verrücktes geträumt, Freunde? Beziehungsweise träumt ihr überhaupt? Ich habe richtig, richtig lange nie irgendwas geträumt, beziehungsweise konnte mich morgens nicht dran erinnern. Und heute Morgen wusste ich aber, was es war. Kompletter Quatsch, sag ich euch schon mal so, wie es ist. Ich war Teil von einer Löwenfamilie und wir saßen in einer Savanne irgendwo und ich habe für alle gekocht. Okay, das klingt komplett Delulu, aber ganz ehrlich, was soll ich machen? Ich bin ehrlich, das hat safe was mit meinem TikTok-Algorithmus zu tun. Ich gucke mir da übelst gerne Kochvideos an und in letzter Zeit immer Leute, die so Löwen retten, großziehen oder in so einem Reservat arbeiten und sich da um die kümmern. Ey, mein Traum, der hat das anscheinend irgendwie vermischt. Plötzlich spiele ich gefühlt selbst bei König der Löwen mit. Das ist absolut wild. Aber naja, immerhin mal wieder was geträumt. ADMT jetzt hier für euch. Turn the page auf Fritz.

So klingt Fritz hier am Dienstag. Bibi Rexha, Faithless, gehört mit New Religion. Willkommen, Leute. Und zusammen mit Schauspieler Tom Holland war sie gestern bei Jimmy Fallon's Tonight Show und hat da ihre aktuelle Single Great Expectation performt, Sienna Spiro. Ey, das sah richtig nice aus, habe ich mir gerade mal angeguckt. Sie hatte ein enges weißes Kleid an, richtig geil auftopierte Haare, im Hintergrund ein roter Vorhang, gab mir so ein bisschen Moulin Rouge-Vibes. Ja, und da hat sie dann performt, die Sienna. Ihr aktuelles Album Visitor ist in dem Billboard 200 auf Platz 9 eingestiegen. Aber ey, ganz ehrlich, es ist ja auch noch ganz frisch. Holt sie sich also vielleicht noch einen Platz weiter oben. Die Daumen sind gedrückt für Platz 3, 2, im besten Fall natürlich 1. Ne? Wir hören jetzt auf jeden Fall mal die aktuelle Single Sienna Spiro, Great Expectation.

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Fritz ist an am Dienstag mit Lori für euch, Leute. Selbstoptimierung, innerer Druck und persönlicher Wandel. Ja, genau darum geht's im Song Schlangenhaut von Carlsberg. Ja, habt ihr richtig gehört? Wie das Bier heißt die Künstlerin. Nur, dass das B von Berg geschrieben, eine 8 ist quasi. Eigentlich heißt Carlsberg Carla Seeberger und ihren Song hat sie letzten Monat rausgebracht. Dazu hat sie auf Instagram geschrieben, ich wollte eigentlich aufhören zu rauchen, aber hab keine Zeit. Schlangenhaut, out now, schon gehört. Die Musik von Carlsberg ist so ein Mittelding aus Indie, Pop, Trap und Elektrobeats. Und falls ihr den noch nicht gehört habt, dann holen wir das jetzt auf jeden Fall mal zusammen nach, würde ich sagen, an dieser Stelle. Schlangenhaut von Carlsberg bekommt er jetzt hier auf Fritz an diesem Dienstag. Ab dafür.

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2: Von Japanisch auf Englisch wechseln innerhalb eines Songs. Kein Problem für May Simone. May Simones heute live auf der Sommerinsel in Berlin-Alb-Treptow. Location ist top, um draußen an der Spree zu chillen und dabei die japanisch-US-amerikanische Sängerin zu hören. Den Mix aus Bossa Nova und Indie-Rock hört ihr heute bei May Simones im Treptower Park. Los geht's in der Kulturhausinsel um 19.30 Uhr und Tickets kosten ca. 33 Euro.
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8: 11:31 Uhr.
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8: Mit Marie Boll. Urlaub machen. Wenigstens einmal im Jahr. Das sollten sich alle leisten können. Auch Leute, die nicht so viel verdienen. Das findet der Paritätische Gesamtverband. Geschäftsführerin Kipping hat im RBB 24 Inforadio gefordert, dass die entsprechenden Möglichkeiten ausgebaut werden sollten. Beispielsweise Jugendherbergen oder Schullandheime. Die seien nicht nur für Schulklassen interessant, sondern hätten auch gute Angebote für Familien mit weniger Geld, sagt sie. In gut 2 Monaten wird in Berlin gewählt und rund 40.000 Leute sind da als WahlhelferInnen im Einsatz. Damit die am Wahltag genau wissen, was eigentlich ihr Job ist und worauf es da so ankommt, hat das Landeswahlamt jetzt eine Online-Schulung entwickelt. Darin werden mit Übungen und Beispielen so typische Situationen durchgespielt, die einem halt im Wahllokal passieren können. Und wir gucken mal zusammen in die USA. Da hat die Einwanderungsbehörde ICE nämlich wieder einen Mann erschossen. Bei einer Razzia ist damit der 2. Todesfall innerhalb einer Woche. Unsere Washington-Korrespondentin Nina Barth fasst den neuesten Fall mal für euch zusammen.
9: Es hat fast 12 Stunden gedauert, bis sich das Heimatschutzministerium dazu geäußert hat. Und in der Erklärung heißt es, dass die ICE-Mitarbeiter den Mann festnehmen wollten, er aber mit einem Auto fliehen wollte und dass ein ICE-Beamter dann aus, so wörtlich, Sorge um die öffentliche Sicherheit einen Schuss abgegeben hat. Es gibt keine Erklärung, warum die öffentliche Sicherheit gefährdet gewesen sein soll. Und es gibt auch das Gerücht, dass der erschossene Mann gar nicht derjenige war, der festgenommen werden sollte.
8: Eigentlich stecken Oma und Opa ihren Enkeln Geld zu. Vielleicht ist es aber auch andersrum, denn wer in einem Pflegeheim wohnt, muss immer mehr dafür bezahlen. Das zeigt eine neue Auswertung der Ersatzkassen. Demnach kostet das erste Pflegejahr im Schnitt etwas über 3.000 Euro. Das sind so 260 mehr als noch vor einem Jahr. Begründet wird das mit den höheren Löhnen fürs Fachpersonal.
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8: Na, es sind so zwischen 18 und 27 Grad in Berlin und Brandenburg. Meist ist es ziemlich grau und regnerisch. Hier und da kann es auch gewittern. Nur in der Prignitz und in der Uckermark soll es heute trocken bleiben. Morgen, ja, da wird es dann eigentlich wieder so ähnlich wie heute bei maximal 28 Grad.
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8: Und da gibt's vorab erstmal einen kleinen Hinweis. Ihr Lieben, in Teilen Brandenburgs regnet es momentan wirklich ziemlich dolle. Da seht ihr dann vielleicht auch gerade nicht so gut hinterm Steuer. Seid also bitte unbedingt vorsichtig, wenn ihr da unterwegs seid. Und Vorsicht auch auf der A10 südlicher Berliner Ring Richtung Dreieck Werder. Zwischen dem Dreieck Spreeau und Niederlehme liegen Reifenteile auf der linken Spur. Und dann hat's gekracht auf der A15 Richtung Übergang Forst zwischen Fettschau und Cottbus West. Da gibt's jetzt auch gerade einen Stau nach diesem Unfall. 1,5 Stunden braucht er da länger. Stadtverkehr Berlin, anstehen auf der 100 Richtung Wedding zwischen Innsbrucker Platz und Schmargendorf und in Richtung Treptow staut es sich zwischen Detmolder Straße und Albuinstraße. Ansonsten sieht's auf den Straßen wunderbar aus, also kommt gut durch, ihr Lieben.
2: Danke, Marie. Gern.
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11: Am Dienstag mit Lori und auch ein wilder Call, gerade gehört im Wetter zwischen 18 und 27 Grad in Berlin und Brandenburg. So unterschiedlich ist es manchmal. Bei uns in Potsdam habe ich schon gefühlt und nachgeschaut, sind 22. Marie Boll, ich finde, es ist aber irgendwie so komisch. Es ist so tropisch, weil es so warm ist. Es ist so eine eklige, so eine klebende.
12: Es ist so feuchte.
11: So eine klebende Wärme, das wollen wir nicht. Also entweder richtig Regen mit, keine Ahnung, nur 18 Grad. Oder halt Sonne mit 25.
12: Ja.
11: In welche Richtung willst du lieber gehen?
12: Weil ich dich kenne, bin ich für die Sonne mit den 25 Grad ausnahmsweise.
13: Du bist so süß. Du bist meine Freundin, weil du das sagst. Danke. Kussi.
11: Ariana Grande, Hate That I Made You Love Me jetzt.

Britney Spears, Lady Gaga, Kesha und Christina Aguilera. Herzlich willkommen auf Fritz. Ja, diese Ladies sind ihre größte Inspiration. Und zwar von Slater, US-amerikanische Sängerin und Songwriterin. Sie macht so ein bisschen Hyperpop und ja, diese Ladies haben sie komplett inspiriert für ihre Mucke. Sie hat damals ihr Studium in Missouri abgebrochen, dann hat sie irgendwann einfach eigene Songs auf Soundcloud hochgeladen. Nebenbei hat sie noch am Empfang von einem Friseursalon gearbeitet und ging halt immer so weiter. Sie hat einfach weiter Musik gemacht, immer nebenbei, neben dem Job. Immer wieder neue Mucke ins Internet geladen und dann irgendwann wurde sie immer bekannter, war sogar Support Act für Charlie XCX, Tove Lo und Kesha. Also ganz ehrlich, manchmal läuft's dann halt doch einfach nebenbei. Gerade hat sie ihr neues und drittes Album Worst Girl in America veröffentlicht und ich sage euch so, wie es ist. Das hier ist ihre aktuelle Single, beziehungsweise die, die wir hier auch hoch und runter spielen auf Fritz. Dance heißt die Nummer von Slater. Gibt's jetzt für euch.

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0: Fritz ist alle am Dienstag, Leute. Wir machen mit diesem Banger hier gleich weiter. In the Club aus dem Jahr 2003 von 50 Cent ist einfach ein Banger, Leute. Was soll ich euch sagen? Kriegen wir gleich in voller Länge.
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4: Mit Lori und Leute, vielleicht war es bei euch auch so, dass es da richtig gedonnert und geblitzt habt, als ihr heute Morgen auf dem Weg, wo auch immer hin wart. Ich war ja auf dem Weg ins Fritz-Studio und da war Regen, Wolken, alles dabei. Naja, und ihr habt euch vielleicht gedacht, muss ich nochmal wegfliegen in Urlaub? Das sind ja Sommerferien, würde ja ganz gut passen, da wo immer Sommerwetter ist. Leute, ich sag euch ganz ehrlich, ich feiere das übelst, dass es gerade so ein Wetter ist. Ich liebe 25 Grad und Sonne, ist so. Aber zwischendurch dann auch mal so eine Abkühlung und dass es halt nicht ganz so heiß ist und ich nicht durchgängig am Rücken und in meiner Po-Ritze schwitze, finde ich, ist wunderschön. Kühlt einfach mal alles ein bisschen ab, bisschen lüften und dann kann es wieder warm werden in 3-4 Tagen. Finde ich super. Viele haten ja wieder auf Social Media und sagen, das ist der Sommer in Deutschland, was soll das? Ja, Leute, ganz ehrlich, fliegt weg. Heult leise. Es ist auch mal schön, wenn es regnet. Es ist gut für unseren Rasen und damit die Büsche wieder wachsen. Wisst ihr Bescheid? Bad Bunny jetzt auf Fritz.

Happy Dienstag hier auf Fritz und habt da zufällig Bock, die hier live zu sehen? Sarah Larsson oder natürlich ihn. Tatmann. Außerdem hätte ich noch Lord im Angebot. 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Den hier seht ihr übrigens da auch auf der Bühne. Pitbull wird auch richtig abreißen. Jetzt in der Playlist mit Jennifer Lopez zusammen. Dance again.

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Newcomerin aus Berlin, aber trotzdem schon große Shows gespielt. Willkommen auf Fritz, es geht um Toscha. ...2024 hat sie den Newcomer-Wettbewerb Warsteiner Talents of Sanremo gewonnen. Ein Jahr später spielte sie Shows auf großen und renommierten Hip-Hop- und Indie-Festivals, beispielsweise Splash-Festival oder dem COH-Pop in Köln. Beim Splash hat Toscha auch in diesem Jahr wieder gespielt, nämlich im Rahmen des exklusiven The Sessions Writing Camps von Deutschrap Ideal und ARD Kultur auf der Corner Stage. Und ihre neue Single heißt Fliehen. Im Song geht's um innere Zerrissenheit, mentale Überforderung und diesen Drang, die eigenen belastenden Gedanken einfach loszuwerden. Und da hören wir doch jetzt direkt mal rein. Toscha für euch, Fliehen auf Fritz.

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1: Bringt die Energie, seid das Drama, haltet euch nicht zurück. Heute beim The Pride Practice Ball im Freiraum im Studierendenhaus in Berlin-Charlottenburg. Ihr seid eingeladen, auf dem Ball euch selbst auszuprobieren mit Voguing, Catwalk und präsentiert dabei eure prächtigsten Outfits. Dabei darf euer Look maximal 2 Farben aus der Pride Flag haben. Und hey, zugucken und anfeuern reicht auch voll aus. Hauptsache, ihr habt Spaß. Heute The Pride Practice Ball im Freiraum im Studierendenhaus neben der UdK in Charlottenburg. Los geht's um 19 Uhr und der Eintritt kostet eine Spende von Minimum 5 Euro.
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0: 12:30.
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2: Jetzt mit Marie Boll. Hä? Ich zieh doch nicht für mein Land in den Krieg. Das sagen offenbar immer mehr Leute in Deutschland. Die Zahl der Anträge auf Kriegsdienstverweigerung ist krass gestiegen. Im ersten halben Jahr waren es schon fast 6.000 und damit jetzt schon deutlich mehr als im gesamten letzten Jahr. Woran liegt das denn, Max Ulrich? Am neuen Wehrdienstgesetz vielleicht?
3: Ganz bestimmt. Zwar ist die Wehrpflicht nach wie vor ausgesetzt, aber alle, die gerade 18 geworden sind, kriegen seit dem 1. Januar Post mit Fragebögen zum Wehrdienst. Männer müssen das ausfüllen, für Frauen ist es freiwillig. Und durch diese Fragebögen, aber auch durch die vielen Kriege in der Welt, in der Ukraine, dem Iran, im Gazastreifen, fragen sich natürlich viele junge Leute, will ich überhaupt zum Militär oder eben nicht? Und deswegen steigt die Zahl der Verweigerungen so stark an.
2: Na, wie oft fahrt ihr so in den Urlaub? Mindestens einmal im Jahr muss schon drin sein, auch für Leute, die nicht so viel verdienen. Das fordert der Paritätische Gesamtverband. Geschäftsführerin Kipping hat im RBB 24 Inforadio gesagt, dass die entsprechenden Möglichkeiten ausgebaut werden sollten. Beispielsweise Jugendherbergen oder Schullandheime. Die seien nicht nur für Schulklassen interessant, sondern hätten auch Angebote für Familien mit weniger Geld. Ja, Preise bekommen, das ist eigentlich ziemlich cool, bei dem hier aber wohl eher nicht so. Foodwatch vergibt wieder den goldenen Windbeutel und zwar für dreiste Werbelügen. Er geht also an Produkte, die krass überteuert sind oder nicht das einhalten, was draufsteht. Dieses Jahr geht der Preis an einen Saft von La Vita. Was ist denn da das Problem, Sabine Schütze?
4: Dass die Halbliterflasche sagenhafte 50 Euro kostet. Nur weil hier reichlich Mikronährstoffe zusätzlich reingekippt worden sind, das allein ist schon unglaublich. Online bewirbt der Hersteller sein Produkt sogar als tägliche Basis für die Gesundheit. Auf der Flasche selbst steht groß das Versprechen, fit fürs Leben zu machen, was immer das heißen soll. Dazu kommt, dass etliche Vitamine überdosiert sind. Das heißt, dass sie beispielsweise für Menschen problematisch werden können, die blutverdünnende Medikamente nehmen.
2: Na, guck da nachher vielleicht auch rein bei der
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2: Heute Abend ist doch das erste Halbfinale. Frankreich und Spanien spielen da gegeneinander. Ja, und dieses Match, das sorgt schon jetzt für Aufregung. Zumindest das, was darüber gesagt wird. Denn der frühere spanische Ministerpräsident Rajoy meint, dass Frankreich zwar eine gute Mannschaft habe, allerdings ohne echte Franzosen. Kritisiert Spaniens neuer Regierungschef Sanchez. Er sagt, möge der Bessere gewinnen und der Rassismus verlieren.
1: Wetter.
2: Sind so zwischen 19 und 28 Grad in Berlin und Brandenburg, meist ziemlich grau und regnerisch. Hier und da kann es auch gewittern. Nur im Norden soll es wohl trocken bleiben. Ja, und morgen, soll ich euch sagen, da wird das Wetter wieder eigentlich ganz genauso bei maximal 28 Grad.
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2: Da gibt's einen Baustellenstau auf der A10 Richtung Dreikafeland. Zwischen Großkreuz und Leest braucht er gerade so 20 Minuten länger. Und dann hat's noch gekracht auf der 113 Richtung Dresden zwischen dem Waltersdorfer Dreieck und dem Schönefelder Kreuz. Da gibt's jetzt Behinderungen nach einem Unfall. Stadtverkehr Berlin, da steht er mal wieder an auf der 100 Richtung Wedding zwischen Innsbrucker Platz und Schmargendorf. Auch Richtung Treptow ist es voller zwischen Detmolder Straße und Albuinstraße. Ansonsten aber alle tippitoppi, also kommt gut durch.
0: Danke, Maribol.
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5: Es ist Dienstag und Marie Boll, danke an dich für den Reminder mit dem Halbfinale, weil seit Deutschland raus ist, da habe ich ja gefühlt gar nicht mehr die WM verfolgt, bin ich ja ehrlich. Mhm. Und fieber eigentlich nur noch dem Sonntag entgegen, dem 19. Juli, da ist ja das große Finale, 21 Uhr. Und oh mein Gott, Justin Bieber soll auftreten.
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5: Und BTS. Ach, BTS auch?
2: Die sollen wohl auch kommen, Leute.
5: Hä?
2: Also...
5: Also, scheiß mal auf Fußball. Was wird denn das bitte für ein geiles Konzert? Da bin ich ja sowas von dabei. Also, das werde ich gucken. Du auch?
2: Ja, sicher.
5: Gut, okay. Da werden wir schon die Plakate jetzt mal für machen, Leute. Rudimental Khalid gibt's so lange für euch. 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

0: Taylor Swift hier gerade gehört auf Fritz am Dienstag mit Elizabeth Taylor. Ich bin Lori, Leute, und im Frühling 2017 haben sie ihre EP gedroppt und seitdem gibt's regelmäßig neue Mucke. Die Jungs von BHZ.
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0: Ja, BHZ kommen aus Berlin-Schöneberg und seit 2014 veröffentlichen die 7 Musiker über Soundcloud und YouTube ihre Musik in verschiedenen Konstellationen, arbeiten aber auch jeweils immer an ihren eigenen Solo-Projekten. Aber tatsächlich in der deutschsprachigen Hip-Hop-Szene sind die Jungs auf jeden Fall richtig krass am Start, haben über die Jahre immer mehr Fans gewonnen und das eine Mitglied, Big Pat, hat gesagt zum Erfolgsrezept von BHZ: Du darfst nicht erwarten, dass es von heute auf morgen klappt. Du musst arbeiten, versuchen, dir treu zu bleiben und das machen, worauf du Bock hast. Dann kommen die Fans auch noch in 5 Jahren zu deinen Konzerten. Naja, das, umso mehr haben sich die Fans gefreut, dass da jetzt wieder ein neuer Track kam. BHZ, Monk, Ion Mills, Schöneberger Jungs.
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0: Nur ein paar Fragen.
1: Nur weil ich Deutschland den deutschen Ausländer rausrufe, bin ich gleich ein Nazi?
2: Nur weil ich nichts mit Schwulen zu tun haben will, bin ich gleich homophob?
3: Nur weil ich gern zuerst an mich denke, bin ich gleich eine Egoistin?
4: Nur weil ich sage, die Juden sind selber schuld, bin ich gleich ein Antisemit?
0: Nur eine Antwort. Ja.

0: zur Neighbors auf Fritz mit Superstar. Ich bin Lori, Leute, und gleich geht's weiter mit der britischen R&B-Girlgroup Flo. Ich finde, das ist so ein krasser Ohrwurm. Leak It heißt die Nummer, gibt's gleich in voller Länge. Vielleicht habt ihr danach auch einen Ohrwurm. Sorry, not sorry.
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3: Leute, Dienstag ist es. Ich bin Lori und vielleicht habt ihr heute Nacht auch was crazy-mäßiges geträumt, beziehungsweise träumt überhaupt. Ich habe voll lange irgendwie nichts geträumt und jetzt konnte ich mich heute Morgen endlich mal daran erinnern. Kompletter Quatsch. Leute, ich war Teil von irgendeiner Löwenfamilie. Wir saßen in einer Savanne. Ich habe für alle gekocht. Hey, richtig Delulo. Aber ich bin ehrlich, das hat was mit meinem TikTok-Algorithmus zu tun. Ich gucke mir da voll gerne Kochvideos an und in letzter Zeit immer Leute, die so Löwen retten, großziehen oder in so einem Reservat arbeiten und sich da irgendwie kümmern. Und ich muss sagen, ich glaube, mein Traum hat da irgendwie alles miteinander vermischt und auf einmal spiele ich gefühlt selbst bei König der Löwen mit. Kann ja aber passieren. Ich bin gespannt, was es morgen sein wird. Wenn es wieder was Witziges ist, erzähle ich es euch natürlich. Almost Monday jetzt, no more regrets. Auf Fritz.

Na, da wurde doch mal wieder richtig einer wegrecycelt von Juju und Raf Camora. Ihr seid auf Fritz gelandet, nämlich für ihren neuen gemeinsamen Song Komm näher. Ja, Leute, habt ihr richtig gehört, falls ihr denkt, kommt mir irgendwie bekannt vor. Der Song basiert auf dem deutschen Hip-Hop-Klassiker Mit dir von Freundeskreis und Joy Denalani aus dem Jahr 1999. Und diesmal ist es jetzt nicht so ein typischer harter Punchline-Track, sondern eher so eine entspannte, emotionale Pop-Rap-Nummer. Es geht um Sehnsucht, Anziehungskraft und natürlich die Grenze, an der aus Freundschaft mehr wird. Und die beiden, also Juju und Raf Camora, haben schon mal zusammen einen Song rausgebracht und hat anscheinend so gut geklappt, dass sie gesagt haben, na why not, gehen wir doch mal in die nächste Runde. Und ich sag mal so, die Single ist wohl ein großer Vorbote für Jujus angekündigtes Solo-Album. Und damit will sie wohl ein neues Kapitel ihrer Karriere einleiten. Mal gucken, wann es rauskommt. Jetzt hören wir auf jeden Fall hier den Song Komm näher, Juju und Raf Camora.

0: Ob ich dieses Jahr die WM gucke? Nee, ich guck lieber irgendwas Schönes. Was fürs Herz. Ihr wisst schon, mit Happy End. Also zum Beispiel nochmal die WM von 2014.
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0: Lori für euch und Leute, es ist Dienstag, ihr seid auf Fritz gelandet und wir machen weiter mit einem jungen Mann. Den seht ihr live, erst im Dezember, aber immerhin, Mika Doué.
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0: Im Festsaal Kreuzberg ist er am 16. Dezember, natürlich präsentiert von Fritz. Und Leute, ihr wisst dann selber, was das heißt. Ne? Könnt ihr mal schön vorher Fritz hören, also wenn ihr euch nicht sowieso schon Tickets holt, aber könnt ihr mal schön Fritz hören. Bei uns gibt es immer die letzten Gästelistenplätze. Und Mika ist richtig süß, der sagt, Musik ist mein Safe Space. Er hat nämlich ADHS und hat seine Diagnose ganz lange geheim gehalten. Und er meinte, Musik war immer so ein Stück weit sein Zufluchtsort. Und das Schreiben von Songtexten hat ihm geholfen, irgendwie seine Gedanken und Gefühle zu verarbeiten. Richtig cute. Er hat dann einfach seine Mucke auf Social Media gestellt und auf einmal, ja, kamen die ganzen Fans und er hat immer mehr Mucke gemacht. Mittlerweile, so seit knapp 2 Jahren, released er jetzt Songs und seine neue Single heißt Fühlst du das auch? Und das hat er auf Social Media gepostet, dass der Song jetzt draußen ist und hat dazu geschrieben, endlich Sommersong, und später dann noch dazu geschrieben, Liebe liegt in der Luft. Na, da überzeugen wir uns doch jetzt mal von Mika Doué mit Fühlst du das auch? Für euch auf Fritz.
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3: Heute Open-Air-Kino auf der Freilichtbühne Spremberg. Denn ab heute startet da die Sport- und Kulturwoche. Den Auftakt macht die Doku Vehement Cottbus.
4: Dann sieht man Generationen, sobald die ihr Trikot haben und in die Nähe des Stadions kommen, kommt ein Wir-Gefühl auf. Das ist eine unheimliche Energie.
3: Es handelt von den letzten beiden Regionalliga-Saison des Männerfußballvereins FC Energie Cottbus. Gezeigt wird auch die Verbindung zwischen Fans, Verein und Region. Seht heute Vehement Cottbus auf der Freilichtbühne in Spremberg. Einlass ist um 17 Uhr und Tickets kosten 7 Euro.
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5: Wir haben Part 2.
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5: Gibt's jetzt von Marie Boll. Nein, Deutschland, ich ziehe nicht für dich in den Krieg. Das sagen offenbar immer mehr Leute. Die Zahl der Anträge auf Kriegsdienstverweigerung ist krass gestiegen. Allein im ersten Halbjahr gab es fast 6.000 Anträge. Der Kriegsdienst, der könnte Männer zwischen 18 und 60 Jahren betreffen. Wenn die das aber nicht wollen, ist das Verweigern dann quasi ein Muss? Max Ulrich erklärt's.
6: Jein. Aktuell ist die Wehrpflicht ausgesetzt. Das heißt, man kann den Fragebogen ausfüllen, zur Musterung gehen und dann trotzdem sagen, ey, ich habe keine Lust auf Bundeswehr, ciao. Die Bundeswehr ist freiwillig. Aber die Aussetzung der Wehrpflicht kann wieder zurückgenommen werden. Etwa, wenn die Bundeswehr nicht genug Freiwillige findet oder wenn Deutschland militärisch stärker bedroht wird. Und dann können auch Männer, deren Musterung schon eine Weile zurückliegt, eingezogen werden. Es sei denn, sie haben eben den Kriegsdienst verweigert.
5: Erinnert ihr euch safe noch dran? Vor genau 5 Jahren war die Flutkatastrophe im Ahrtal. In der Region wird deswegen der Opfer gedacht und an die Zerstörung erinnert heute. Am Abend gibt's beispielsweise in Bad Neuenahr-Ahrweiler eine zentrale Gedenkveranstaltung. Dafür hat sich Kanzler Merz angekündigt. Ja, und bei der Flutkatastrophe in der Nacht vom 14. auf den 15. Juli 2021 starben damals mehr als 180 Menschen. Ja, und auch diese Meldung wird jetzt nicht ganz so easy. Die Berliner Staatsanwaltschaft, die hat einen Mann angeklagt, der soll mehrere Frauen bewusstlos gemacht, vergewaltigt und das dann auch noch gefilmt haben. Seit Anfang März sitzt der 68-Jährige deswegen in U-Haft. Auf den Mann gestoßen ist die Polizei übrigens wegen der Videos, die er an einen Kumpel aus Niedersachsen geschickt haben soll. Das muss aufhören, sagen Tierschutzorganisationen schon länger, und zwar über das traditionelle Stiertreiben in Spanien. Das hat es jetzt wieder im Ort Pamplona gegeben und dabei wurden 57 Menschen verletzt. Einige von ihnen wurden von den Stieren aufgespießt, darunter auch ein Deutscher. Dem hat einer der Stiere sein Horn in den Arm gerammt. Bei diesen Treibaktionen rennen mehrere Leute durch enge Gassen vor den Stieren weg und die werden dann nach Stierkämpfen in einer Arena getötet.
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5: Sind so zwischen 19 und 25 Grad in Berlin und Brandenburg. Es ist meist doch ziemlich grau. Nur ganz selten schafft es da mal die Sonne durch. Hier und da gibt's auch Regen oder Gewitter. Nur in der Prignitz und in der Uckermark soll es heute wohl trocken bleiben. Morgen, da wird es dann eigentlich wieder so ähnlich.
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5: Schauen wir als erstes auf die A9 Richtung Leipzig. Vorsicht, zwischen dem Dreieck Potsdam und Rastplatz Borkerheide ist nach einem Unfall gerade die Richtungsfahrbahn gesperrt. Dann gibt's einen Stau auf der A10 Richtung Dreieck Havelland zwischen Großkreuz und Havelbrücke vor der Baustelle so 10 Minuten plus. Und auch in der Gegenrichtung, also Richtung Dreieck Werder, gibt's Baustellenstau zwischen Potsdam Nord und Vöben. Dann gibt's einen dicken, fetten Stau auf der A12 Richtung Frankfurt-Oder zwischen dem Rastplatz Lebiner Heide und da dem Seebrücke. Da dauert es gerade so eine Dreiviertelstunde länger. Und Achtung, 113 Richtung Dresden. Zwischen dem Waltersdorfer Dreieck und dem Schönefelder Kreuz gibt es Behinderungen nach einem Unfall. Im Stadtverkehr Berlin steht er an auf der A100 Richtung Wedding zwischen Innsbrucker Platz und Schmargendorf. Und auch in Richtung Treptow ist es voller zwischen Detmolder Straße und Albuinstraße. Kommt gut an.
4: Danke, Marie.
5: Sehr gern.
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5: Wie asozial auf einer Skala von 1 bis 10 ist es, dass ich sage, dass die 57 Leute, die da verletzt wurden beim Stiertreiben in Spanien, mir 0,0 leid tun, Maribol? Nicht so, oder?
8: Weiß ich jetzt nicht.
5: Das ist Tierquälerei. Warum machen die das? Ich denke mir halt so, ey, ganz ehrlich, dass ihr euch dann da verletzt und blutet am Arm oder keine Ahnung was, das war ja eigentlich relativ klar. Also es sind wilde Tiere, was erwartet ihr? Überraschung.
2: Okay, bitte lasst es Hirn regnen für manche. Ich hoffe einfach, das wird abgeschlossen.

Der offizielle WM-Song von Shakira und Burna Boy, Die Die, hier gehört am Dienstag natürlich auf Fritz. Ich bin Lori, Leute, und vielleicht kennt ihr sie noch aus dem Jahr 2018. Da hat sie nämlich bei The Voice Kids im Team von Mark Forster mitgemacht. Und es geht um Charlotte Kudela. Girl heißt ihre aktuelle Single und das ist ein bisschen was für die Overthinker unter euch, würde ich sagen. Charlotte verarbeitet darin nämlich so Emotionen wie Sensibilität, Overthinking und Selbstzweifel. Sie sagt, ey, man ist nicht immer das Cool Girl, sie feiert stattdessen das Verletzlichsein. Kam letzten Monat raus, am 12. Juni, und ich sage euch so, wie es ist, spielen wir jetzt hier für euch auf Fritz. Können sich alle Overthinker vielleicht mal reinthinken in den Song. Charlotte Kudela mit Cool Girl, jetzt auf Fritz.

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0: war jetzt 2 Tage krank im Bett, jetzt back to business. Das sagt Kamrat in seiner Insta-Story. Ihr seid auf Fritz gelandet. Er hat ein Foto gepostet von sich im Fahrstuhl und hat geschrieben, off to play my first show in Belgium. Er wird also jetzt nach Belgien reisen und da seine erste Show spielen, nachdem er krank war. Be Mine heißt seine Nummer, kriegt er gleich in voller Länge. Ich sag schon mal tschüss. Ab 14 Uhr übernimmt Jeanette Vollmer, meine Kollegin. Und wir hören uns dann wieder morgen um 10.
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1: Jawohl. Und ich wünsche euch einen prächtigen Nachmittag und finde es schön, dass ihr zuhört. Alex Warren habe ich jetzt hier. Für euch, für uns zusammen. Jawohl.
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0: Dating. Ist ja auch ein bisschen wie Zwiebelschälen, ne? Schicht für Schicht legt sich frei, wie die andere Person eigentlich so tickt und manchmal laufen auch Tränen. Und früher oder später kommt dann eine Schicht zum Vorschein, die manche mehr, die andere weniger interessiert. Die Frage, mit wem lief da eigentlich schon was? Wollt ihr sowas immer wissen?
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0: Also mal ehrlich jetzt, ist euch das wichtig zu wissen, mit welchen Leuten eure Beziehungsperson schon was hatte oder nicht? Vielleicht sogar auch mit wie vielen? Sie so? Auf jeden Fall.
2: Ich würde es halt schon gerne wissen, weil es für mich halt auch so ein gewisses Gesundheitsrisiko natürlich auch ist.
0: Guter Punkt, fair enough. Kannst du aber auch transparent mit umgehen, so wie er hier?
3: Wenn ich mit einer Person zusammen bin, dann bin ich wegen der Person zusammen. Die Anzahl der Partner ist egal. Man kann sich auch am Anfang von einer Beziehung beide Seiten testen lassen und dann ist die Sache vollkommen in Ordnung für mich.
0: So. Und sie hier so, we listen and we try not to judge.
4: Ich will es auf jeden Fall wissen, einfach weil es mich interessiert. Ich bin super neugierig und ich würde niemanden dafür verurteilen, wobei ich auch zugeben muss, wenn es jetzt übermäßig viel sind, dann finde ich es nicht unbedingt attraktiv, aber es wäre kein Ausschlusskriterium.
0: Ja, okay, fair enough. Ich glaube, ich will lieber nicht wissen, wer so die vorherigen Personen waren. Es ist dann am Ende, glaube ich, doch zu schwer für mich, das Vergleichen abzustellen und dann kickt schon wieder das Selbstbewusstsein in den Keller. Habt ihr dazu Gefühle? Schreibt es doch gerne mal in der Studio-Message. Möchtet ihr gerne wissen, mit wem eure Beziehungsperson vorher was hatte oder lieber nicht? Was ist euer Gefühl?

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0: Und da ist er wieder drin, der Ohrwurm des Dienstags. Kitschkrieg, Blumengarten und Shirin David um 10 nach 2.
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0: Exaktamente. Nur noch viermal schlafen. Ich habe gerade persönlich nochmal nachgezählt, um ganz sicher zu sein. Und dann habt ihr eine gute Zeit auf dem Gelände vom Olympiastadion zusammen mit Lewis Capaldi, Pitbull, Lord, Teddy Swims, Lily Allen, Anita und. Wen ihr mitnehmt, das bleibt euch natürlich völlig unbenommen. Ihr dürft entscheiden, einfach aus dem Bauch raus. Hier Inspo von Leuten vom letzten Jahr.
2: Ich bin mit meinen zwei besten Freundinnen da und das ist die beste Begleitung, weil sie zwei kleine Sonnenscheine sind.
0: Also, wenn ihr einen Sonnenschein in eurer Umgebung habt, meldet die Person doch an auf fritz.de. Er auch hier ganz süß.
3: Ich bin mit meiner besten Freundin Anna da und sie ist die perfekte Festivalbegleitung, weil sie ein härter Ultra ist und sich hier auf dem Gelände richtig gut auskennt.
0: Ja, dieses Wochenende sind alle Fußballfans willkommen, aber natürlich Hertha-Leute haben natürlich großen Heimvorteil, absolut. Auch Menschen aus der Familie könnt ihr mitnehmen, gar kein Problem.
4: Meine Mama, wir sind das vierte Jahr in Folge hier tatsächlich zusammen. Wir haben mal mit der ganzen Familie angefangen und wir sind jetzt übrig geblieben.
0: Ja, der Rest der Familie ist selber schuld, ihr verpasst halt den ganzen Spaß. Meldet euch oder eure Plus 1, wer auch immer das ist, jetzt an auf fritz.de oder in der App und geht eure Plus 1 ans Handy. Dann nehmen wir euch diesen Samstag und Sonntag mit zum Lollapalooza. Wir rufen heute Nachmittag noch jemanden an. Also sicherheitshalber mal ein Handy laut machen. Wenn ihr noch niemanden angemeldet habt, dann jetzt hin da. Habt ihr ja noch Zeit. Sarah Larsen auch dabei, jetzt hier bei Fritz.

0: Cook-Empfehlung von mir. Unser Lieblingsfritze Fritz hat eine Doku seit gestern online.
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0: Fritz mit Y. Die Leute vom Diffus-Magazin haben ihn begleitet und in einer 45-Minuten-Doku mal was Schönes zusammengeschnürt, wo man ihn auf der Bühne sieht, vor der Bühne sieht, hinter der Bühne sieht und mal einen Eindruck bekommt, was eigentlich so im Leben eines Newcomer-Künstlers so passiert, dessen Ziel es eigentlich einfach nur ist, die eigenen Shows gut auszuverkaufen. Und ich sag mal so, funktioniert sehr gut. Und der Twist ist, er zeigt sich auch ganz privat. Während er auf Bühnen spielt, ist sein Bruder zu Hause in einer schweren Phase mit seiner MECFS-Erkrankung, also einer Krankheit, wo Betroffene extrem erschöpft und müde sind. Und das belastet ihn natürlich auch mit. Und in der Doku geht es genau darum, dass es Momente gibt, die sich total leicht und schön anfühlen, wobei gleichzeitig auch so tiefe Traurigkeit und Überforderung existiert, weil eigentlich nicht wirklich alles gut ist. Und beides darf irgendwie so sein. Ganz, ganz süß. Zeit teilen heißt die Doku mit Fritz. Und Musik macht er natürlich auch. Oder das hört ihr jetzt hier?
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1: Ja, und das fasst doch meine Grundstimmung gerade perfekt zusammen. Halb wach, so heißt das neue Buch von Sophia Cuomo. Die kennt ihr vielleicht als Autorin von Romance-Büchern wie Saving Love. Halb wach ist allerdings nicht so romantisch. Buchcheckerin Antonia Kienast, warum?
2: Ja, weil Zoe, die Hauptfigur, gar nicht romantisch ist. Sie lebt in Frankfurt am Main, schreibt zwar selber auch Romance-Novels, aber fühlt das gar nicht. Sie möchte nur feiern gehen und unverbindlichen Sex mit Männern haben. Dann passieren aber mehrere Dinge gleichzeitig. Sie hat eine krasse Schreibblockade, ihre Schwester verlobt sich und sie lernt Mael kennen. Das ist so ein klassischer Frankfurter Finance-Bro-Fuckboy und den findet sie dann plötzlich doch ziemlich toll.
1: Also die Hauptfigur ist auch Romance-Autorin aus Frankfurt. Das klingt ja fast schon autobiografisch.
2: Das könnte es irgendwo schon sein. Das Problem ist aber, Zoe und ihre Probleme haben sich so gar nicht real angefühlt. Ich habe Zoe nämlich ihre ganze Männer sind mir komplett egal Attitude gar nicht abgekauft, weil sie sich zu keinem Zeitpunkt so verhält. Sie ist im ganzen Buch super unsicher und bekommt von Beginn an Puls 3000, wenn Mael in der Nähe ist. Da geht die Story dann irgendwie nicht so auf. Und dann gibt's noch diese Kapitel, die einfach nur ihre Therapiesitzung sind. Da macht Zoe als Charakter schon eine Entwicklung, aber nicht, weil was passiert und sie lernt, sondern nur, weil ihre Therapeutin ihr Dinge erklärt. Und das ist zwar sehr realitätsnah, aber hat für mich in einem Buch nicht so richtig funktioniert.
1: Also lieber nicht lesen.
2: Naja, also wenn ihr es tut, dann nur, wenn ihr dazu die Playlist anmacht, die euch das Buch auf Seite 1 vorgibt. Das fand ich nämlich ganz cute. Da stehen die Songs aufgelistet, die Zoe im Buch auch hört. Ganz viel Edwin Rosen und Paula Hartmann.
1: Oh, okay. Ja, da könntet ihr aber auch Fritz eingeschaltet lassen, während ihr die 434 Seiten wegzieht. Halb wach von Sophia Cuomo ist wie kurz ins Real Life eintauchen. Gibt's ab 15 €. Danke, Antonia.
2: Gerne.

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4: 14.30, 14:30.
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5: Urlaub machen, wenigstens einmal im Jahr. Das sollten sich alle leisten können, auch Leute, die nicht so viel verdienen. Das findet der Paritätische Gesamtverband. Geschäftsführerin Kipping hat im RBB 24 Inforadio vorhin gefordert, dass die entsprechenden Möglichkeiten ausgebaut werden sollten, beispielsweise Jugendherbergen oder Schullandheime. Die seien nicht nur für Schulklassen interessant, sondern hätten auch Angebote für Familien mit weniger Geld. Im Kriegsfall für Deutschland kämpfen. Das wollen viele Leute offenbar nicht so gerne machen. Die Zahl der Anträge auf Kriegsdienstverweigerung ist nämlich gestiegen, sagt die zuständige Behörde. Demnach waren es im ersten Halbjahr fast 6.000 Anträge und damit jetzt schon deutlich mehr als im gesamten letzten Jahr. Aber wie geht Kriegsdienst verweigern eigentlich? Max Ulrich erklärt's.
6: Zu verweigern ist ein wichtiges Grundrecht. Das steht ziemlich weit vorne im Grundgesetz. Und dazu braucht's vor allem eins, eine Erklärung, warum man den Kriegsdienst aus Gewissensgründen verweigert. Also eine A4-Seite, wo man wirklich persönlich aufschreibt, warum man es nicht mit seinem Gewissen vereinbaren kann, eine Waffe zu benutzen. Diese Begründung sollte man auch wirklich selbst schreiben und nicht mit KI, denn sie wird gelesen und kann auch abgelehnt werden. Es gibt aber sehr viele Beratungsstellen in Deutschland, die einem bei der Erstellung so eines Verweigerungsschreibens helfen.
5: Hat was vom zweiten Corona-Lockdown, sagt der Einzelhandel über seine aktuelle Situation. Die ist gar nicht gut, von einer Krise ist die Rede. Der Handelsverband hat 600 Unternehmen befragt und über 60% haben da gesagt, dass sich ihre Geschäftslage verschlechtert hat. Grund dafür ist, dass wir momentan offenbar nicht so gerne Geld ausgeben. Gleichzeitig steigen die Ausgaben für die Geschäfte, beispielsweise fürs Personal oder Strom. Und zum Schluss gucken wir mal zusammen in die USA. Da hat die Einwanderungsbehörde ICE nämlich wieder einen Mann erschossen bei einer Razzia. Das ist damit schon der zweite Todesfall innerhalb einer Woche. Unsere Washington-Korrespondentin Nina Barth fasst den neuesten Fall mal für euch zusammen.
7: Es hat fast 12 Stunden gedauert, bis sich das Heimatschutzministerium dazu geäußert hat. Und in der Erklärung heißt es, dass die ICE-Mitarbeiter den Mann festnehmen wollten, er aber mit einem Auto fliehen wollte und dass ein ICE-Beamter dann aus, so wörtlich, Sorge um die öffentliche Sicherheit einen Schuss abgegeben hat. Es gibt keine Erklärung, warum die öffentliche Sicherheit gefährdet gewesen sein soll. Und es gibt auch das Gerücht, dass der erschossene Mann gar nicht derjenige war, der festgenommen werden sollte.
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5: Sind so zwischen 19 und 26 Grad in Berlin und Brandenburg. Oft sind dann doch viele Wolken am Himmel. Hier und da kann auch mal Regen runterkommen. Gewitter sind auch möglich. Nur in der Prignitz und in der Uckermark. Da nicht. Da soll es heute nämlich wohl den ganzen Tag über trocken bleiben. Ja, morgen, da wird es eigentlich wieder so ähnlich wie heute bei maximal 28 Grad.
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5: Da gucken wir als erstes in den Landkreis Spree-Neiße nach Rehnsdorf. Auf der Straße am Gutshof gab es einen Unfall. Seid da bitte unbedingt vorsichtig. Und gekracht hat es auch auf der A9 Richtung Leipzig zwischen Belitz und dem Rastplatz Borker Heide. Da ist jetzt nach dem Unfall die Richtungsfahrbahn gesperrt. Der Verkehr wird abgeleitet. Vor der Ausfahrt Belitz staut es sich allerdings. Vorsicht auf der A10 südlicher Berliner Ring Richtung Dreieck Spreeau. Zwischen dem Dreieck Werder und Glindow liegt eine große Plane auf der Fahrbahn. Und dann dauert es noch länger auf der A10 in Richtung Dreieck Werder. Da gibt es nämlich Baustellenstau zwischen Potsdam Nord und Vöben. Außerdem Stau auf der A12 Richtung Frankfurt-Oder zwischen dem Rastplatz Lebiner Heide und Fürstenwalde Ost. Da braucht er gerade so eine Dreiviertelstunde länger. In Berlin läuft es eigentlich soweit ganz gut. Voller mal wieder Überraschungen auf dem Stadtring. Da staut es sich Richtung Treptow zwischen Schmargendorf und Albuinstraße. Viertelstunde braucht er da. da länger und auch am Autobahnende vor der Elsenbrücke stockt es momentan. 10 Minuten mehr dann noch auf dem Tegeler Weg Richtung Jakob-Kaiser-Platz und voller auch stadtauswärts auf der Frankfurter Allee und der Landsberger Allee in Marzahn. Kommt trotzdem gut an.
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8: Langsam können sie alle den Pokal schon mit der Zungenspitze ablecken. Aber vorher erstmal Halbfinale. Eins heute Abend, 21 Uhr, Freunde. Eine Mannschaft hört sich so an, wenn sie fluchen.
9: Putain de bordel de conneries, saloperie de chute, d'enculé de merde.
8: Genau, kein Wort verstanden, aber trotzdem alles verstanden. Vizeweltmeister Frankreich spielt heute gegen Europameister Spanien. Ich glaube, das wird spannend. Auch für Leute, die eigentlich mit Fuppes und Männer-WM überhaupt nichts zu tun haben. Wie gesagt, 21 Uhr ist Anpfiff und ihr habt schön Beinfreiheit. Ganz vorne an der Leinwand beim Public Viewing und lasst euch schöne erste Runde vom Cassiopeia Sommergarten spendieren. Wer will, wer hat noch nicht. Bringt alle mit, die ihr kennt. Platz gibt's genug. Jetzt anrufen 0331 70 97 110.

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1: Sam Tompkins hier bei Fritz.
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1: Ja, Leute, eben ja schon erwähnt, Frankreich, Spanien gehen heute rein ins Halbfinale. Und ihr könnt euch übrigens jederzeit auch einen Tisch beim Public Viewing klären, wenn ihr nochmal abklären müsst, wer jetzt alles Zeit hat, wer hat Bock heute. Duke und Felice geben auch Daumen hoch.
3: Vorne ist komplett nice, man sieht alles. Stimmung ist sehr gut.
4: Ich finde es einfach grandios, also gerade was das Cassiopeia betrifft. Also ich bin hier total gerne mit Freunden, super nicer Hangout-Spot. Ich komme hier einfach immer gerne her, auch wenn kein Fußball läuft.
1: Ja, aber heute Spanien gegen Frankreich ist der Platz Ocasio-Cassiopeia auf dem RW-Gelände für euch reserviert. Weiß ich nicht, was ihr schätzt, wie es ausgeht. ChatGPT schätzt, Spanien macht's in der 55. Minute. Das werden wir heute sehen ab 21 Uhr und ihr auch im Cassiopeia Sommergarten. Erste Runde Getränke gehen aufs Haus. Wie gesagt, jetzt auf fritz.de oder in der App und euren Tisch klar machen. Formular ausfüllen, sagen, mit wie viel Buddies ihr rumkommt und fertig ist die Laube. Lady Gaga jetzt hier bei Fritz.

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0: Oswald Esther Graf Sommer hier bei Fritz.
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2: 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Von Japanisch auf Englisch wechseln innerhalb eines Songs. Kein Problem für May Simone. May Simones heute live auf der Sommerinsel in Berlin-Alb-Treptow. Location ist top, um draußen an der Spree zu chillen und dabei die japanisch-US-amerikanische Sängerin zu hören. Den Mix aus Bossa Nova und Indie-Rock hört ihr heute bei May Simones im Treptower Park. Los geht's in der Kulturhausinsel um 19.30 Uhr und Tickets kosten ca. 33 Euro.
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Podcast hier bei Fritz. Um kurz vor drei. Und eine habe ich noch, Himbeersorbet von Maja Kemper.

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4: Jawohl, es ist ein bisschen was los, kurz vor 3. Nee, jetzt ist es ganz genau 3.
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4: Ein Hinweis zum Wetter für euch. Für den Süden Brandenburgs gilt aktuell eine Unwetterwarnung wegen Starkregens und Sturmböen. Achtung hier, Vorsicht auf den Autobahnen A13 und A15 zwischen Freiwalde und Fettschau. Ist mit Aquaplaning zu rechnen. Uff, uff. A9

0: Linie S1 zwischen Schöneberg und Botanischem Garten gerade unterbrochen. Haltet durch, kommt gut an.
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0: Jawohl, Leute, die Festival-Season läuft. Jetzt am Wochenende steht ja auch Lolla rund ums Olympiastadion an. Und hinter den Kulissen von so Festivals sorgen hunderte Leute dafür, dass das alles überhaupt funktioniert. Und einer solcher Menschen ist jetzt bei mir am Telefon und hat einen random Festival-Beruf. Niki aus Potsdam, grüße dich.
3: Moin.
0: Hi, ich habe keine Ahnung, was dein Job ist. Das wird sich jetzt vielleicht im Laufe der nächsten Minuten ändern. Die Fritzen am Radio, also alle, die hier gerade zuhören und ich, dürfen gleich mal deinen Beruf raten. Das Einzige, was ich weiß, es hat was mit Festival zu tun. Glaubst du, ich werde das heute schaffen?
3: Auf keinen Fall. Ich bin sehr pessimistisch. Ich glaube, das schaffst du nicht.
0: Okay, also Challenge accepted. Ich bin gespannt. Wir werden mal gucken. Ich sammle jetzt noch meine Fragen, Niki. Dann löchere ich dich nach Golden. Und ihr, die gerade zuhören, Leute, ich freue mich über Unterstützung. Ratet gerne mit in der Studio-Message. Dann blamiere ich mich hier wenigstens nicht alleine. Niki, wir hören uns gleich wieder.
3: Ich freue mich.
0: Süß.

0: Er ist 22 Jahre, kommt aus Potsdam. Sein Name ist Niki. Und sein Job hat irgendwas mit Festivals zu tun. Und er sagt, ich errate diesen Job auf keinen Fall. Hi Niki, bist du noch am Telefon?
1: Ich bin noch am Telefon.
0: Bin ich gespannt. Also, ich habe schon gehört, du wirst das gesamte Lollawochenende dir um die Ohren schlagen und hast auch schon zahlreiche Lollapaloosas erlebt in der Vergangenheit, wegen deines Berufs.
1: Und das ist richtig, ja.
0: Ich habe keinen Schimmer, was das ist. Ich darf jetzt raten und ihr übrigens auch in der Studio-Message. Von wann bis wann arbeitest du denn jetzt dieses Lollawochenende?
1: Von ganz früh morgens bis kurz nach null.
0: Okay, das ist schon mal sehr interessant eingegrenzt. Dann bist du auf jeden Fall schon mal kein Artist, der auf der Bühne...

0: Bühne stehen.
1: Das wäre schön.
0: Interessant, okay, ganz früh morgens. Hast du ein Keramikklo zur Verfügung oder musst du auch die Dixie-Klos benutzen?
2: Ich habe eine richtige Toilette zur Verfügung.
0: Das finde ich, okay, das ist schon mal sehr deluxe. Okay, das bringt dich vielleicht wieder zurück, dass du vielleicht doch ein Artist bist. Eigentlich bist du Pitbull, aber wir wissen es noch nicht. Okay, arbeitest den ganzen... So. Ich muss mir hier währenddessen Notizen machen. Den ganzen Tag. Okay, Stand jetzt sind Wolken und 23 Grad angesagt am Wochenende. Inwiefern bist du mit deinem Job abhängig vom Wetter? Wie beeinflusst dich das?
2: Nicht groß. Also das Wetter, ist, es könnte regnen, es kann aber auch 30 Grad und Sonne scheinen. Es würde für mich keinen Unterschied machen.
0: Hä? Wo bist du? Arbeitest du unter der Erde? Oder? Hä, krass. Okay, das heißt... Ja, okay, interessant. Warte, dann interessiert mich, kriegst du was mit von den Konzerten?
2: In der Regel ja. Dieses Jahr vielleicht etwas weniger.
0: Das heißt, du bist irgendwo Backstage unterwegs. Also auf jeden Fall nicht vor der Bühne. Das heißt, so Security oder so fällt vielleicht raus. Also zumindest die, die vor der Bühne stehen. Könnte ich deinen Job machen?
2: Boah, schwierig.
0: Mit der Vorerfahrung, die ich gerade habe.
2: Nein.
0: Interesting, interesting. Hast du All Access mit deinem Festivalpass? Also auch Backstage und überall?
2: Hätte ich, komme ich aber nicht dazu, den zu benutzen.
0: Weil du so super beschäftigt bist.
2: Weil ich unter anderem super beschäftigt bin, ja. Weil ich mich aber auch... Ja. nicht so viel bewegen kann.
0: Ich merke, du musst dich ganz doll anstrengen, dich zu verraten. Nicht zu viel. Okay, du darfst dich nicht so viel bewegen.
2: Also ich kann mich nicht so viel bewegen. Dann kann ich meinen Job nicht mehr so gut machen.
0: Ich verstehe. Das heißt, du musst auf einem Ort bleiben, sonst ist dein Job nicht erfüllt. Das ist interessant. Okay. Hast du sonst noch einen ersten Tipp, bevor ich jetzt nochmal in mich gehe? Oder findest du hast schon genug verraten? Das ist natürlich auch okay.
2: Ich habe da auch schon, würde ich sagen, relativ viel verraten, aber ich spreche an dem Tag sehr viel, ich rede sehr viel.
0: Interessant. Das wäre eine meiner nächsten Fragen gleich gewesen. Spricht sehr viel. Okay. Ich muss überlegen, Niki. Gib mir kurz Zeit. Gib mir nochmal so 2,5 Minuten. Nico Santos spiele ich jetzt hier. Die ersten Nachrichten in der Studio-Message kommen auch schon rein. Da werde ich dich gleich mal mit konfrontieren. Du hast noch ein bisschen Zeit, ne?
2: Ich habe ganz viel Zeit, okay. Ich freue mich.
0: Okay, süß. Na, dann überlege ich jetzt nochmal. Was? Niki arbeitet. Irgendwas.

0: auf so einem Festival gibt es ungefähr 1 Milliarde Jobs und einen davon hat unser Gast Niki aus Potsdam am Telefon auch. Hi, du nochmal. Ich merke, du hast viel Spaß heute, weil ich bin noch nicht drauf gekommen bisher, welchen Job beim Festival, jetzt auch beim Lolla, du hast. Ich fasse nochmal zusammen. Du darfst ein Keramikklo benutzen. Du hast eine normale Toilette. Dein Job ist wetterunabhängig, egal ob es regnet oder heiß ist. Du redest ganz viel. Und du darfst dich nicht so viel bewegen, weil sonst machst du deinen Job nicht richtig. Eine Frage muss ich noch wissen. Wie viele Schritte stehen nach so einem normalen Arbeitstag auf deinem Schrittzähler?
1: Boah.
0: Ungefähr.
1: Also, ja, in der Regel gar nicht so viele. Also so 7.000 bis 10.000.
0: Ja.
1: Können aber auch deutlich mehr sein.
0: Interessant.
1: Das dann aber sehr untypisch. In der Regel eher weniger.
0: Alles klar. Also, Laura fragt, bist du Leitstelle, Einsatzleitung, Funkzentrale?
1: Boah, das ist bockstark.
0: Haben wir?
1: Das trifft es wirklich ziemlich gut.
0: Nein, wirklich? Wir haben es jetzt schon geraten?
1: Aber das ist wirklich, da möchte ich wissen, wie die darauf gekommen ist.
0: Das war die erste Nachricht hier im Studio Message. Sie lacht auch gerade. Kennst du eine Laura? Hat sie gecheatet? Kennt ihr euch? Nee.
1: Ich kenne ein paar Lauras, aber ich glaube nicht, dass diese Laura und ich uns kennen.
0: Mein Gott.
1: Würde mich wundern.
0: Niki, du bist Einsatzleitung oder was war das Richtige? Ja. Funkzentrale?
1: Also Funk, genau. Funkleitstelle, Funkzentrale.
0: Digga.
1: Deshalb rede ich auch so viel, weil alle Funkkanäle und alle Funkkreise, die wir haben.
0: Alter.
1: Soll ich jetzt weiter ausführen oder möchtest du noch den groben Oberbegriff nochmal nennen selber?
0: Nee, das kann ich nicht. Einsatz, Projektleitung, Festivalleitung.
1: Ja, auch. Nein, also ich bin bei der Security.
0: Ja.
1: Bei Best Veranstaltungsdienste.
0: Ja.
1: Und bin quasi, ja, Sprachrohr für alle Sicherheitsmitarbeiter.
0: Du bist der Security. Du bist der Security Chef.
1: Nein, das nicht.
0: Das wäre falsch.
1: Aber ich arbeite eng mit denen zusammen.
0: Krass, ja.
1: Ich arbeite sehr eng mit denen zusammen.
0: Krass, weil Kathi hatte geschrieben, du bist Security Supervisor. Es könnte schon so in diese Richtung auch gehen.
1: Das, ja. Also das ist eine Führungsposition, ja. Und ich spreche sehr viel mit den einzelnen Supervisern,
0: ja, crazy.
1: Aus allen Bereichen.
0: Crazy. Abgefahren. Tontechniker hatte hier noch jemand geraten. Nee, das wäre auch falsch gewesen. Lichttechniker wäre auch falsch gewesen. Mein Guess wäre noch.
1: Wir reden ja nicht dafür.
0: Ja, das stimmt. Mein Guess wäre halt noch Sanitäter gewesen, weil du redest halt auch ganz viel. Und mit Leuten, die sowieso angetrunken sind, muss man dann sowieso die ganze Zeit. Aber nee, du hast noch mal ein ganzes Stück mehr Aufmerksamkeit.
1: Aber die bewegen sich deutlich mehr. Die
0: das
1: haben
0: stimmt.
1: richtig Schritte zu sammeln.
0: Daran hatte ich nicht gedacht. Niki, ich möchte noch ein bisschen mehr wissen über den Beruf. Das finde ich sehr interessant. Leitstelle, ja, Einsatzleitung, Funkzentrale. Ein Song machen wir noch und dann löcher ich dich nochmal. Aber diesmal positiv, dann können wir ja offen drüber reden, wie das ist, diesen Job eigentlich so zu arbeiten. Niki heute hier im Radio, am Telefon, arbeitet beim Lollapalooza als Leitstelle.

0: am Dienstagnachmittag. Und wir sind schon ganz aufgeregt auf das Wochenende, weil da ist Lollapalooza rund ums Olympiastadion und Party angesagt. Und ich glaube, wenn Niki immer noch hier am Telefon in Potsdam, wenn du deinen Beruf denn nicht gut machen würdest oder wenn du krankheitsbedingt ausfallen würdest jetzt am Wochenende, was würde dann beim Lollapalooza genau passieren?
1: Ich glaube, das klingt total hart, aber gar nicht so viel. Dadurch, dass wir immer wir sind ja ein sehr, sehr großes Team. Und meine Position mache ich auch nicht komplett alleine, sondern auch da sind wir zu dritt oder zu viert. Ja. Also man würde es bestimmt noch aufgefangen kriegen, aber
0: man braucht dich trotzdem.
1: Ich hoffe, es würde Spuren hinterlassen.
0: Okay, dann sag nochmal jetzt für alle im Fritz-Sende-Gelände, wie ist die offizielle Berufsbezeichnung von dir?
1: Ich arbeite beim Lollapalooza in der Funkleitzentrale.
0: Die Funkleitzentrale.
1: Und koordiniere Funksprüche und... Ja.
0: Okay, mir wurde schon zugespielt, dass es so ein paar Ausdrücke gibt, die ihr, also wo Leute bei dir vom Fach so damit spielen. Knochen, ein Schwanenhals oder auch dem Rasierer, das sagt mir alles gar nicht. Kannst du das erklären?
1: Also es handelt sich da um genau ein und dasselbe Gerät.
0: Ja.
1: Ich kann es aber auch selber total schwierig erklären. Es ist ein Zusatzgerät, was man an ein Funkgerät anschließt,
0: ja.
1: Damit man das Funkgerät nicht selber die ganze Zeit in der Hand halten muss, sondern dann ist da ein Kabel dran und dann hat man so ein kleines quadratisches Ding in der Hand, da drückt man dann drauf und da ist auch ein Lautsprecher dran und damit kann man dann funken. Also es gilt dann als Mikrofon und auch als Lautsprecher gleichzeitig.
0: Crazy.
1: Total dumm zu erklären.
0: Ja, aber ich kann das mit, ich gehe da schon noch mit, Niki. So spät ist es jetzt auch nicht, das kann ich, also das verstehe ich dann schon. Aber weil du gesagt hast, es ist egal, was das Wetter ist, das beeinflusst dich überhaupt nicht in deiner Arbeit. Wo sitzt du denn dann diesen Samstag und Sonntag?
1: Ich sitze von wahrscheinlich morgens um 8 bis spätabends unterm Stadiondach im Olympiastadion.
0: Stimmt, das
1: direkt
0: macht
1: neben
0: in den Katakomben.
1: Der Koordinierungsstelle und der Polizei und Feuerwehr, also zwischen den ganz wichtigen einzelnen Organen, die es bei so einem Festival gibt.
0: Und was wäre das absolute Super-GAU für dich in deinem Job?
1: Absolute Super-GAU? Schon eine Räumung oder Evakuierung wegen irgendetwas Größerem, was etwas schlimmer ist.
0: Da müsste auf jeden Fall viel gefunkt werden mit deinem Schwanenhals-Knochenrasierer-Dings da. Das ist auf jeden Fall klar. Ich habe schon wieder die offizielle Berufsbezeichnung vergessen. Bitte sag's nochmal, Niki.
1: Funkleitstelle oder Funkleitzentrale. Beides okay.
0: Beim Lollapalooza. Niki ist unser Mann. Vielen Dank, dass du diese Arbeit machst, weil ohne dich und deine Kollegis könnten wir nicht eine geile Zeit haben jetzt beim Lollapalooza. Und danke für das Spiel. Hat Spaß gemacht.
1: Sehr, sehr gerne. Hat mir auch sehr Spaß gemacht. Vielen Dank.
0: Bis dahin.

0: One Republic, Need Your Love. Hier bei Fritz und die Eltern von Mariam müssen wirklich sehr entspannt sein.
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0: Ja, ihre Tochter hat nämlich was sehr Anständiges studiert, nämlich zuerst was Anständiges studiert, um jetzt dann Musik zu machen. Deswegen hat sie wohl wahrscheinlich die entspanntesten Eltern der Welt. Sie hat nämlich ein abgeschlossenes Medizinstudium in der Tasche. Wehe, da beschweren sich irgendwelche Eltern, die sagen, also die hat jetzt nicht erstmal was Anständiges gemacht, da gibt's keinen Plan B, wenn Plan A nicht aufgeht. Nee, also sie würde schon leicht fallen. Sanft fallen, wie sagt man das? Doch, weich fallen, wenn das mit der Musik nicht klappen würde. Aber bisher sehe und höre ich davon gar nichts. Das läuft nämlich wunderbar, sehr gut mit ihrer Musik, weil sie macht sehr gut Musik. Das ist sie hier mit Fiebertraum bei Fritz.
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0: Entschuldigung, sind Sie vom BKA?
1: Wer? Icke?
0: BND?
1: Nein.
0: Verdeckter Ermittler undercover?
1: Nein, wie kommen Sie denn auf sowas?
0: Internationale Tourismusbekämpfung, was? Wir können Sie es doch sagen. Wir stehen auf derselben Seite.
1: Ey, der wird mir jetzt zu blöde.
0: Och, Menno. Ich sag doch keinem, dass Sie undercover...
1: Undercover-Schelle kannst du haben.
0: Das bleibt unser süßes Geheimnis.
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9: Ich zieh doch nicht für mein Land in den Krieg, sagen offenbar immer mehr Leute in Deutschland. Die Zahl der Anträge auf Kriegsdienstverweigerung, die ist krass gestiegen. Im ersten halben Jahr waren es schon fast 6.000 und damit jetzt schon deutlich mehr als im gesamten letzten Jahr. Woran liegt das denn, Max Ulrich? Am neuen Wehrdienstgesetz vielleicht?
10: Ganz bestimmt. Zwar ist die Wehrpflicht nach wie vor ausgesetzt, aber alle, die gerade 18 geworden sind, kriegen seit dem 1. Januar Post mit Fragebögen zum Wehrdienst. Männer müssen das ausfüllen, für Frauen ist es freiwillig. Und durch diese Fragebögen, aber auch durch die vielen Kriege in der Welt, in der Ukraine, dem Iran, im Gazastreifen, fragen sich natürlich viele junge Leute, will ich überhaupt zum Militär oder eben nicht? Und deswegen steigt die Zahl der Verweigerungen so stark an.
9: Heute wird an die Flutkatastrophe im Ahrtal vor 5 Jahren erinnert, aber kann sowas eigentlich auch bei uns im Sendegelände passieren? Hier könnten Städte und Landkreise zumindest mehr machen, um sich davor zu schützen. Das sagt der Leiter der Deutschen Umwelthilfe, Müller Krenner.
11: Berlin hat sich auch vorgenommen, viele Millionen Bäume zu pflanzen. Was man jetzt aber gerade sieht, ist, der Trend geht in die andere Richtung. Es wird mehr versiegelt, es werden Bäume gefällt, die Zahl der Stadtbäume nimmt ab. Andernorts ist es vielleicht besser, aber diese guten Vorsätze muss man halt auch umsetzen.
9: Ja, auch der Landkreis Elbe-Elster und Brandenburg an der Havel hätten ein hohes Hochwasserrisiko und könnten mehr machen, hat der Radio 1 vom RBB erzählt. Na, wie oft fahrt ihr so in den Urlaub? Mindestens einmal im Jahr muss schon drin sein, auch für Leute, die nicht so viel verdienen. Das fordert der Paritätische Gesamtverband. Geschäftsführerin Kepping hat im RBB 24 Inforadio gesagt, dass die entsprechenden Möglichkeiten ausgebaut werden sollten. Beispielsweise Jugendherbergen oder Schullandheime. Die seien nicht nur für Schulklassen interessant, sondern hätten auch Angebote für Familien mit weniger Geld. Na, guckt ihr nachher rein bei der
12: FIFA-Fußball-WM.
9: Heute Abend, da ist doch das erste Halbfinale. Frankreich und Spanien, die spielen da gegeneinander. Und dieses Match, das sorgt jetzt schon für Aufregung, zumindest was darüber gesagt wird. Der frühere spanische Ministerpräsident Rajoy meint, dass Frankreich zwar eine gute Mannschaft habe, allerdings ohne Franzosen. Ja, kritisiert Spaniens neuer Regierungschef Sanchez. Er sagt, möge der Bessere gewinnen und der Rassismus verlieren.
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9: Bisschen Sonne gibt's im Sendegelände, eher so im Norden auch. Ansonsten immer noch viele dicke Wolken und so im Süden gibt's dann auch mehr Regen und Gewitter. Dazu Temperaturen zwischen 20 und 28 Grad momentan. Und morgen dann auch wieder ein Mix aus Sonne und Wolken mit Regen bei maximal 28 Grad.
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9: Ja, es gibt immer noch eine Unwetterwarnung, immer noch viel Starkregen, Hagel und Sturmböden so im Süden Brandenburgs. Deswegen fahrt da vorsichtig. Und dann gucken wir direkt mal auf die A9 Berlin Richtung Leipzig zwischen Belitz und Rastplatz Bocker Heide. Da ist nach einem Unfall die Richtungsfahrbahn gesperrt. Der Verkehr wird abgeleitet. Dann Vorsicht auf der südlichen A10 Richtung Dreieck Werder. Vor Ludwigsfelde Oster ist ein Fahrzeug liegen geblieben. Die A12 Berlin Richtung Frankfurt Oder zwischen Rastplatz Lewiner Heide und Briesen gibt es einen Stau. Da braucht ihr gerade 40 Minuten länger. In Berlin ist es ein bisschen voller auf dem Stadtring. Da staut es sich Richtung Treptow zwischen Schmargendorf und Albuinstraße. Da 30 Minuten plus. In Richtung Wedding sind es da etwa 10 Minuten. Plus. 10 Minuten habt ihr auch noch länger auf der Marktstraße Richtung Residenzstraße, auf der Rudolf-Rüdt-Allee Richtung Biesdorf und auf dem Fürstenwalder Damm an der Böllscher Straße auswärts. Und bei der U-Bahn gibt's was, nämlich die U5 ist bis kommenden Sonntag zwischen Kaulsdorf Nord und Hellersdorf unterbrochen. Da fahren stattdessen Busse. Das war's, kommt gut durch.
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8: Und wisst ihr, was ich euch wünsche? Einen richtig entspannten Dienstagnachmittag wünsche ich euch. Jetzt Oscar mit K.

0: Also wenn ich an Wirtschaftskriminalität denke, dann auf jeden Fall an sowas wie Cum-Ex, Wirecard, vielleicht Breaking Bad oder Narcos. Aber ganz sicher nicht an meine Hausverwaltung oder meinen Späti an der Ecke. Also meine Hausverwaltung schafft nicht mal ans Telefon zu gehen, wenn ich anrufe. Und mein Späti-Verkäufer, der ist viel zu lieb und will sich mit mir über das Wetter unterhalten. Aber damit bin ich ganz schön naiv, sagt auch Fritzin Hanna Weber. Hi.
1: Hallo.
0: Du hast in der Redaktion RBB 24 Recherche nämlich rausgefunden, in Berlin wird jede Menge Shady Business betrieben, das nicht auffliegt. Von was sprechen wir da?
1: Leider ja. Also du hast ja gerade die Spätis schon angesprochen. Die verticken teilweise Vapes oder Zigaretten an Minderjährige. Oder Spielhallen, die zum Beispiel manipulierte Spielautomaten aufstellen, an denen du ja im Zweifel dein ganzes Geld verzockst. Es gibt aber zum Beispiel auch Hausverwaltungen, die eigentlich gar keine Erlaubnis haben, als Hausverwaltung zu arbeiten. Oder Bordelle, in denen unerlaubte Prostitution stattfindet. Und wir haben jetzt herausgefunden, sowas fliegt häufig im Zweifel gar nicht auf, weil die sogenannte Gewerbeüberwachung in Berlin ziemlich runtergerockt ist.
0: Also Gewerbeüberwachung, das sind Leute, die sitzen eigentlich im LKA und eigentlich sollen sie, surprise, Gewerbe überwachen. So. Sagt ja der Name schon. Aber wo ist jetzt das Problem? Woran hat es gelegen?
1: Ja, also die haben in den letzten Jahren immer weniger Leute. Das hat unsere Recherche ergeben. Mittlerweile nur noch 14, muss man sich mal vorstellen, für so eine riesengroße Stadt.
0: Oh Gott.
1: Die Ordnungsämter, die sind ziemlich am struggeln damit, weil das ist so, die melden Verdachtsfälle an die Gewerbeüberwachung. Also wenn die durch die Stadt laufen und denken, das sieht eigentlich nach unerlaubter Prostitution aus, dann schicken die einen Hinweis an die Gewerbeüberwachung, damit die das auschecken. Okay. Das hat das Ordnungsamt Pankow im letzten Jahr über 500 Mal gemacht, aber Achtung, nur 19 Mal eine Antwort von dieser Gewerbeüberwachung bekommen. Und manche Ordnungsämter, die sind mittlerweile so frustriert, weil die keine Antworten mehr bekommen, die schicken gar keine Hinweise mehr.
0: Okay, das ist belastend und das macht mir jetzt, also ich kriege jetzt auch ein bisschen schlechte Laune, weil es gibt mir irgendwas Positives. Gibt es eine Aussicht auf Veränderung?
1: Nö, sieht gar nicht so aus. Es sieht ganz so aus, als gäbe es zu wenig Personal, um das mit dem Personal zu fixen. Also ich glaube, da gibt es nur eine einzige Rettung.
0: Ja?
1: Dich. Ich finde, du könntest so eine Art Anzeigenhauptmeisterin werden. Was denkst du?
0: Kann ich mal überlegen. Ich müsste erstmal jemanden finden, der für mich hier die Sendung moderiert. Aber sonst ist natürlich gar kein Problem. Aber ja, gut, dass du mit deinem Team recherchiert hast. Gleichzeitig schade, dass das alles so ist. Aber Berlin bleibt also Berlin, manchmal chaotisch, manchmal wild und einfach allgemein zu wenig Leute, die sich um Ordnung kümmern. Gewerbeüberwachung, Leute. Ausbaufähig. Danke dir, Hanna.
1: Gerne.

0: So, der Nächste, bitte. Was darf's denn sein?
1: Hallo, ich hätte gern 3 Kugeln, bitte. Was ist denn das hier vorne?
0: Das ist Basilikum-Limettenschnitz mit Tofu-Crunchies.
1: Und das da?
0: Das ist Mokka-Soja mit Fairtrade-Goji-Beeren.
1: Ui, und das da?
0: Das ist das Wasserspülbecken für den Eislöffel.
1: Ach so, und haben Sie auch veganes Schlumpfeis aus nachhaltiger Freilandhaltung?
0: Ja, hier liegt's, das Baue.
1: Super, dann hätte ich gern 3x Schoko, bitte.
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0: ganz doll bei Fritz. Parmo, es tut mir so leid.
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2: Bringt die Energie, seid das Drama, haltet euch nicht zurück. Heute beim The Pride Practice Ball im Freiraum im Studierendenhaus in Berlin-Charlottenburg. Ihr seid eingeladen, auf dem Ball euch selbst auszuprobieren mit Voguing, Catwalk und präsentiert dabei eure prächtigsten Outfits. Dabei darf euer Look maximal 2 Farben aus der Pride Flag haben. Und hey, zugucken und anfeuern reicht auch voll aus. Hauptsache, ihr habt Spaß. Heute The Pride Practice Ball im Freiraum im Studierendenhaus neben der UdK in Charlottenburg. Los geht's um 19 Uhr und der Eintritt kostet eine Spende von Minimum 5 Euro.
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3: Kurz vor 4.
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3: A9 in Berlin Richtung Leipzig zwischen Belitz und Rastplatz Borkerheide ist nach einem Unfall die Richtungsfahrbahn gesperrt. Der Verkehr wird abgeleitet. Davor dauert es schon ordentlich lang, 45 Minuten Minimum. Die letzte freie Ausfahrt ist Belitz-Heilstätten. Vorsicht auf der südlichen A10 Richtung Dreieck Werder. Vor Ludwigsfelde Ost ist ein Fahrzeug liegen geblieben. Langer Stau auf der A12 Berlin Richtung Frankfurt zwischen Rastplatz Lewiner Heide und Briesen. Da braucht ihr auch so 40 Minuten länger gerade. Vorsicht auf der L40 Potsdam Richtung Großbeeren zwischen der A115 und Güterfelder Eck. Da ist eine ungesicherte Unfallstelle. Die linke Spur ist blockiert. Achtung. In Berlin wird es gerade wieder voller. Auf dem Stadtring staut sich's Richtung Treptow zwischen Schmargendorf und Albuinstraße. Kostet euch gerade 25 Minuten. Richtung Wedding sind es ungefähr 10 Minuten zwischen Oberlandstraße und Kreuz Schöneberg. Dauert auch ein bisschen länger auf der Markstraße Richtung Residenzstraße. Auf der Rudolf-Rühl-Allee Richtung Wiesdorf sowie auf der Falkenberger Chaussee vor der Pablo-Picasso-Straße stadtauswärts. Das war's, Leute. Da, wo es geht, atmen nicht vergessen und gute Fahrt.
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3: Ich weiß schon, wer sich ganz doll auf euch freut.
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0: hört Fritz und der Sommer war nur ein guter Sommer, wenn euch schon die Sonnencreme im Rucksack ausgelaufen ist, ihr von Mücken zerstochen wurdet und mindestens einmal im Freiluftkino wart. Ihr kümmert euch um Punkt 1 und 2, wir uns um die Kinosache, okay? Okay.
1: Okay.
0: Wir haben dann nämlich ein paar Geheimtipps. Redakteurin Jessie Lee Noll.
1: Ja.
0: Das Open-Air-Kino in der Hasenheide kenne ich schon. Wohin stattdessen?
1: Es gibt einen ganz neuen Spot auf dem Lottenhof in Potsdam-West ab dieser Woche. Da läuft jeden Freitagabend ein Film unter freiem Himmel. Diese Woche kommt zum Beispiel das Drama Der Held vom Bahnhof Friedrichstraße. Ah. Und wenn du nicht erst bei der Filmwerbung reinstolperst, dann kannst du da eigentlich auch ganz sweet chillen auf dem Lottenhof. Da gibt es einen sweeten Nachbarschaftsgarten, eine Fahrradwerkstatt und einen Kaffee.
0: Ja, okay. Aber also ich höre hier gerade schon alle aus Berlin wieder sagen, bis nach Potsdam? Ihr spinnt ja wohl.
1: Dachte ich auch gerade ehrlicherweise.
0: Hast du für die Fraktion auch einen Tipp?
1: Ja, aber dann sagen natürlich alle Potsdamer, so weit spinnst du?
0: Man kann es nie allen recht machen.
1: Na gut, und zwar das Freiluftkino im FMP 1, FMP für Franz-Mehring-Platz, das ist in Friedrichshain. Mhm. Eintritt kostet 9 Euro, Programm liest sich auch ganz süß. Heute läuft zum Beispiel Die, My Love. Mhm. Das ist ein Thriller aus dem letzten Jahr mit Jennifer Lawrence und Robert Pattinson. Okay. Guckst du auf Englisch mit Untertiteln oder in den nächsten Tagen, wenn ihr Bock auf einen Vampir-Horrorfilm habt, Blood and Sinners. Der hat 4 Oscars bekommen, also der wird wohl gut sein, denke ich mal. Und was da am Freiluftkino im FFP1 besonders ist, ihr kriegt Kopfhörer für den Film. Also Grund ist eigentlich, weil sich sonst die Nachbarn aufregen, ja, aber es macht auch eine Special-Atmosphäre.
0: Geil, wieso

0: Silence Disco, nur für einen Film.
1: Ja.
0: Auf jeden Fall mal was anderes. Und wenn mir der Film ein kleines bisschen egal ist und ich eigentlich nur einen ruhigen Spot zum Rumknutschen und Kuscheln haben will?
1: Dann weißt du eigentlich die Antwort. Nette. Dann musst du ins Autokino.
0: Siehst du?
1: Ja, hast du Film und Privacy. In Sempo gibt's ein cooles, also ganz im Norden von Brandenburg im Kreis Ostprignitz-Ruppin. Mhm. Da passt dann auch der Film für die Sache mit dem Knutschen.
0: Ha.
1: Dirty Dancing. Siehste. Läuft unter anderem, absoluter Classic. Eintritt sind 10 Euro, ermäßigt bisschen weniger und wenn es im Auto zu warm wird, dafür kann ich wohl garantieren unter gewissen Umständen, dann bringt euch ein Zelt mit, da könnt ihr nämlich auch übernachten und nach dem Film noch Sterne gucken.
0: Die Frage, wer von uns hat eigentlich schon mehr Erfahrung im Autokino? Du oder ich?
1: Ich war noch nie im Autokino. Warst du schon mal im Autokino?
0: Ah, Jessie hat gewonnen!

also wenn ihr noch ein bisschen Kleingeld in der Sofaritze findet und Platz im Flur noch habt. In New York wird gerade ein T-Rex-Skelett versteigert, soll so um die 26 Millionen Euro einbringen, umgerechnet. Ja, na gut. Eines der größten und vollständigsten, das jemals gefunden wurde. Ich habe Fragen, warum versteigert man das und lässt es nicht einfach im Museum? Wer holt sich sowas? Warum holt man sich sowas? Wofür holt man sich sowas? Und die allerwichtigste Frage sowieso. Wird der T-Rex-Skelett-Setzkasten wenigstens mit Bauanleitung geliefert und fehlende Teile ersetzt? Ich frage für einen Freund. Weiß ich nicht. Kann ja sein. Also ist einfach nur interessant.

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0: Dienstagnachmittag. Ihr habt Fritz an. Schön, dass ihr dabei seid. Und Dating ist ja ein bisschen wie Zwiebelschälen, ne? Schicht für Schicht legt sich frei, wie die andere Person eigentlich tickt. Und manchmal laufen auch die Tränen und es riecht komisch. Und früher oder später kommt eine Schicht zum Vorschein, die manche mehr, andere weniger interessiert. Mit wem lief da eigentlich schon was? Wie sehen die Personen aus? Wie heißen die? Woher kommen die? Was ist deren Beruf? Bliblablub.
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0: Mal ehrlich jetzt, ist euch das wichtig zu wissen, mit welchen Leuten eure Beziehungsperson, Partner, Partnerin schon mal was hatte oder nicht? Sie hier auf jeden Fall.
2: Ich würde es halt schon gerne wissen, weil es für mich halt auch so ein gewisses Gesundheitsrisiko natürlich auch ist.
0: Guter Punkt. Kannst du aber auch transparent mit umgehen.
3: Wenn ich mit einer Person zusammen bin, dann bin ich wegen der Person zusammen. Die Anzahl der Partner ist egal. Man kann sich auch am Anfang von einer Beziehung beide Seiten testen lassen und dann ist die Sache vollkommen in Ordnung für mich.
0: So wie er zum Beispiel. Und sie hier so, we listen and wir versuchen not to judge.
4: Ich will es auf jeden Fall wissen, einfach weil es mich interessiert. Ich bin super neugierig und ich würde niemanden dafür verurteilen. Wobei ich auch zugeben muss, wenn es jetzt übermäßig viel sind, dann finde ich es nicht unbedingt attraktiv, aber es wäre kein Ausschlusskriterium.
0: Interessant. Ich glaube, ich würde es lieber nicht wissen wollen, wer die vorherigen Personen so waren. Weil es ist am Ende dann doch wirklich schwer, das Vergleichen abzustellen. Und dann gibt's eigentlich nur schlechte Laune, ohne dass ich danach irgendwie noch mal klüger bin oder mich besser fühle, oder? Können wir uns darauf einigen? Wenn ihr andere Meinung habt, gerne in der Studio-Message her damit.

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3: 4:30 haben wir es gleich.
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4: Nee, Deutschland, ich ziehe für dich nicht in den Krieg. Das sagen offenbar immer mehr Leute. Die Zahl der Anträge auf Kriegsdienstverweigerung, die ist krass gestiegen. Allein im ersten Halbjahr gab es fast 6.000 Anträge. Der Kriegsdienst, der könnte Männer zwischen 18 und 60 Jahren betreffen. Wenn die das nicht wollen, ist das Verweigern dann ein Muss? Max Ulrich, der erklärt's euch.
5: Jein. Aktuell ist die Wehrpflicht ausgesetzt. Das heißt, man kann den Fragebogen ausfüllen, zur Musterung gehen und dann trotzdem sagen, ey, ich habe keine Lust auf Bundeswehr, ciao. Die Bundeswehr ist freiwillig. Aber die Aussetzung der Wehrpflicht kann wieder zurückgenommen werden. Etwa, wenn die Bundeswehr nicht genug Freiwillige findet oder wenn Deutschland militärisch stärker bedroht wird. Und dann können auch Männer, deren Musterung schon eine Weile zurückliegt, eingezogen werden. Es sei denn, sie haben eben den Kriegsdienst verweigert.
4: Die Meldung jetzt wird nicht ganz so easy. Die Berliner Staatsanwaltschaft, die hat nämlich einen Mann angeklagt und der soll fast 60 Frauen bewusstlos gemacht, vergewaltigt und das auch gefilmt haben. Seit Anfang März sitzt der 68-Jährige deswegen auch in U-Haft. Auf den Mann gestoßen ist die Polizei übrigens wegen der Videos, die der Mann an einen Kumpel aus Niedersachsen geschickt haben soll. In Schongau in Bayern, da gab es letzte Woche Mittwoch ein Attentat auf 2 Schülerinnen. Ein 16-Jähriger soll sie laut Polizei mit einem Messer angegriffen haben. Jetzt ist ein Schreiben aufgetaucht, das von ihm stammen könnte. Und darin beleidigt er laut Medienberichten Frauen, Muslime und queere Menschen. Außerdem soll er darin auch rechtsextreme Attentäter verherrlichen. Die Bayerische Zentralstelle zur Bekämpfung von Extremismus und Terrorismus ermittelt jetzt. Sollten Kippen teurer werden? Das wird in Deutschland gerade viel diskutiert. Konkret geht es darum, wie viel mehr Tabaksteuer fällig werden soll. Vorbild könnte Australien sein. Das Land hat die Tabaksteuer schon angehoben. Eine Zigarettenschachtel kostet da umgerechnet bis zu 40 Euro. Und ja, was hat's Australien gebracht? Florian Barth, der weiß das.
6: Anfangs ist die Zahl der Rauchenden tatsächlich gesunken. Aber gleichzeitig ist auch der Schwarzmarkt immer weiter aufgeblüht. Illegal ins Land geschmuggelte Zigaretten, insbesondere aus dem Nahen Osten und aus Asien, werden oft in denselben Tabakläden unter der Theke verkauft wie legale Zigaretten, zu einem Drittel des Preises. Und nach Studien kaufen mittlerweile 80% der Raucher die illegale Ware und es rauchen insgesamt wieder mehr Menschen in Australien.
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4: Ja, ein bisschen Sonne haben wir noch im Sendegelände, eher so im Norden, wobei hier in Potsdam gerade auch. Ansonsten immer noch viele dicke Wolken und vor allen Dingen so im Süden gibt's Regen und Gewitter. Dazu Temperaturen zwischen 20 und 28 Grad aktuell und morgen dann auch wieder so ein Mix aus Sonne und Wolken, auch mit Regen bei maximal 28 Grad.
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4: Vorsicht, auf der B273 Marquarter Chaussee zwischen der A10 Abfahrt Potsdam Nord und Bornim, da befinden sich in beiden Richtungen Hunde auf der Fahrbahn. Die A9 Berlin Richtung Leipzig zwischen Belitz und Rastplatz Borker Heide ist nach einem Unfall die Richtungsfahrbahn gesperrt. Der Verkehr wird abgeleitet, zurzeit 45 Minuten plus und die letzte freie Ausfahrt ist Belitz-Heilstetten. Langer Stau auch auf der A12 Berlin Richtung Frankfurt-Oder zwischen Rastplatz Lewiner Heide und Briesen, da braucht ihr eine halbe Stunde länger. In Berlin staut es sich hier und dort. Auf dem Stadtring Richtung Treptow haben wir 25 Minuten plus zwischen Schmargendorf und Albuinstraße. In Richtung Wedding sind es etwa 10 Minuten zwischen Innsbrucker Platz und Schmargendorf. 10 Minuten extra haben wir auch auf folgenden Strecken. Die Reinickendorfer Straße Richtung Residenzstraße, die Seestraße von der Osloer zur Müllerstraße, die Petersburger Straße Richtung Prenzlauer Berg, die Rudolf-Röhl-Allee Richtung Biesdorf und die Landsberger Allee auswärts in Marzahn. Zur U-Bahn noch eine Meldung. Die U5, die ist bis kommenden Sonntag zwischen Kaunsdorf Nord und Hellersdorf unterbrochen. Stattdessen fahren da Busse. Ansonsten war es das. Kommt gut durch.
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3: Kurz nach 5. 5 haben wir's. Entspannten Nachmittag euch. Jetzt auch mit Sahide.
2: Hey, nimmst du schon auf? Cozy Tracks mit Ferragamo, Gucci Belt. Checkst du meine Jeans? True Religion.

0: Ja, dieses Wochenende laufen sehr viele glückliche Gesichter rund ums Olympiastadion.
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0: Und da ist Fritz natürlich nicht weit, denn wir wollen mit euch feiern und vielleicht sogar mit Hannah. Hi.
2: Hi.
0: Hi, du bist gerade im Wedding, du hast die Füße schon hochgelegt, du bist schon im Feierabend. Ich finde, das kann man mal machen auf Dienstag vor 17 Uhr.
2: Ja, muss auch mal sein, oder?
0: Muss auch mal sein. So, du hast eine plus eins, einen plus eins angemeldet. Wer ist das und warum hast du den angemeldet bei uns auf fritz.de oder in der App?
2: Ja, das ist Atakan, mein Freund. Und wir waren schon mal zusammen auf Lollapalooza, aber dieses Jahr ist was ganz Besonderes, weil wir am Sonntag tatsächlich unser Siebenjähriges haben.
0: Hui, hui, hui, hui, hui.
2: Mhm.
0: Sagt man nicht auch irgendwie, ist da nicht so die Regel, auch das verflixte siebte Jahr?
2: Ja, das ist dann rum tatsächlich. Okay. Also
0: toi, toi.
2: Dann haben wir das geschafft, wird nur ein paar Tage durchhalten.
0: Ja, dreimal auf Holz geklopft. Naja, aber jetzt ist dann die eigentliche Herausforderung, ob Atakan rangeht. Wenn ich ihn jetzt anrufe, hast du ihn eingeweiht oder soll es eine Überraschung werden?
2: Der ist tatsächlich im Zimmer nebenan. Also ich konnte mich leider gerade nicht zurückhalten.
0: Okay. Dann probieren wir es der Spannung wegen.
2: Ja.
0: Ob Atakan rangeht. Weil das wäre jetzt schon.
3: Hallo? Witzig.
0: Hallo, ist der Atakan im Zimmer nebenan?
3: Ja, das bin ich.
0: Ihr seid mir Schlitzohren. Ihr zwei. Herzlichen Glückwunsch. Ja, die Regeln sind die Regeln. Plus eins ist aufs Telefon gegangen. Das ist der Deal. Herzlichen Glückwunsch. Ihr beide geht zum Lollapalooza dieses Wochenende.
3: Dankeschön.
2: Wir freuen uns.
0: Siebenjähriges wird gefeiert. Atakan, hättest du das auch gewusst, hätte das Hanna nicht jetzt schon gesagt?
3: Doch, doch. Im Kalender ist ein dicker Einschlag.
0: Süß. Sorge. Ganz wichtig. Okay, und auf welchen Artist freut ihr euch am meisten?
2: Auf jeden Fall Pitbull bei mir.
0: Ja.
2: Und ja, Sarah Larsen habe ich auch sehr Bock drauf.
0: Aber habt ihr auch Glatzen? Also dabei.
2: Ja, ich war letztes Jahr beim Pitbull-Konzert, sie ist noch am Start.
0: Und Atakan auch, sagt auch ja.
3: Nee, leider nicht, deswegen, ich freue mich sehr auf Pitbull, ich hab's verpasst.
0: Okay, aber dann müsst ihr noch eine zweite Glatze auftreiben und dann ist ganz romantisch Glatzen Siebenjähriges, freuen wir uns.
2: Ja, wunderschön.
3: Oder ich rasiere mir die Haare.
0: Das kannst du natürlich auch, Mann. Viel Spaß.
2: Bitte nicht.
0: Okay, wir hören danach, ob es das Siebenjährige geschafft hat dann bei euch. Alles Gute und danke fürs Fritzhören, ihr zwei.
2: Mega, danke euch.
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0: Also ich bin noch da. Frederik ist offensichtlich auch da und ihr seid auch da. Ja, schön.
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2: Heute Open-Air-Kino auf der Freilichtbühne Spremberg. Denn ab heute startet da die Sport- und Kulturwoche. Den Auftakt macht die Doku Vehement Cottbus.
3: Dann sieht man Generationen, sobald sie ihr Trikot haben und in die Nähe des Stadions kommen, kommt ein Wir-Gefühl auf. Das ist eine unheimliche Energie.
2: Es handelt von den letzten beiden Regionalliga-Saison des Männerfußballvereins FC Energie Cottbus. Gezeigt wird auch die Verbindung zwischen Fans, Verein und Region. Seht heute Vehement Cottbus auf der Freilichtbühne in Spremberg. Einlass ist um 17 Uhr und Tickets kosten 7 Euro.
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1: Kurz vor fünf.
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4: Ja, ein bisschen haben wir heute was. Vorsicht auf der A2 Magdeburg Richtung Berlin zwischen Lenin und Dreieck Werder. Da ist ein Auto liegen geblieben. A9 Berlin Richtung Leipzig zwischen Belitz und Rastplatz Borkerheide ist nach einem LKW-Unfall die Richtungsfahrbahn gesperrt. Der Verkehr wird abgeleitet. Im Moment immer noch bisschen mehr als eine halbe Stunde, die es dann länger dauert. Letzte freie Ausfahrt ist immer noch Belitz-Heilstätten. Stau auch auf der A12 Berlin Richtung Frankfurt zwischen Rastplatz Lebiner Heide und Briesen braucht er gerade 40 Minuten länger. Und in Berlin staut es sich natürlich auf dem Stadtring Richtung Treptow. Da haben wir 25 Minuten plus zwischen Schmargendorf und Albuinstraße. Richtung Wedding sind es 10 Minuten zwischen Oberlandstraße und Kreuz Schöneberg. Und es dauert gerade allgemein ein bisschen länger wieder auf der Markstraße Richtung Residenzstraße. Wollangstraße Richtung Pankow, Elsenbrücke Richtung Treptow sowie Landsberger Allee auswärts in Marzahn. Außerdem auf der Falkenberger Chaussee vor der Pablo-Picasso-Straße statt auswärts. Da ist die Ampel außer Betrieb. Da müsste man ordentlich Blickkontakt herstellen. Hier.
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4: Jawoll! Miley Cyrus habe ich jetzt hier für euch. Und eins will ich euch noch mitgeben: Lasst euch nicht ärgern, wenn ihr gerade irgendwo feststeckt. Das wird sich früher oder später.

0: FIFA-Fußball-WM.
1: Tippen war noch nie so schwer wie heute, würde ich sagen, weil einfach zwei absolute Maschinen aufeinandertreffen. Frankreich gegen Spanien. Heute das erste Halbfinale der Männerfußball-Weltmeisterschaft. ARD-Kollegin Steffi Bartschik ist in Dallas. Da ist heute um 21 Uhr deutscher Zeit Anpfiff. Steffi, das Team der Franzosen wird als Gewitter bezeichnet, die Spanier als Uhrwerk. Ich als Fußball-Noob würde sagen, ein Gewitter rollt über das Uhrwerk. Was sagst du?
2: Naja, es ist so ein bisschen anders. Das baut sich ja auf. Du kennst das ja auch. Es donnert und es blitzt. Und wenn sie dann loslegen, wenn der Donner irgendwo zu hören ist und sie holen sich den Ball dann im Mittelfeld, dann spielen sie den oft so schnell nach vorne, dass es dann wirklich blitzt. Und das spanische Uhrwerk, das kannst du dir so vorstellen, die kommen halt über extrem viel Ballbesitz, Tiki-Taka, wunderschön, gucken, dass sie sich durchkombinieren bis nach vorne. Und deswegen liegst du da schon gar nicht so falsch mit der Einschätzung, dass das zwei absolute Granaten sind.
1: Wie ist es denn in Dallas? Ist da noch Stimmung bei den Amis oder laufen da eigentlich nur noch europäische Fuppes-Fans rum?
2: Also Dallas, das ist ja hier in Texas. Gestern hat es geregnet am Tag vor dem Spiel. Da waren nicht so viele Fans auf den Straßen. Aber es gibt diesen einen Shop in der Stadt, der ist ein bisschen prominenter geworden, weil Erling Haaland, diese große Kante von den Norwegern, da zu Gast war, sich einen Cowboy-Hut gekauft hat, sich ein T-Shirt gekauft hat und einen ausgestopften Raccoon, so einen Waschbär. So, und meine Kollegin war gestern da und hat gesagt, hallo, ich wollte auch mal vorbeikommen und mir das Ganze anschauen. Und dann sagte die Besitzerin, also hier kommen ganz viele Leute hin, das sind hier die 5 Minutes of Room, die ich jetzt aktuell habe und manche fragen auch nach diesem Raccoon und dann sagte sie, das Problem ist, der Raccoon-Mann, der ist in Rente gegangen und der macht die jetzt hier nicht mehr nach, deswegen kann man die nicht mehr kaufen, aber da waren ein paar französische Fans und sie haben auch ein bisschen was mitgenommen.
1: Aber Raccoons leider ausverkauft, witzig.
2: Ist leider ausverkauft, genau.
1: Für das Spiel heute, gib mir doch noch gerne einen Grund, warum ich heute Abend nicht schon nach 10 Minuten wieder aufs Handy gucken sollte.
2: Ja, weil es natürlich einfach der Wahnsinn wird. Es wird ein Spektakel. Beide Trainer haben es auch schon gesagt. Und ich war vor einem Jahr in Stuttgart. Ja, da war Nations League Spiel eben zwischen Spanien und Frankreich. Spanien führte zwischenzeitlich mit 5:1. Am Ende ging das mit 5:4 aus, dieses Spiel. Ich habe da gesessen, es war vorbei und ich dachte, warum soll ich jetzt eigentlich schon nach Hause gehen? Ich könnte mir das jetzt auch noch eine halbe Stunde angucken. Ja. Also, du wirst nicht einschlafen. Glaub mir, zieh durch bis zum bitteren Ende. Es wird sich lohnen.
1: Steffi Bartschik in Dallas, danke dir. Heute Abend um 9, Leute. Männerfußball-WM-Halbfinale Frankreich gegen

Wenn Freunde, Freundinnen von euch Geburtstag haben, dann singt ihr vielleicht sowas Banales wie Happy Birthday. Aber nicht unser Brandenburger Ministerpräsident Dietmar Woidke. Der singt auch. Allerdings das hier. Ja, das mit den Höhen ist noch. Und auch mit den Tiefen. Alles noch ein bisschen ausbaufähig. Aber gut, ganz süß. Under the Boardwalk, ein ganz, ganz alter Schinken. Fast so alt wie er, aus den 60ern, von The Drifters, klingt original so. Ja, und den hat Woidke von der SPD gebrettert auf den Geburtstag eines Parteifreundes. Und auf Instagram geht gerade der ganze Auftritt viral. Woidke also jetzt nicht mehr nur Head of Brandenburg, sondern auch Sänger. Vielleicht covert er auch mal demnächst Zartmann oder Ikimel. Das fänden wir von Fritz ja ganz schön. Und ich finde auch einfach ganz gut, er hat jetzt mal die Lanze gebrochen. Beim nächsten Karaoke-Abend muss ich mir keine Sorgen mehr machen, dass es schief klingt. Woidke hat das schon ganz gut vorgemacht.

0: So, jetzt muss ich mal hier kurz den Verstärker aufdrehen.
1: Ja, das ist die Gitarre von Carly. Und die singt euch jetzt Lied Obsessed hier bei Fritz.

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5: Nicht mehr nachvollziehen können, wer was politisch entscheidet. So will die Bundesregierung bald das Informationsfreiheitsgesetz ändern. Die Regierung sagt, man wolle damit Mitarbeitende schützen. Und der Stern, der hat das jetzt mal nachrecherchiert und sagt, ja, die Ministerien, die hätten aber gar keine Fälle, in denen Mitarbeitende bedroht wurden. Weder im Auswärtigen Amt, Innenministerium, Entwicklungsministerium noch im Justizressort. Es gibt mittlerweile auch eine Petition, die schon über 500.000 Unterschriften hat, damit das Gesetz nicht geändert wird. Für Deutschland im Kriegsfall kämpfen, das wollen viele Leute offenbar nicht machen. Die Zahl der Anträge auf Kriegsdienstverweigerung, die ist gestiegen, sagt die zuständige Behörde. Demnach waren es im ersten Halbjahr fast 6.000 und damit jetzt schon deutlich mehr als im gesamten letzten Jahr. Aber wie geht Kriegsdienstverweigern eigentlich? Max Ulrich, der erklärt's.
6: Zu verweigern ist ein wichtiges Grundrecht. Das steht ziemlich weit vorne im Grundgesetz. Und dazu braucht es vor allem eins, eine Erklärung, warum man den Kriegsdienst aus Gewissensgründen verweigert. Also eine A4-Seite, wo man wirklich persönlich aufschreibt, warum man es nicht mit seinem Gewissen vereinbaren kann, eine Waffe zu benutzen. Diese Begründung sollte man auch wirklich selbst schreiben und nicht mit KI, denn sie wird gelesen und kann auch abgelehnt werden. Es gibt aber sehr viele Beratungsstellen in Deutschland, die einem bei der Erstellung so eines Verweigerungsschreibens helfen.
5: Wenn ihr schon immer eine Katze adoptieren wolltet, ja, dann ist jetzt vielleicht eine gute Zeit dafür. Das Berliner Tierheim meldet nämlich, dass es gerade überfüllt ist und schon in der ersten Sommerferienwoche 46 gefundene Katzen aufgenommen habe. Laut Tierschutzverbänden werden vor allem im Sommer Tiere ausgesetzt. Das Tierheim erinnert deswegen daran, sich rechtzeitig um eine gute Urlaubsbetreuung für die Haustiere zu kümmern, aber auch die Tiere chippen, kastrieren und registrieren zu lassen. In Brandenburg, da gibt's jetzt eine neue Kinderschutzambulanz in Frankfurt-Oder und damit ist es auch die vierte in Branne. Da können sich alle melden, die den Verdacht haben, dass ein Kind vernachlässigt, misshandelt oder missbraucht wird. Auch in Neuruppin und Cottbus sind noch Ambulanzen geplant. An den Orten sollen dann ÄrztInnen, PsychologInnen und Sozialarbeitende zusammenarbeiten.
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5: Es gibt noch aktuell Sonne bei uns im Sendegelände, eher auch so in der Nordhälfte, ansonsten auch immer noch relativ viele dicke Wolken und auch so in der südlichen Hälfte, da gibt's auch immer noch zwischendurch mal einen Schauer oder vielleicht auch mal ein Gewitter. Dazu Temperaturen so zwischen 20, 21 und bis zu 28 Grad momentan. Und morgen gibt's dann auch wieder einen Mix aus Sonne und Wolken, aber auch mit Regen bei maximal 28 Grad.
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5: Die A9 Berlin Richtung Leipzig zwischen Belitz und Rastplatz-Borker Heide ist nach einem LKW-Unfall weiterhin die Richtungsfahrbahn gesperrt. Der Verkehr wird immer noch abgeleitet, zurzeit eine halbe Stunde länger. Die letzte freie Ausfahrt ist Belitz-Heilstetten. Stau auch auf der A12 Berlin Richtung Frankfurt-Oder zwischen Storkow und Briesen, da braucht ihr gerade 20 Minuten länger. In Berlin staut es sich hier und da mal. Auf dem Stadtring Richtung Treptow haben wir 20 Minuten plus zwischen Schmargendorf und Albuinstraße. In Richtung Wedding sind es ungefähr 10 Minuten zwischen Innsbrucker Platz und Schmargendorf. Bisschen länger braucht der auch auf der A111 vor dem Heckerdamm Richtung Tegel, dann auf der Marktstraße in beiden Richtungen, der Elsenbrücke Richtung Treptow und auf der Landsberger Allee auswärts in Marzahn. Dann Vorsicht an der Kreuzung Falkenberger Chaussee und Pablo-Picasso-Straße, da sind die Ampeln ausgefallen und die U5, die ist noch bis Sonntag zwischen Karlsdorf-Nord und Hellersdorf unterbrochen. Ich wünsche euch überall eine gute Fahrt.
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0: Claire Rosencrantz.
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0: Ja, und das fasst doch meine Grundstimmung gerade perfekt zusammen. Halb wach, so heißt das neue Buch von Sophia Cromo. Die kennt ihr vielleicht als Autorin von Romance-Büchern wie Saving Love. Halb wach ist allerdings nicht so romantisch. Buchcheckerin Antonia Kienast, warum?
2: Ja, weil Zoe, die Hauptfigur, gar nicht romantisch ist. Sie lebt in Frankfurt am Main, schreibt zwar selber auch Romance-Novels, aber fühlt das gar nicht. Sie möchte nur feiern gehen und unverbindlichen Sex mit Männern haben. Dann passieren aber mehrere Dinge gleichzeitig. Sie hat eine krasse Schreibblockade, ihre Schwester verlobt sich und sie lernt Mael kennen. Das ist so ein klassischer Frankfurter Finance-Bro-Fuckboy und den findet sie dann plötzlich doch ziemlich toll.
0: Also die Hauptfigur ist auch Romance-Autorin aus Frankfurt. Das klingt ja fast schon autobiografisch.
2: Das könnte es irgendwo schon sein. Das Problem ist aber, Zoe und ihre Probleme haben sich so gar nicht real angefühlt. Ich habe Zoe nämlich ihre ganze Männer sind mir komplett egal Attitude gar nicht abgekauft, weil sie sich zu keinem Zeitpunkt so verhält. Sie ist im ganzen Buch super unsicher und bekommt von Beginn an Puls 3000, wenn Mael in der Nähe ist. Da geht die Story dann irgendwie nicht so auf. Und dann gibt's noch diese Kapitel, die einfach nur ihre Therapiesitzungen sind. Da macht Zoe als Charakter schon eine Entwicklung, aber nicht, weil was passiert und sie lernt, sondern nur, weil ihre Therapeutin ihr Dinge erklärt. Und das ist zwar sehr realitätsnah, aber hat für mich in einem Buch nicht so richtig funktioniert.
0: Also lieber nicht lesen.
2: Naja, also wenn ihr es tut, dann nur, wenn ihr dazu die Playlist anmacht, die euch das Buch auf Seite 1 vorgibt. Das fand ich nämlich ganz cute. Da stehen die Songs aufgelistet, die Zoe im Buch auch hört. Ganz viel Edwin Rosen und Paula Hartmann.
0: Oh, okay. Ja, da könntet ihr aber auch Fritz eingeschaltet lassen, während ihr die 434 Seiten wegzieht. Halb wach von Sophia Cromo ist wie kurz ins Real Life eintauchen. Gibt's ab 15 €. Danke.

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Ihr hört Fritz. Haut an Haut. So heißt der neue Song von Domiziana. Wegen mir darf der bei 30 Grad auch gerne Ellenbogen an Ellenbogen heißen. Da hätte ich persönlich jetzt auch kein Problem mit, ist meine Meinung. Wollte ich nur mal sagen und euch darüber informieren. Ne? Hier ist der Song jetzt.

0: Ja, hoffen wir, dass ihr gegenüber auch Bock hat auf Haut an Haut. Beruht ja nicht immer auf Gegenseitigkeit im Sommer, ne? Zwei schwitzigen Kniekehlen. Mein Name ist Nette, es ist 6:09, Leute. Und gleich ab 6 übernimmt Fritz und Tolga und wir hören uns morgen wieder ab 14 Uhr.
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4: Ganz gleich 18 Uhr.
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5: Und wir gucken auf die A9 Berlin Richtung Leipzig. Zwischen Belitz und Rastplatz Borker Heide ist nach einem LKW-Unfall weiterhin die Richtungsfahrbahn gesperrt. Der Verkehr, der wird abgeleitet. Halbe Stunde braucht ihr gerade noch länger. Die letzte freie Ausfahrt ist Belitz-Heilstetten. Stau gibt's auch auf der A12 Berlin Richtung Frankfurt-Oder zwischen Storkow und Briesen. Da braucht ihr gerade 20 Minuten länger. In weiten Teilen Berlins fließt der Verkehr aktuell normal. Auf dem Stadtring Richtung Treptow, da haben wir 20 Minuten plus zwischen Schmargendorf und Albuinstraße. Und in Richtung Wedding sind es ungefähr 10 Minuten zwischen Innsbrucker Platz und Schmargendorf. Bei der U-Bahn, da ist die U5 bis kommenden Sonntag zwischen Karlsdorf Nord und Hellersdorf unterbrochen. Da fahren Busse. Und bei der S-Bahn, da wird auch gebaut. Für die S2 fahren bis nächsten Montag Ersatzbusse zwischen Karow und Bernau. Und Busse fahren auch zwischen Bornheimer Straße und Schönholz. Und zwar bis Mitte August. Die S1, die wird über Blankenburg umgeleitet. Das war's. Kommt gut durch.
4: Dankeschön, Jona.
5: Gerne.
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4: Mein Name ist Holger. Schön, dass ihr an diesem Dienstag hier mit dabei seid. Es ist passiert, Freunde, es ist wirklich passiert und ich habe nicht gedacht, dass es zu Lebzeiten jemals wieder dazu kommen wird. Aber ich wurde gedrosselt. Also nicht ich persönlich, sondern mein Datenvolumen. Absolute Frechheit. Ich habe das wirklich seit Jahren nicht mehr gehabt, aber offensichtlich hat sich mein Konsum verändert irgendwie diesen Monat. Das ist richtig frech. Jetzt habe ich eine SMS bekommen, da steht drin, 6 GB kann ich mir für 13,99 € dazu kaufen. Also das ist richtig frech, ich kann gar nichts mehr. Also gerade WhatsApp-Nachrichten, das ist höchste aller Gefühle. Bin völlig entsetzt, traumatisiert. Ich glaube, ich brauche einen neuen Vertrag. Falls ihr da Tipps haben solltet, schreibt mir gerne eine Studio-Message in der Fritz-App. So kann es nicht weitergehen. Olivia Dean, Man I Need, direkt danach Kid Creek mit Ennio zusammen. Nichts mehr hier auf Fritz. So.

0: Kitsch Creek and your nichts mehr hier bei uns auf Fritz. Und Kitsch Creek seht ihr live mit Fritz und zwar am 25. September in der Kolumbiahalle. 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Tickets klären, dabei sein oder hier Gästelistenplätze klar machen. Dazu dann irgendwann in den nächsten Tagen und Wochen natürlich mehr. 18.08 Uhr ist es und das ist, glaube ich, wirklich der absolut ultimativ krasse Horror, wenn ihr in Urlaub fliegt. Ihr seid vielleicht pünktlich im Flughafen, pünktlich auch am Gate. Wer aber unpünktlich ist, ist euer Flieger. Ja, und nachdem man sich dann irgendwie kurz drüber geärgert hat, ist natürlich der nächste Gedanke, okay, habe ich jetzt eigentlich Ansprüche auf ein bisschen Kohle wegen der Verspätung?
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0: Die EU hat gestern neue Fluggastrechte beschlossen und da ist echt die ein oder andere wirklich sehr nice Änderung mit dabei. Zum Beispiel, dass ihr bei einem verspäteten oder ausgefallenen Flug informiert werdet, was auch eure Rechte dann so sind. Also das wird dann nicht wie sonst totgeschwiegen und ihr müsst dann auch nicht irgendwo in versteckten Unterforen ja, stundenlang nach den richtigen Ansprechpartnern suchen. Falls man Recht auf eine Entschädigung hat, ja, dann hat man dann 9 Monate Zeit, sich bei der Airline zu melden und die muss die Kohle dann innerhalb von 30 Tagen auszahlen. Was aber wirklich absolut ein Gamechanger ist, die Airlines müssen auf ihren Websites verbindlich die Preise mit Handgepäck anzeigen, damit wir auch natürlich ein bisschen besser vergleichen können. Und eigentlich wirklich mitunter das Geilste daran, der erste angezeigte Preis ist dann auch der Endpreis für einen Easyflug mit einem einfachen Handgepäck. Steht dann einfach fest. Und absolut cool, auch Schreibfehler bei eurem Namen zum Beispiel müssen auch kostenlos geändert werden. Ja, jeder kann sich immer irgendwie vertippen, ist menschlich. Und es gibt auch noch ein paar andere weitere supergeile Dinge, die die EU da gestern beschlossen hat, die im Großen und Ganzen wirklich absolut cool sind. Kleines bisschen müssen wir uns aber noch gedulden, so ist nicht. Ab Mitte 2027 sollen die neuen Regeln dann auch gelten. Stand jetzt müssen wir für viele Dinge noch bezahlen. Ist zwar kacke, aber Besserung ist in Sicht und das ist ja auch schon mal ein bisschen was wert. Das sind die Jungs von OneRepublic auf Fritz mit Runaway. 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

0: 18:15 Uhr.
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2: Ja, heute das erste Halbfinale Frankreich gegen Spanien. Es treten also wirklich zwei absolute Favoriten gegeneinander an. Mein Lieblingsansprechpartner vor Ort in den USA ist mein Kollege Thomas Kunze. Hallo.
3: Hi aus Atlanta, guten Tag.
2: Ja, du bist in Atlanta, hast du gerade gesagt. Jetzt erzähl mal, wie kriegst du denn gerade so die Stimmung mit? Was meinst du, für wen fiebern die Leute in Atlanta aktuell am meisten mit?
3: Es pumpt jetzt schon langsam los, muss man sagen. Die Argentinier reiten so langsam ein. Hier ja morgen Argentinien, England sowieso ja voll aufgeladen, das Spiel historisch und fußballhistorisch. 40.000 Argentinier versuchen jetzt irgendwie hierher zu kommen. Ich habe gerade Bilder gesehen vom Airport in Dallas und in Kansas zum Beispiel, wo die zuletzt waren. Die kommen gar nicht alle hier an, zumindest nicht heute. Das ist eine Riesenparty. Die Argentinier werden hier in der Überzahl sein. Engländer sind auch schon da, aber momentan ist hier alles in Albi Celeste, also in Himmelblau.
2: Was ich ja jetzt bezogen auf das erste Halbfinale super spannend finde, Frankreich gegen Spanien. Der 19-jährige Lamine Yamal, der hatte ja gesagt, dass Frankreich vor seiner spanischen Mannschaft Angst haben sollte. Was sagst denn du dazu?
3: Ja, das ist natürlich super selbstbewusst. Der Typ ist 19, aber irgendwie auch schon ewig dabei, ist Europameister. Und was er meinte, die Referenz, die Lamine sich gesucht hat, das waren die letzten beiden großen Aufeinandertreffen dieser beiden Mannschaften, ist alles noch gar nicht so lange her. EM-Halbfinale vorletztes Jahr, letztes Jahr Nations League-Halbfinale, hat jeweils Spanien gewonnen. Die haben eben tatsächlich es taktisch geschafft, diese Mopeds, diese Rennpferde, diese TGVs ruhig zu stellen auf französischer Seite. Ob das heute klappt, das würde ich mal in Zweifel stellen. Franzosen sind sehr, sehr gut drauf.
2: Wir wollen natürlich alle irgendwie stinkreich werden, ist ja ganz klar. Deshalb vertraue ich ja auch immer deiner Tendenz. Tippspiel. Was sollen wir heute Abend alle tippen?
3: Aber bei dem Spiel macht es ja keinen Sinn, weil es ja wirklich fast 50-50 ist. Das ist keine gute Quote. wenn man trotzdem positiv rausgehen möchte aus der ganzen Veranstaltung, und ich empfehle das nicht zu wetten, das ist ja klar, Frankreich wird's machen. Ich glaube, die packen's in der Verlängerung, werden sie dann am Ende insgesamt mit 3-1 gewinnen, weil die Zeit ist reif und Spanien wird das Tempo nicht matchen können, der Franzosen.
2: Okay, alles klar. Also wenn ihr Bock habt, wisst ihr Bescheid, heute Abend um 9 WM-Halbfinale Frankreich gegen Spanien im ZDF und dann natürlich auch das zweite Halbfinale England und Argentinien. Wenn das dann irgendwie gut für euch ausgeht, sagt gerne Bescheid, wenn ihr reich seid. Ja, Profi teilen Thomas Kunze und ich uns dann sehr, sehr gerne. Habe ich jetzt einfach so gesagt, Thomas ist okay, oder?
3: Ist absolut in Ordnung. Okay, Großzügigkeit ist ein Thema.
2: Danke auf jeden Fall und bis die Tage mal wieder. Mach's gut.
3: Tschüss.

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Floor, Lisa, und jetzt wird's episch, Freunde. Hier bei uns auf Fritz, 18.24 Uhr mit Tolga. Es gibt nämlich einen Dino abzugeben, beziehungsweise mehrere. Für viele könnte ein Kindheitstraum in Erfüllung gehen. Ja, so einen eigenen Dinosaurier haben, klingt crazy, ist es auch ein Stück weit. Und für alle ist auch was dabei, also Fans von Pflanzen und auch Fleischfressern. Natürlich haben die Viecher keinen Puls, das vorneweg. Ihr braucht auf jeden Fall auch sehr viel Platz. Wirklich sehr, sehr viel Platz. Der Langhals, der ist 15 Meter lang und 5 Meter hoch und ist so eine Statue, wird vom Natur- und UNESCO-Geopark Terra Vita bei Bad Essen verschenkt. Aber ihr müsst selbst Abholer sein. Da wird euch nichts irgendwie in den Garten gestellt oder auf dem Parkplatz hier liefert. Nee, nee. Aber immerhin ist das Ding, wie gesagt, kostenlos und es gibt auch schon wirklich zahlreiche Bewerbungen. Bin gespannt, wer das Ding dann am Ende bekommt. Falls ihr aber noch ein paar Euro übrig haben solltet, ne, dann könnt ihr euch ein T-Rex-Skelett ersteigern. Ist für manche vielleicht ein bisschen spektakulärer. Ist halt auch ein echtes T-Rex-Skelett. Startgebot liegt so bei 19 Millionen Dollar. Und die Versteigerung findet, by the way, in New York statt. Da müsst ihr dann im Zweifel auch noch schnell irgendwie hindüsen. Aber ist halt auch wirklich eins der größten und vollständigsten T-Rex-Skelette, die jemals gefunden wurden. Also von daher ist der Preis vielleicht doch hier rechtfertigt. Ich kenne mich da jetzt nicht so gut aus, wenn es um Knochen geht. Aber klingt auf jeden Fall auch echt verdammt viel. Also eher so nach einem Spielzeug für Milliardäre, glaube ich. Falls ihr eine Tierallergie habt, keinen Bock auf Kacke wegmachen und Gassi gehen, dann schlagt da gerne zu. Die Dinos sind beide sturmrein, machen auf jeden Fall keinen Ärger, das steht fest. Hier geht's gleich weiter mit James Hype, Serotonin, davor ADMT, Adam Taylor mit Turn the Page. Auf Fritz!

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5: Über eine halbe Million Menschen, so viele haben schon eine Petition an die Bundesregierung zum Informationsfreiheitsgesetz unterschrieben. Darin fordern viele, dass das Gesetz nicht geändert werden soll. Geplant ist, dass nicht mehr jeder Auskunft über Vorgänge in der Regierung kriegen soll. Das solle Kosten sparen und Mitarbeitende schützen, sagt die Regierung. Viele befürchten aber, dass man dann PolitikerInnen nicht mehr richtig kontrollieren kann. Berlin und Brandenburg wollen stärker an einem Strang ziehen. Das haben Berliner Senat und Brandenburger Landesregierung zusammen beschlossen. Man will gemeinsam unternehmen und damit die Wirtschaft im Sendegelände stärker machen, hieß es. Als Beispiel hat Berlins Wirtschaftssenatorin Giffey gesagt, man könnte mehr Rechenzentren in Brandenburg bauen und die könnten dann auch Berlin digital versorgen. Aber es ging auch um gemeinsame Drohnentests oder den Ausbau von Tesla. Grün, feucht und kühl. So sollten Landschaften sein, um gut mit Hitze und Trockenheit umzugehen. Und das klappt wohl immer schlechter. Das zeigt ein neuer Index vom Econix-Institut. Auch bei uns im Sendegelände sieht's nicht gut aus. In Berlin, da gäbe es zu viele versiegelte Flächen und zu kleine Parks, sagt das Institut. In Brandenburg wurden über Jahrhunderte Flächen trockengelegt und zu trockenen Kiefernwäldern und Feldern. Es brauche mehr Boden, der auch Wasser speichern könne, heißt es. Queere Jugendliche müssen weiter unterstützt werden. Das fordern 40 verschiedene Organisationen in einem offenen Brief von der Bundesregierung. Die will nämlich das queere Jugendnetzwerk Lambda nicht mehr fördern und daran gibt es Kritik. Landesverbände des Deutschen Jugendrings, die Verdi-Jugend oder auch die Jüdische Studierendenunion haben unterzeichnet und in dem Brief steht, dass queere Jugendliche, die besonders einsam seien, ohne das Geld bald nicht mehr unterstützt werden könnten.
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5: Mal Sonne, mal Wolken und in Richtung Lausitz sind noch ein paar Schauer oder Gewitter möglich. Dazu 22 bis 27 Grad aktuell. Heute Nacht bleibt's meistens trocken. Dafür kann es auf 11 Grad runterkühlen. Und morgen dann auch wieder ein Mix aus Sonne und Wolken mit Regen bei maximal 28 Grad.
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5: Die A9 Berlin Richtung Leipzig zwischen Belitz und Rastplatz Borkerheide ist nach einem LKW-Unfall weiterhin die Richtungsfahrbahn gesperrt. Der Verkehr wird abgeleitet, gerade noch 20 Minuten plus. Die letzte freie Ausfahrt ist Belitz-Heilstetten. Vorsicht auf der A10 südlicher Berliner Ring Richtung Dreieck Werder. Zwischen Raststätte Michendorf und Ferchter ist ein Fahrzeug liegen geblieben und es liegen Gegenstände auf der Fahrbahn. Die A10 südlicher Berliner Ring Richtung Dreieck Spreeau zwischen Ludwigsfelde West und Rangsdorf, da sind an der Nachtbaustelle bis 5 Uhr Recht und mittlere Spur gesperrt. In Berlin läuft der Verkehr eigentlich ganz normal. Auf dem Stadtring Richtung Treptow haben wir noch 10 Minuten plus zwischen Schmargendorf und Albuinstraße. Und in Richtung Wedding sind es auch noch 10 Minuten länger zwischen Innsbrucker Platz und Schmargendorf. Das war's, kommt gut durch.
4: Dankeschön, Jona.
5: Gerne.
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4: Teurer, mein Name. 18:34 ist es. Bei uns geht's gleich weiter mit Disco Lines und Tinashe, No Broke Boys. Davor diese Kollegen hier aus Israel. Eine Band, die jetzt wirklich super erfolgreich unterwegs ist. Die haben 5 Jahre im Hintergrund gearbeitet und bringen jetzt endlich mal selbst Mucke raus. Temple City mit Self-Aware auf Fritz. Los!

0: 18:39 Uhr, ihr hört Fritz. Diese eine Person, die ihr nie erreichen könnt. Also es ist wie verflucht, ne? Ihr ruft sie an, die geht nicht ans Telefon, dann ruft sie 10 Stunden später zurück, sagt, ja, sorry, habe ich nicht gesehen und so weiter. Also genau diese Person meldet ihr hier bitte nicht an. Sucht euch lieber Leute, die sehr verlässlich ans Telefon gehen, weil das ist sehr wichtig. Nur so kommt ihr mit eurer Begleitperson zum Lolla.
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0: Ja, wir hauen hier die ganze Woche noch Gästelistenplätze fürs Lolla raus und dann seht ihr übelst krasse Acts. Unter anderem ist zum Beispiel Tom Odell dabei. Oder aber auch Sarah Larsson, Lord, Lily Allen, Iliver. Das wird richtig, richtig krass. Es gibt natürlich so ein paar Dinge, die ihr beachten müsst. Wer soll euch begleiten? Das ist der wichtigste Gedanke, den ihr haben solltet. Wie gesagt, jemand, der auf jeden Fall ans Telefon geht. Und dann könnte es im Idealfall so laufen wie bei Kevin und Maria zum Beispiel.
2: Kevin.
3: Morgen.
2: Morgen, Kevin, ja, abgeliefert. Hier ist Fritz, wir haben gute Nachrichten. Maria ist auch dran und ihr geht zusammen aufs Lolla.
3: Das ist tipptopp, perfekt.
0: Ja, so ist es passiert in der Frühschicht und genauso geht's auch morgen früh hoffentlich weiter, indem zwei von euch rangehen. Das wäre sehr wichtig. Meldet euch und eure Begleitperson an auf fritz.de oder bei uns in der kostenlosen Fritz-App. Und ja, dann wisst ihr natürlich Bescheid. Handy auf laut stellen, Lolla Buddy auch aktivieren und natürlich darüber informieren, dass das Handy auch idealerweise noch Akku hat, weil der Anruf könnte jederzeit kommen. Wisst ihr Bescheid. Los Capaldi, der ist auch mit am Start beim Lolla. Wird richtig krass, das ist er jetzt hier mit Forget Me. Days

0: seht ihr beim Lolla am Wochenende, Louis Capaldi. Forget Me, 18:44 Uhr, Fritz ist an. Auf den ersten Dates, da erzählt ihr natürlich tendenziell von Dingen, ne, die irgendwie der anderen Person hoffentlich irgendwie gut gefallen. Ne? Das soll ja irgendwie alles auch so ein bisschen süß ablaufen. Und dann gibt's aber eine Frage, die viele im Kopf haben, wenn sie jemanden daten. Wer durfte da eigentlich noch so ran? Mit welchen anderen Menschen hat die Person, die mir hier gegenüber sitzt, eigentlich noch gebumst? Ja? Und mit wem lief da mal was? Das fragt ihr jetzt natürlich nicht direkt irgendwie beim ersten Date, aber die Neugierde, die ist da schon am Start, ne?
1: 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Gut zu wissen. Einfach besser klarkommen.
0: Ja, aber will man das wirklich so genau wissen? Oder kann es vielleicht dann auch irgendwie ein bisschen oll sein, wenn man da eine gewisse Gewissheit hat? Es ist wichtig zu wissen, mit wem euer Date so alles was hatte, wollten wir von euch mal wissen.
2: Ich würde es halt schon gerne wissen, weil es für mich halt auch so ein gewisses Gesundheitsrisiko natürlich auch ist.
0: Absolut. Guter und wichtiger Punkt. Vor allem auch irgendwie herausfinden, ob da grundsätzlich verhütet wird, ist, glaube ich, gar nicht mehr so verkehrt. Da kann man natürlich auch sehr transparent mit umgehen. Der Kollege macht zum Beispiel auch so.
3: Wenn ich mit einer Person zusammen bin, dann bin ich wegen der Person zusammen. Die Anzahl der Partner ist egal. Man kann sich auch am Anfang von einer Beziehung beide Seiten testen lassen und dann ist die Sache vollkommen in Ordnung für mich.
0: So, Test machen, Haken hinter auch, voll gut. Und dann natürlich auch die Option hier, we listen and we try und versuchen not to judge.
4: Ich will es auf jeden Fall wissen, einfach weil es mich interessiert. Ich bin super neugierig und ich würde niemanden dafür verurteilen. Wobei ich auch zugeben muss, wenn es jetzt übermäßig viel sind, dann fände ich es nicht unbedingt attraktiv, aber es wäre kein Ausschlusskriterium.
0: Ja, irgendwie kommt man dann langfristig auch nicht so richtig drum rum. Will ja auch, gerade wenn es was Ernsteres wird, nicht angelogen werden, aber auch nicht selber lügen müssen. Ne? Aber klar, es kann auch schon ein guter Upturner sein. Da seid ihr dann irgendwie auf einer Party, euer Date sagt jemandem Hallo. Und ihr fragt dann so, wer war denn das? Antwort ist dann, ja, wir hatten mal was. Und dann kommt wieder jemand, der Hallo sagt, Küsschen links, Küsschen rechts. Und dann ihr so, oh, wer war das jetzt? Ah, wir hatten letztes Woche noch ein bisschen Sex, da kannten wir beide uns aber noch nicht. Ja, cool, weiß ich nicht. Kann komisch sein, muss es nicht, da hat ja auch jeder eine andere Schmerzgrenze. Und ich glaube, damit können wir das Thema an dieser Stelle auch zumachen. Ariana Grande, jetzt hier bei uns auf Fritz. Hate that I made you love me.

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1: 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Von Japanisch auf Englisch wechseln innerhalb eines Songs. Kein Problem für May Simone. May Simones heute live auf der Sommerinsel in Berlin-Alb-Treptow. Location ist top, um draußen an der Spree zu chillen und dabei die japanisch-US-amerikanische Sängerin zu hören. Den Mix aus Bossa Nova und Indie-Rock hört ihr heute bei May Simones im Treptower Park. Los geht's in der Kulturhausinsel um 19.30 Uhr und Tickets kosten ca. 33 Euro.
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3: So, wir haben es Dienstagabend, 19 Uhr, Tolga hier. Und ey, das Thema heute finde ich so geil. Ich habe die ganze Zeit schon Grinsen im Gesicht, weil ich dieses Szenario geil finde. Also zumindest im Kino, in Filmen und Serien. Stellt euch vor, die Welt geht unter, die Gesellschaft, alle Normen, alle Gesetze spielen wirklich gar keine Rolle mehr. Wenn so richtig Armageddon ist, was könntet ihr dazu beitragen, damit die Menschheit weiter existiert? Also jetzt mal angenommen, morgen kommt die Walking Dead Zombie-Apokalypse auf uns zu. Was habt ihr drauf? Könnt ihr auf Bäume klettern? Weiß ich nicht, erkennt ihr genießbare Pilze im Wald? Habt ihr vielleicht einen grünen Daumen? Kennt ihr euch gut mit Technik aus? Meldet euch mal gerne bei uns in der Studio-Message, in der Fritz-App oder ruft mal durch 0331 70 97 110. Euch fallen bestimmt so ein, zwei Dinge ein, wie ihr überleben könntet. Macht euch mal Gedanken, wenn das nicht in der Vergangenheit schon passiert ist und ihr irgendwie eine Kammer habt, die zumindest 3 Jahre lang euer Nahrungsvorrat sein könnte. Bebe Rexha, Faithless, New Religion und direkt danach Good Old Days. Und dann quatschen wir hier auf Fritz. Bin gespannt auf eure Messages.

0: Christopher Andy, Good Old Days um 19.06 Uhr. Fritz ist an. So ein bisschen fantasieren, finde ich, ist ja immer eine ziemlich geile Sache. Da sind wir als menschliche Spezies ja so ein bisschen prädestiniert für, ja, zu träumen, uns irgendwo hinzudenken. Und manchmal sind die Träume, die wir aber auch so während des Schlafs haben, absolut wild. Guck mal, das ist hier unser Hörer Leo. Hört mal, was der sagt.
1: Ich habe zum Beispiel letzte Woche von einer Zombie-Apokalypse geträumt, wo ich mich da mit den Zombies vertragen habe. Und dann ist so ein Weltraum-Igel runtergefallen, der war aus Metall. Und mit denen habe ich dann zusammen Helikopter repariert und bin abgehauen.
0: Okay, also vielleicht hilft es einem, ja, wenn man eine gewisse Fähigkeit hat, Streit zu schlichten, also mit den Zombies versöhnen, ist vielleicht wirklich eine Option, technisch affin. Auch nicht verkehrt, um Hubschrauber zu reparieren und wegzufliegen. Genau darum geht's bis 20 Uhr hier heute auf Fritz. Also stellt euch mal vor, die Welt geht unter. Es gibt ja auch so unzählige Apokalypsenfilme, Zombies, Naturkatastrophenstreifen, Aliens, die den Planeten zerstören. Wie würdet ihr überleben? Beziehungsweise könntet ihr das überhaupt? So eine halbwegs realistische Einschätzung. Was habt ihr so drauf, was euch zum Überlebenden machen könnte, potenziell? Malte schreibt, ich arbeite im Sicherheitsbereich und würde unser Büro nehmen. Stahltüren, mehrfach gesichert, mehrere Ausgänge, Stahlgitter vor dem Fenster, Schlüssel zu allen möglichen Supermärkten, auch Nahrung, Banken und so weiter. Malte, das klingt richtig gut. Ich glaube, wir sollten uns auf jeden Fall anfreunden. Bei dir sind die Überlebenschancen gar nicht mal so schlecht. Ina schreibt, genug Kartoffeln einlagern mache ich eh immer und ich betreibe eine Schweinzucht. Bin versorgt. Ina, auch gut. Ich esse zwar kein Schweinefleisch, aber wenn es so wirklich hart auf hart kommt, würde ich mir das vielleicht sogar doch nochmal überlegen. Aber Kartoffeln sind auch immer gut. Muss man trotzdem noch so ein, zwei andere vitaminreiche Dinge zu sich nehmen, aber die Basis ist schon mal da. So ist nicht. Wie würdet ihr eine Apokalypse überleben? Was habt ihr für Skills, die euch im Idealfall, ja, retten? Klingt crazy, ist aber tatsächlich genau das, worüber wir reden. Bis 20 Uhr. Meldet euch mal in der Studio-Message, in der Fritz-App oder ruft auch gerne durch 0331 70 97 110.

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1: Achtung, Achtung! Hier spricht die Polizei. Bitte bleiben Sie stehen. Es gibt hier viel für Sie zu sehen.

0: sind alle Farben und René Miller Body Talk. Fritz ist an. Die Welt geht unter. Wasserfilter bauen und in der Lage sein, Feuer zu machen, sagen ganz viele, ist so mitunter das Wichtigste, was man drauf haben sollte. Stellt euch mal wirklich vor, Apokalypse Now, weiß ich nicht, irgendwie Zombie-Apokalypse, die Welt geht unter, alles ist irgendwie richtig im Arsch. Wie würdet ihr überleben? Da wollen wir mal heute so ein bisschen rumspinnen, rumfantasieren. Vielleicht habt ihr irgendwelche Skills, wo ihr sagt, ey, also mich im Team, in der Gruppe solltet ihr auf jeden Fall mal im Auge behalten. Ich könnte dazu beitragen, dass wir gemeinsam als Gruppe idealerweise langfristig überleben können. Schreibt mal eine Studio-Message in der Fritz-App oder ruft durch 0331 70 97 110. Da ist jetzt David in der Leitung. Hallo David.
1: Hallo, grüß euch.
0: So, mein Lieber, du und Weltuntergang, wie überlebst du? Was hast du drauf? Was bringst du mit?
1: Ja, da bringt man einiges mit. Also viel Know-how und alles Mögliche. Aber ich höre gerade von so einer Vorgängerin, dass sie so eine Schweinezucht hat. Und ich glaube, Schweine und Zombies, das passt überhaupt nicht. Also das bringt dich gar nicht weiter. Also da musst du die Schweine entweder im Stall verstecken oder irgendwas anderes. Aber ansonsten bringt dich das auf jeden Fall in der Zombie-Apokalypse eigentlich nicht weiter.
0: In eine schwierige Situation vielleicht, ne? Auch weil die Zombies vielleicht auch gerne an den Schweinen knabbern wollen. Könnte ja auch sein.
1: Ja, könntest du vielleicht das Schwein rauslassen, dass sie dich in Ruhe lassen, aber.
0: So zum Weglocken, das ist eine gute Taktik, ja.
1: Ja, aber ansonsten bringt dich das Schwein eigentlich nicht weiter in der Miserie, wenn die Zombies kommen.
0: David, du hast ja gesagt, du bringst einiges mit, bist ein absoluter Survivor-Typ. Erzähl mal, was kannst du denn?
1: Ja, ich habe auch einen Jagdschein, also Waffen hätte ich schon ein bisschen. Das würde vielleicht mich ein Stück nach vorne bringen. Das
0: sind gute Chancen auf jeden Fall, wenn du dich selbst verteidigen kannst.
1: Im ländlichen Raum kennt man sich natürlich dann auch ein bisschen aus.
0: Ja.
1: Wo sind vielleicht Fluchtwege oder irgendwas? Aber im Endeffekt würde ich sagen, wie gesagt, ich habe ja selber auch zwei Schweine.
0: Mhm.
1: Die könnte ich höchstens noch rauslassen.
0: Oder verschweißen. Ich muss
1: erstmal die Schweine greifen.
0: Ja, oder du behältst eins so an der Leine und wenn der Hunger zu groß ist, dann tschüssi, was willst du machen?
1: Ja, musst du strikt loslassen, würde ich sagen.
0: Oh Mann, ey David, aber es waren schon sehr, sehr coole Dinge mit dabei. Also ich glaube, dich könnte man auch so in seiner Gruppe gut gebrauchen, in der überlebenden Gruppe.
1: Das hoffe ich, aber wenn sie mich komisch angucken, ich weiß nicht.
0: Da musst du jetzt ein bisschen toleranter sein. In der Gruppe gibt es immer ein paar komische Menschen.
1: Ach so, ja, na gut, dann würde ich das machen.
0: Okay, sehr gut.
1: Dann würde ich sagen, komm. Ja, Jungs, ihr guckt komisch, aber ich ziehe euch mit durch.
0: Sehr gut. Ja, und dann sind die so dankbar, dass die alles für dich erledigen. So die ganzen Aufgaben, auf die du gar keinen Bock hast. Denk drüber nach. Das ist psychologische Manipulation. Mit der kommt man im Leben auch teilweise weiter, habe ich gehört. Ja. Aber auf jeden Fall schreibe ich mir deine Nummer auf für den Fall der Fälle, falls irgendwann hier Walking Dead Stimmung herrscht bei uns in Deutschland.
1: Ja, auf jeden Fall.
0: Ich bin mir bei dir durch.
1: Aber ich finde das immer wieder gut, wenn ihr solche Sachen mal aufruft und man sich dieses Horror-Szenario anhören muss.
0: Ja, in Filmen und Serien liebe ich das ja, deswegen dachte ich mir heute, komm, wir können hier mal so ein bisschen rumspinnen in der Sendung. Warum nicht? Das Leben ist ja schon ernst genug und traurig.
1: Richtig,
0: genug.
1: Super. Ich würde dem ganzen Fritz-Team noch sagen, danke, dass ihr immer wieder solche Themen aufruft. Super. Gibt mir richtig Kraft, weil ich nämlich auch einen Kumpel gleich angerufen habe. Ich sag mal, helfen Schweine bei Zombie? Und der hat gleich gesagt, nein.
0: Geil. Ey, David, vielen Dank für deinen Anruf und hab mal einen schönen Abend. Bis zum nächsten Mal.
1: Bitte. Ciao.
0: Ah, das war sehr erfrischend, das Gespräch mit David. Ihr könnt natürlich auch gerne mal durchklingeln. Zombie-Apokalypse, Weltuntergang, vielleicht eine Naturkatastrophe, alles ist im Arsch. Wie könntet ihr überleben? Was habt ihr für Skills? Was bringt ihr mit? Ruft mal durch. 0331 70 97 110. Ihr könnt euch natürlich auch gerne in der Studio-Message melden. Bei uns in der Fritz-App. Die ist kostenlos. Könnt ihr euch runterladen und dann direkt mal eine Nachricht rumschicken. Sprachnachricht geht natürlich auch. Bin gespannt auf eure Messages. Hier ist Karlsberg. Schlangenhaut.

Crisscross Amsterdam, Conor Maynard, Stay, Never Leave, 19:23 Uhr. Die Welt geht unter, Armageddon, weiß ich nicht, die Aliens kommen, wollen hier die Welt zerstören. Wie würdet ihr überleben? Ich weiß, das ist jetzt ein etwas gestörtes Szenario, wenn man das jetzt einfach mal so an einem Dienstagabend hier bespricht, auch Fritz, aber irgendwie gleichzeitig auch super spannend und wir haben auch wirklich sehr kreative Nachrichten von euch bekommen. Ja, vielleicht könnt ihr ja jagen, lange die Luft anhalten, kennt euch gut mit Technik aus oder seid grundsätzlich Survival-Künstler. Was würdet ihr mitbringen, damit ihr und eure Gruppe und eure Liebsten die Apokalypse irgendwie langfristig, möglichst lange vor allem, überleben? Hannes schreibt in der Studio-Message bei uns in der Fritz-App, spannendes Thema, in einer Apokalypse würde ich wahrscheinlich so ziemlich als Erster sterben, aber solange sie mich lassen, würde ich einen respektvollen und diplomatischen Umgang mit jedermann, jeder Frau beisteuern. Ja, den braucht es in einer Apokalypse und ist wahrscheinlich auch genau mein Untergang. Hannes, kurze Bemerkung des Moderators, super lustig geschrieben, er schreibt weiter, weil wahrscheinlich nur die wenigsten so denken werden, wenn andere in meine dann ausgewählte Heimat einfallen und sie nur zerstören wollen, schalte ich dann aber auch sehr schnell von Diplomatie auf Selbstverteidigung. Hannes, du gehörst auf jeden Fall zu den Leutchens, die man vielleicht im Auge behalten sollte, wenn die Apokalypse an der Tür klopft. Geil. Wie würdet ihr überleben? Was habt ihr für Skills? Also was bringt ihr mit, damit dann am Ende ja irgendwie die Zombies nicht gewinnen und ihr lebt? Meldet euch mal in der Studio-Message bei uns in der Fritz-App oder ruft auch durch. Auch eine Option 0331 70 97 110. Hier geht's weiter mit Pink Panthers, Girl Like Me.

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24: 19.31 Uhr.
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25: Die gibt's jetzt mit Jona Pencek.
26: Nicht mehr nachvollziehen können, wer was politisch entscheidet. So will die Bundesregierung bald das Informationsfreiheitsgesetz ändern. Die sagt, man wolle damit Mitarbeitende schützen. Der Stern, der hat es jetzt mal nachrecherchiert und sagt, ja, die Ministerien, die hätten gar keine Fälle, in denen Mitarbeitende bedroht wurden. Weder im Auswärtigen Amt, Innenministerium, Entwicklungsministerium oder im Justizressort. Es gibt mittlerweile auch eine Petition, die schon über 500.000 Unterschriften hat, damit das Gesetz nicht geändert wird. Heute wird an die Flutkatastrophe im Ahrtal vor 5 Jahren erinnert, aber kann sowas eigentlich auch bei uns im Sendegelände passieren? Hier könnten Städte und Landkreise zumindest mehr machen, um sich davor zu schützen, sagt der Leiter der Deutschen Umwelthilfe Müller-Krenner.
27: Berlin hat sich auch vorgenommen, viele Millionen Bäume zu pflanzen. Was man jetzt aber gerade sieht, ist, der Trend geht in die andere Richtung. Es wird mehr versiegelt, es werden Bäume gefällt, die Zahl der Stadtbäume nimmt ab. Andernorts ist es vielleicht besser, aber diese guten Vorsätze muss man halt auch umsetzen.
26: Ja, und auch der Landkreis Elbe-Elster und Brandenburg an der Havel hätten ein hohes Hochwasserrisiko und könnten mehr machen, hat der Radio 1 vom RBB erzählt. Berlin braucht mehr Frauen an den Unis, hat heute der Senat beschlossen, um genau zu sein, dass noch mehr Frauen Professuren bekommen. Da lag der Anteil zuletzt bei 37% und damit höher als überall sonst, sagt Wissenschaftssenatorin Zyborrer. Das Ziel sei aber ein 50-50-Verhältnis, vor allem auch im MINT-Bereich. Damit das klappt, gibt's jedes Jahr 3,5 Millionen Euro vom Senat. US-Präsident Trump, der ändert ja öfter mal seine Meinung, hat er jetzt auch wieder gemacht. Gestern hat er noch angekündigt, er blockiert die Straße von Hormuz, um da dann Geld von den Schiffen zu nehmen, die durch wollen. Heute wird er doch wieder auf das Geld verzichten, hat er gepostet. Was dort in der Region passiert, das hat auch große Auswirkungen auf die Weltwirtschaft. Es gibt Hinweise, dass Trump immer wieder illegalen Insiderhandel an der Börse mit seinen Ankündigungen unterstützt.
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26: Mal Sonne, mal Wolken und in Richtung Lausitz sind noch ein paar Schauer oder Gewitter möglich. Dazu 22 bis 27 Grad aktuell. Heute Nacht bleibt es meistens trocken, dafür kann es auf 11 Grad runterkühlen. Und morgen dann auch wieder ein Mix aus Sonne und Wolken mit Regen bei maximal 28 Grad.
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26: Die A9 Berlin Richtung Leipzig zwischen Belitz und Rastplatz Borker Heide ist nach einem Unfall am Nachmittag jetzt wieder eine Spur frei. Dann die A10 südlicher Berliner Ring Richtung Dreieck Spree, auch zwischen Ludwigsfelde West und Rangsdorf, da sind an der Nachbaustelle bis 5 Uhr rechte und mittlere Spur gesperrt. Vorsicht auf der A24 Hamburg Richtung Berlin zwischen Raststätte Linumerbruch und Kremmen, da liegen Gegenstände auf der Fahrbahn, da steht auch ein defektes Fahrzeug. Und auch im weiteren Verlauf gibt es Behinderungen nach einem Unfall. In weiten Teilen Berlins verließ der Verkehr normal, auf dem Stadtring, da stockt es immer mal wieder zwischen Schmargendorf und Albuinstraße. Am besten plant ihr in beiden Richtungen ja so 10 Minuten mehr an. Dann bei der S-Bahn wird gebaut. Von heute 21.45 Uhr bis Betriebsschluss ist der Zugverkehr zwischen Schöneweide und Grünau bzw. Alt-Glienicke unterbrochen. Da fahren Busse als Ersatz und genauso fahren Busse bei der U5 zwischen Kaulsdorf Nord und Hellersdorf. Das war's, kommt gut durch.
25: Danke, Jona.
26: Gerne.
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25: Also langfristig kommen wir da, glaube ich, eh nicht drum rum. Ja, die Welt wird irgendwann untergehen. Ob wir das dann erleben, ist noch eine ganz andere Frage. Aber heute fantasieren wir mal so ein bisschen rum. Wie würdet ihr die Apokalypse überleben? Was habt ihr für Eigenschaften? Welche Skills habt ihr, die vielleicht eure Gruppe voranbringen? Hamza hat geschrieben, er würde auf jeden Fall überleben, indem er sich mit den Zombies verbünden würde. Das ist auch eine gute Strategie, Hamza. Und dann hat er noch geschrieben, ich würde mich vielleicht einfach in ein Flugzeug setzen und dann fliege ich einfach so lange im Himmel rum, bis alles vorbei ist. Und dann hat er noch ergänzt, Luftbetankung, egal wie. Bis dahin gibt's hoffentlich auch Solarflugzeuge oder so. Geile Vorstellung. Also finde ich nicht schlecht. Trotzdem muss man irgendwann für Essen sorgen. Hamza, das ist noch ein Gedanke, den hast du da jetzt noch nicht berücksichtigt. Was fällt euch noch so ein? Was habt ihr drauf? Was könnt ihr? Wie würdet ihr eine Apokalypse, vielleicht auch eine Zombie-Apokalypse, überleben? Meldet euch mal bei uns in der Studio-Message oder ruft durch 0331 70 97 110. Das hier sind die drei Ladies von Flow mit ihrem Song Leak It.
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0: Noah Kahn, The Great Divide. 1942 haben wir es. Die Apokalypse. Sie ist plötzlich da. Was macht ihr, außer panisch schreien und irgendwie, weiß ich nicht, bei den Nachbarn klingeln? Man muss sich ja da irgendwie auch mal früher oder später Gedanken machen, nur für den Fall der Fälle. Ich meine, wir haben alle schon mal irgendwie krasse Action und End-Szenarios irgendwie uns reingezogen, so in Filmen, ne? So, die Welt geht unter, Zombies sind am Start, Aliens machen uns platt. Da haben wir alle schon mal überlegt, was würden wir so als erstes machen. Und genau bis 20 Uhr haben wir noch ein bisschen Zeit, da rumzudenken. Daniel schreibt, ich kann Baumhäuser bauen. Ich würde in einem Nationalpark ein Baumhaus bauen und hoffen, dass mich die Zombies nicht finden. Ist ein guter Plan, Daniel. Baumhaus bauen können. Durchaus eine gute Möglichkeit, den Zombies aus dem Weg zu gehen, weil man dann natürlich oben ist. Und wenn da so eine Horde lang kriecht, fleucht und stolpert, bleibt man eben leise oben und hofft, dass sie einen nicht riechen. Wir haben eine Sprachnachricht bekommen von unserem Hörer Hendrik und der scheint ein richtiger Pro zu sein.
1: Ich bin Jäger, ich kann angeln, ich kann campen und in der Wildnis von nichts quasi überleben. Also so ein richtiger Outdoor-Typi. Ich kann keine größeren Gruppen anschließen. Definitiv nicht. Immer weit Abstand halten. Und dann würde ich auch erstmal versuchen, mit dem nächstgelegenen Boot, was ich mir irgendwie ergattern kann, Europa zu verlassen und zu gucken, wo ich am besten hinkomme. Boot fahren darf ich zum Glück und kann ich zum Glück auch wohl. Dürfen interessiert den, glaube ich, eher weniger jemanden, wenn die Apokalypse ausbricht.
0: Also, finde ich richtig gut. Hendrik hat sich richtig reingesteigert, das liebe ich sehr. Also macht mich gerade sehr, sehr glücklich. Ich dachte ja, ich bin ja immer jemand, der so verkopft ist und dann so crazy Gedanken hat. Aber Hendrik hat sogar noch ein Bild geschickt. Bei ihm ist das Auto für die Flucht schon da. Ja? Es ist so ein roter Wagen, zumindest hinten rot, so hat eine gewisse Jeep-Form. Ich weiß jetzt nicht, ob es ein Jeep ist, aber auf jeden Fall so ein Geländewagen. Damit kommt man, glaube ich, ziemlich gut voran, wenn eine Horde von Zombies entgegenstampft. Geil, Hendrik. Richtig, richtig gut. Fallen euch auch noch Beispiele ein. Was habt ihr drauf? Wie könnt ihr eine Apokalypse überleben? Darüber reden wir. Ich weiß, es klingt völlig crazy, aber genau das ist der Fall hier heute bei uns. Meldet euch mal in der Studio-Message oder ruft durch 0331 70 97 110.

0: Sommer von Oswald und Esther Graf auf Fritz. Wir haben es 19.46 Uhr und ja, wir sind immer noch in der Apokalypse. Wir stecken mittendrin. Wie würdet ihr überleben? Was für Talente habt ihr, wollen wir mal wissen.
1: Ich kann nichts Spektakuläres. Oh, wie traurig. Ich kann nähen, aber das ist auch kein verborgenes Talent.
2: Ich kann gut Tafel putzen. Ich war in der Schule immer, der hatte immer Tafeldienst.
0: Ja, also Tafel putzen, ja, weiß ich, ja, puh, wenn man so einen Schlachtplan erstellt und da zufällig das Ganze irgendwie auf einer Tafel skizziert, vielleicht auch gar nicht so ein überflüssiges Talent. Aber nähen könnte nicht zum Beispiel gar nicht so verkehrt, wenn man so irgendwie Stofffetzen findet, daraus dann irgendwie noch Klamotten machen. Gar nicht mal so verkehrt. Michelle schreibt, hier in Österreich würde ich zu meinen Schwiegereltern verschwinden. Der Ort liegt gut, mit nur zwei natürlichen Zugängen. Die Berge sind da recht gute Barrieren. Ich liebe ja generell so Gedankenspiele. Man muss an dieser Stelle auch einen Kumpel mal erwähnen, der bei der Polizei ist. Also sollte die Welt untergehen, haben wir ausgemacht, dass wir das zusammen durchstehen. Er kann schießen, ja, und ist auch für die ganzen körperlichen Dinge zuständig, wenn beispielsweise die Zombies kommen. Ich kann super gut wiederum mit Pflanzen, ja, das wäre so ein bisschen mein Beitrag. Basilikum, den Apfel- und Pflaumenbaum gießen und gucken, dass wir da halbwegs was Vernünftiges zu essen haben. Zumindest die ersten zwei Wochen, dafür könnte ich garantieren. Und ich habe eine sehr gut gefüllte Kammer übrigens, also so einen Monat überleben wir, glaube ich, in Summe dann doch safe. Hannes hat auch noch eine Nachricht geschrieben in der Studio-Message. Feuer machen, Spuren lesen, Essbares erkennen und orientieren, auch ohne Google. Das sind Skills, die auch ohne Apokalypse zum Standardrepertoire gehören sollten. Ich bin da kein Megapro, aber habe eine grobe Grundidee von diesen Sachen. Hannes, du bist ein Survivor. Ich sag's dir, wie das ist. Wenn euch noch ein paar Beispiele einfallen, könnt ihr euch noch gerne melden. Ein paar Minuten haben wir noch. Wie würdet ihr eine Apokalypse überleben? Mit welchen Talenten und Skills, die ihr habt? Hier geht's jetzt weiter mit Low. Das sind Flo Rida und T-Pain. Auf Fritz. 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

0: So, und jetzt noch kurz das Wetter für Nazis. Oh oh, das wird ganz, ganz mies. Am besten gar nicht erst das Haus verlassen, Türen und Fenster fest verrammeln.
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Das ist Lady Gaga hier bei uns auf Fritz. Mein Name ist Holger und wir haben noch ein, zwei wunderbare Nachrichten bekommen, die ich noch schnell vorlesen möchte zum Thema Apokalypse überleben. Was habt ihr für Skills? Was sind eure Talente? Wie würdet ihr das hinkriegen, so einer Zombie-Horde zu entkommen? Marco schreibt in der Studio-Message, bei einer Zombie-Apokalypse würde ich so leise wie möglich sein und das auch allen anderen raten und mich in die Höhe begeben, also in Richtung Berge. Richard schreibt, ich habe so ziemlich jeden Film, jede Serie, jedes Spiel gesehen. Meine Strategie wäre auf jeden Fall niemals die Tür zu öffnen, wenn jemand dran klopft. Kahn schreibt, ich fahre viel Fahrrad und habe es auch oft schon repariert. Wenn die Welt untergeht, dann sollte man auf jeden Fall viel mit dem Fahrrad erledigen können und zumindest eins besitzen, denn spätestens nach 3 Jahren ist überall der Sprit aufgebraucht. Letzte Nachricht von Sven, wohne bei München. Ich würde wahrscheinlich in die Berge und eine Burg suchen, die ein bisschen abgelegen ist und wo man sich dann was aufbauen kann. So ein simples Beet kriege ich auf jeden Fall gerade noch so hin. Ja, na dann, gutes Gelingen. Ihr Lieben, wenn es soweit ist, sagt Bescheid, wie es läuft. Hat auf jeden Fall sehr viel Spaß gemacht, hier so ein bisschen rumzuspinnen heute auf Fritz an diesem Dienstagabend. Mein Name ist Holger. Geht's gleich weiter mit meiner wunderbaren Kollegin Claudia. Come meet Gracie Abrams, Look at Myself. Gibt's jetzt und wir hören uns morgen wieder in der Spätschicht ab 18 Uhr. Bis dahin.

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1: Hallo, wunderschönen guten Abend, Claudia Kamit mein Name, herzlich willkommen und ich hoffe, ihr seid ready für ganz viel brandneuen Rap und R&B aus den Staaten und UK und wir starten jetzt hier auch direkt mal rein und zwar war es ja erst ein Gerücht, aber inzwischen ist es official, Pharrell Williams wird ein ganzes Album für Quavo produzieren, wird also ein Kollabo-Projekt und jetzt füttern sie uns schon mal so ganz langsam an, hier ist so ein erster Vorbote, Heaven, hier Pharrell Williams und Quavo.

heute mit Absicht keine Interviews geben. Ich habe das Gefühl, irgendeiner meiner Kolleginnen hat da mal irgendwann reingeschissen. Also dazu später mehr. Ich erkläre euch dann, was es genau damit auf sich hat. Und ich habe unter anderem auch noch einen neuen Song von Fake Mink mit dabei. Leute, jetzt aber erstmal nochmal kurz der Hinweis, die Show gibt's wie immer als Podcast in ARD Sounds, in der App for free, könnt ihr euch immer reinziehen. Danke an alle, die mich da supporten. Wenn ihr Fragen, Feedback habt, schreibt mir bei Instagram, claudia.kamit, heiße ich da mit IETH. Und jetzt sind wir bei Beyoncé. Ne, Beyoncé hat einen Countdown gestartet bis zu ihrem Geburtstag und den hat sie eingeleitet mit einem alten neuen Song. Der ist nie offiziell rausgekommen, aber die Die Hard Fans, die kennen den auf jeden Fall. Er heißt Morning You Donk. Hier ist Beyoncé.

Boah, ich finde diesen Clap in dem Song irgendwie sehr, sehr stark. Guter Song von Beyoncé, Morning Dew heißt er. Ja Leute, es war keine große Überraschung, ne? Auch Coi Leray war zu Taylor Swifts Hochzeit eingeladen.

Wir wissen ja alle, die beiden sind auch öfter mal so zum Footballspiel gegangen, scheinen befreundet zu sein. Und ja, ich weiß jetzt auch nicht, wie groß das jetzt so eine Du bist meine Bestie-Auszeichnung ist, wenn man zu einer Hochzeit geht, zu der ansonsten auch noch 2000 andere Leute eingeladen sind. Also das war ja jetzt keine, ich lade nur meine engsten Freunde ein, sondern das war ja einfach ein Großereignis. Ne? Also die Amis sind ja eh darin gut, aus kleinen Sachen Events zu machen. Was dann allerdings, sorry, kurze Sidequest, funny ist, dass man dann davon keine Fotos veröffentlicht, Taylor Swift und Travis Kelce. Spannend irgendwie, aber ey, sollen sie machen, wie sie wollen, ist ja deren Hochzeit. Das soll jeder so feiern, finde ich immer, wie er es am besten findet. So, aber jetzt zurück zu Ice Spice. Jetzt habe ich mich verrannt, denn die hat sich jetzt mit dem puerto-ricanischen Reggaeton-Sänger Eladio Carrion zusammengetan. Ihr merkt schon, mein Spanisch ist saumiserabel. Das überlasse ich jetzt hier dem Song. Wir hören ihn jetzt ganz brandneu. Er heißt Outside.

0: wird ganz entspannt, geht da dieser Track zu Ende. Ich muss mich echt so konzentrieren, immer wenn ich diesen Song auch anmoderiere. Also Rick Ross und T.I. mit Mahogany Caskets. Ne? Also das ist nicht wie im Deutschen mit Mahogany, jetzt kann ich selber nicht mehr. Wir sagen Mahagoni. So, wir sagen in Deutschland Mahagoni und die Amerikaner sagen Mahogany. Also die vertauschen das irgendwie, was ich überhaupt nicht checke, warum das so ist, wirklich. I don't get it, aber muss ich auch nicht. So Leute, ich muss jetzt kurz ranten. Was bitte ist das für ein super boring und uninspirierter Albumname, den Rich the Kid da ausgewählt hat. Also ich muss es kurz sagen, also die Scheibe wird C'est la vie heißen. Hilfe! Also wirklich, der Vater aller Wandsprüche. Ganz schlimm, c'est la vie, wenn ihr mich fragt. Aber gut, ich will ihn nicht weiter Album-shamen hier. Also er soll er machen, wie er möchte. Immerhin gibt er jetzt in der Promophase gerade richtig Gas. Hat auch einen Vorab-Song mit uns einen geteilt. Und da samplet er Blondies Hit Call Me. Ja, ich kannte den erstmal gar nicht. Aber wir kennen den doch hier von Oma, ne? Von Omas Party. Ich hatte nur noch nie verstanden, dass sie singen Call Me. Aber gut, jetzt haben wir es alle gelernt. Was dabei rausgekommen ist, wenn Rich the Kid sich das vornimmt, das hören wir jetzt. Calling My Line heißt der Track.
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Ich gebe zu, ist schon irgendwie sehr catchy, Calling My Line, aber eben durch den Song von Blondie, den wir halt von Omas Geburtstag kennen, ne? Rich the Kid, ein erster Vorbote von seinem Album mit dem wundervoll kreativen Namen C'est la vie. So, sorry, ich musste nochmal nachtreten, I'm so sorry. Urban Tunes hört ihr gerade hier auf Fritz Meeren, mein Name ist Claudia Kamit, schön, dass ihr hier mit dabei seid und wir kommen jetzt zu jemandem, der sonst immer so nach düsteren Tälern klingt, aber jetzt plötzlich mal verträumt in den Wolkenklänge hervorgebracht hat. So, ja, also ich würde an der Stelle einfach mal so den neuen Song von Fake Mink beschreiben. Wirklich eine kleine, verträumte Wolkentour. Vielleicht liegt ja aber dieser hellere, ja, nahbare Sound auch am Producer, ne? Der heißt nämlich OK. Der hatte da seine Hände mit im Spiel. Ich muss sagen, steht Fake Mink auf jeden Fall und ist übrigens auch dieser neue Song das erste Lebenszeichen nach seinem Album. Hier ist der Track Burn It, hier ist Fake Mink.

Okay, der Producer und Fake Mink hier gemeinsam Seite an Seite rausgekommen ist Burn It. Oh yeah. Ja, so heißt das neue Album von Steve Lacy. Das ist stark inspiriert von, so sagt er, dem Chaos menschlicher Emotionen. Und auch, das finde ich auch spannend, Themen wie Trennungspsychosen. Also so hat Steve Lacy das wirklich selber in einem Interview erklärt. Er hat lange dran gesessen, hat ewig an den Texten gebastelt, an den Beats geschraubt. Und er hat vor allem auch seine neue Liebe einfließen lassen. Und zwar seine neue Liebe für Synthesizer. Also das soll den Songs auch deutlich anzuhören sein. Steve Lacy meinte im Interview mit dem Rolling Stone, ich benutze immer wieder das Wort Design. Es fühlt sich an, als würde ich mir eine ganz neue Sprache designen. Also, er hat so für sich so eine neue Welt geöffnet. Am Freitag ist es dann übrigens auch endlich soweit, da können wir in Oh Yeah reinhören. Und kurz vorher hat er uns jetzt hier mal noch einen Song vorzukommen lassen, und zwar einen gemeinsam mit SZA. Also hier ist Dave Lacy mit Is It Cool?

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5: Eine Minute vor 8:30.
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6: Über 500.000 Menschen. So viele haben schon eine Petition an die Bundesregierung zum Informationsfreiheitsgesetz unterschrieben. Darin fordern viele, dass das Gesetz nicht geändert werden soll. Geplant ist, dass nicht mehr jeder Auskunft über Vorgänge in der Regierung kriegen soll. Das solle Kosten sparen und Mitarbeitende schützen, sagt die Regierung. Viele befürchten aber, dass man dann PolitikerInnen nicht mehr richtig kontrollieren kann. Bei den Krankenkassen soll gespart werden, das wurde letzte Woche beschlossen. Jetzt melden sich auch die Kassenärztinnen in Berlin und Brandenburg zu Wort und die sagen, es werde auch im Sendegelände weniger Termine geben, müsse weitere Wege fahren oder manche müssen auch Untersuchungen ab sofort selbst bezahlen. Ungefähr 130 Millionen Euro weniger gibt's alleine in Berlin für die Versorgung. Gesundheitsministerin Waken sagt, man müsse sparen, weil das ganze System sonst irgendwann zusammenbreche. Vor die U-Bahn geschubst werden. Eine absolute Horrorvorstellung für viele und so vor 2 Jahren in Berlin passiert. Der mutmaßliche Täter wurde aber jetzt von der Polizei gefasst. Gegen den 40-Jährigen wird wegen gefährlicher Körperverletzung ermittelt, heißt es. Er habe einen 17-Jährigen am Halleschen Tor erst gegen eine Bank und dann auf die Gleise geschleudert. Er konnte sich aber noch retten und wurde zum Glück nur leicht verletzt. Ihr erinnert euch bestimmt dran, heute vor genau 5 Jahren begann die Flutkatastrophe im Ahrtal. In der Region wurden heute deswegen der Opfer gedacht und an die Zerstörung erinnert. Es gab mehrere Gedenkveranstaltungen, zum Beispiel auch mit Bundespräsident Steinmeier oder mit Bundeskanzler Merz. Bei der Flutkatastrophe in der Nacht vom 14. auf den 15. Juli starben mehr als 180 Menschen und die Schäden sind bis heute nicht komplett behoben.
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6: Weitestgehend sonnig, leichte Bewölkung, vereinzelte Schauer am Osten Brandenburgs sind möglich, dazu 22 bis 27 Grad aktuell. Heute Nacht bleibt es meistens trocken, die Temperaturen gehen auf 16 bis 11 Grad. Morgen bleibt es wechselnd bewölkt, im Laufe des Tages klart es aber ein bisschen auf. Die Höchstwerte liegen dann bei 24 Grad in Forst und 28 Grad in Wittenberge.
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6: Auf der A9 Berlin Richtung Leipzig zwischen Delitz und dem Rastplatz Borker Heide ist nach einem LKW-Unfall nur eine Spur frei. A10 südlicher Berliner Ring Richtung Dreieck Spreeau ist zwischen Ludwigsfelde Ost und Rangsdorf an einer Nachbaustelle bis 5 Uhr 2 Spuren gesperrt. Da also bitte umfahren. Stadtverkehr Berlin. Nächtliche Bauarbeiten auf der A113 stadtwärts im Tunnel Rudower Höhe ist bis 5 Uhr die rechte Spur dicht. Im Tiergartentunnel, der ist bis 5 Uhr morgens komplett gesperrt. Und auch bei der S-Bahn gibt es Bauarbeiten. Von heute 21.45 Uhr bis Betriebsschluss ist der Zugverkehr zwischen Schöneweide und Grünau oder beziehungsweise Altklinike unterbrochen. Es fahren aber Ersatzbusse. Und die U5 ist bis kommenden Sonntag zwischen Karlsdorf Nord und Hellersdorf unterbrochen. Auch da fahren stattdessen Busse. Gute Fahrt!
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5: Hello, hello. Schönen guten Abend. Beyoncé sitzt auf einem Stuhl im New Yorker Yankee Stadium, hat einen Elektrorasierer in der Hand und rasiert Jay-Z den Kopf. Ganz kahl. Genau so ging die erste Show von Jay-Z los. Der zelebrierte gerade den 30. Geburtstag seines wirklich gefeiertsten Albums Reasonable Doubt. Und in dem Rahmen spielt er jetzt auch gerade so eine Handvoll Shows, hat jetzt eben 3 Konzerte hintereinander weg in New York gespielt. Ich erzähle auch gleich noch ein bisschen was darüber, weil es echt eine crazy Gästeliste gab. Also Features auf der Bühne, wo man echt dachte so, okay, wow. Aber jetzt erstmal nehmen wir uns Zeit und verneigen uns. Und zwar finde ich ja immer wichtig, gerade in so einer Rap-Sendung, das ist ja immer alles auch so mit Historie. Ja, alle haben einander so inspiriert, war ein Wegbereiter und ich finde gerade im Hip-Hop ist das ganz, ganz wichtig, immer die Wurzeln nicht zu vergessen. Und deshalb nehmen wir uns jetzt Zeit und hören zwei Songs von Reasonable Doubt, auch beides Tracks, die ja jetzt hier im Yankee Stadion von Jay-Z mit performt wurden. Einmal hier Dead Presidents 2 und dann Jay-Z gemeinsam mit Mary J. Blige, Can't Knock the Hustle. Den Track hat er am ersten und dritten Tag gespielt. Und ich verrate euch schon mal, am ersten Tag hat Beyoncé den Refrain gesungen und am dritten Rihanna. Ja, verrückt, dass die mal wieder auf eine Bühne gestiegen ist. So, wie sie das aber ihren eigenen Auftritt kommentiert hat, dazu gleich mehr. Jetzt gibt's hier erstmal Dead Presidents 2.

Reasonable Doubt, das jetzt 30 Jahre alt wird. Und deshalb, um das Ganze zu zelebrieren, hat Jay-Z jetzt mal wieder den Weg auf die Bühne gefunden. Es ist schon crazy, aber seit fast 10 Jahren hat er keine Solo-Shows mehr gespielt, aber jetzt eben mal wieder. Und er hatte so eine Handvoll Shows geplant. 3 waren jetzt in New York, Freitag, Samstag, Sonntag. Und am Sonntag richtig crazy, nachdem auch das ganze Internet schon davon geflutet wurde, von seinen ganzen Artists, die er mit dabei hat, von irgendwelchen Videosnippets, wo alle nur dachten so, okay, warum bin ich bei diesem historical moment nicht dabei, kam es dann zu einer unfassbaren Verspätung. Also 4 Stunden, nachdem es eigentlich losgehen sollte, ging es dann wirklich endlich los. 4 Stunden mussten die Leute da warten, die ja eh schon teilweise 3 Stunden früher da waren, um irgendwie einen guten Spot zu kriegen. Und woran lag das? Weil am Sonntag einfach Massen an Menschen versucht haben, die kein Ticket hatten, trotzdem reinzukommen. Und das hat die Sicherheitsvorkehrungen so lahmgelegt, dass das alles irgendwie erstmal gestoppt wurde. Und es hat dann sehr lange gedauert, bis die Leute aussortiert wurden, die kein Ticket hatten, damit die Leute reingehen konnten, die ein Ticket hatten. Also schon sehr crazy. Jay-Z aber, muss ich sagen, hat das echt wie ein Gentleman gemacht. Der ist dann eine Viertelstunde nach Mitternacht erst auf die Bühne gegangen. Muss man sich auch mal reinziehen, ne? Ich meine, viele mussten Montag wahrscheinlich arbeiten. Aber egal. Er ist dann auf die Bühne gegangen und hat direkt auch immer erklärt, woran das gelegen hat und dass er ja einfach nochmal kurz sorry sagen wollte und es ihm aber wichtig war, dass alle wirklich da gesund und munter und fit reinkommen und dass es da nicht irgendwie zu Problemen kommt und deshalb hat es einfach diesen Delay gehabt. 40.000 Leute waren im Stadion, sind natürlich auch geblieben, es hat sich gelohnt, es ist wirklich crazy. Also wer da in den 3 Tagen überhaupt auf der Bühne war, von Alicia Keys über natürlich Beyoncé, die immer wieder mal aufgetreten ist, sowohl am Freitag als auch am Sonntag. Dann mit dabei Rihanna, die es wirklich auch noch einen Shitstorm dafür kassiert hat. Und ich muss auch sagen, sorry, ein bisschen zu Recht. Also weil, was sie da abgeliefert hat, sie hat nur jedes 10. Wort ins Mikrofon gesungen und dann teilweise so auch halbherzig, dass viele Leute geschrieben haben, ja, also Rihanna hat anscheinend gedacht, es ist ein Karaoke-Abend. Also es wurde natürlich im Hintergrund ihr Gesang eingespielt, ja. Aber sie hat da drüber gesungen, aber wirklich, also das ist wirklich schon beschämend gewesen. Und sie hat dann auch selber gesagt, ja, sie ist ein bisschen eingerostet. Sie ist ja auch seit 100 Jahren nicht mehr aufgetreten, ne? Also hat dann auch 3 Kinder bekommen und war lange weg von der Bühne. Aber das war irgendwie, sagen wir mal, da war Luft nach oben. Also sie schien jetzt nicht so enthusiastisch zu sein, wieder auf einer Bühne zu stehen, sondern eigentlich, als ob sie es nur Jay-Z zuliebe gemacht hat. Dann war Eminem noch mit dabei. Der hat ja mit Jay-Z seinen Renegade-Song performt, der ja wirklich so einer outstanding Tracks ist überhaupt von den 2. Und wo gesagt wird, dass es der einzige Song ist, also das ist jedenfalls immer so das Wording, dass es der einzige Song ist von Jay-Z, wo der Feature-Part von Eminem besser ist als der Rap-Part von Jay-Z. Deshalb fand ich das auch irgendwie schön. Dann gab es auch noch einen sehr bewegenden Moment, fand ich jedenfalls, mit Nas. Denn wir wissen alle, früher gab es ja immer dieses Ding, bist du Fan von Jay-Z oder von Nas, weil die einen riesen Beef hatten. War so ähnlich wie bei Biggie und Tupac. Oder eben jetzt wie bei Kendrick und Drake. Und vielleicht konnte man da schon so ein bisschen in die Zukunft schauen. Vielleicht also in 20 Jahren wird dann Drake noch Kendrick Lamar auf die Bühne holen oder andersrum. Also das ja war so ein Gänsehautmoment, ehrlich gesagt. Ansonsten waren auch noch The Clips auf der Bühne, also Pusha T und sein Bruder. Usher ist da einmal auf die Bühne gekommen. Das fand ich so ein bisschen random. Tiana Taylor hat auch ganz schön Hate bekommen, weil sie eben bei Can't Knock the Hustle den Part von Mary J. Blige gesungen hat, wo du auch eigentlich, ehrlich gesagt, nur verlieren kannst, ne, gegen Mary J. Blige. Also Beyoncé hat's krass gemacht, aber die ist auch eine heftige Sängerin. Tiana Taylor auch, aber mit ihrem Headset hat was nicht gestimmt und die konnte sich nicht hören und hat dann sozusagen eigentlich gegen den, man hat ja ungefähr so eine Sekunde Delay, aber das stört halt ultra. Ich kann das auch vom Moderieren, wenn man hier einen Delay auf dem Kopfhörer hat, ich muss den dann sofort von meinem Kopf runterreißen, weil ich kann sonst nicht moderieren, weil die ganze Zeit hört man sich doppelt und auf der Bühne kannst du das aber nicht, weil du musst ja dann noch wenigstens den Song im Hintergrund hören, sonst hörst du nämlich nur die Fans und weißt gar nicht, wo du bist. Also dann richtig on point zu singen, ist auch eigentlich fast unmöglich.
möglich. So, also es wurde, ihr merkt schon, Pharrell Williams war übrigens auch noch, wollte ich noch kurz sagen, auch noch auf der Bühne. Das war auch sehr besonders, weil die ja auch so Hits haben. Also es war schon echt großartig, diese drei Shows. Er wird ja jetzt auch noch Jay-Z in Paris spielen. Viele hoffen ja auch immer noch, dass er vielleicht noch nach Berlin kommt. Aber ehrlich gesagt, momentan sehe ich das leider nicht. Also ganz viele Songs aus der Musikkarriere von Jay-Z sind da angespielt worden. Und ich habe jetzt überlegt, einen geben wir uns jetzt noch. Und zwar wirklich der Song, wo ich ja irgendwie großartig fand, diese zwei Musiklegenden auf der Bühne zu sehen. Jay-Z und Eminem mit Renegade.

Renegade von Jay-Z und Eminem hier in den Urban Tunes auf Fritz. Schön, dass ihr mit dabei seid. Blue Island. Wie würdet ihr euch einen Ort namens Blue Island vorstellen? Ich finde, das klingt ja irgendwie, als würde es das geben. Ja, ich mache jetzt Urlaub dieses Jahr, diesen Sommer auf Blue Island. Ich finde, das klingt total nach einem wunderschönen Ort mit ja, großartig blauem Wasser, schönen Palmen, weißer Sandstrand. Also ich würde dahin definitiv eine Reise buchen. Und wie komme ich auf dieses Blue Island? Raven Lynae hat ihr neues Album so benannt und hat eben auch erklärt, dass das für sie ein persönlicher Ankunftsort ist. Also im Interview beschrieb sie es als Ort, an dem sie sich völlig frei von vorgefertigten Vorstellungen über Blackness oder frühere Erwartungen fühlt. Den Ort hat sie sich sozusagen im Kopf selber geschaffen. Ihr Urlaubsort im Kopf, wo sie einfach loslassen kann und wo sie keinen Druck fühlt. Und deshalb gibt ihr dieses Album eben auch die Möglichkeit, die Genres zwischen R&B und Pop viel stärker aufzuweichen, was sie früher so nie getan hätte. Aber eben durch Blue Island schafft sie das. Am 7. August können wir in dieses neue Album endlich reinhören, dann wird es nämlich rauskommen. Und es soll übrigens, hat sie auch schon verraten, ein wilder und ungestümer Mix sein. So wird's klingen. Wild und ungestüm. Also, ich habe jetzt schon Bock, ich bin hooked und wir hören jetzt auch schon vorab einen Track, den sie mit uns geteilt hat. Hier ist Saturday Night ganz neu von Raven Lynae.

0: ist das hier. Too Many Days. Freitag kommt endlich ihr neues Album raus.
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0: Hi, schön, dass ihr hier mit mir den Abend verbringt. Ich habe wieder ganz viel brandneuen Rap und R&B dabei und wir tauchen jetzt ab in das neue Album von Future, The Real Me. Und dieser Titel spricht ja eigentlich schon für sich. Wieso das auch notwendig ist, dass der Titel da schon so viel aussagt, das verrate ich euch gleich. Lasst aber erstmal direkt reinhören. Wir starten mit dem Song, an dem er jetzt auch gleich noch zu Beginn Andre 3000 zu hören ist, also von Outkast. Ist ja einer so der wegweisenden Artists in der Rap-Historie. Aus Atlanta, also aus Atlanta kommt ja auch Future, also der entspringt sozusagen auch diesen Wurzeln. Und es gibt eine Doku von vor einiger Zeit, die heißt Wizard. Und da hat Andre 3000 eben erklärt, Future hat einen gewissen Schmerz hinter dem, was er tut. Und genau diese Szene ist in diesen Song jetzt hier auch eingewoben. Aber hört selbst, der Track heißt No Misery.
2: Genre of rap, and they try to discredit it or, you know, make it bigger than what it is. And I listen to a lot of the artists, and one thing I can't say is Future has a certain pain behind what he's doing. And you can call it soul, you can call it whatever, but to me, it comes off as pain. That's where it comes straight off as pain. And now I'm gonna let y'all watch me balance the pain. And we all on edge watching it.

Mit No Misery. Und mal ehrlich, welcher meiner KollegInnen hat denn da bitte so hart reingeschissen? Hä? Future hat für sein neues Album, für die Promo für diese Platte, die Medien komplettement boykottiert. Also es gibt nicht ein einziges Interview. Und nicht nur das, er setzt sogar noch ein Ausrufezeichen auf der Scheibe, The Real Me, und hat einen Song folgendermaßen benannt, Fuck a Interview. Also es ist ja schon ein klares Statement, ne? Ein klarer Mittelfinger Richtung ja diesem typischen Mainstream-Medien-Interviews. Und in diesem Track Fuck Interview, da macht Future auch klar, dass er sich einfach weigert, sein Privatleben, seine schwierige, harte Kindheit in Atlanta oder auch seinen poschen Lifestyle in klassischen Promo-Interviews zu erklären. Viel lieber soll doch seine Musik für sich sprechen. Und ich muss sagen, ich verstehe das total, für alle, die vielleicht jetzt nicht so da drin sind. Also natürlich, oberflächliche Interviews sind eine Farce. Und dann wirst du da irgendwie von jemandem, den du gerade erst kennengelernt, dass vor ungefähr 30 Sekunden irgendwie was vielleicht Privates gefragt, weil du ein Album released hast, wo du über persönliche Dinge redest, ja? Und die in Songs zu schreiben, während du alleine bist und die rauszuballern, ist natürlich nochmal ein anderes Ding, als wenn du dich jetzt nach 30 Sekunden vor einer fremden Person sitzt, die nicht mal deine Sprache so als Muttersprache spricht und dann darüber tiefgründig zu reden. Fühle ich. Gleichzeitig ist es natürlich aber ganz oft so, ne? Weil, also, wenn ich ein Interview angeboten bekomme von einem Artist, dann weiß ich vorher, ah, okay, du hast nur, ich habe 10 Minuten. 10 Minuten. Das ist nicht lang, Leute. Ja, also da ist dann schon kurz Hallo sagen, sich hinsetzen, Gerät anmachen. Also muss man vorher noch ein bisschen bonden. Das dauert ja auch schon 2 Minuten. Eigentlich ziehen sie das dann auch immer davon ab. Dann habe ich aber noch 10 Minuten. Ist immer so ein bisschen Pi mal Daumen. Und natürlich schaffe ich da keine richtige Privatsphäre aufzubauen, kein Gefühl. Dann sitzt ja auch in der Ecke noch ein Kumpel von ihm aus seiner Entourage, der Manager sitzt noch da, dann sitzen noch 2 Leute von der Plattenfirma da. Natürlich ist es jetzt kein Safe Space. Also ich verstehe schon, dass das so ist, aber natürlich, ich habe ja auch nur 10 Minuten, damit auch noch andere Leute, andere Medien viele Interviews schaffen, weil er ja vermutlich auch für viele Stationen irgendwie präsent sein möchte, um da überall stattzufinden. Also ich fühle das alles, aber trotzdem irgendwie schade immer an der Stelle, weil ich hätte zum Beispiel sehr gerne immer was auch über sein Album erfahren oder seine Studioarbeit. Und dann denke ich immer, dann mach doch auch einfach ein Interview mit einem Kumpel von dir oder schreib dir selber 10 Fragen auf, die sprichst du ein in deinem Tonstudio, die du für okay findest, diese Fragen, und gibst die der Plattenfirma, und dann gibt's trotzdem irgendwie so ein paar Infos. Aber gut, an der Stelle von The Real Me, wo er ja eindeutig auch sagt, okay, das bin wirklich ich, dazu gibt's jetzt keine Infos. Wir lassen jetzt einfach hier die Musik sprechen. Wir hören in den nächsten Song rein. Der heißt passenderweise Radio. Hier ist Future.

das ist ein kleiner Mittelfinger an Future, weil er keine Interviews gegeben hat. Er hat ja einen Song Radio. It's not for the radio. Singt er da oder rappt er da ungefähr 20.000 Mal in diesem Song. Und ich habe gedacht, ja, spiele ich den noch erst recht hier im Radio, ne? Also warum auch nicht? Ist auch ja ein Song, wo er so ein bisschen introspektiv nach seinem Inneren sucht. Wirklich ein sehr emotionaler Track, muss ich sagen. Und eigentlich sind wir genau da beim Kern von Futures neuer Scheibe. Also es ist Album Nummer 10 für ihn, was ja schon irgendwie was Besonderes ist, ne? Und auch bei Future macht er keine Ausnahme. Also sein Rap-Status, glaube ich, ist inzwischen in Stein gemeißelt. Der Typ ist eine Legende. Er muss weder seiner Heimat Atlanta noch dem Rap-Game was beweisen. Und deshalb hat er sich jetzt entschieden, dass das wohl sein persönlichstes Album von sich ever ist. Also The Real Me hat das deshalb auch getauft und errichtet da eben das Spotlight nach innen. Sehr, sehr schön, finde ich. Und Future beobachtet sich auf dieser Platte selbst. Also er reflektiert Erlebnisse und Verhaltensweisen. Aber was ich da irgendwie interessant fand oder finde irgendwie, er baut sich nicht als Artist da nur so ein Denkmal, sondern festigt sich als Person, als der Mann hinter dem Pseudonym. Und ich finde das auch irgendwie mutig, sich da so als Privatperson mehr angreifbar zu machen. Ich muss sagen, so ein bisschen fehlen mir da so die großen Hooks. Also ist es schon da, aber also so richtig Catchiness. Vielleicht muss ich es einfach noch 20.000 Mal hören. Ich habe es erst so dreimal durchgehört. Vielleicht geht's euch da auch anders. Wir arbeiten jetzt einfach daran und ich habe jetzt eben noch zwei weitere Songs. Auf jeden Fall eine sehr starke Platte, also daran ist nichts zu granteln. Wir hören jetzt erst California Girls von Future und danach Konnichiwa.

Konnichiwa von Future von seinem neuen Album The Real Me. Ja, einen Menschen zu verlieren, vor allem wenn es jemand aus der Familie ist, der stirbt, ist es einfach nur wahnsinnig, wahnsinnig schmerzhaft. Und Masego hat genau dieses Kapitel jetzt seines Lebens in einem neuen Song verarbeitet. Und er spricht da auch ganz offen darüber, was es für ein Spagat von ihm erfordert hat, dass er zum einen seine Familie betrauert hat, beziehungsweise die Person, die gestorben ist, und gleichzeitig das Musikgeschäft aber unbarmherzig weiterläuft und der da einfach funktionieren muss. On top gab es dann auch noch bei ihm verschiedene Einschnitte, also zum Beispiel die Waldbrände in L.A., durch die er sein Haus verloren hat, da seine wichtigsten Gegenstände waren dann einfach mal weg, er ist dann nach Brasilien gezogen, hat sich seine markanten langen Haare abgeschnitten und sich hingesetzt und sehr emotional aufgeladene Musik geschrieben. Und ein Song davon dürfen wir jetzt hören, und zwar Breathe. Und dann habe ich mir gedacht, so, ey, Masego, für viele, die den nicht auf dem Schirm haben, weil der ist einfach noch zu unbekannt, obwohl der so großartig ist, habe ich mir gedacht, na, da spiele ich auch noch seinen, wie ich finde, größten Hit, Tado. Also jetzt beide Tracks hintereinander von Masego, erst Breathe und dann Tado mit FKJ.

Tado von Masego und FKJ. Leute, ihr kennt es. Ich kann schlecht singen, aber you can ring my bell. Ring my bell. Ja, ihr kennt diesen Track von Anita Ward. Ist vor fast 50 Jahren rausgekommen. Nach wie vor irgendwie auf allen Partys von Oma ein Hit. Und H hat sich jetzt daran bedient und seine Variante klingt so. You can

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4: Eine Minute nach 9:30.
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5: Immer wieder gibt's Meldungen, dass die US-amerikanische Einwanderungsbehörde ICE Menschen erschießt. Die häufen sich seit der zweiten Amtszeit von Präsident Trump. Zuletzt wurden zwei Menschen bei Fahrzeugkontrollen von ICE-Mitarbeitern getötet, darunter ein Kolumbianer. Der kolumbianische Präsident Petro hat den USA deshalb Mord vorgeworfen. Jetzt hat die Senatorin von Maine, Collins, den Heimatschutzminister aufgefordert, ICE solle alle nicht dringenden Fahrzeugkontrollen einstellen, wie es heißt. Junge Menschen in Deutschland haben mehr Vertrauen in die Demokratie als Ältere. Das steht in einer neuen YouGov-Studie, die jetzt veröffentlicht wurde. Mehr als zwei Drittel der Befragten zwischen 18 und 34 sind zufrieden damit, wie die Demokratie funktioniert. Außerdem geben 13% der jungen Leute davon aus, dass die Zeiten sich bessern werden. Das klingt nicht doll, aber ist doppelt so viel wie bei den höheren Altersklassen. In Frankfurt-Oder hat eine neue Kinderschutzambulanz aufgemacht. Da können sich alle melden, die den Verdacht haben, dass ein Kind vernachlässigt, misshandelt oder missbraucht wird. Die betroffenen Kinder kriegen dort dann ärztliche, psychologische und soziale Betreuung. Das ist die vierte Ambulanz in Brandenburg. In Neuruppin und Cottbus sollen auch noch welche kommen. Berlin und Brandenburg gehören zusammen und sollen auch mehr zusammenarbeiten. Das haben die Regierungen der beiden Länder nun beschlossen. Da geht es vor allem um die Stärkung der Wirtschaft. So könnte man die digitale Versorgung mit neuen Rechenzentren verbessern. Außerdem stehen gemeinsame Drohnentests oder der Ausbau vom Tesla-Werk zur Debatte. Das hat die Berliner Wirtschaftssenatorin Giffey heute gesagt.
0: Wetter.
5: Weitestgehend sonnig, leichte Bewölkung, vereinzelte Schauer im Osten Brandenburgs sind möglich. Dazu 22 bis 27 Grad aktuell. Heute Nacht bleibt es meistens trocken. Die Temperaturen gehen auf 16 bis 11 Grad runter. Morgen bleibt es wechselnd bewölkt. Im Laufe des Tages klart es aber ein bisschen auf. Die Höchstwerte liegen dann bei 24 Grad in Forst und 28 in Wittenberge.
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5: A9 Berlin Richtung Leipzig zwischen Beelitz und dem Rastplatz Borkerheide ist nach einem LKW-Unfall nach wie vor nur eine Spur frei. Auf der A10 östlicher Berliner Ring zwischen Hohenschönhausen und Dreieck Barnim sind in beiden Richtungen Leute auf der Fahrbahn. A10 südlicher Berliner Ring Richtung Dreieck Spreeau zwischen Ludwigsfelde Ost und Rangsdorf sind an einer Nachtbaustelle bis 5 Uhr rechte und mittlere Spur gesperrt. Und zum Stadtverkehr Berlin nächtliche Bauarbeiten auf der A113 stadteinwärts im Tunnel Rudower Höhe ist bis 5 Uhr die rechte Spur dicht. Der Tiergartentunnel ebenfalls bis 5 Uhr morgens komplett gesperrt. Bei der S-Bahn gibt es auch Bauarbeiten. Von 21.45 Uhr bis zum Betriebsschluss ist der Zugverkehr zwischen Schöneweide und Grünau bzw. Altklinike unterbrochen. Da fahren Ersatzbusse. Wir wünschen gute Fahrt.
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4: Einen wunderschönen guten Abend. Die letzte halbe Stunde ist jetzt hier damit gestartet. Und natürlich habe ich noch weitere brandneue Songs aus dem Bereich Rap und R&B für euch mit dabei. So wie den hier gleich von Lucky Day. Er heißt Nowhere Fast. Und irgendwie ist dieser Track auch eine Art Zäsur für Lucky Day, denn er ist jetzt bei einem Major-Label. Also ich bin mal gespannt, da hat man natürlich nochmal eine andere Art von Rückenwind. Also vielleicht dreht sich da bei ihm nochmal gleich eine Menge. Aber jetzt hier erstmal...

Nowhere Fast, ein brandneuer Song von Lucky Day. Project X. Ich finde, das klingt nach so einem richtigen Blockbuster-Movie, wo ja so Popcorn-Kino, viele Autos werden geschrottet und dann geht's gegen die Regierung. Das ist für mich Project X. Aber, ja, so hat jetzt Key Glock einfach mal sein neues Album getauft. Und ich finde, das klingt jetzt ja wirklich mehr nach Action, aber es ist eine Scheibe, die aus einem Schmerz heraus entstanden ist. Denn er hat ja seinen Mentor Young Dolph verloren. Und ehrlich, ja, kann ich mir nur schwer vorstellen, wie es sich für Key Glock so anfühlen muss, dass er jetzt sogar noch einen weiteren seiner besten Buddies verloren hat, nämlich Ty Keith. Ich habe es ja hier in den Urban Tunes auch erzählt, dass der verstorben ist. Das war eine zweite Person, die ihm wahnsinnig nah gestanden hat, die ein ganz fester Bestandteil von seiner Musikkarriere war, von seinem Alltag. Und ich kann mir vorstellen, solche Einschläge so kurz hintereinander, das muss einfach wirklich schrecklich sein. Also ja, es tut mir unglaublich leid für ihn, wenn man so enge Weggefährten verliert. Wir geben uns jetzt hier zwei Songs von Project X. Erst Face Down und dann Loco. Und an der Stelle nochmal Rest in Peace, Ty Keith.

Loco von Keyglock. Und Leute, es ist super peinlich, ne? Aber ich erzähle euch das jetzt einfach. Ich kann mir den Albumtitel, wie der ausgesprochen wird, zu dem wir jetzt kommen, einfach nicht merken. Ich weiß nicht, also es heißt eine kleine Rache, ja? A little und dann dieses Wort. Also ich muss immer an Vinaigrette denken, aber obwohl es sich anders schreibt. Aber es heißt Vengeance. Eigentlich auch gar nicht so schwierig, ne? Aber immer wenn ich es lese, ist so gleich so, dass ich gleich einen Fehler mache. Also, deshalb habe ich mir es jetzt in Lautschrift daneben geschrieben. Ich würde jetzt also, hätte ich euch das nicht erzählt, reinkommen mit, jetzt fängt meine Moderation an. Okay, in 3, 2, 1. A little vengeance. Eine kleine Rache heißt es ja übersetzt. Und genau so hat Jesse Rice ihr neues Album genannt. Und wenn man jetzt an Rache denkt, ja, und gerade was so Trennungen angeht, ich finde, da hat man sofort so Bitch-Moves, Rosenkrieg im Kopf. Aber ich muss sagen, das ist, was Rache angeht, das wohl liebevollste, freundlichste, was man sich so vorstellen kann. Denn, ja, also Jesse Rice teilt da nicht wirklich aus. Sie macht so eher den Eindruck, als ob sie scharf schießen könnte, aber es bewusst nicht tut. Also zum Beispiel sagt sie dann, dass der Typ echt Glück hat, dass sie es seiner Frau nicht erzählt, dass der Typ sich immer noch bei ihr, bei Jesse meldet, ja? Oder dass er sich glücklich schätzen kann, dass sie die gemeinsamen Fotos nicht ins Netz stellt. Also wo anscheinend er noch in einer anderen Beziehung war. Damit deutet sie ja quasi eigentlich an, dass sie sehr gnädig ist. Und ich finde, auf eine gewisse Weise zeigt es ja auch sowas wie, Junge, so wichtig bist du mir nicht. Ich könnte das durchziehen, aber ey, ich bin schon so weit über dich hinweg, so bedeutsam, so toll bist du nicht. Ich hab's nicht nötig, irgendwie mich an dir abzuarbeiten, weil ich bin schon längst emotional weitergezogen. Also ich finde, es hat schon so eine gewisse Lässigkeit, was Rache angeht. Deshalb lieb ich es. Also die Platte macht inhaltlich auch richtig Bock. Wenn ihr irgendwie Zeit habt, nehmt euch auch mal irgendwie Kopfhörer, checkt die Platte von vorne bis hinten ab. Also wirklich starke Platte, A Little Vengeance. Ja, ich habe wieder auf meine Lautschrift geguckt. Und wir haben jetzt zwei Songs von dieser Scheibe. Einmal Your Heartbeat, Who Do You Think About at 2 a.m. Und danach Jesse Rice gemeinsam mit Ty Dolla Sign, Dusty.

Dusty, ein gemeinsamer Song von Jesse Rice und Ty Dolla Sign findet ihr auf Jessys neuer Platte A Little Vengeance. 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Ansonsten auch Liebe geht raus an alle, die auch bei Instagram immer mir schreiben und mir so Feedback geben oder auch Songideen, also so irgendwelche Artists mir mal ein bisschen näher bringen wollen, weil es kommt ja so viel raus. Also Liebe geht raus an euch. Hier geht es jetzt weiter mit dem Blue Moon und mit einem Thema, wo glaube ich viele relaten können, was aber trotzdem so ein Tabuthema ist, und zwar Einsamkeit. Mit dabei ich. Ja, ich moderiere nämlich gleich den Blue Moon. Also würde mich sehr freuen, wenn wir da gleich nochmal gemeinsam quatschen ab 22 Uhr. Und damit bin ich jetzt erstmal raus. Danke fürs Zuhören. Mein Name ist Claudia Kamit und zum Abschluss gibt's jetzt hier 24 Hours von Stormzy und Odile. Bye, bis gleich. 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
1: Hello. Und ganz ehrlich, ich saß hier gerade kurz und hatte so mit den Tränen zu kämpfen. Grund ist, ich möchte heute mit euch über Einsamkeit reden und habe bei meinem Instagram-Account, der heißt auch so, claudia.kamit mit IETH, gepostet, dass es mir echt oft peinlich ist, das zu sagen oder dass ich mich fast schon dafür schäme, das zu sagen, aber dass ich mich wirklich nicht super selten, immer mal wieder, oft sogar einsam fühle. Und ich kann gar nicht erklären, warum mir das so peinlich ist, aber irgendwie schäme ich mich für dieses Gefühl. Und das habe ich gepostet mit dem Foto, weil ich das Thema wichtig finde, weil ich da noch nie so drüber geredet habe, irgendwie in der Öffentlichkeit. Und ich aber es schwierig finde, jetzt diese Sendung zu machen und so zu tun, als ob mich das gar nicht betreffe. Und dann haben aber sehr viele Freunde auch von mir und ich habe trotzdem dieses Einsamkeitsgefühl. Ne? Ich bin in einer Partnerschaft, ich habe einen tollen Hund, ich habe eine ganz tolle Familie, ich habe unglaublich tolle Freunde. Und trotzdem ist dieses Einsamkeitsgefühl manchmal einfach da und ist dann auch fast erstickend irgendwie in mir drin. Und jetzt haben da so ganz viele FreundInnen von mir drunter geschrieben, aber sie sind doch da, ich kann sie jederzeit anrufen, sie haben mich lieb und so. Und da habe ich das gelesen gerade und ich kann es kaum erzählen, weil ich direkt so ein Kloß in meinem Hals habe und sofort anfangen könnte zu weinen vor Rührung, weil ich das so cute finde und weil ich das ja auch eigentlich weiß. Und ich hatte vor einigen Jahren mal so ein richtig großes gesundheitliches Problem und dann habe ich meine FreundInnen angerufen, also einige von denen habe ich kontaktiert, denen das erzählt und es war so krass vom Gefühl her, wie die da waren und trotzdem ist es so, dass ich erst jetzt am letzten Wochenende das Gefühl hatte, mein Freund war auch nicht da, ich war das ganze Wochenende nur für mich, dass ich einfach da saß und habe ich angefangen zu heulen, weil ich mich einfach einsam gefühlt habe, ja, und ich bin damit nicht alleine, das ist ja auch kein uniques Gefühl für irgendwie für mich, ne, also es gibt jetzt auch so eine neue Studie, die das Bundesamt für politische Bildung rausgebracht hat, die besagt, dass sich 42% aller Leute zwischen 21 und 30 oft einsam fühlen, ja, also denen ist irgendwie das Gefühl von Einsamkeit nicht fremd. Und das finde ich schon irgendwie super krass. Das ist also 42%, das ist ja fast jeder Zweite, der sich immer wieder oder die sich immer wieder einsam fühlt. Und dabei ist es aber ein Thema, worüber ja kaum geredet wird. Also ich weiß nicht, wie es bei euch aussieht. Ich rede tatsächlich auch immer mal wieder so mit meinen FreundInnen darüber. Aber irgendwie ist es schon etwas, was ich so ein bisschen verschweige. Das touche ich da mal kurz an und hebe es dann aber direkt wieder, hebe es selber aus, indem ich sage, ja, ich weiß ja, dass es nicht stimmt und blabla und rede dann so drüber weg, dann habe ich es mal erwähnt, aber wir haben nicht so tief darüber geredet. Und obwohl ich auch ständig umgeben bin von tollen Menschen, ich habe wirklich so viele tolle KollegInnen und so viele tolle Menschen, trotzdem ist dieses Gefühl irgendwie in mir drin. Und vielleicht können wir uns dem ja heute mal annähern, dass ihr mal erzählt, ob ihr euch auch manchmal einsam fühlt, an welchen Stellen ihr euch einsam fühlt, ob ihr irgendwie vielleicht auch mal an irgendeiner Stelle mit jemandem darüber geredet habt. Habt ihr irgendwelche Tricks und Kniffe, dass ihr euch nicht mehr einsam fühlt? Und vielleicht ist ja auch schon mal irgendwie jemand extra deshalb zur Therapie gegangen, weil er sich einsam gefühlt hat. Oder vielleicht habt ihr angefangen, ein bestimmtes Hobby anzufangen oder in irgendeine Sportgruppe zu gehen. Vielleicht seid ihr auch gerade umgezogen und momentan ist es so richtig hart akut, dass ihr euch super einsam fühlt. Also auch das sehr gerne. Die Telefonnummer ist 0331 70 97 110. Ich videostreame auch gerade über meinen Instagram-Account claudia.kamit. Da könnt ihr auch sehr gerne reinkommen und immer Fragen reinschreiben, die ich gerne weitergebe. Aber ich würde euch natürlich sehr herzlich einladen, anzurufen. Auch sehr gerne anonym. Und für alle, die gerade hier zuhören, weil wir sind ja auch bei Das Ding noch zu hören, wollte ich nochmal kurz sagen, ihr braucht keine Sorge haben, dass ihr hier anruft und dann zack, boom, bin ich schon dran. Sondern ihr ruft an, dann kommt ihr draußen bei Bent an, der sagt, ey, hallo, wie heißt ihr, wo wohnt ihr, was wollt ihr ungefähr?

0: die nicht so richtig versteht, warum mir das so peinlich ist, darüber zu reden. Und ehrlich gesagt, ich kann das gar nicht erklären. Ich habe da gerade drüber nachgedacht, warum ist mir das eigentlich so unangenehm, darüber zu reden. Aber irgendwie, ich glaube, weil ich dann denke, das könnte stimmen, ich habe keine Freunde und irgendwie, was ja obviously nicht stimmt. Aber trotzdem, irgendwie schäme ich mich für dieses Gefühl. Und ich weiß ja auch, es gibt da draußen Menschen, die einen ganz mini kleinen Freundeskreis haben oder gar keine Freunde vielleicht haben, weil es irgendwelche Umstände gab. Vielleicht sind sie auch krank, ans Bett gefesselt oder haben irgendwelche, keine Ahnung, psychischen Schwierigkeiten und viele Leute vielleicht haben sich davon abgewandt von der Person. Also es gibt ja so viele Gründe auch oder allein ein Umzug, ja, in eine neue Stadt, vielleicht wegen eines neuen Studiums, kann ja auch dazu führen, dass man sich einfach einsam fühlt. Also 0331 70 97 110. Ich möchte heute von euch wissen, fühlt ihr euch manchmal einsam? In welchen Situationen fühlt ihr euch einsam? Ist euch das auch manchmal unangenehm, das zu sagen? Vielleicht sogar peinlich? 0331 70 97 110. Und ihr schreibt gerade bei Instagram Svenitech, ja, da hast du recht, hab auch mit Einsamkeit zu kämpfen und ich weiß auch, dass es viele gibt, denen es ähnlich geht. Also, Svenitech, wenn du möchtest, ruf hier sehr gerne an, 0331 70 97 110 ist die Telefonnummer. Und ja, würde mich einfach freuen, wenn ihr Bock habt, mal über dieses wirklich, wirklich, wirklich, wirklich wichtige Thema zu reden. Vielleicht habt ihr auch ein paar Bewältigungsstrategien, vielleicht redet ihr auch mit eurer Partnerin, mit eurem Partner da oft drüber oder auch mit euren FreundInnen und trotzdem geht es nicht weg. Also ja, lasst uns dieses Thema einfach mal beleuchten, lasst uns dort mal ein Spotlight auf das Thema Einsamkeit werfen und wäre schön, wenn ihr einfach euch hier einklinken würdet und ja, vielleicht guckt ihr gerade keinen Fußball, sondern habt Bock, mit mir über dieses Thema zu reden. So, ich stelle euch jetzt Alea vor, der kommt aus Hohenschönhausen. Hi Alea.
1: Ja, hallöchen, schön dich zu hören.
0: Hi, schön, dass du da bist. Schön, dass du anrufst, ich danke dir. Und
1: ja, lange nicht mehr telefoniert.
0: Ja, das stimmt. Ich freue mich, dass wir jetzt immer wieder hier zusammenfinden.
1: Ja, über ein Jahr her.
0: Ach, so lange.
1: Ja, tatsächlich.
0: Dann passt ja das Thema aber irgendwie perfekt, wenn das dann mal wieder dich dazu verleitet, hier anzurufen. Erzähl mal, wann fühlst du dich denn einsam?
1: Oh, also abends gar nicht, weil ich abends mit meiner besten Freundin immer telefoniere. Das ist ja mittlerweile seit 3 Jahren ein Ritual bei uns jeden Abend.
0: Was heißt das? Also von wann bis wann?
1: Eigentlich die ganze Nacht, aber wir pennen dabei. Also wir telefonieren über WhatsApp.
0: Aber wann geht der Anruf los? Also wann ruft einer von euch an oder... Wie macht
1: also
0: ihr das?
1: Eigentlich jetzt um die Zeit, aber sie ist noch wach. Ich habe ihr gesagt, ich telefoniere kurz, dauert nicht lange. In der Regel quatsche ich ja hier so, wenn überhaupt 10 Minuten, weil die anderen kommen ja auch noch ran.
0: Das stimmt, das stimmt. Okay, also das heißt, normalerweise so gegen 22 Uhr ist die Zeit gekommen, wo du dann bei ihr anrufst oder sie bei dir.
1: Genau.
0: Und wie lange plauscht ihr dann, bis ihr schlafen geht?
1: Genau, bis wir schlafen gehen, dann noch gute Nacht, hab dich lieb und dann frage ich halt direkt im Anschluss, hast du dein Telefon angesteckt, damit der Anruf nicht beendet wird irgendwann, weil Akku leer. Also, yep, habe ich gemacht. Ich so, perfekt, gute Nacht, schlaf gut und dann können wir beide einfach gut schlafen, weil man dann trotzdem das Gefühl hat, es ist jemand da.
0: Und sag mal, wann ist das dann ungefähr? Ist das dann gegen 1 oder ist das 22:30 oder?
1: Also ich schläfe sehr schnell ein. Deswegen ist es manchmal auch so eine Art russisches Roulette, ob sie dann überhaupt noch wach ist um 22 Uhr. Manchmal rufst du mich dann auch schon um 21.30 Uhr an, um sicher zu gehen, dass sie dann auch noch wach ist. Weil es kam auch schon vor, dass sie dann vergessen hatte, ihr Telefon anzustecken und dann am nächsten Morgen aufgewacht ist und dann war noch 20% Akku und sie musste dann aber los, weil sie arbeitet als Kindergärtnerin macht immer schon um 6 Uhr auf. Daher einfach mal noch schnell eine halbe Stunde Handy laden geht dann meistens nicht mehr.
0: Okay, also das heißt, dass ihr eigentlich euch anruft, jetzt dann vielleicht so eine Viertelstunde über den Tag quatscht, wie es war, und dann ist eigentlich schon der Zeitpunkt gekommen, wo man das Handy weglegt und man, keine Ahnung, isst dann vielleicht noch was und guckt Fernsehen oder guckt irgendeine Serie oder so und man hört eigentlich nur so Hintergrundgeräusche von dem anderen. Beziehungsweise vielleicht gar nichts mehr, wenn der andere im Bett ist.
1: Na, sie redet im Schlaf leicht, also jetzt nicht lautstark, aber manchmal hat sie dann Albträume, dann wecke ich sie auf, sage so, hey, alles gut, du hast einen Albtraum.
0: Süß.
1: Und,

0: Dann macht mein Handy ja dann aber auch leiser, damit ich dann davon nicht wach werde manchmal. Aber das ist halt, hat sich so eingebürgert,
1: Wie kam
0: so
1: das
0: bei uns,
1: denn?
0: diese
1: Aus einer
0: Dinge.
1: Einsamkeit heraus?
0: Na, ich habe halt sie so gefragt, ey, hast du vielleicht Lust, einfach abends zu telefonieren? Dann einfach zum Einschlafen. Man sagt, ja, warum nicht?
1: Aber aus welchem
0: Und das
1: Gefühl
0: hat sie
1: heraus kam
0: dann
1: das von dir?
0: einfach um abends mit einfach sie am Telefon zu haben, weil ich habe halt in dem Sinne gemerkt, immer wenn wir geschrieben haben, das hat sich halt angefühlt, nicht als wenn wir schreiben würden, sondern als wenn sie da wäre und sie mit mir redet, so Angesicht zu Angesicht.
1: Okay, aber
0: Und
1: dann ist
0: dann
1: es ja
0: hat sie
1: schon ein
0: dann.
1: Gefühl von Bekämpfung von sich nicht alleine fühlen abends.
0: Genau. Das ist einfach ein Ritual. Und wenn es mal nicht klappt, ist es aber nicht schlimm, weil ich schreibe am nächsten Morgen einfach mit ihr oder höre dann einen Podcast oder irgendwas, dass ich eine Stimme habe, die mit mir sozusagen zu mir spricht. Das hilft mir echt sehr.
1: Okay, ja, interessant. Ich habe ja auch mal überlegt, einen Einschlaf-Podcast zu machen. Ist halt,
0: Ich weiß
1: ja.
0: nicht, hörst du auch gerne so Entspannungsmusik?
1: Nee, eher selten. So Meditation dann, wenn.
0: Ja, es gibt tatsächlich auf YouTube, ich weiß nicht, ob du YouTube Premium hast.
1: Nee, hab ich nicht.
0: Hast du nicht.
1: Nee.
0: Ist jetzt auch nicht schlimm. Es gibt so Entspannungsmusik zum Einschlafen. Das ist wirklich entspannte Musik, so auch manchmal mit Meeresrauschen und so. Das hilft mir zum Beispiel echt gut zum Einschlafen.
1: Achso, nee, ich kann überhaupt nicht schlafen oder einschlafen, wenn ich irgendwas höre. Also ich muss ganz komplette Stille. Ich habe eher überlegt, ob ich einmal mache, einen Podcast zum Einschlafen, weil ich das irgendwie so interessant finde. Ja, keine Ahnung,
0: Ja.
1: da so was zu machen, aber das ist irgendwie so in meinem Kopf gewachsen, dieser Gedanke. Aber sag mal, Alea, also das heißt, das ist für dich schon, weil es geht ja heute um das Thema Einsamkeit, so eine
0: Ja.
1: Bewältigungsstrategie, um sich nicht alleine zu fühlen, um irgendwie das Gefühl zu haben, da ist noch jemand. Selbst wenn man nicht mit
0: Genau.
1: dem redet, einfach so ein Gefühl von, ah ja, okay.
0: Genau. Da ist jemand halt zwar nicht da in Real Life, aber sie ist halt am Telefon.
1: Genau,
0: Das
1: im
0: ist
1: Notfall
0: halt.
1: wäre die Person da.
0: Genau, wenn jetzt wirklich was ist, sie hat auch einen leichten Schlaf, wenn ich sie dann wirklich dann so, ich sage jetzt ihren Namen einfach mal so, Nadja, so, weißt du, sagst du Nadja, sie, was los? Ich so, ich kann gerade nicht schlafen, und dann ist sie auch direkt wach und so, was ist los?
1: Ach Gott, verstehe. Süß irgendwie. Ich finde es ganz bezaubernd niedlich, muss ich mal sagen. Wirklich ganz, ganz toll.
0: Ja.
1: Alea, ich danke dir, dass du angerufen hast. Dann kannst du Nadja ja jetzt anrufen. Vielleicht hört die ja auch gerade
0: Ja.
1: zu. Liebe Grüße dann an sie. Und dann wünsche ich euch jetzt noch einen schönen Einschlafprozess.
0: Dankeschön. Ich wünsche dir nachher einen schönen Feierabend. Und wenn du den
1: Dankeschön.
0: Podcast machst, ich höre da gerne mit rein.
1: Ach, sehr schön. Danke, Alea. Voll cute von dir. Liebe Grüße.
0: Alles Klärchen.
1: Tschüssi.
0: Danke, bis dann.
1: Ciao. Ich Videostreame gerade noch heute über meinen Account Claudia Kamit mit IETH. Ich glaube Claudia.Kamit fällt mir gerade ein. Und hier schreibt gerade, was steht da? Ich kann das immer gar nicht lesen. Biaka. Ich habe das Gefühl von Einsamkeit meist, wenn es mir mental nicht so gut geht. Aber ich habe Menschen, bei denen ich mich melden kann. Die sind dann auch für mich da. Trotzdem ist man manchmal einsam. Ja, und da würde ich mich jetzt mal von dir interessieren, Biaka, ob du das Gefühl hast, dass das ein Gefühl ist, was du dann schnell wegbekommst, was aber dich immer wieder einhüllt, immer wenn es dir nicht gut geht, oder auch, ob du dich dafür schämst, für dieses Gefühl. Ich weiß nicht, warum ich da so ein großes Schamgefühl mit verbinde, aber irgendwie finde ich das komisch, dass Leute wissen, dass ich mich manchmal einsam fühle. Es fühlt sich ganz komisch für mich an. Also könnt ihr ja auch mal sagen, 0331 70 97 110, Roxana aus Baden-Württemberg. Hi. Roxana? Hallo?
2: Hallo?
1: Hallo, hi, schön, dass du anrufst.
2: Hi.
1: Du, sage mal, erzähl mal, wann hast denn du dich zuletzt einsam gefühlt?
2: Naja, nicht so lange her eigentlich, aber das war nur so ein kurzer, kleiner Mini-Moment.
1: Ah, okay. Und hast du das Gefühl gehabt, es gab dafür einen Anlass? Also ging es dir gerade nicht gut, wie Biyaka gerade geschrieben hat, oder kommt dieses Gefühl einfach immer mal wieder?
2: Ich sage tatsächlich so immer mal wieder auch einfach manchmal aus so Gründen, wo ich mir denke, danach so, hä, hey, wow. Aber dann habe ich halt auch so einen Weg gefunden, wie ich das halt loswerde. Einfach mache ich mir entweder eine CD an oder lese ein Buch. Manchmal beides gleichzeitig.
1: Du hast noch CDs?
2: Ja.
1: Wow, mit 16, stark.
2: Ja.
1: Nee, finde ich cool irgendwie. Ist ja schon nice.
2: Ich habe halt kein Spotify oder so.
1: Nee, ich finde es ja irgendwie cool. Das ist ja auch irgendwie so oldschool.
2: Ja, genau.
1: Finde ich schon schön.
2: Mhm. Ja.
1: Also das heißt, da kommt dieses Einsamkeitsgefühl und dann stehst du auf, machst dir eine CD an oder greifst zum Buch und dann vergeht dieses Gefühl, wird irgendwie so ein bisschen kleiner.
2: Ja, also ich bin eine Person, die taucht halt in so Bücher ein.
1: Mhm.
2: Und generell auf den CDs, dann lege ich mich einfach manchmal ins Bett, höre dazu oder lese und dann bin ich halt in dieser Welt drin und denke mir danach so, worüber habe ich nochmal nachgedacht?
1: Ah ja, okay, so ein bisschen Eskapismus, dass das Einsamkeitsgefühl einfach so verdrängt wird. Und eigentlich würde ich ja sagen, klingt das ja immer nicht so gut, wenn man irgendwelche Sachen so verdrängt. Aber an der Stelle, es stimmt ja bei dir dann augenscheinlich nicht, wie du selber sagst, ne, dass du einsam bist, sondern es ist einfach nur ein Gefühl, was so in dir aufkommt.
2: Ja, genau. Auch manchmal bei so ganz unnötigen Sachen.
1: Mhm.
2: Aber auch jetzt, wo du gesagt hast, irgendwie manchmal, man denkt sich selbst, oder stimmt nicht. Und du hast ja davor auch gesagt, dass du dir früher, also als du mit deinen Freundinnen gesprochen hast, immer eingeredet hast, ja, nee, eigentlich ist es doch eh nicht wahr und so.
1: Mhm.
2: Das gibt's ja auch manchmal, wenn Freunde sowas sagen, so, nee, stimmt nicht und so. Aber manchmal hat man einfach das Gefühl, die heucheln einem so ein bisschen was vor, obwohl man weiß, dass es nicht so ist.
1: Ich verstehe, was du meinst.
2: Hast du das Gefühl, ja, die sagen das jetzt einfach nur so.
1: Mhm. Ja.
2: Ja, das war ja auch, ich bin vor 3 Jahren ja neu hierher gezogen. Ich habe davor 6 Stunden entfernt gewohnt, also sehr weit weg. Und dann bin ich halt hier in die Klasse da gekommen. Und erstmal war es so, okay, ich war halt die Neue. Es gab noch nicht so viel zu sehen. Und dann nach einer Weile war es dann so, nee, wir wollen sie nicht in der Klasse haben.
1: Oh, wow.
2: Und später gab es dann auch so diese paar Leute, die gesagt haben, anscheinend wurde über mich irgendwie so eine Abstimmung gemacht.
1: Huh?
2: Ja. Und ich habe mir gedacht so, ja, komm, vor mir sagt ihr nichts, aber hinter meinem Rücken macht ihr so einen Scheiß. Also sorry, aber wenn, dann machst du halt lieber vor meinem Gesicht, dass ich mich wenigstens wehren kann, so in dem Sinne.
1: Ja, ja, voll. Also das heißt, es war schon so Mobbing?
2: Ja, schon teilweise, ja.
1: Also wenn Leute eine Abstimmung über dich machen, finde ich das schon sehr danach klingend.
2: Ja, und da gab es immer wieder mal so ein paar Fälle, auch über die Jahre hinweg, so ungefähr noch bis zu halt letzten Schuljahr anfangen. Und zwar, da gab es halt immer wieder so, generell aber Mobbing in unserer Klasse war auch sehr prägnant und so. Und das, ja, war eigentlich generell sehr schlimm. Aber letztes Jahr hat sich das dann einfach so, habe ich damit abgeschlossen.
1: Aha.
2: Ich habe dann auch langsam angefangen, meine Freundesgruppe zu finden. Erstmal waren wir auch nur so zu dritt. Dann kamen 4 andere dazu.
1: Wow.
2: Die haben unsere Freundesgruppe angeschlossen. Und dann kam noch eine dazu, die eigentlich in der anderen Freundesgruppe war und dann auch gemobbt wurde da und zu uns gekommen ist. Und jetzt sind wir so eine Freundesgruppe aus 7 Leuten.
1: Wow.
2: Ja. Und ja, ohne mich, mit mir sind es halt 8.
1: Mhm.
2: Und wir verstehen uns ziemlich gut. Also ich bin einfach sehr froh, jetzt in dieser Freundesgruppe zu sein. Vielleicht tröstet die mich auch, weil ich einfach weiß, dass die halt nicht so vorheucheln.
1: Mhm.
2: Und ich fühle mich da einfach nicht mehr einsam. Schön. Und habe auch nicht das Gefühl, dass ich so, dass die eigentlich nichts mit mir zu tun haben wollen, sondern dass sie sich wirklich so für mich interessieren.
1: Mhm. Also, dass das eine ehrliche Verbundenheit ist, so.
2: Ja, genau. Und ich sag, wirklich, um diese Freundschaft herzubekommen, würde ich das alles nochmal durchmachen.
1: Ach Gott, das ist süß. Das finde ich schön. Also das ist ja dann sehr wertschätzend. Toll.
2: Ja.
1: Sag mal, Roxana, darf ich dir mal was vorlesen, was hier gerade, ich videostreame über meinen Instagram-Account claudia.kamit und da schreibt gerade Mascha Flowers. Ich glaube, Einsamkeit liegt auch viel daran, dass wir vielleicht gar nicht so genau wissen, was wir für Verbundenheit brauchen. Also nur, weil man sich physisch zum Beispiel nahe fühlt, fühlt man sich ja nicht automatisch verbunden.
2: Ja.
1: Was hast du da für Gefühle?
2: Das verstehe ich einfach komplett, weil man weiß halt auch einfach nie, was die andere Person denkt.
1: Mhm.
2: Und vielleicht ist halt diese Verbundenheit auch nur so eine Einbahnstraße und so. Und ich hatte ja schon so ein paar Fälle, wo wirklich sowas passiert ist, wo ich dachte, okay, das sind Freunde? Nee. Und dann hat sich herausgestellt, waren sie doch nicht.
1: Mhm. Okay, verstehe ich. Da wurde ich so enttäuscht halt, ne?
2: Ja, und man weiß halt nicht, ob die Person jetzt wirklich was mit einem zu tun haben möchte oder ob man sich wirklich dazu zu der Person so hingezogen fühlen sollte oder ob man doch lieber nachhaken sollte und sagen sollte, ich bin mir wahrscheinlich doch nicht so sicher und vielleicht so auch die Freundschaft zerstören kann, weil man dann einfach zu übervorsichtig ist.
1: Mhm. Ja, na klar, aber ist ja auch irgendwie menschlich, ne, dass man dann, wenn man da so ein verbranntes Kind ist, dass man da sehr vorsichtig ist mit. Also kann ich auch schon verstehen.
2: Ja. Ich sage auch immer so, vielleicht auch manchmal so zum Spaß, könnte ich eine Superkraft bekommen, würde ich das Gedanken lesen.
1: Wirklich? Oh Gott, ich glaube, da muss man aber dann echt Nerven aus Draht haben, weil ich glaube, viele Menschen einfach mit sich selber ein Problem haben und deshalb über dich dann vielleicht was Negatives denken, was gar nichts mit dir zu tun hat.
2: Ja, aber ich würde es am liebsten einfach wirklich erfahren. So, ich denke, ich könnte auch damit umgehen.
1: Mhm.
2: Wüsste ich, dass die Person vielleicht nicht vor mir lügt. Oder ob sie vielleicht doch lügt.
1: Ah, okay. Weil, aber da merkt man ja schon, dass du ein kleines Problem mit Vertrauen hast, ne?
2: Ja, halt würde die Person irgendwie mich nicht mögen, aber auch in Gedanken, also nicht nur in Gedanken mich nicht mögen, sondern auch mir sagen, dass sie mich nicht mag. Also ich wäre komplett okay damit, weil ich bin jetzt nicht die Beliebteste und es ist mir auch sowas von egal, ob ich es wäre. Ich habe ja meine Freundesgruppe da.
1: Mhm.
2: So,
1: aber vertraust du denn denen allen, dass die mit dir ehrlich umgehen und dir sagen würden, wenn sie was Negatives über dich denken?
2: Ja, aber sie haben sich das Vertrauen aber auch verdient.
1: Ah, okay. Mhm.
2: Weil ich war nicht von Anfang an so. Ich habe nicht von Anfang an gesagt so, ja, wir sind jetzt beste Freunde oder so.
1: Sondern das ist gewachsen.
2: Ja, genau, das ist gewachsen und es kam auch vielleicht auch dadurch, dass sie mir manchmal gesagt haben, nee, das war ein bisschen arschig von dir und so.
1: Mhm.
2: Dass ich gemerkt habe, die sagen mir was. Die denken nicht nur, sondern wenn, dann sagen die es halt auch.
1: Okay. Das ist schön. Das ist schön, dass du vor allem nach, also 2-3 Jahren, ne, wohnst du jetzt, glaube ich, da, dass du da schon irgendwie so schnell, in Anführungsstrichen, ist es jetzt erstmal, klingt es nicht schnell, aber ich glaube, manche haben da noch länger dran zu strugglen. Und dass du da so auch enge Beziehungen aufbauen konntest zu Menschen, denen du vertraust, wo du sagst, ey, du fühlst dich da sicher mit denen, du glaubst denen, dass die dich wirklich toll finden, das finde ich total schön. Und dass du dich aus diesem Einsamkeitsgefühl herauswühlen konntest quasi.
2: Ja, vor allem, weil in Niedersachsen war ich jetzt auch nicht ganz glücklich. Also, es gab da so ein, zwei Personen, denen ich halt dann doch vertraut habe. Aber es war nie so, dass ich so richtig akzeptiert wurde. Und es wurde einfach hier einfach nur noch schlimmer. So, dass ich davor nicht wusste, wie schlimm das eigentlich sein kann.
1: Okay, krass. Es tut mir leid. Boah, ich finde, dass es in der Schule so auf Mobbing-Probleme gibt, finde ich einfach nur traurig. Aber gut. Ist halt, glaube ich, leider anscheinend immer häufiger so. Roxana, Abschlussfrage, wie sieht's aus mit Social Media? Glaubst du, das ist eine gute Sache gegen Einsamkeit oder verstärkt es Einsamkeit nur noch?
2: Wie gesagt, ich bin generell nicht so viel so auf Social Media und am Handy.
1: Mhm.
2: Ich habe generell nur 45 Minuten Handyzeit an sich.
1: Ah, sehr gut.
2: Ja, genau, deswegen, ich weiß es jetzt nicht so genau.
1: Schau doch an deine Eltern.
2: Mit YouTube und TikTok und so. Aber ich weiß nicht, ist WhatsApp Social Media?
1: Ja, nee, würde ich nicht sagen. Nee, das würde ich, also hat zwar auch die Story-Funktion inzwischen schon, deshalb vielleicht so ein Hybrid, aber ich glaube erstmal vorrangig nicht.
2: Ja, also ich würde halt sagen, so, keine Ahnung, auf WhatsApp könnte man irgendwie so Gruppen bilden. So, ich habe auch eine Gruppe.
1: Mhm.
2: Ich kenne da nicht alle Personen, aber ich bin da relativ offen, weil ich einfach weiß, ich werde die Person nicht sehen, die könnte nie was in meinem Umfeld schlecht über mich ausplaudern.
1: Ah, okay, verstehe.
2: Und selbst wenn sie was sagt, deren Eltern würde es nicht jucken, wenn da irgendeine random Person jetzt kommt.
1: Okay, sagt, safe, ja, ich verstehe.
2: Ich mag sie nicht. Aber ich würde wahrscheinlich nie auf so richtig so vertrauen, weil generell auch in Social Media, weil es jetzt einfach leider möglich ist, alles zu faken.
1: Das
2: alles.
1: Stimmt, ja, durch KI, ne, kann man dem gar nichts mehr glauben. Roxana.
2: Ja, durch KI.
1: Ich würde mich jetzt an der Stelle verabschieden, weil jetzt ja auch noch Hannes ist und Anna und Jana und Leonie. Ich danke dir sehr, dass du angerufen hast, muss ich mal sagen. Und ja, also ich finde toll, dass du irgendwie aus dieser Einsamkeit geschafft hast, wirklich rauszukommen und aus diesem Mobbing-Scheißdreck. Und ich finde, du bist so eine zauberhafte Person. Ich finde toll, dass du richtig enge Freunde gefunden hast.
2: Ah, danke.
1: Ja, ganz viel Liebe zu dir.
2: Ich wünsche dir noch eine ganz schöne Nacht.
1: Dankeschön.
2: Und ganz viele aufregende Geschichten.
1: Dankeschön, Roxana. Bis bald, habt einen schönen Abend. Schlaf gut später.
2: Danke, tschüss.
1: Tschüssi. Und ja, ich videostreame auch über meinen Instagram-Account claudia.kamit. Da schreibt übrigens gerade Tim. Beste Gruppe Katzenfreunde Ostbrandenburg. Alle lieb da, Herzen. Also, falls jemand eine Katze hat und da noch rein möchte, do it. Mascha schreibt ja gerade, ich glaube, Social Media verstärkt die Scham. Ich fühle mich manchmal total dumm, mich einsam zu fühlen, weil man ja oberflächlich 24/7 miteinander verbunden ist. Oh, aber da sagst du auch was Schönes, weil ich habe das Gefühl, dass es fällt mir jetzt gerade auf. Ich habe mir die ganze Zeit überlegt, warum schäme ich mich dafür, dass ich mich manchmal einsam fühle? Und ich glaube, es ist durch Social Media, weil ich das Gefühl habe, das merke ich jetzt gerade, wie das richtig was in mir zum Klingen bringt, dass ich durch Social Media das Gefühl habe, alle sind immer happy und glücklich und froh und ich fühle mich dann manchmal einsam. Und dann schäme ich mich dafür, dass ich sozusagen so anders bin als alle anderen, die sich immer dauerhaft glücklich fühlen und immer unterwegs sind und bei Freunden und Konzerten und so. Ich glaube, deshalb, daran liegt das so. Ey, danke, Mascha, für gerade hier diesen Geistesblitz, den du da in mir angepumpt hast. Und ja, wenn ihr Lust habt, 0331 70 97 110. Ich wiederhole nochmal 0331 70 97 110. Bianca muss jetzt leider auch schlafen gehen, Leute. Ich würde mich trotzdem freuen, wenn ihr hier euch noch einklingt. Denn, ey, ich finde das total wichtig. Wir reden heute über das Thema Einsamkeit. So, sorry Jana, Leonie, Anna, ihr seid danach dran. Ich nehme euch heute auch mal als Trio vielleicht. Aber jetzt erstmal Hannes aus der Nähe von Heidelberg. Hi Hannes.
3: Hallo Claudia.
1: Hello. Schön, dass du anrufst. Wann hast du dich zuletzt einsam gefühlt?
3: Boah, ist erst ein paar Tage her. Und ganz kurz im Voraus wegen dem Social-Media-Ding. Hat jetzt nichts mit dem Thema zu tun, aber hast du das mitbekommen mit den Nutzernamen auf WhatsApp?
1: Dass man sich irgendwie so ein Pseudonym geben kann, damit man die Telefonnummer nicht rausgeben muss?
3: Ja, genau.
1: Ja, das ist ja auch eigentlich das, was, wie heißt denn die andere App, wo das auch ist, Telegram oder so, was auch da schon lange ist, ne?
3: Mhm. Weißt du, wann das rauskommt? Oder ist das jetzt schon draußen?
1: Da habe ich keine Ahnung. Warum? Ist dir das wichtig?
3: Okay. Nee, ich fand es nur interessant.
1: So.
3: Weil WhatsApp ja immer so das eine war, wo du mit Nummer und so halt immer sagen musstest, ja, wenn du mein WhatsApp haben willst, brauchst du meine Nummer und wenn man sich noch nicht so gut kennt, dann, naja, ist ja auch egal.
1: Ja, off topic. Erzähl mal, wegen Thema Einsamkeit.
3: Ja, genau. Ja, ich war ja auch, habe ich auch gerade schon den Livestream geschrieben, ich wurde ja auch sehr, sehr lange gemobbt und hatte sehr, sehr lange keine Freunde, erst recht nicht in der Schule. Und jetzt habe ich langsam vor, was weiß ich, eigentlich hat es angefangen so, als ich in die neue Schule gekommen bin, als ich von der WG nach Hause gekommen bin und in die 11. gegangen bin. Da hat so ganz langsam angefangen.
1: Was genau, dass du gemobbt wurdest oder dass du Freunde gefunden hast?
3: Nee, dass ich Freunde gefunden habe.
1: Ah ja.
3: Bis dahin wurde ich gemobbt.
1: Und wie kam das dann, dass sich das geändert hat? Hast du eine neue Klasse bekommen?
3: Ja, ich habe eine neue Klasse bekommen. Ich war ja vorher, weißt du ja, war ich ja in Offenbach in der WG 4 Jahre lang. Und davor war ich noch auf einem Gymnasium und da war es sehr schlimm. Also es hat auch schon in der Grundschule angefangen. Ich wurde von der 1. bis zur 10. lang auch in der WG noch in der Schule da sehr, sehr lange gemobbt und sehr viel.
1: Schrecklich, dass du mir so leid hast. Aber ich verstehe natürlich, dass du dich dann einsam gefühlt hast da.
3: Ja, die Zeit war wirklich schlimm. Und jetzt hat es aber langsam angefangen, dass ich Freunde gefunden habe. Ich war jetzt auch große Triggerwarnung an der Stelle. War auch in der Psychiatrie wegen Selbstmordversuchen.
1: Lass mich kurz sagen an der Stelle, falls euch das auch ähnlich gehen sollte an irgendeiner Stelle in eurem Leben oder euren FreundInnen vielleicht und ihr die beschützen wollt oder denen helfen wollt, es gibt eine sehr hervorragende Seite fritz.de/Hilfe. Da sind ganz viele Telefonnummern aufgelistet von Menschen, die ihr anrufen könnt, von ExpertInnen, die rund um die Uhr zum Teil erreichbar sind. Also bitte, bitte, bitte, geht diesen Schritt nicht, sondern sucht euch Hilfe über fritz.de/Hilfe. Hannes, okay, entschuldige bitte, das musste ich mal kurz einflechten.
3: Alles gut, kein Problem. Genau, und ich war dreimal in der Psychiatrie. Einmal ein bisschen weiter weg in Mannheim, im ZI, wenn das jemand was sagt. Da war ich auf einer Station, die heißt Soteria. Das ist anscheinend...
1: Soteria?
3: Ja, das ist
1: ein Restaurant.
3: Konzept. Das ist ein Konzept, was eigentlich eher für so Psychosen und wie heißt die Krankheit dahinter nochmal? Nicht Epilepsie, sondern
1: Schizophrenie. Ah, okay.
3: Für Schizophrenie und so ist. Und ich bin da eigentlich reingekommen, weil meine Psychiaterin eine Vermutung auf ein sogenanntes Psychose-Risikosyndrom hat oder hatte. Ich habe als falsch herausgestellt. Da hatte ich dann aber den ersten Versuch von dreien. Beim zweiten bin ich dann bei mir. Nee. Bin ich nochmal ins ZI gekommen. Und dann bin ich, als ich da wieder raus war, wegen Suizidgedanken, in eins, was hier direkt einen Ort weiter ist, bei mir gekommen. Und daraufhin hat dann der dritte Versuch gefolgt. Und ja, jedenfalls, was ich sagen wollte, ist, da habe ich auch ein paar Leute kennengelernt, mit denen ich mich sehr gut verstehe.
1: In der Klinik.
3: Auch in letzter Zeit, in der Klinik, genau. Und mich jetzt auch in letzter Zeit viel mit denen getroffen habe, was mich sehr freut. Wir planen jetzt gerade auch einen Ausflug an einen See, wo wir dann übernachten wollen. Und nachts noch ein bisschen baden gehen wollen, wo ich mich sehr drauf freue.
1: Und darf ich mal fragen, Hannes, was glaubst du, was war so für dich das Geheimnis von, dass du raus aus dieser Einsamkeit, aus diesem Gefühl von keine Freunde haben gekommen bist? War das so, dass du, also ist irgendwas in dir passiert oder würdest du sagen, es war einfach Zufall oder Glück oder hat sich so ergeben?
3: War so ein bisschen alles. Also ich glaube, was so den Funken in mir ausgelöst hat, war der Umfeldwechsel, weil ich einfach rausgekommen bin aus diesem ständigen Mobbing und das erste Mal so vor allem in der Schule Leute hatte, die mich so genommen haben, wie ich bin praktisch und mich nicht dafür verurteilt haben. Auch für die, die es noch nicht wissen, ich habe Tourette und ADHS. Damit hatte ich halt auch sehr lange Probleme.
1: Deshalb auch immer dieses Räuspern, ne? Also nur mal kurz zur Erklärung.
3: Ja, das Räuspern ist tatsächlich gar nicht mal so ein Tick, das ist eigentlich, kommt hauptsächlich vom vielen Rauchen.
1: Ach so, ich habe gedacht, du hast mal erzählt, das war ein Tick, okay. Du, Hannes, aber nur um das...
3: Okay. Aber mittlerweile nicht mehr.
1: Okay, du Hannes, um das mal so ein bisschen nach vorne zu treiben. Also das heißt, du hast eigentlich, wie du gerade erklärt hast, so durch... So eine Mischung aus Zufall und vielleicht auch dafür offen sein, endlich Menschen kennengelernt, die dich genau so nehmen, wie du bist. Und du hast hier einen Freundeskreis aufbauen können und dieses Gefühl von Einsamkeit ist auf jeden Fall stark geschrumpft.
3: Genau. Und das Ding ist, dieser Umfeldwechsel hat, glaube ich, in mir auch zu was geführt, dass ich selbstbewusster werde. Ich habe dann angefangen, auch Leute anzusprechen. Ich war grundsätzlich immer sehr extrovertiert und sehr offen und das hat aber das nochmal gefördert. Also ich bin zum Beispiel letztens, ein gutes Beispiel dafür, war ich relativ spät abends unterwegs noch mit dem Auto und bin dann habe da auf einem Parkplatz bei uns im Ort vor der Schule ein paar Leute gesehen. Meistens gehe ich zu Älteren. Also so in meinem Alter ist es mir dann auch manchmal eher unangenehm oder nicht so meins.
1: Aber was sagst du dann?
3: Die waren dann zwischen so 25, 30. Mhm. Und dann bin ich zu denen hin, habe gesagt, ja, hab das Auto von dem einen komplimentiert. Sagt man das so, komplimentiert?
1: Nee, würde ich nicht sagen. Komplimentieren ist ja eigentlich von komplementär. Du hast ja dann anscheinend ein Kompliment gegeben, oder?
3: Ja, genau, danke.
1: Ich weiß nicht, ob man das als Verb benutzen kann.
3: Keine Ahnung. Auf jeden Fall habe ich ihm ein Kompliment für sein Auto gegeben, genau. Und habe dann gefragt, ja, kann ich mich hier ein bisschen zu euch chillen? Und dann habe ich mit dem, kennst du diese Styropor-Flugzeuge, die man so werfen kann? So, jetzt hatten die dabei. Dann habe ich mit denen mit dem Ding ein bisschen rumgeworfen.
1: Wahnsinn.
3: Habe mich mit denen unterhalten.
1: Stark.
3: Und ja.
1: Hannes, ich danke dir, dass du angerufen hast. Es gibt übrigens das Wort komplimentieren. Du hast absolut recht.
3: Ja.
1: Ja, ich habe immer gedacht, das kommt von, also Kompliment, also komm, naja, jetzt rede ich mich noch um Kopf und Kragen. Also komplimentieren gibt's einfach. Wir haken das im Kopf ab und haben was dazu gelernt. Hannes, es war nicht nur interessant, sondern auch noch schlau mit dir. Ich danke dir von Herzen und ich freue mich wirklich von Herzen, dass du da endlich Menschen gefunden hast, die deinen Wert sehen und die dich als Freund so schätzen.
3: Dankeschön, mich auch.
1: Bis
3: hab noch einen
1: ganz
3: wunderschönen
1: bald.
3: Abend.
1: Danke, tschüssi, ciao.
3: Danke, tschüss.
1: Tschüssi.
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1: That's me. Hello, hello, hello. Heute Thema Einsamkeit. Und ich möchte von euch wissen, wann fühlt ihr euch denn einsam? Kommt das Gefühl immer mal wieder? Gibt es dafür auch Auslöser? Schämt ihr euch manchmal auch für dieses Gefühl? Und was kann man vielleicht auch dagegen tun? Redet ihr auch vielleicht mit anderen darüber? 0331 70 97 110. Ich habe vorhin auch witzigerweise irgendwie durch Zufall ein Interview gesehen bei Social Media, bei Instagram, von einer Frau, die erzählt hat, dass sie dadurch, dass sie den Kontakt zu ihren Eltern abgebrochen hat, schon sehr früh, so mit 18 jetzt, dass sie trotzdem in den letzten Jahren gemerkt hat, auch gerade Weihnachten oder so, dass sie sich da auch immer sehr einsam fühlt. Also auch das kann natürlich zu diesem Gefühl führen. 0331 70 97 110. Ihr könnt natürlich auch anonym anrufen. So, und jetzt, wer wartet denn länger? Leonie oder Anna? Ich guck mal kurz. Nee, eindeutig Leonie. Leonie aus Aachen, hi.
5: Hallo.
1: Herzlich willkommen. Ich freue mich, dass du anrufst. Wie geht's dir?
5: Mir geht's gut. Und
1: schön.
5: Selber.
1: Ja, ich freue mich, dass heute dann doch bei diesem Thema einige Leute anrufen, weil ich ehrlich gesagt so ein bisschen Angst davor hatte, weil ich irgendwie das Gefühl habe, das ist nach wie vor ein Tabuthema. Wie empfindest du das? Schämst du dich für dieses Gefühl manchmal oder sagst du so, nee, das hat halt irgendwie jeder, auch statistisch gesehen fast jeder Zweite. Von daher, warum? Wie siehst du das?
5: Also ich würde auch sagen, dass das eher so eine Art Tabuthema ist, aber das eigentlich nur in unseren Köpfen so ist und wenn wir halt länger drüber nachdenken, dass es dann wirklich so ist, okay, eigentlich betrifft nicht nur mich das Ganze, sondern ganz viele Leute sind davon betroffen und irgendwie ist es deswegen dann weniger ein Tabuthema in meinem Kopf, aber irgendwie ist es trotzdem eins. Ich kann es nicht ganz definieren.
1: Aber kannst du erklären, warum? Also hast du auch das Gefühl, das kommt durch Social Media, dass man da das Gefühl hat, alles ist so glänzend und toll und alle haben 1000 Freunde und sind immer im Urlaub und fühlen sich gut und dass das so clasht mit dem inneren Gefühl oder hast du das Gefühl, es kommt noch woanders her?
5: Wo genau das jetzt herkommt, weiß ich gar nicht so genau. Ich habe mich tatsächlich damit mal auseinandergesetzt, wie das mit Social Media ist.
1: Mhm.
5: Und ich bin der Meinung, dass das sowohl Vor- als auch Nachteile haben kann. Also zum einen ist es halt so, dass Social Media Einsamkeit auf jeden Fall verstärken kann. Gerade wenn man diese ganzen Videos jetzt zum Beispiel im Sommer sieht. Die Leute sind jeden Tag draußen mit ihren Freunden, haben eine gute Zeit und so. Und man denkt so, ja, kacke, warum bin ich jetzt nicht an dieser Stelle? Also da kann es auf jeden Fall verstärkt werden. Andererseits ist es aber auch so, dass man irgendwie die Einsamkeit dadurch lindern kann, weil man halt auf Social Media dann seine Freunde hat oder so und da dann vielleicht auch das ein oder andere Video sieht, wo man dann merkt, okay, hey, vielleicht bin ich gerade wirklich gar nicht alleine mit dieser Einsamkeit und es geht noch ganz vielen anderen so, wie es mir gerade geht. Mhm. Und dadurch kann es ja vielleicht dann auch gelindert werden.
1: Okay, also das ist so ein zweischneidiges Schwert, sagst du.
5: Ja.
1: Wann hast du dich denn damit diesem Thema auseinandergesetzt? Wie kam das?
5: Also ich hatte ja Anfang des Jahres einen Fernsehdreh diesbezüglich. Also
1: ach, das erzähl mal.
5: Das war ganz, ganz random irgendwie. Also ich habe letztes Jahr ein TikTok gepostet, weil ich hier im Umfeld einfach keine Freunde habe. Mhm. Und
1: in Aachen, wie kommt das? Ist das nicht relativ groß da?
5: Ja, aber irgendwie...
1: Nicht deine Menschen.
5: Also ich habe nicht... Ja, genau.
1: Mhm. Ja, kann ja sein. Verstehe ich.
5: Irgendwie, ich habe dann halt dieses TikTok gepostet und meinte so, ja, ey, will sich irgendjemand connecten oder so? Das war auch Richtung Sommer hin, dieses TikTok. Und ich wollte halt nicht einfach in meinen Sommerferien zu Hause sitzen.
1: Aber auch mutig, Leonie, muss ich mal sagen.
5: Ja, so. Auf jeden Fall, dieses TikTok wurde dann entdeckt von einer Person und die Person hat mich dann angeschrieben und meinte so, hey, irgendwie, was du da gepostet hast, ist super interessant, magst du mehr darüber erzählen? Und dann kam es irgendwie zu diesem Fernsehdreh. Mhm. Das war super, super wild. Ich habe dann tatsächlich bei diesem Dreh Anna zum allerersten Mal getroffen. Weil es halt eher so um Online-Freundschaften ging, aber halt mit Fokus auf Einsamkeit.
1: Und Anna hat was mit diesem Fernsehbeitrag zu tun gehabt oder war das auch eine Protagonistin? Oder?
5: Also als ich dieses Erstgespräch hatte für diesen Dreh, da wurde halt gefragt, wie es so in meinem Leben ist. Und dann meinte ich halt, dass ich eigentlich nur Online-Freunde habe. Und da kam Anna dann halt ins Spiel, weil... die Idee hinter diesem Dreh war, dass ich irgendwann dann halt eine Online-Freundin treffe. Mhm. Und weil Anna und ich eh schon geplant hatten, zusammen auf ein Konzert zu gehen, wurde dann gesagt, okay, dann verbinden wir das einfach, wenn ihr Lust darauf habt. Und dann seht ihr euch bei diesem Konzert das erste Mal und wir nehmen das Ganze dann einfach mit. Und das ist dann entstanden. Genau.
1: Sehr süß. Und für welchen Fernsehsender war das denn?
5: Das war für ARD.
1: Ach, stark. Ja, schick mir das mal irgendwo. Oder Anna kann mir das ja auch mal schicken. Das würde ich mir gerne angucken, wenn das geht. Gibt es da noch einen Link zu?
5: Ja, ich kann dir das später über Insta
1: schicken. Ja, sehr gerne. Das würde ich sehr schön finden. Habe ich Lust drauf, mir das anzugucken.
5: Ja.
1: Okay, also das heißt, du warst mit Anna eh schon über online so ein bisschen connected. Wo habt ihr euch da kennengelernt? Über ein Konzert oder MusikerInnen? Oder?
5: Tatsächlich über eine Insta-Gruppe. Von einem Sänger.
1: Mhm.
5: Und wir haben eh schon immer irgendwie dieselben Artists gehört und irgendwann, ich weiß auch nicht mehr genau, wie das passiert ist, aber irgendwie kam dann dieser Kontakt und dann haben wir gemerkt, dass wir ganz gut miteinander so matchen. Ja, genau.
1: Okay, schön. Und dann habt ihr euch da kennengelernt und seitdem, habt ihr euch seitdem öfter mal getroffen?
5: Ja, wir haben uns jetzt 3 oder 4 Mal gesehen. Ich bin mir gerade echt unsicher.
1: Ihr wohnt aber weit auseinander, ne?
5: Ja, genau.
1: Okay, verstehe.
5: Ja.
1: Okay, also das heißt, du hast das Gefühl, ich fasse jetzt nochmal kurz in meinem Gehirn zusammen, du kannst nachvollziehen, dass man das irgendwie als Tabuthema hat, erstmal, ne? Dass man sich dafür schämt, auch wenn man das näher beleuchtet, dass eigentlich dann so ein bisschen sich verflüssigt, dieses Gefühl. Und dass du durch Social Media da so Vorteile als auch Nachteile hast und du inzwischen auch dir richtige Freundschaften aufbauen konntest. Hast du denn auch eine Freundin, einen Freund bei dir jetzt inzwischen auch in der Umgebung gefunden oder eher so Menschen weiter online, die einfach weiter weg wohnen?
5: Also hauptsächlich natürlich online. Ich weiß jetzt nicht, ob es jetzt in der Nähe gezählt werden kann, aber auf jeden Fall Jana, die sehe ich sehr, sehr häufig.
1: Ah ja.
5: Aber Jana wohnt halt jetzt auch nicht direkt um die Ecke. Mhm. Fahren wir auch je nach Verkehrslage 1 Stunde hin.
1: Okay, ja, das ist natürlich auch lange, um sich mal schnell zu treffen. Also, obwohl für Berliner Verhältnisse, mein bester Freund wohnt auch 1/4 Stunde von mir weg mit dem Auto, von daher, also obwohl der auch in Berlin wohnt, aber ja, es ist halt dann manchmal ätzend, ne, diese Strecke. Leonie, übrigens möchte Ronny aus dem Dritten bei Instagram gerade wissen, welcher Künstler das war, über den ihr euch sozusagen connected habt.
5: in dieser Gruppe.
1: Ja, über die ihr euch irgendwie gefunden habt, was du meintest gerade.
5: Ach so, ja, das war über Mick, also M-I-K.
1: Ah ja, okay. Interessant. Sag mal, Leonie, genau. Soll ich einfach mal die Anna dazu holen? Ist das okay?
5: Also mir ist das gerade grundsätzlich egal. Die anderen meinten nur, dass die auch gerne separat ihr Thema ansprechen würden.
1: Das verstehe also, ich. Dann sagen wir einfach Anna kurz mal Hallo, dann könnt ihr mal kurz Hallo sagen und dann verabschieden wir uns beide.
5: Ja.
1: Okay? So, Anna aus Ostfriesland. Hi Anna.
6: Hallo.
1: Hello. Ey, schön, dass du auch anrufst. Ich dachte, jetzt hole ich euch wenigstens noch mal kurz hier zu zweit in die Leitung, weil ihr beiden so cute seid. Und ich finde das total schön, dass ihr so enge Freundinnen geworden seid. Und ich durfte ja schon irgendwie, glaube ich, 2-3 Mal mit euch telefonieren. Ihr passt so sehr alle zusammen, auch mit Jana, dass ihr wirklich so unglaublich nette, kreative, schlaue Menschen seid, dass ich das total großartig finde, dass ihr euch in diesem Leben gefunden habt. Muss ich mal sagen. Ja. Leonie, dann bedanke ich mich, dass du angerufen hast. Liebe Grüße nach Aachen. Und ich danke dir ganz doll und wünsche dir einen schönen Abend. Bis bald.
5: Danke, gleichfalls.
1: Danke, tschüssi, ciao.
5: Tschüss.
1: Sag mal, Anna, kannst du denn auch irgendwie verstehen, dass dieses Einsamkeitsthema so ein Tabuthema ist?
7: Ja, also ich check auch irgendwie nicht, warum man da nicht drüber reden kann.
1: Du checkst nicht, warum man da nicht drüber reden kann. Das heißt, du verstehst es eigentlich nicht, warum das so ein Tabuthema ist.
7: Ja, ja.
1: Das heißt, für dich ist es ganz easy, da offen drüber auch zu reden mit Menschen.
7: Also es kommt halt auf die Person drauf an, aber ich könnte da eigentlich so drüber reden.
1: Mhm, okay. Wann hast du dich denn zuletzt einsam gefühlt?
7: Ich glaube so letzte Woche oder so, da war ich auf so einer Party von unserem Jahrgang und um mich herum waren halt ganz viele Leute und so, aber irgendwie hat man sich dann trotzdem einsam gefühlt, weil irgendwie nicht die Richtigen da waren oder nicht so Leute hat, mit denen man so richtig Kontakt hat.
1: Mhm. Und wie gehst du dann damit um? Also setzt du dich dann in die Ecke und guckst allen erstmal nur zu und versuchst das Gefühl irgendwie wieder in den Griff zu kriegen? Oder rufst du dann Menschen an oder haust du von der Party ab oder wie handelst du das?
7: Also ich habe mich erstmal zu irgendwelchen dazugesetzt.
1: Mhm.
7: Und dann bin ich irgendwann mit dem mitgegangen und dann habe ich irgendwann eine Person getroffen, mit der ich schon öfters ein bisschen Kontakt hatte und danach saßen wir 6 Stunden nebeneinander und haben geredet.
1: Ach, wow, okay.
7: Ja.
1: Okay, okay, krass. Und würdest du sagen, da gab es auch jetzt eine engere Connection zwischen euch oder war das einfach nur so für einen Abend mal ganz nett zu quatschen?
7: Nee, also wir haben uns danach schon befreundet, also wir haben uns danach nochmal getroffen. Ach, jetzt spielen wir auch Fußball zusammen.
1: Oh, wow, nice. Okay. Ja. Und wenn das jetzt mit deinem aus deinem Jahrgang war, das heißt, du bist nicht so eng mit den Leuten aus deinem Jahrgang an sich?
7: Nee, also ich bin eher mit so Leuten von meinem Fußballverein so enger oder halt mit Online-Freundschaften wie Leonie.
1: Ah ja, und fühlst du dich dann in deiner Klasse auch einsam manchmal?
7: Also ich habe jetzt nicht so viel mit denen zu tun. Also ich sehe mal so auf Instagram-Stories, dass sie sich so alle treffen und so, aber ich halt nie dabei bin, ja.
1: Mhm. Jetzt schreibt ihr gerade Never Mind Hebe bei Instagram, wo ich gerade live bin, der claudia.kamit, schreibt gerade, wenn du jemanden zum Reden hast, bist du nicht wirklich einsam. Wie würdest du dazu Stellung beziehen?
7: Also ich glaube, Einsamkeit ist eher so, dass nicht niemand da ist, sondern eher, dass man nicht gesehen wird, so dass man das Gefühl hat, dass man nicht gesehen wird.
1: Dass man nicht gesehen wird. Das heißt, zu Hause fühlst du dich eigentlich nie einsam, weil du weißt, du könntest zum Beispiel Leonie oder Jana anrufen.
7: Ja.
1: Ah ja, okay. Und jetzt schreibt dir gerade Mascha, man kann sich doch auch mit Menschen einsam fühlen. Das hast du ja eigentlich auch schon gesagt.
7: Ja.
1: Ich habe immer das Gefühl, also ich weiß nicht, ich bin so komplett überangepasst und habe dann das Gefühl, glaube ich manchmal, weil ich auch ganz schwer so nach Hilfe fragen kann oder so, dass ich natürlich weiß, dass ich da wirklich ganz großartige Menschen, auch FreundInnen von mir habe, die ich anrufen könnte, aber weil ich denen nicht auf den Sack gehen will mit meinem Gefühl an der Stelle, mit diesem Einsamkeitsgefühl, würde ich dann die gar nicht anrufen und dadurch katapultiere ich mich noch mehr in dieses Gefühl rein. Kannst du das verstehen?
7: Ja, also das checke ich auch, aber ich sag dann irgendwann so zu mir selber so, mach das einfach. Wenn die da keine Lust drauf haben, dann können die das ja auch einen sagen.
1: Das stimmt, da hast du total recht. Absolut, absolut, absolut. Okay, wie oft hast du denn dieses Gefühl von Einsamkeit?
7: Ja, also so hin und wieder mal. Also ich habe ja jetzt Jana und Leonie.
1: Mhm.
7: Da weiß ich, die sind immer da, wenn man die so anrufen kann. Oder manchmal fahre ich da auch einfach mal hin. Wenn ich sage so, ja, ich hatte lange keinen Kontakt mit vielen Leuten und ja.
1: Okay, also das heißt, durch Anna, durch Leonie und Jana ist es so ein bisschen abgepuffert, das Gefühl, plus wahrscheinlich auch noch deine Fußballgruppe da.
7: Ja.
1: Okay, also die halten gegen das Einsamkeitsgefühl auf jeden Fall gegen. Das finde ich total schön. Was würdest du denn jemandem raten, der vielleicht jetzt gerade zuhört und irgendwie das Gefühl hat, er hat gar keine richtigen Freundschaften?
7: Man kann so mal so seinen Hobbys oder so mal so nachgehen und vielleicht auch im Internet gucken, ob es Leute gibt, die die gleichen Interessen hat. Also da muss man ja immer mal ein bisschen aufpassen, nicht, dass es so Fake-Leute sind oder mit KI. Mhm. Aber sonst einfach mit dem mal anschreiben und gucken, vielleicht wohnen die ja in der Nähe. Vielleicht kann man sich auch mit denen connecten und mal was mit dem machen.
1: Mhm. Okay, also über Social Media würdest du versuchen, das so ein bisschen zu klären, über gemeinsame Interessen. Okay.
7: Ja.
1: Anna, ich videostreame ja gerade, Claudia.Kamita sich da und da schreibt gerade Svenitech. Ja, ich habe auch Menschen um mich rum und fühle mich einsam, einfach aus dem Grund, dass ich mit keinem davon über meine Gefühle bzw. Probleme reden kann. Da würde mich ja jetzt mal interessieren, ob du ein Mann bist, Svenitech, weil ich habe das Gefühl, ich weiß nicht, Anna, ob du das auch empfindest, das frage ich auch gleich mal Jana und dann auch noch Marcelino, dass ich, als ich lange gedatet habe, ich habe ja auch so Tinder, Hinge, Bumble, was ich alles hatte. Und ich habe wirklich viel gedatet. Und da hatte ich irgendwie den Eindruck, und das gibt's natürlich auch anders, ne? Aber ich erinnere mich da an einen Typen, den ich mal gedatet habe, der so zwei sehr enge Freunde hat, wie er immer gesagt hat, mit denen er aber nie über Persönliches geredet hat, also nie so richtig über Gefühle. Und das finde ich irgendwie total schade. Was für ein Verlust eigentlich. Oder?
7: Ja. Also bei mir, also meine männlichen Freunde, die reden auch nicht mit deren Freunden über die persönlichen Gefühle, aber mit mir schon. Also die meinen so, ja, bei weiblichen Personen fühlen die sich irgendwie sicherer als bei deren männlichen Freunden.
1: Verstehe. Also Svenitech, ich habe schon wieder den Namen vergessen. Svenitech. Ja, ich bin ein Mann, schreibt er gerade. Wenn du möchtest, ruf auch sehr gerne an. Ne? Also auch für dich hier 0331 70 97 110, weil das wäre ja schon mal interessant zu besprechen. Woran liegt es eigentlich, dass du da über Gefühle, mit denen ist da keiner, hast du das Gefühl, du drängst dich denen dann auf und bist dann vielleicht anstrengend. Ne? Da können ja auch ganz unrealistische Gefühle einfach reinspielen, die man sich nicht aussucht, die aber so einfach oktroyiert sind vielleicht, auch ich glaube auch durchs Patriarchat, ne? Also es ist ja auch für Männer irgendwie oft so ein Druck, dass man nicht über Gefühle reden darf, leider. Von daher, ja, okay. Anna, ist noch irgendwas von dir offen, wo du sagst, ey, das wolltest du auf jeden Fall noch zu dem Thema sagen, das ist dir wichtig?
7: Gerade nichts.
1: Okay, wenn ich rufst du einfach nochmal an. Das war schön mit dir zu reden und ich freue mich einfach, dass du Jana und Leonie für dich gefunden hast und dass die eigentlich dieses Gefühl wegzaubern. Okay. Ich drücke dich ganz doll und ich wünsche dir einen wunderschönen Abend. Liebste Grüße nach Ostfriesland. Bis bald, Anna. Ciao.
7: Tschüss.
1: Ciao. So, 0331 70 97 110. Svenitech schreibt ihr auch gerade nochmal. 0331 70 97 110. Vielleicht kann ja jemand mal einen Gefallen tun bei Instagram und mal unten das Thema reinschreiben mit der Telefonnummer. Dann fixiere ich das mal. Das hätte ich mal vorher machen sollen. Aber habe ich vergessen. Also 0331 70 97 110. Das geht raus an alle. Wenn ihr Lust habt, über das Thema Einsamkeit mit mir zu quatschen, auch anonym, gar kein Problem, ruft hier sehr gerne mal an. Und ey, Marcelino, sorry, ich weiß, du wartest auch schon einen Moment, aber Jana hat eindeutig früher angerufen, aus der Nähe von Mönchengladbach. Hi, hi, hi.
6: Hello.
1: Hello, schön, dass du anrufst. Wann hast denn du dich zuletzt einsam gefühlt? Weißt du das noch?
6: Ich fühle mich tatsächlich oft einsam.
1: Ah, okay. Toll, fällt dir das schwer, das zu sagen oder fällt dir das leicht?
6: Es kommt immer sehr darauf an, aber ich glaube, es hilft oft, das Problem beim Namen zu nennen und
1: absolut
6: anzugehen. Yes.
1: Kannst du denn da auch mit Leonie und anderen drüber reden oder fällt dir das eher schwer, generell mit Menschen darüber zu reden?
6: Boah, ich bin generell ein Mensch, der sehr, sehr wenig über sich und seine Gefühle redet und eher für andere Menschen da ist. Mhm. Total blöde Angewohnheit, aber ich glaube, wenn ich das Bedürfnis hätte, dass ich safe mit denen reden könnte. Also, da mache ich mir gar keine Gedanken.
1: Mhm. Aber, also ich würde mich auch so einschätzen. Gleichzeitig habe ich aber auch dieses Muster, dass ich eben anderen nicht auf den Sack gehen möchte und nicht nerven möchte.
6: Ja,
1: und
6: voll.
1: Eigentlich das Gefühl habe, ja, ich habe ja FreundInnen Und dann werden die eh nur sagen, ja, aber du bist ja nicht allein, du kannst immer anrufen. Und dann denke ich so, ja, warum soll ich das sagen? Gleichzeitig würde es mir aber vielleicht helfen, das zu hören. Und dann sitzt man, hat man sich so selber in die Falle, sich selber in die Falle gelockt irgendwie.
5: Ja, das checke ich. Und ich glaube, das ist so ein Punkt, weshalb ich sehr, sehr wenig so über mich und meine Gefühle rede und eher für andere da bin.
1: Ja, ist ja eigentlich auch sehr logisch, ne? Also, ich meine, das ist halt ein Muster, ne? Kommt halt aus der Kindheit so, also verstehe ich schon. Ja. Ich bin da inzwischen sehr gut geworden, zwar drüber zu reden, aber ich merke so, bei diesem Thema habe ich so richtig meine Grenze erreicht. Also, ich weiß nicht warum, ich habe vorhin richtig was geheult, als ich gelesen habe, wie viele Freundinnen von mir unter das Post was drunter geschrieben haben. Ich weiß auch gar nicht, ich habe mich so doll gerührt, von daher ist das irgendwie, ja, komisch, aber ich kann das total verstehen. Was machst du denn, wenn du dich einsam fühlst? Du bist ja dann sehr geübt in dem Gefühl.
5: Ich glaube, es ist immer wichtig, im Kopf zu haben, dass man, obwohl man sich einsam fühlt, dass man nicht alleine ist. Und ich glaube, das hilft mir immer sehr. Ich glaube, ich fühle mich oft einsam, weil ich mich oft nicht traue, wirklich sichtbar in Situationen zu sein und mich oft in sozialen Interaktionen zurückziehe, weil ich ich habe Angst, dass ich irgendwie zu viel bin oder dass ich mich verstecken müsste und ziehe mich deshalb zurück. Und ich glaube, deshalb fühle ich mich oft in so sozialen Interaktionen einsam. Aber ich weiß ja, dass ich eigentlich nicht alleine bin und ja, schwierig zu erklären.
1: Nee, finde ich überhaupt nicht. Ich finde, du erklärst das ganz hervorragend, ganz großartig. Jedenfalls, ich glaube, alle, die mit diesem Gefühl relaten können von dieser Art von, das ist ja auch eine Art von Überangepasstheit, ne? Von ich will nicht zu viel sein, ich will nicht anstrengend sein, ich will nicht nerven, ich will nicht zu viel über mich reden. Wahrscheinlich kennst du auch dieses Gefühl, dass wenn du dich mit einer Freundin 3 Stunden getroffen hast, dass du das Gefühl hast, dann danach, hoffentlich habe ich nicht zu viel von mir erzählt, hoffentlich habe ich genug nachgefragt, hoffentlich fühlt die Person sich von mir genug gesehen, so. Und dann passt das ja total in dieses Gefühl rein. Also das finde ich ein total kluger Rückschluss, den du da gezogen hast, über den ich noch nie nachgedacht habe, aber dass man natürlich dann, ja wirklich, dass man dann, sorry, ich muss das jetzt nochmal für mich wiederholen, damit ich das auch selber abspeichere, dass du sagst, dass du niemandem zu viel sein möchtest und dann natürlich das nicht ansprichst und dadurch erst recht auch irgendwie ja dieses Einsamkeitsgefühl so in dir noch mehr aufflammt. Mhm. So total nachvollziehbar und total logisch. Okay, also das heißt, du versuchst dann einfach so einen Realitätsabgleich, wenn das soweit ist.
5: Ja.
1: Und rufst du die anderen dann auch an? Nee, das machst du nicht, weil dann bist du ja anstrengend und zu viel und zu nervig.
5: Ja, also ich weiß tatsächlich so, ich könnt die anrufen und ich weiß auch zu, also egal welche Tageszeit gerade ist, das ist egal. Aber ich glaube, das ist in meinem Kopf durch einfach frühe Freundschaften so komplett verankert, dass ich dann einfach zu viel bin, weil mir oft früher auch gesagt wurde, wenn ich über Sachen geredet habe, so boah, du redest ja nur über dich und bla bla bla. Ich glaube, das ist so in meinem Kopf verankert, dass ich einfach immer noch die Angst habe, zu viel zu sein und ja, andere nicht zu Wort kommen zu lassen, obwohl es nie so war. Also das, ja, schwierig.
1: Ja, war wahrscheinlich mehr Selbstauskunft von den anderen, ne?
5: Ja, tatsächlich.
1: Ja, glaube ich auch. Also weil ich finde, du bist so ein überempathischer Mensch. Ich kann mir jetzt nicht vorstellen, dass du dich mit jemandem 2 Stunden hinsetzt und nur über dich redest. Also das würde mir sehr schwer fallen, mir das vorzustellen. Lass mich mal ganz kurz hier noch vorlesen. Hier schreibt gerade Rob, ich bin gerade live bei Instagram, claudia.kamit, da schreibt gerade Ruby zum Thema Einsamkeit. Als eher introvertierter Mensch kann ich mit Einsamkeit ganz gut umgehen, weil ich es eigentlich bevorzuge, alleine zu sein. Wenn es zu schlimm wird, dann höre ich immer gerne Live-Radio. Das hilft. Obwohl wir ja dann an der Stelle sind, dass wir eigentlich erst auseinanderklamüsern müssten, was Einsamkeit und was alleine sein ist, ne?
5: Ja. Also ich finde auch, Ich bin super gern alleine.
1: Ich habe gerade irgendwie, als ob hier so ein Bär unter dem Tisch sitzt. Das ist ja gruselig. Oh Gott, sind hier Geister? Hast du das auch gehört?
5: Nee.
1: Das mache ich jetzt irgendwann mal so. Oh Gott, ich habe schon Halluzinationen. Entschuldige bitte, Jana. Ich hoffe, du weißt noch, wo wir waren. Ich gerade nicht mehr.
5: Gut. Einsamkeit und Alleinsein.
1: Ah ja, stimmt, danke.
5: Ja, bitte. Immer gerne.
1: Ja, hau mal raus. Wo ist für dich der Unterschied?
5: Also ich bin auch ein super introvertierter Mensch tatsächlich. Und ich bin auch super gern alleine, gleichzeitig auch super gern unter Menschen. Also es kommt immer so sehr drauf an, mit wem ich unterwegs bin.
6: Und wenn ich alleine bin, kann ich mich ja trotzdem einsam fühlen. Ich kann mich aber auch unter einer Gruppe von 10 Leuten einsam fühlen. Also ich finde, so einsam und Alleinsein sind so zwei Dinge, die nicht unbedingt zusammengehören müssen.
1: Mhm. Okay, also du kannst beides unabhängig voneinander fühlen, aber auch gleichzeitig. Mhm. Und weil hier kam ja auch dir irgendjemand vorhin geschrieben, aber wenn du doch Freunde hast, dann kannst du dich ja eigentlich nie wirklich einsam fühlen, weil du ja Menschen hast zum Anrufen. Das war jetzt nicht bei dir, es hat irgendjemand vorhin an irgendeiner anderen Stelle geschrieben.
6: Ja, verstehe ich komplett. Aber ich glaube, ich weiß nicht, ob das jetzt im Allgemeinen so ist, aber vor allem bei mir, dass die Einsamkeit bei mir, glaube ich, viel mit Ängsten zu tun hat und dadurch sehr, sehr viel bedingt ist und ich mich deshalb trotzdem unter anderen Menschen oft einsam fühle. Nicht, weil ich die Menschen nicht mag oder weil ich denen nicht vertraue, sondern ich glaube, weil das einfach sehr viel in meinem Kopf verankert ist durch frühere soziale Kontakte.
1: Okay.
6: Ich glaube, Einsamkeit ist generell ein super großes Problem in der heutigen Gesellschaft durch Social Media und ja.
1: Glaubst du, das wird noch verstärkt dadurch oder würdest du auch sagen, das ist ein zweischneidiges Schwert?
6: Ich glaube auch beides. Also früher habe ich mich sehr viel von Social Media beeinflussen lassen, weil man oft auf Social Media ja nur die guten Seiten eines Lebens postet und jetzt nicht die schlechten Seiten. Und ich habe dann immer gesehen, so, boah, die hat voll das coole Leben und pipapo und keine Ahnung. Und dabei ist es bei den meisten Menschen halt einfach nicht so. Also Social Media ist ja null Realität. Zumindest bei den meisten Accounts nicht. Das habe ich gestern tatsächlich auch ein Video gepostet auf TikTok. Ganz interessant eigentlich. weil das Thema ist super viel in meinem Kopf. Also dass Social Media so null Realität widerspiegelt. Und dass das, was auf Social Media ausgedrückt wird, auch oft nicht dem widerspiegelt, was die Personen wirklich fühlen. Und ich glaube, Einsamkeit kann sich ja durch Social Media sehr verstärken, aber auch abgeschwächt werden, indem man da neue Leute kennenlernt.
1: Mhm. Also auch so eine wie sagt man denn? Naja, ein zweischneidiges Schwert. Ich finde, das klingt irgendwie so, als ob meine Oma das sagt, aber mir fällt kein besseres Wort dafür ein oder keine andere Redewendung.
6: Ich weiß, was du meinst. Ich hab auch nicht
1: anders. Okay. Jana, das war sehr schön und sehr schlau wieder mit dir zu reden. Also, danke. Ihr seid ein tolles Dreiergespann. Anna, Leonie und du, ich finde, ihr passt wahnsinnig gut zusammen. Und ich danke dir von Herzen, dass du da so offen mit mir drüber geredet hast und auch über deine Ängste, die damit so verbunden sind, ne? Zu viel zu sein. Ich kann mir nur, also dir nur sagen, Jana, ich kenne dich jetzt nicht wirklich gut, aber aus meinem Gefühl heraus habe ich nicht die Vorstellung, dass du jemals irgendjemandem auf gewisse Weise zu viel sein kannst, weil du einfach so empathisch bist, dass du dich ja immer an den richtigen Stellen zurücknehmen wirst. Und da bin ich mir 1 Million% sicher. Nee, wirklich, meine ich genauso. So, Jana. Ja, bevor du jetzt weinst, ich drücke dich jetzt hier und wünsche dir einen wunderschönen Abend, du Liebe. Bis bald, Jana.
6: Bis bald.
1: Tschüssi, ciao.
6: Tschüssi.
1: Übrigens ist Frankreich gerade aus der WM geflogen, habe ich gerade hier als Nachricht noch bekommen auf meinem Laptop. Wie kann das denn sein? Also wirklich krass. Ich hätte gedacht, Frankreich wird Weltmeister. Nun gut, 0331 70 97 110. Und da schreibt gerade leise, aber laut Magazin. Ach, das ist doch, glaube ich, auch deren Magazin. Jana ist wirklich eine tolle Person. Absolut. So, jetzt machen wir hier direkt mal weiter.
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1: Hi, genau, das bin ich und ich möchte heute mit euch über das, wie ich finde, wahnsinnig wichtige Thema Einsamkeit reden. Und ich habe auch nochmal hier so eine Studie gefunden gehabt, die relativ neu rausgekommen ist. Die wurde vom BIP rausgegeben und dass wirklich 42% der 21- bis 30-Jährigen sich oft einsam fühlen. Also das finde ich schon ja sehr, sehr spannend, hat das Bundesinstitut für Bevölkerungsforschung rausgegeben. So, wie geht's euch? Wann fühlt ihr euch einsam? Marcelino aus Mitte. Hi, aus Berlin. Tag.
8: Hallo, Claudia.
1: Oh, du klingst ja richtig wach. Ich hatte das Gefühl, oder hat er jetzt Angst, du bist jetzt sauer, dass du so lange warten musstest, aber...
8: Nein, überhaupt nicht. Ich kenne das ja auch durch
9: andere Blue Moons, dass manchmal hier Leute vorgenommen werden, die noch jünger sind oder...
1: Nee, ich habe wirklich die Reihenfolge dann, also ich sag's euch, danach sind Sven und Hilma dran, ne, die zur gleichen Zeit angerufen haben. Ich versuche hier ganz fair zu sein, aber das ist natürlich auch nicht ein Thema, wo ich so in einer Minute das abhaken kann, weil das einfach ein deepes Thema ist und ich das auch wichtig finde, dass wir uns Zeit nehmen. So, erzähl mal.

0: Egal, aber hey, merkt man nicht, ne? Merkt man nicht. Nee. Marcelino, ich habe keine Ahnung, was du damit meinst, aber ich lese unter deinem Post, das hat der Bent da reingeschrieben, weil du es gesagt hast, Einsamkeit in Gruppen, weil es keine Verbindung gibt. Erzähl mal, was meinst du damit?
1: Also, ich habe halt früher bemerkt, als ich auch noch nicht so tief mit Freundschaften war, weil ich in der Schule Mobbing und so vieles erfahren habe und auch Fake Friends damals hatte, dass ich mich in Gruppen einsam gefühlt habe. Also ich bin zu Gruppen hingegangen und hatte dann auch manchmal doch schon irgendwie mit Leuten was erlebt. Aber immer wieder kam so Gefühle auf von, hey, ich habe das Gefühl, nicht richtig dazu zu hören, mhm, weil alle anderen schon enger miteinander sind. Also ich fühlte mich dann wie das dritte Rad am Wagen sozusagen. Und habe mich dann auch, glaube ich, selber oft ziemlich oft zurückgezogen, anstatt halt zu fragen, hey, ich würde ganz gern oft oder öfter dabei sein oder mehr mit euch tief sein. Mhm. Und wenn ich mit Leuten darüber nämlich gesprochen habe, haben die mir das auch so geäußert. Sie wussten gar nicht. Ich weiß, einmal war das so ein Fallbeispiel, dass Leute immer Volleyball spielen gegangen sind. Und ich habe mich so außenseiten vorgeführt. Ich war so, ja, ich bin nicht der Beste darin, aber ich würde einfach auch ganz gerne gefragt werden, ob ich nicht auch Lust hätte, mitzukommen.
0: Verstehe ich.
1: Ja, und dann haben wir irgendwann mal darüber geredet, wie ich mich gefühlt habe. Und dann meinte diejenige, hey, ich wusste gar nicht, dass du das auch gern gemacht hättest.
0: Ja, ist ja auch oft logisch, ne? Aber ich glaube, es ist immer schön, alle zu fragen, ob sie mitkommen möchten, auch wenn sie dann Nein sagen. Also ich glaube, das hilft. Ich glaube, gerade so Menschen, die introvertiert sind oder die vielleicht nicht so viel Energie haben, weil sie vielleicht auch arbeiten oder weil sie es viel kostet, sich mit Menschen zu treffen. Ich glaube, es ist immer cool, trotzdem zu fragen. Und selbst wenn sie 18 Mal Nein sagen, es fühlt sich vielleicht dann auch scheiße an, aber trotzdem immer gut zu fragen, finde ich.
1: Definitiv. Und ich finde, man merkt so, das A und O, was Leute ja auch sagen in Beziehungen, ist, du musst reden. Also ja, so einerseits musst du derjenige sein, der halt auch fragt. Und ich kenne das, weil ich das auch hatte, dass du irgendwann keine Lust mehr hast zu fragen, weil du ständig derjenige bist, der fragt und irgendwie nie andere schreiben. Und du denkst, jetzt sind doch mal auch die anderen dran. Aber man merkt auch, Leute freuen sich total, wenn du sie fragst, irgendwie.
0: Safe, ja.
1: Komm, vielleicht geht's denen ja genauso, dass sie selber denken, ich will nicht sein derjenige, der fragt. Mhm. Ja, und auch bei Missverständnissen nachfragen, aber auch die andere Person, wenn sie merkt, ey, irgendwie, der ist mal bei uns oder nicht, versucht da auf eure Mitmenschen zu achten, irgendwie, wenn ihr könnt. Und Druck drauf und fragt lieber einmal öfters nach, es nicht zu sagen, weil dadurch passieren Missverständnisse und ich würde sagen, dadurch passiert es halt auch, dass Leute sich außen vor fühlen und Einsamkeit halt trotzdem in so Gruppen entstehen kann.
0: Mhm. Sag mal, was glaubst du denn, warum sich so viele Menschen so einsam fühlen? Also ich meine, wenn man hier diese Studie, der Studie glaubt, die ist jetzt noch nicht mal einen Monat alt.
1: Ja.
0: Und man eigentlich sagen kann, jeder Zweite zwischen 21 und 31 fühlt sich da irgendwie immer mal wieder einsam. Dann, also hast du dafür eine Erklärung? Glaubst du, das war schon immer so, aber jetzt haben wir es erst so erhoben und die Leute sagen das ehrlich? Oder glaubst du, das kommt durch Social Media, durch, ich weiß nicht, was ist deine Erklärung?
1: Oh, wenn du mich so fragst, also irgendwie sind meine ein paar Gedanken sind dazu, dass wir früher vielleicht auch einfach mehr gemacht haben draußen und halt nicht so auf Social Media abgehangen haben, also nicht so Dummscrolling betrieben haben. Auf der anderen Seite, gerade der Jahrgang, zu dem ich ja auch gehöre, wir haben Corona miterlebt, so in der Schulzeit auch noch und konnten nicht so raus und Verbindungen knüpfen. Und ich merke, wie schwer es gerade fällt, auch irgendwie in eine Ausbildung oder sowas zu kommen. Und wenn du jetzt nicht in so einem Umfeld bist wie Schule oder Uni oder Ausbildung oder Job oder nicht mehr in einer Gruppe, ich glaube dadurch, klar, man hat seine Freunde, aber du siehst sie ja auch nicht jeden Tag und es fehlt vielleicht dann so wirklich was mit Leuten zusammenzumachen.
0: Mhm. Mhm. Ja, kann total gut sein. Ich glaube auch dadurch, dass man so ein

0: bisschen Zeit in die digitale Welt verlegt hat, ne, ist dann, kommt dann halt vielleicht der wirkliche Kontakt so eye to eye so ein bisschen zu kurz. Total, ja, nachvollziehbar, ja auch irgendwie. Trotzdem irgendwie traurig. Wie schwer fällt es dir denn, das zu sagen? Also hast du das Gefühl, es ist ein Tabuthema oder auch für dich eher nicht? Einsamkeit?
1: Ich glaube, mir fällt das sehr schwer zu sagen. Irgendwie nicht, weil ich denke, oh, meine Freunde werden dann so, ach, oh Mann, dann lass uns doch was machen. Ich weiß nicht, es ist halt, ich glaube, da kommt halt, du fühlst dich einsam und es ist so, ist ja eh mehr so dein Gefühl, würde ich beschreiben. Ich weiß nicht, ob es Scham oder so denn ist. Also es ist so, ich bin dann, also es passiert nicht vor Ort. Ich bin dann zu Hause und dann fühle ich mich einsam. Oder wenn ich, wie schon Leute gesagt haben, Leute sehe, die was zusammen machen und dann in meinem Kopf aufploppt, oh Mann, irgendwie wäre ich total gern dabei.
0: Ja, warum wollen die mich nicht dabei haben, ne?
1: Ja.
0: Ja, kann ich voll relaten, kann ich voll verstehen. Obwohl man vielleicht am Ende eh Nein gesagt hätte, ne? Das ist ja auch so weird, dass das Gehirn so ist, dass man denkt so, ey, ich will gar nicht da dabei sein. Ich wäre nur gerne gefragt worden, damit ich Nein sagen kann.
1: Ja, oder?
0: Ja, so dumm. So dumm. Aber ja, fühle ich sehr, Marcelino, fühle ich sehr. Ach, okay.
1: Ich wollte noch zu deiner anderen Frage was sagen. Du hattest vorhin gefragt, wie das so ist mit den Gefühlen auszusprechen. Ich bin offen schwul und ich habe auch eher schwule Freunde, aber ich muss trotzdem sagen, so mir klar, wir sind jetzt auch erst die letzten Jahre enger geworden miteinander und wenn wir uns sehen, dann sprechen wir immer oft über viele Themen, also aber so richtig über die Gefühle, klar, man sagt, hey, der Tag war beschissen oder das und das ist passiert und das nervt mich, aber so richtig tief, glaube ich, fühl ich eher selber, als dass ich irgendwie mit den Leuten darüber spreche, obwohl sie mir öfters dann schon sagen, hey, wenn du irgendwie mal Redebedarf hast, dann können wir uns zusammensetzen auf den Kaffee. Ich kann es ehrlich nicht sagen. Ich weiß nicht. Es ist
0: Marcelino, kannst mal dranbleiben, weil Sven, der vorhin ja auch in der Studio-Message war, bei Instagram, live, claudia.hamid heißt ich da, der ruft gerade an und der hat ja auch keine Leute, mit denen er reden kann. Darf ich den mal dazu holen?
1: Ja, klar.
0: Okay, dann machen wir das jetzt mal. Hier ist Sven aus MacPom. Hi!
2: Hi!
0: Hello! Ey, ich freue mich sehr, dass du anrufst. Ist okay, dass ich Marcelino mal hier kurz drin habe, weil der
2: gar kein Problem.
0: Eigentlich da total relaten kann. Erzähl mal, wie ist es denn bei dir? Also,
2: ja, ich habe Einsamkeitsproblem aufgrund meiner Psyche, sag ich mal. Also ich kann halt wenig mit Menschen so, da ich halt ich vertraue halt irgendwie keinem. Das Vertrauen, bis ich irgendwem vertraue, das dauert sehr, sehr lange.
0: Ah, okay, das ist nochmal ein ganz anderes Grundproblem.
2: Ja, denke ich nämlich auch. Deswegen melde ich mich auch nochmal.
0: Verstehe. Jetzt checke ich es erst.
2: So, ich sag mal jetzt als kleiner Junge, war ich halt so das ADHS-Kind, was halt ständig jedem auf den Sack gegangen ist und habe dann nachher auch Medikamente gekriegt gegen den ganzen Scheiß. Und ja, dann wurde ich halt egoistisch betitelt, sagen wir es so. So, und im Laufe der Zeit hat sich das Ganze so gewandelt, dass ich jetzt quasi mehr so in mich gezogen bin, so nicht mehr den Leuten mitteilen, wie es mir geht und was ich so mache, weil ich das einfach nicht mehr möchte. So, also weil ich es nicht mehr kann im Endeffekt.
0: Weil du das nicht mehr kannst, kannst du das nochmal ein bisschen genauer erklären, weil du das Gefühl hast, du wirst dann wieder als auch zu viel und zu nervig und zu anstrengend empfunden?
2: Ja, dadurch, dass mir ja damals immer gesagt wurde, ich bin egoistisch und ich soll nicht nur an mich denken und ich soll an andere denken und dadurch ist das halt so eingebrannt in meinem Kopf, ne? Würde ich fast behaupten schon.
0: Verstehe. Was ja dann an der Stelle jetzt schon wieder fast ähnlich ist zu dem Marcelino. Ihr habt eigentlich grundverschiedene Ausgangspositionen, aber das Gefühl ist ja schon das Gleiche, ne? Dass man das Angst hat, zu viel zu sein und zu nervig und zu anstrengend.
2: Ja, im Endeffekt schon, ja.
0: Ja, kann ich auch mit voll relaten. Ey, Marcelino, wolltest du was dazu sagen?
1: Ja, ich wollte sagen, also bei Sven war der Name, ne?
2: Ja.
1: Genau. Wenn ich das so richtig verstanden habe, ist es bei dir, weil du einfach dafür schon als Kind beschämt worden bist für das, was du eigentlich einfach hast, wer du
2: im Leben bist. Die Persönlichkeit, die ich hatte.
1: Ja, für die du halt nichts kannst. So.
2: Genau.
0: Was ja auch nichts Schlechtes ist, ne? Also.
1: Genau. Nee, und bei genau, mir würde ich sagen, kommt es halt dadurch, dass also dieses Alleingefühl oder nie so richtig in Gruppen dazu gewesen sein war.
0: Was? War das jetzt ein Satz?
1: Ja, irgendwie verwirrt. Naja, also, dass ich in der Schule halt gemobbt worden bin und selbst wenn ich reden wollte, dann wurde ich natürlich auch weggeschickt, so. Mhm. Aber halt nie so die Verbindung in einer Gruppe hatte und dadurch auch total in den Anfangszeiten, in denen ich Jugendgruppen besucht habe, totale danach Angst hatte, war das jetzt zu viel? Habe ich mich irgendwie falsch verhalten?
2: Dasselbe Problem hatte ich auch. Dasselbe Problem hatte ich auch so.
1: Weil ich halt auch nicht verstanden, glaube ich, habe oder so danach gesucht habe, wie verhält man sich in einer Gruppe? Oder
0: aber darf ich mal kurz fragen, ist es denn überhaupt so, Sven, das kannst du ja auch gleich mal beantworten, also wenn ich jetzt überlege, sagen wir mal, ich fühle mich jetzt einsam, ja? Also sagen wir mal, ich sitze da mit meinen zwei besten Freundinnen, dann würde ich mich auf jeden Fall trauen, das anzusprechen. Aber sagen wir mal, wenn da nur eine Person dabei ist, die mir nicht super, super, super nahe steht, sondern einfach nur, die ich sehr gerne mag, dann würde ich ja mich eh nicht in der Gruppe anvertrauen. Also ist das nicht eher etwas, was man eh so unter vier Augen macht, sich anzuvertrauen?
2: Ich kann dazu sagen, dass bei mir in der Stadt, also die Leute, die ich kenne, so, die sind halt sehr hinterrücks und die reden halt auch gerne mal schlecht über alles und also über Gott und die Welt, sag ich mal. Mhm. Und da kann dann auch mal rucki-zucki, wenn man dann dem einen, den man als besten Freund betitelt, was erzählt, das kommt dann auf einmal in der halben Stadt an, so. Und das ist dann halt auch dieses Problem, wo ich dann sage, ich erzähl's dann lieber gar keinem.
0: Ja, das verstehe ich. Das sind ja auch keine echten Freundschaften dann, ne?
2: Ja, deswegen sage ich ja, kann ich auch hier keinen Freund nennen, so habe ich hier keine Freunde.
1: Hm. Also auch,
2: also ich mache ja Musik auch und dadurch habe ich ja Online-Verknüpfungen, sage ich mal, mit anderen Leuten. Und
0: kannst du dich denen anvertrauen?
2: Denen fühle ich mich dann verbundener, weil da weiß ich, die kennen mich nicht, also die kennen mich nur halt online und die kennen auch keine Leute von mir, so die. Also die könnten das niemandem erzählen, was mich schaden könnte. So.
0: Was ja aber deswegen auch eine andere Art von Vertrauen ist, ne? Also ob du jemandem.
2: Deswegen fühle ich mich online ein bisschen vertrauter, ja.
0: Das verstehe ich. Auf der anderen Seite ist es natürlich auch eigentlich ein bisschen strange, dass du Leuten vertraust, nur weil sie gar keine Möglichkeit haben, dich schlecht zu behandeln in dem Moment.
2: Ja, das ist dann wieder meine Psyche, die da so rumspielt.
0: Ja, aber ist ja auch logisch. Ich glaube, es wird einigen Leuten da draußen so gehen, aber trotzdem weiß ich jetzt nicht, ob diese Freundschaft dann am Ende wertiger ist, nur weil sie gar nicht die Möglichkeit hätten.
2: Nein, das glaube ich nicht. Aber das wären die einzigen Menschen, wo ich dann, also manche Menschen, mit denen ich halt lange, lange Kontakt habe schon denn, so über Jahre, also über ein, zwei Jahre schon, die kenne ich ja dann auch schon besser.
0: Das stimmt. Ja, und ich meine, du bist jetzt 19, ne? Da können ja noch viele Freundschaften auch dazukommen. Marcelino, ich glaube, du wolltest auch gerade was sagen.
1: Ich wollte sagen, dass ich mich eher schon dann in Vier-Augen-Gesprächen anvertrauen würde. Mhm. Ich glaube, bei mir braucht es aber auch immer so ein bisschen, dass ich, also, ist jetzt anderes Ding, aber wenn ich jetzt eine Person date und merke, hey, für mich matcht das nicht, dann bin ich auch erstmal in mich gekehrt, aber ich finde es halt besser zu sagen, dass es nicht passt. Und dann oft passiert es, dass ich es halt erst dann beim dritten Anlauf wirklich mache.
0: Ja, kann ich verstehen. Das ist vielleicht auch eine Übungssache, ne? Dass du vielleicht auch erstmal wieder genug positive Erfahrungen sammeln musst, nachdem du viele schlechte gesammelt hast.
2: Ja, genau. Auf jeden Fall. Das dauert bei mir deutlich länger.
0: Ja, wollte ich auch sagen. Ich glaube, du bist da auch noch auf dieser Reise. Ja, kann ich total nachvollziehen, dass ihr beide da so ein bisschen echt leider sehr schlechte Erfahrungen gemacht habt und Sven ja auch irgendwie immer noch macht da in seiner Ecke und dass man dann erstmal wieder Vertrauen aufbauen muss. Sven, Marcelino, gibt's noch irgendwas, was ihr auf jeden Fall zum Thema sagen wollt? Und ich hätte noch eine Frage, ob ihr glaubt, weil ich in dieser Studie, die ich hier gefunden habe, von dem Bundesinstitut für Bevölkerung, dass sich Frauen öfter einsam fühlen als Männer. Und da habe ich gedacht, was glaubt ihr, woran liegt es? Ist es daran, dass das wirklich so ist? Oder glaubt ihr daran, dass vielleicht Männer, die einfach, sagen wir mal, in einer Fußballtruppe sind, so nebenbei, irgendwie dann denken, naja, ich kann ja gar nicht so einsam sein, ich habe ja notfalls noch die Jungs, auch wenn das gar keine echten Gespräche sind, die da stattfinden.
2: Ja, oder, das ist, glaube ich, auch.
0: Ach so,
2: ja.
0: Oder dass ihr vielleicht glaubt, dass Männer auch immer noch durch das Patriarchat vielleicht sich auch gar nicht trauen, zu sagen, ja, ich fühle mich manchmal einsam.
2: Ja, oder das. Also eins von beiden muss es sein.
1: Mhm. Ich hätte gesagt sogar beides. Also ich würde sagen, ja, so Männerfreundschaften werden halt immer sehr kumpelhaft, zumindest auch in den sozialen Medien dargestellt. Also wenn man so Videos ansieht, wo Frauenfreundschaften viel reden und Männer sind so, ach so, ich weiß gar nicht, wann er Geburtstag hat, aber wir sind beste Freunde.
0: Ja.
1: Dass das immer sehr leicht wirkt. Aber ich könnte mir auch vorstellen, dass die Dunkelziffer einfach viel höher ist, weil man halt, also doch durch dieses Patriarchat, dieses Männer müssen ihre Gefühle irgendwie, dürfen nicht zeigen und so ein Quatsch, halt, dass das, wenn dann erst viel später kommt oder gar nicht so da ist.
0: Ja, ja, voll. Kann ich voll verstehen. Also ist ja auch irgendwie...
2: Oder dass viele das einfach gar nicht so für sich wahrhaben wollen, dass sie sich einsam fühlen. So.
0: Ja, oh, das kann auch noch dazu kommen, das stimmt. Ja, weil das so ein... Ja, hast du total recht. Das ist dann auch wie eigentlich dieses Patriarchat-Ding, ne? Ja, total nachvollziehbar. Sven, Marcelino, ich danke euch sehr, dass ihr angerufen habt.
2: Ja, kein Ding.
0: Ich bin gleich bei Finjan, was für ein schöner Name. Und ich danke euch jetzt und wünsche euch einen wunderschönen Abend. Bis ganz bald, ihr beide.
2: Ja, dir natürlich auch.
0: Dankeschön, tschüssi. Ciao. Ich wollte noch eine Sache kurz sagen. Ich bin ja gerade, wie gesagt, hier live bei Instagram, claudia.kamit mit IETH, mein Name. Und hier schreibt gerade Social Marlin. Er studiert Psychologie und hört gerade sehr interessante Sachen, ob ich mal die DOI der Studie durchgeben kann. Ich kann dir jetzt nur sagen, du kannst einfach mal wirklich vom Bundesinstitut für Bevölkerungsforschung das googeln, also einfach eingeben Bundesinstitut für Bevölkerungsforschung und dann steht hier neue Daten zur Aktionswoche gegen Einsamkeit. Jeder fünfte junge Erwachsene fühlt sich stark einsam und dann kann man richtig nochmal in die Einsamkeitsempfindungen im Zeitverlauf reingehen, in den Altersgruppen. Also ich glaube einfach, wenn du Bundesinstitut für Bevölkerungsforschung, also BIB, googelst und dann vielleicht noch Aktionswoche Einsamkeit, wirst du es auf jeden Fall finden. Ansonsten schreib mir danach nochmal hier eine Nachricht bei Instagram, dann antworte ich dir und schicke dir auch natürlich den Link, wenn dich das interessieren würde. Jetzt wollte ich eigentlich auch mit Hilmar reden, aber Hilmar hat leider aufgelegt, weil er zu lange warten musste. Fühle ich sehr, tut mir leid. Da kommt dann direkt mein schlechtes Gefühl, ne? Also direkt mein, oh mein, ich habe Kacke gebaut. Na gut, ich versuche mich jetzt nicht daran aufzuhängen, weil es ist so. Ich kann nicht kurze Gespräche führen beim Thema Einsamkeit. Also 0331 70 97 110 ist die Nummer. Und jetzt hier Finjan aus Hoyerswerda. Hi Finjan.
3: Hallo.
0: Danke, dass du kurz gewartet hast. Ich weiß, es nervt, aber ich kann es leider nicht schneller machen gerade.
3: Alles gut, hab Zeit.
0: Danke. Sag mal, erzähl mal, wann hast denn du dich so zuletzt einsam gefühlt? Hast du das so auf dem Schirm?
3: Also ich fühle mich in letzter Zeit schon öfters einsam. Mhm. Auch dadurch, dass ich manchmal das Gefühl habe, dass ich keine richtigen Freunde habe, auch wenn ich Kontakte auf dem Handy habe.
0: Obwohl du viele Kontakte im Handy hast, dass du trotzdem das Gefühl hast, dass du so dich einsam fühlst, ja? Das hast du gerade gesagt.
3: Genau.
0: Aber ich habe es akustisch nicht so ganz verstanden. Okay. Mhm. Mhm.
3: Und ein weiteres Problem ist, dass ich mich halt manchmal einsam fühle oder halt denke, dass ich keine Freunde habe, ist, da ich eine Behinderung habe. Mhm. Die heißt 22Q11.
0: Q22Q11.
3: Also das ist, glaube ich, eine Abkürzung. Das heißt original die George-Syndrom.
0: Aha. Und wie äußert sich das? Wie äußert sich das?
3: Also das ist unterschiedlich. Das prägt sich bei manchen mehr aus, aber bei manchen sieht man das nicht, sondern hört bloß, so wie bei mir. Und ja.
0: Man hört das, ich finde, du klingst ganz normal.
3: Also ich hab mich früher schlimmer angehört, aber war auch bei einer Therapeutin, mit der ich das gelernt habe.
0: Eine Logopädin dann wahrscheinlich, ne?
3: Ja, genau.
0: Ah ja, okay.
3: Ja, sage ich jetzt mal in Anführungszeichen normaler zu reden.
0: Also das heißt, Finian, ich will das jetzt überhaupt nicht irgendwie entwerten, aber das heißt, bei dir äußert sich das eigentlich in Anführungsstrichen nur, nimm mir das nur bitte nicht übel, durch deine Stimme, wie du sagst.
3: Genau.
0: Ah ja, okay. Mhm.
3: Okay. Und ich hatte auch manchmal Zeiten, da habe ich gar nicht geredet.
0: Ah, okay, krass.
3: Dadurch, dass ich halt auch manchmal komische Fragen zugeworfen bekommen habe. Ja.
0: Im Sinne von, warum redest du so komisch?
3: Genau, ja.
0: Und dass sozusagen. Du das sozusagen unterbindest, indem du erst gar nicht redest.
3: Ja.
0: Logische Schlussfolgerung, aber tut mir natürlich trotzdem leid. Okay, das heißt, du fühlst dich dadurch oft einsam. Würdest du denn sagen, du hast in deinem Leben echte Freundschaften oder ist das einfach schwierig, weil du vielleicht auch gemobbt wirst in der Schule?
3: Also, beides. Also ich wurde schon mal gemobbt, deswegen musste ich auch schon mal einmal die Schule wechseln.
0: Ah, okay, krass.
3: Aber das hat dann auch nicht mehr so geklappt, weil ich dann mit der neuen Schule auch überfordert war und ich dann auch in der ersten Nacht gebrochen habe.
0: Was hast du in der ersten Woche
3: gebrochen?
0: Ah, okay, du hast dich erbrochen. Mhm. Also weil ja, das psychisch dich so sehr mitgenommen hatte.
3: Genau, auch weil ich dann überfordert war.
0: Mhm.
3: Ja.
0: Okay, krass. Also das heißt, es hat auch nicht geholfen. Wie ist es denn jetzt aktuell in der Schule?
3: Also ich bin dann nochmal zur alten Schule zurückgewechselt, da ich mich auch in dem Raum, auch wenn ich dort gemobbt wurde, wohler fühle.
0: Mhm.
3: Aber die Kinder haben sich dort jetzt auch geändert. Da wurde auch nochmal eine Stunde nur halt über das Thema Mobbing geredet.
0: Mhm.
3: Und haben halt sich auch deshalb verändert.
0: Ah, okay. Und gibt es denn jetzt irgendwas, was du für dich aktiv tun kannst, dass du dieses Gefühl von Einsamkeit trotz der vielen Kontakte auf deinem Handy, dass du dem entgegenwirken kannst?
3: Also ich gehe regelmäßig in zwei Vereine.
0: Mhm.
3: Und gehe halt meinen Hobbys nach.
0: Und das hilft dir oder schaffst du dadurch auch neue Freundschaften zu knüpfen?
3: Beides, also es hilft mir und ich fühle mich auch gleichzeitig dann wohler bei den Leuten.
0: Ah, okay. Was ja einfach so schade ist, ne? Nur wegen der Stimme. Leute zu mobben, aber ja. Gut. Man muss halt auch mal sagen, Kinder sind oft scheiße.
3: Ja.
0: Glaubst du denn, dass es, dass du je älter du wirst und vielleicht auch je mehr Menschen ja auch eigene Struggles haben, dass es dann weniger wird mit dem Mobbing und dass darauf so geachtet wird?
3: Ja, ich glaube schon, weil auch die Leute dann im Umfeld reifer werden, sind.
0: Ja, glaube ich auch.
3: Und von daher auch mehr Leute das verstehen.
0: Ja, glaube ich auch. Und du, eigentlich klingst du ja nur sehr sanftmütig, ne? Du klingst ja jetzt, also ich finde einfach nur sanftmütig.
3: Ja.
0: Was ja auch was Schönes ist, was Positives, muss ich mal sagen. Also ich finde, es ist sehr angenehm, mit dir zu reden. Das ja, einfach nur angenehm. Aber Finian, okay, also das heißt, wir halten fest, du hast inzwischen dir schon so Freundschaften erkämpfen können, aber es ist nicht leicht. Du hoffst irgendwie so mit der Reife von anderen Menschen im Kopf, dass das besser wird und du versuchst dem Ganzen so entgegenzuwirken durch deine Vereinsgeschichten.
3: Genau, ja.
0: Schämst du dich denn manchmal dafür, dass du dich einsam fühlst? Oder ist das so ein Gefühl, was du, wo du sagst, du kannst da total gut und auch offen mit Menschen drüber reden?
3: Beides. Also manchmal fühle ich mich halt einsam, so wenn ich jetzt zum Beispiel sehe, dass meine Mutter mit ihrem Freund halt draußen ist.
0: Mhm.
3: Und ich jetzt, sag ich mal, oben in meinem Zimmer irgendwie halt zeichne oder Gruselgeschichten höre.
0: Weil du eigentlich gerne damit dabei wärst.
3: Genau, oder halt auch allgemein bei Freunden, ja.
0: Mhm. Und sagst du deiner Mama das?
3: Also, manchmal.
0: Und was sagt sie dann?
3: Dass ich halt immer auch mit ihr reden kann. Was aber manchmal nicht geht und ja.
0: Ah, okay. Aber das ist ja immerhin sehr offen, ne? Dass sie dann sagt, so, ey, du kannst immer fragen oder immer sagen, dann kommst du einfach mit zum Beispiel.
3: Genau, ja.
0: ist ja schon irgendwie sehr aufmerksam so. Aber bei Freundschaften, ich glaube, dass man da auch einfach manchmal, wenn es einem nicht gut geht, sich auch schnell in solchen Gedanken verrennen kann, ne? Und dann irgendwie sich dadurch erst einsam fühlt. Das ist jedenfalls bei mir so. Ich weiß nicht, ob es dir auch so geht.
3: Ja, mir geht's auch so.
0: Ja, ich finde Instagram oder so allgemein TikTok, Social Media, das formt ja auch so FOMO, also dass man das Gefühl hat, ah, warum bin ich nicht dabei, wieso haben andere das und jenes und bla bla bla. Also das ist ja auch einfach nur
3: also ätzend. Ich muss auch sagen, dass ich nichts von dem nutze, also ich habe auch nicht mal WhatsApp.
0: Mhm.
3: Und hat halt auch mit einer früheren Geschichte zu tun.
0: Okay.
3: Und ja, habe auch manchmal deswegen das Gefühl, dass ich ausgegrenzt werde, sage ich jetzt mal. Weil jetzt zum Beispiel andere in meinen Freundesgruppen sich dann so gegenseitig Videos zeigen, wo ich dann nicht mitreden kann.
0: Ah, okay, ja, das verstehe ich. Aber ist ja auch irgendwie logisch, ne? Also bist ja dann auch irgendwie hinten dran.
3: Ja.
0: Ja, das ist natürlich richtig ätzend. Kann man das irgendwann ändern?
3: Wenn ich auch ehrlich bin ich ein bisschen froh darüber, dass ich das alles nicht habe. Weil dann dadurch reduziert sich auch meine Handyzeit.
0: Das stimmt. Ja, für die Psyche ist es auf jeden Fall besser.
3: Ja, und das kommt noch dazu.
0: Ja, safe, fühle ich. Ganz toll. Finjan, du mit dem wunderschönen Namen. Und ich danke dir sehr fürs Anrufen. Und ich wünsche dir jetzt einen wunderschönen Abend. Und ich hoffe wirklich, dass die Leute um dich herum immer reifer im Kopf werden und dich genauso nehmen, wie du bist, nämlich als super empathischen, ganz wundervollen Menschen, wie mir scheint. Und deshalb, ey, danke, danke, danke, dass du angerufen hast und über dieses Thema, was ja obviously nicht so einfach ist immer, für alle einfach auch geredet hast. Danke.
3: Ja, bitte schön.
0: Ich wünsche dir einen wunderschönen Abend. Dankeschön. Bis bald, du Lieber. Ja. Tschüssi.
3: Ciao.
0: Ich habe das Gefühl, ich könnte mit allen noch länger reden, aber ich will auch nicht immer alle so ewig warten lassen hier. Jetzt ist er da, Hilmar aus Mainz. Hi.
4: Hi, na?
0: Na, ich hätte schon fast Plakate gedruckt, weil ich doch mit dir vorhin noch kurz quatschen wollte und du dann plötzlich weg warst. Hi.
4: Ja, Telefon hat aufgegeben.
0: Ach so, ja herrlich. Danke, dass du nochmal angerufen hast. Du machst Leistungssport.
4: Ja, richtig.
0: Und das würdest du sagen, vielleicht hilft das jetzt da dagegen, dass man sich einsam fühlt? Oder schürt das eigentlich erst Einsamkeit, weil man vielleicht auch so Konkurrenzdenken hat und viel unterwegs ist? Also wie ist es so? Was macht das?
4: Oh, ich würde sagen unterschiedlich. Also um Freunde zu finden, kann das schon helfen. Mhm. Also ich kenne aus ganz Deutschland ganz viele tolle Leute. Aber ich glaube zum Beispiel, was Beziehungen angeht, das ist halt schon sehr schwer. Also wenn du...
0: Reden wir jetzt von sexueller Liebesbeziehung oder reden wir von so Beziehungen, freundschaftlichen Tiefe?
4: Ich glaube eher Liebesbeziehungen.
0: Ah,
4: also
0: ja.
4: Normale Freundschaften, da kann es schon enger werden, wenn man ja Personen über Jahre hinweg trifft. Aber so Liebesbeziehungen, das ist schon schwierig.
0: Ah, okay. Wodurch kommt das?
4: Ich würde sagen, ich glaube... Ja, dass man halt wenig Verständnis dafür hat, dass vielleicht der ein oder andere ein bisschen länger unterwegs ist oder mal, du würdest dich gerne da treffen und dann heißt es ja, ich habe da Training.
0: Mhm. Ja, das kann ich verstehen. Ich habe auch mal einen Typen gedatet, der hat sich auf einen Ironman vorbereitet. Der war immer nur unterwegs. Es hat einfach genervt, dass ich dachte so, ey, sorry, aber du hast ja eigentlich schon eine Beziehung und das bin nicht ich. Ist ja auch legit so, ne? Wenn das dein Ding ist. Ich will dir das nicht ausreden, aber da ist einfach gar kein Platz in deinem Leben für eine Beziehung.
4: Ja, das ist schon richtig klar. Ich sag schon, also natürlich, man schreibt mal so und dann wird man halt gefragt, ja, würdest du dich gerne mal treffen? Und dann sag ich auch, ja gut, ich habe halt jeden Tag Training, wann willst du dich treffen? Und jetzt fange ich auch noch eine Ausbildung an.
0: Mhm.
4: Das heißt für mich morgens 7 Uhr aufstehen, 16 Uhr Feierabend, direkt zum Training, 17 Uhr Training, dann bin ich bis ja 20, 21 Uhr im Training, dann komme ich nach Hause, essen und dann geht's wieder schlafen.
0: Na, da wären ja noch 30 Sekunden pro Tag für eine Beziehung vielleicht übrig, ne?
4: Ich hatte mal zwischenzeitlich mal ganz kurz, dann hat man natürlich mehr Videocall gemacht, aber das war dann für sie nicht das, was sie sich gewünscht hatte.
0: Das überrascht mich jetzt, Helma. Wie kann das denn sein? Will die sich auch noch treffen?
4: Ich sage ja auch, ich würde es gerne machen, aber da...
0: Nee, ich verstehe das auch. Und ich finde es auch legitim, ne? Also ich meine, wenn das gerade das ist, was dich erfüllt und was dich eigentlich auch glücklich macht und was du brauchst und was du willst, ist es ja auch voll legitim.
4: Auf jeden Fall, auf jeden Fall.
0: Das kann sich ja ändern in einem halben Jahr, in einem Jahr oder drei Jahren.
4: Ja, das stimmt. Wobei, die Ambitionen sind schon Nationalteam.
0: Oh, was machst du denn?
4: Rudern.
0: Rudern?
4: Ja, das wäre für die nächste Saison. Waren jetzt erst die deutschen Meisterschaften. Die Hitze hat mich ein bisschen kaputt gemacht, aber vielleicht nächstes Jahr.
0: Ah, okay. Ja, mit 17, da hast du doch noch alle Tore offen, oder?
4: Ja, auf jeden Fall. Also ich bin jetzt erst das U19-Jahr. Nächstes Jahr komme ich in mein zweites U19-Jahr.
0: Ah.
4: Morgen geht es dann auf die 2000-Meter-Belastung. Das ist die Strecke, die wir ja ablegen müssen. Und ja, morgen habe ich gesagt, fahre ich einen Test, um zu gucken, ob ich schneller geworden bin.
0: Oh.
4: Ja, und dann gibt es Ende August dann die Südwestdeutschen Meisterschaften. Und da habe ich schon die Ambitionen zu gewinnen oder zumindest aufs Podium zu kommen.
0: Okay, aber dann hast du ja richtig auch noch irgendwie Druck dahinter, ne? Und dann erst recht musst du ja auch einfach viel Zeit investieren. Also das geht ja gar nicht anders.
4: Genau, richtig. Ich glaube, das ist dann auch manchmal, wo ich mir dann denke, okay, bringst du das dann der Person gut genug rüber? Und dann fühle ich mich halt auch manchmal schlecht so, wenn man sich dann halt so denkt, ey, du willst eigentlich einer Person Aufmerksamkeit schenken, sagst es ihr auch und dann kannst du es halt nicht so, wie man es eigentlich gerne möchte.
0: Ja, ja. Aber ich verstehe natürlich auf der anderen Seite trotzdem, dass dich das auch auf gewisse Weise, was die Liebe angeht, einsam macht, ne? Weil da eigentlich alles schon blockiert ist und du auch keine Bewegungschancen hast, weil das ist ja im Prinzip gerade auch deine Beziehung, ne? Deine große Liebe, deine Priorität. Natürlich hast du aber vielleicht auch andere manchmal das Gefühl, du möchtest gerne Nähe oder kuscheln oder was auch immer. Ne?
4: Ja.
0: Also so ein bisschen eine kleine Zwickmühle.
4: Ja, richtig. Also ich hatte tatsächlich mal, ich habe jetzt Abschluss gehabt mit einer aus meiner Klasse. Hatte ich eine, ja, 2 Monate waren wir, glaube ich, zusammen.
0: Mhm.
4: Und schließlich hat es dann da auch daran gelegen, wir sind jetzt im Winter zusammengekommen letztes Jahr. Im Winter geht das Training eigentlich noch relativ. Also da ist man halt nur in Anführungszeichen im Kraftraum und am Wochenende ist man zwar trotzdem unterwegs, aber da konnte man dann schon mal eher sagen, jo, komm, wir treffen uns, weil dann mache ich eine Einheit lieber zu Hause, die kann ich dann auch danach machen.
0: Naja.
4: Und dann hat man dann so Richtung Frühjahr gemerkt, wo es dann wieder rausgeht, dann auch viel... Ja, Renngemeinschaften, so nennt man das bei uns, wenn man mit anderen Vereinen zusammenfährt oder natürlich Kadermannschaften, wo ich natürlich auch drin bin, zusammenfährt, da ist man dann halt schon mal ein ganzes Wochenende oder auch für Trainingslager 2 Wochen unterwegs.
0: Naja, und ist ja auch im Alltag, dass du da viel beschäftigt dann bist im Sommer, ne?
4: Ja, richtig, also 2-mal täglich ist schon mindestens Training, wenn nicht sogar 3-mal
0: krass.
4: Am Wochenende.
0: Wahnsinn. Ja, also ich glaube, Hilmar, da musst du dann einfach sagen, es ist jetzt halt so, ne? Also ich glaube, da aus dieser Einsamkeit kann dich dann erstmal keiner rausziehen, weil das ist ja eigentlich auch ein bisschen eine selbstgewählte, weil deine Priorität einfach da liegt gerade.
4: Ja, das stimmt.
0: Auch wenn ich trotzdem verstehe, dass dein Herz da ab und zu mal so ein bisschen wehtut. Total nachvollziehbar.
4: Vor allem, wenn man dann sieht, dass dann auf der Strecke die ganzen, ich nenne es immer Rudererpaare zusammenlaufen. Das kann natürlich funktionieren, wenn man untereinander...
0: Oh, stimmt, Hilmar. Such dir eine Rudererin.
4: Dann sage ich aber für mich irgendwie selber, ja, ich reite mit einer, aber das Problem ist, die kommt aus Rostock.
0: Ach so, ja gut, das ist natürlich schlecht.
4: Das sind 722 Kilometer, die kann ich jetzt nicht immer absolvieren.
0: Nee, das stimmt, aber kann ja eine Freundschaft draus werden und vielleicht dann später eine Beziehung.
4: Vielleicht, möglich, das stimmt.
0: Hilmar, ich danke dir sehr, ich drücke dir ganz doll die Daumen für morgen.
4: Dankeschön. Ja,
0: fingers crossed. Und ich hoffe, also deine olympische Medaille wird dann irgendwann in greifbare Nähe rücken. Und dann denkst du so, ja, ich habe für den Zeitpunkt die richtige Priorität gewählt und jetzt ist es eine andere.
4: Ja, mal schauen. Wäre natürlich ein Träumchen. Also Traum ist es auf jeden Fall.
0: Ja, Hilmar, ich werde dir auf jeden Fall dann zujubeln.
4: Ja,
0: vom
4: schön.
0: Fernseher. Versprochen. Aber vielleicht
4: schön.
0: Telefonieren wir ja einfach auch ab und zu vorher nochmal, ne?
4: Ja, auf jeden Fall.
0: Ich bin ja jeden zweiten Dienstag hier, von daher können wir uns ja einfach nochmal hören. Du, viel Glück für morgen und ich wünsche dir jetzt einen schönen Abend. Mach nicht zu lange, hol dir genug Schlaf.
4: Auf jeden Fall hat der Trainer auch gesagt, mindestens 5 Stunden,
0: okay.
4: Damit die Leistungstanks voll sind.
0: Vielleicht 8, machst du 8 draus immer.
4: Ich denke auch, ja, ich muss 6.30 Uhr aufstehen. Er hat gesagt, 3 Stunden vor aufstehen, 10 Uhr ist nämlich schon die Belastung.
0: Na dann gehen wir jetzt husch ins Bett.
4: Ja, auf jeden Fall.
0: Nachti, tschüssi immer, ciao. Und damit sind wir jetzt bei Cindy aus Balve. Wo liegt das denn, Cindy?
5: Hallo, Claudi.
0: Hi.
5: Hörst du mich gut?
0: Sehr gut.
5: Vorab? Okay, weil dein Kollege sagte gerade, ich habe manchmal so leichtes Knacken in der Leitung. Ich hoffe, das ist jetzt erstmal behoben.
0: Ich hoffe, ja. Wo ist denn Balve?
5: Balve ist im schönen Sauerland, im Märkischen Kreis. Das ist so Nähe Dortmund. Sagt euch in Berlin vielleicht ein bisschen eher was, so Dortmund, die Ecke,
0: ja.
5: Dortmund, Essen.
0: Ja, Forum. Das kennen wir natürlich. Ja,
5: und Balve ist ganz bekannt für die Balver Höhle. Da sind auch ganz große Veranstaltungen. Wir haben zum Beispiel eine riesen Reitveranstaltung, Balve Optimum. Aha. Das ist in der Reitszene so ein ganz bekanntes Event. Ich kann das früher ehrlich gesagt auch nicht, weil ich keinen Bezug hierzu hatte.
0: Ah, du bist also freiwillig hingezogen.
5: Ja, ja, ist auch relativ klein.
0: Also. Zugezogene. Eine Zugezogene aus Balve. Ja. Und ja, bei dir, du hast ja auch mit Bent schon gesprochen, weil ihr ruft ja immer an und dann kommt ihr erstmal zu meinem Redakteur, zu Bent heute. Und da hat der drunter geschrieben unter deinem Namen, das finde ich schon sehr interessant, ist aus Angst vor Einsamkeit in einer Beziehung geblieben.
5: Genau, also das ist bei mir ein totales Paradoxum, wo ich auch jetzt gerade, ich bin jetzt 32, merke so, das beschäftigt mich auch gerade jetzt so, wo man nicht mehr in dem, sag ich mal, Teenie-Alter ist, wo Beziehungen ja auch doch noch einen anderen Wert vielleicht haben, wenn man das so sagen darf. Und mir ist aufgefallen, ich hatte mit Einsamkeit eigentlich an sich nie ein Problem. Ich bin jetzt nicht der Mensch, der sich immer in riesigen Freundeskreisen bewegt hat oder so. Ich habe die immer relativ klein gehalten und da war ich auch immer fein mit. Und dann ist mir so aufgefallen, gerade so mit Mitte 20, wo ich dann so eine erste richtige Beziehung hatte, die auch über 4 Jahre ging, die sich dann in einem toxischen Rahmen irgendwann bewegt hat. Und da ist es ja ganz oft so, dass man, dass es so miteinander hergeht in einer toxischen Beziehung, dass man sich so isoliert. Unbewusst auch manchmal, ne? Und da kommt man in so eine Spirale. Und dann ist mir aufgefallen, dass dann oft auch von dieser toxischen Person dann so Sprüche kommen wie, ja, du hast ja niemanden und ne, mit wem willst du denn reden? Und immer wird das so getriggert, obwohl das eigentlich nicht der Realität ist.
0: Ja, das ist ja so richtig manipulativ, also, ne?
5: Ich sag mal, genau, man hat ja, sag ich mal, sein Umfeld, seine Kreise und dann ist es ja so, dass man sich selber, weil man halt Angst hat, mit bestimmten Leuten dann auch über diese Probleme in der toxischen Beziehung zu reden, weil man vielleicht selber auch erstmal für sich rausfinden muss, hey, was ist hier gerade eigentlich los? Kenne ich so vielleicht auch nicht.
0: Naja, unwahrscheinlich auch, weil die Leute dann sagen, wenn ja, warum bist du denn mit jemandem zusammen, der dir das antut,
5: genau,
0: der so zu dir ist?
5: Die meisten verstehen es nicht. Also wenn man selber in so einer Lage nicht ist, dann ist man ja selber bei Freunden auch, dass man sagt, warum tust du dir das denn an, ne?
0: Genau, dann schämt man sich ja irgendwie, dass man dann noch bei der Person bleibt und zu dir hält. Von daher, ja, total nachvollziehbar.
5: Genau, und dann isolierst du dich selber, bringst dich quasi in eine Einsamkeit, weil du dich selber von deinem Umfeld irgendwo ein bisschen fernhältst.
0: Oh, schlauer Punkt, total gut, ja.
5: Dann spielt das natürlich mit rein, wenn dann diese Person immer diesen Trigger drückt und sagt, du hast doch niemanden. Und eigentlich, dann hast du Angst, diese Beziehung zu verlassen, obwohl du, oder bei mir zumindest, ich wusste dann, wir sind schon lange an einem Punkt, wo es gar nicht mehr weitergeht. Aber ich habe so Angst davor, was ist dann? Wer bin ich dann, wenn ich wieder, wenn du zum Beispiel 4 Jahre mit einem Person etwas aufbaust, du verlierst dich so, dass du selber fragst, wer bin ich dann eigentlich, wenn das jetzt wegfällt?
0: Ja, voll.
5: Und dann bin ich ganz alleine und dann hänge ich da mit meinem Gedöns. Und es hat sich nie bewahrheitet. Meistens ist es total das Gegenteil. Du kommst aus dieser Beziehung raus und stellst plötzlich fest, oh, dein ganzes Umfeld ist so froh, dass du wieder am Leben teilnimmst, dass du wieder da bist, dass du... Und eigentlich bist du nicht einsam und du merkst es auch just in dem Moment, wo du aus diesem Kreislauf raus bist, aber dieser Punkt, diesen Schritt zu gehen, diese Angst ist manchmal so groß, obwohl sie total unbegründet ist, ne?
0: Ja, ja, aber kann ich trotzdem richtig gut nachvollziehen, dass das dann, also hast du gerade richtig gut erklärt, dass man das...
5: Ja, danke.
0: Ja, dass man von außen rein manipuliert wird.
5: Ich muss auch dazu sagen,
0: ja, bitte.
5: Ich höre auch viel, um das mal zu sagen, den Podcast von dir und Max. Mm. Und Max hat ja auch den GJH-Podcast. Und den habe ich mir auch sehr oft und sehr viel angehört. Und ich muss sagen, ich therapiere mich immer so ein bisschen selber, weil ich versuche herauszufinden, was hindert mich. Das kann doch nicht sein, dass ich in einem Punkt unglücklich bin und trotzdem das besser finde, als das, was dann kommt. Was ja eigentlich nur besser sein kann, weil wenn du dich am Boden befindest, wie viel tiefer willst du? Irgendwo ist ja dann diese Grenze schon, ne?
0: Das stimmt, aber natürlich hat eine gewisse Vertrautheit auch einen Reiz, ne? Dass man irgendwie denkt, okay, das kenne ich zumindest, dieses Elend, als das Elend, was dann vielleicht kommen könnte, was man sich ausmalt, was dann gar nicht kommt, dass es so eine Art von große Unbekannte ist und der man sich dann vielleicht nicht stellen möchte.
5: Genau, du blockierst dich selbst, ja.
0: Irgendwie ja auch so sehr, sehr logisch.
5: Das ist bei mir total doof, weil ich ja eigentlich in meinem Grundrahmen dieses Problem nicht habe, weil ich bin nicht ein Mensch, der Probleme mit Einsamkeit hat. Ich bin zum Beispiel früher war mir immer so, musste ich mich immer ablenken, beschäftigen, wenn ich alleine war. Heute kann ich das total gut. und genieße sogar diese Zeit alleine auch. Also da fühle ich mich nicht einsam. Es ist eher diese selbstgemachte Einsamkeit, wo ich denke, ich sitze hier mit meinem Mist in dieser Beziehung und rede mit niemandem darüber und frisst das in mich rein und irgendwie dadurch aber entsteht immer mehr Einsamkeit.
0: Bist du denn jetzt gerade in einer Beziehung, in der du dich unwohl fühlst und wo du dich nicht trennst aus Angst vor Einsamkeit?
5: Ja.
0: Ah, ich dachte, das war eine Vergangenheit.
5: Also ich muss dazu sagen, genau, es fing an mit meiner ersten richtigen Beziehung und als ich da raus bin, war ich eine ganze Zeit lang für mich alleine, habe eigentlich auch gedacht, ich hätte mich soweit wieder gefestigt und bin jetzt seit 7 Jahren, allerdings muss ich dazu sagen, in einer Beziehung und wir haben jetzt einen dreijährigen Sohn mittlerweile dabei und das ist
0: noch schwieriger, dann da rauszukommen.
5: Genau, weil du bist vorher so dieses, wir kriegen das schon hin und jetzt bist du an diesem Punkt, jetzt denke ich nicht mehr für mich, jetzt habe ich Ängste, wie geht das Kind damit um, wenn ich jetzt sozusagen den Papa verlasse, weil die haben ja auch eine Bindung und dann ist aber wieder das gleiche Muster eigentlich, weil du dir denkst, wenn du das jetzt so weitermachst, ist es manchmal ist es für Kinder nicht besser, ein schlechtes Vorbild zu haben, wenigstens sie haben eins. Manchmal muss man sich da auch realistisch sagen, es bringt ja auch nichts, in dieser Einsamkeit und in dieser Isolation zu bleiben, weil das ist auch für das Kind nicht gut. Ne? Und da bin ich halt gerade drin, deswegen spreche ich darüber auch, weil es einfach zum Prozess gehört, mir das, diese Schritte zu gehen, die sind so wichtig. Und ich weiß, hast du ihn einmal gegangen, bist du ihn einmal gegangen, ist es so leicht eigentlich. Aber dieser erste Schritt ist halt immer der schwerste. Ne?
0: Total. Und ich finde, das darf man sich auch eingestehen zu sagen, das ist auch nicht leicht. Also guck mal dir die ganze Politik an, alleinerziehende Mutter ist jetzt auch nicht gerade so eine Sache, wo man sagt, na, das ist ja ein Hauptgewinn. Also das ist ja gar kein Problem in unserer Gesellschaft. Und natürlich stehst du dann vor Herausforderungen und dann musst du auch diese Beziehung ja mit deinem Partner, mit dem jetzigen, der ja eine Ex-Beziehung ist, wieder neu sortieren. Aber ich kann dir auch nur sagen, eigentlich genau das, was du auch gerade gesagt hast. Ich hatte mal meine letzte Verhaltenstherapeutin, die war lange Zeit auch eine Familientherapeutin, also hat Beratung gemacht für Familien. Und die hat auch immer wieder zu mir gesagt, so, dass sie allen Eltern immer gesagt hat, wenn es ist für jedes Kind besser, dass Eltern sich trennen, wenn sie nicht mehr glücklich sind, als dass sie unglücklich sind, weil das ist am Ende viel schädlicher für Kinder, wenn die, also du hast halt als Kind nichts davon, nur dass Mama und Papa abends ins gleiche Bett gehen, wenn sonst tagsüber immer nur die Luft brennt oder einfach da keine Liebe mehr ist, so, ne? Also.
5: Und die Erfahrung habe ich sogar selber gemacht, deswegen ist es eigentlich, genau, es ist Tatsache. Also, und ich muss auch dazu sagen, ich bin aber auch durch euch, durch den Podcast, bin ich auch auf die Cat aufmerksam geworden, auch auf den Verein vom Maximilian natürlich. Und ich habe auch mit der Cat mich schon auseinandergesetzt, weil sie sich immer mit bestimmten Thematiken auch auseinandersetzt. Und sie hat mir jetzt schon geraten, einfach auch mal einen Termin bei den Sichtweisen zu machen als Beratung. Und das werde ich jetzt als nächsten Step machen.
0: Sehr
5: gut.
0: Und da
5: möchte ich auch einfach allen anderen mitgeben, dass selbst wenn man sich an so einem Punkt fühlt, und ich habe auch Tage gehabt, wo ich wirklich da gesessen habe und gesagt habe, so, und jetzt sitzt du da und jetzt hast du den Salat, aber es ist wichtig, es gibt immer eine Lösung. Und man ist nicht alleine und egal wie aussichtslos es scheint, es kommt auch wieder Sonne. Also, und wir sind, egal wie einsam wir uns fühlen, meistens beginnt die Einsamkeit wirklich in einem selbst. Es ist, und das Umfeld merkt es teilweise auch irgendwie gar nicht. Oder ab einem gewissen Punkt erreicht es dich auch leider gar nicht mehr, ne?
0: Safe, ja. Und vielleicht kannst du ja auch immer mehr Freunde vielleicht ins Vertrauen holen und mit denen reden und auch direkt sagen so, ey bitte, ich möchte jetzt nicht auf Schamgefühle treffen oder auf Vorwürfe vielleicht, die bei mir Scham auslösen. Ich weiß es alles selber, aber ich brauche jetzt einfach mal ein Gespräch oder ich brauche deine Hilfe oder so, ne? Und
5: ich glaube, es ist auch die Scham vor einem selbst, weil die Freunde, die wirklich, die, und wenn du einen kleinen Rahmen hast, die werden diese Gefühle gar nicht bei dir auslösen. Aber es ist, du hast diese Scham schon vor dir selbst und deswegen gehst du davon aus, dass andere genau das halt bei dir auch hervorrufen werden.
0: Ja, und ich glaube auch, Menschen sind auch ganz oft einfach so unbedacht, ne, dass sie dann sowas sagen wie, ach Mensch, Cindy, ich finde das so toll, weil ich fand den schon immer kacke. Ich habe schon nie verstanden, warum du überhaupt bei dem bleibst. Trenn dich doch einfach. Ja. Und dann verstehen die aber das nicht, wie zum Beispiel häusliche Gewalt vielleicht funktioniert, dass man dann immer irgendwie hört so, ja, warum ist sie denn so lange geblieben? Ja, aber weil das einfach so eine Spirale ist, so, ne? Und da kommt man nicht so einfach raus. Genau, und dann verstehe ich auch, dass dann vielleicht FreundInnen, die einfach davon keine Ahnung haben, dann irgendwelche Sprüche machen, die sie total liebevoll meinen, weil sie einfach unwissend sind, ja, aber die natürlich dann trotzdem verletzen, ja, und die den Gegenüber in so ein Schamgefühl kegeln und dass man dann erst recht nichts, ja, sagen möchte.
5: Ja, die spielen dann damit rein, noch in dein eigenes Gefühl, was du vielleicht immer, genau, hast, was dich hindert, überhaupt was zu sagen. Ne?
0: Genau, und dann sind wir wieder, ja, am Anfang unseres Gesprächs, was da dann wiederum dich selber in die Einsamkeit auch noch treibt. Ne? Von daher, ja, kann ich dir nur wirklich von Herzen wünschen, dass du dir ganz viel Hilfe holst und von allen Seiten,
5: Dankeschön,
0: dich geliebt fühlst und dass du wirklich das, genau, auch schaffst, dass du da rauskommst.
5: Dankeschön, Dankeschön. Ja, ich wünsche euch noch einen schönen Abend.
0: Danke, Cindy.
5: Also Podcast macht und auch, dass es euch bei Radio Fritz gibt. Es ist immer wieder eine Freude, euch zuzuhören, auch wenn ich nicht immer was dazu zu sagen habe, aber einfach auch die anderen zu hören, ist super interessant.
0: Das freut mich, Cindy. Also, fühl dich ganz lieb umarmt. Ich drück dich und ich bin mir sicher, du wirst diesen Schritt schaffen. In deinem Tempo.
5: Es wird schon, auf jeden Fall.
0: Okay.
5: Alles klar, Claudi.
0: Ich danke dir. Tschüssi. Ciao.
5: Tschüss.
0: Jetzt hat Kathi hier gerade geschrieben, warum ich mal in Therapie war. Ich hatte einen Burnout. Ich hatte eine Erschöpfungsdepression mit, ich glaube, 24, 25. Und ja, da hatte ich dann auch Therapie. So, weiter geht's. Ich will jetzt ja nicht über mich reden. Die Zeit läuft mir weg. Fatima aus Heidenheim. Hi, Fatima.
6: Hi.
0: Hi, schön, dass du anrufst. Du, Einsamkeit. Weißt du, wenn du mal reflektierst und überlegst, wann du dich zuletzt einsam gefühlt hast?
6: Das letzte Mal einsam gefühlt habe ich mich, das tue ich halt öfters, gerade aktuell.
0: Mhm. Gibt's dafür einen Anlass, dass das gerade aktuell öfter ist?
6: Nee, weil ich jetzt tatsächlich, ja, weil ich halt das Gefühl habe, ich eck halt irgendwie überall an mit der Tatsache, dass ich gerade irgendwie jetzt gerade so ein Thema habe, was mich halt eben extremst beschäftigt und ich halt eben auch irgendwie darüber nicht gerade so offen und ehrlich drüber reden kann und dann halt eben 12 Monate lang auf so einem beschissenen Therapieplatz warten muss, mhm, um da endlich mal mit irgendjemandem drüber zu reden und das dann zu verarbeiten.
0: Also das heißt, es gibt ein Thema, ich weiß nicht, ob du es uns sagen möchtest, aber es gibt ein Thema, über das du nicht mit deinen FreundInnen reden wolltest oder auch vielleicht konntest, ne? Und das hat dich dann automatisch noch mehr isoliert und in die Einsamkeit geschippert.
6: Und vor allem halt eben, also ich kann es gern ansprechen, aber da muss ich eine Triggerwarnung aussprechen. Ich wurde halt massiv gemobbt, bis es dann so weit ging in einer Wohngruppe, in einer therapeutischen Wohngruppe, dass dann irgendwann mein Mitbewohner gemeint hat, er müsste irgendwie randomly auf der Scheißtreppe stehen und mir sagen, er würde mich abstechen wollen, nur weil ich Spastiker bin.
0: In der therapeutischen Wohngruppe ist dir das auch noch passiert?
6: Ja.
0: Pff, Wahnsinn. Das ist ja, also das ist ja wirklich ein
6: Job. Und seitdem her kann ich halt wirklich Männern in meinem Alter oder auch über meinem Alter nicht so viel schnell vertrauen. Und dann muss ich mich jedes Mal absichern mit dieser Zwangsfrage, ey, kann es sein, dass irgendeiner von euch mir wehtut?
0: Ah, okay. Das musst du jedes Mal stellen als Frage.
6: Ja.
0: Und ist das bei Frauen auch so?
6: Nee, zum Glück nicht. Aber auch deswegen pflege ich eher so, ich weiß nicht, ob das sich weird anhört, aber eher parasoziale Beziehungen durch Musik.
0: Parasozial bedeutet dann in dem Sinne, dass du so dir so eine Freundschaft im Kopf aufbaust, die es aber realistisch, ja, gar nicht gibt.
6: Ja.
0: Also wie so eine fiktiv einfach alles.
6: Ja.
0: Weil dir das dann anscheinend hilft und du dann natürlich die komplette Kontrolle dann in dem Moment über diese Freundschaft hast.
6: Ja.
0: Ne? Verstehe. Und hast du jetzt die Therapie anfangen können?
6: Nee, ich muss noch warten.
0: Ach Mist, immer noch. Ich habe gedacht, du bist jetzt am Ende angekommen. Wie schade. Und ich finde es auch so krass, Fatima, weil hier auch gerade Tiger Woods bei Instagram schreibt, und das haben wir heute auch schon mehrfach gehört, auch von Sven und von Marcelino, wie schwer es vielen Leuten fällt, irgendwann mal wieder Vertrauen zu fassen zu anderen, weil sie so eine ganz schreckliche Erfahrung gemacht haben. Ne? Das ist einfach so, ja, krass und so schlimm und so traumatisierend für viele, dass das sich dann durchs ganze Leben zieht und dadurch dann einen noch einsamer und noch isolierter macht. Und das tut mir wirklich von Herzen leid. Das heißt, du wartest jetzt eigentlich auf den Therapieplatz. Hast du denn Freundinnen, also jetzt Frauen, die dir nahestehen?
6: Ja, tatsächlich schon. Und das finde ich auch voll cool. Wir planen dann wahrscheinlich mit dem Jugendtreff bei uns in der Nähe dann halt auch zu sagen, ja komm, gehen wir mal mit ein paar Freunden oder ein paar Jugendlichen auf ein Konzert. Aber jeder Einzelne muss halt sein Ticket selbst finanzieren.
0: Okay.
6: Weil sonst würde die Stadt das nicht genehmigen.
0: Ah, okay, verstehe. Okay, das ist aber trotzdem irgendwie traurig. Also das heißt, du hast schon Freundinnen, ja. Ne? Betonung auf Freundinnen. Und aber trotzdem so wie heißt das nochmal? Parasoziale, danke, Entschuldigung, Freundschaften auch für dich. Und sind das dann Freundschaften zu Männern oder zu Frauen, diese parasozialen?
6: Eher zu Männern.
0: Ah ja. Okay, hast du dadurch ausgehebelt. Was ja auch jetzt erstmal so für einen Zeitraum okay ist, oder?
6: Ja. Ich weiß nicht, sagt dir der Rapper NF was?
0: Ja, na klar. Witzigerweise.
6: Ja, dem pflege ich halt eben so eine parasoziale Beziehung, weil ich höre dem seine Mucke 24/7 und dann habe ich so das Gefühl, ich sehe mich in dieser Musik wieder und stelle mir halt eben wirklich dann in meinem Kopf vor, wie wäre es eigentlich, wenn er ein Kumpel für mich wäre und er mir halt dann auch zuhört und mir halt eben sagt, okay, ich kann nichts dafür, dass ich halt Spastikerin bin und das gibt halt irgendwie nicht irgend so einem Dude den Grund halt eben zu sagen, ja, nee, ich stech dich jetzt ab deswegen.
0: Mhm. Okay, also das heißt, da sind ja auf jeden Fall dann auch Männer, zu denen du eigentlich gerne eine Freundschaft vielleicht sogar führen würdest. Und du hast ja sogar diesen Wunsch und wüsstest sogar vielleicht, wer das wäre, wenn du dir das so ausmalst und du die Kontrolle haben könntest. Aber dieser letzte Schritt, der ist halt vielleicht nur durch eine Therapie zu gehen.
6: Ja.
0: Aber ich finde das Wichtigste, ehrlich gesagt, dass dieser Typ dir nicht dieses Vertrauen allgemeinen Menschen nehmen konnte und dass du wenigstens Frauen als Freundinnen für dich finden kannst und haben kannst. Das ist ja schon mal auf jeden Fall großartig wichtig. Weil sonst wärst du ja komplett isoliert. Das tut mir, würde mir nämlich richtig leid tun. Fatima, leider läuft mir gerade die Zeit weg und die Sendung ist gleich vorbei. Aber sag mal noch abschließend, bist du aus dieser Wohngruppe jetzt raus? Ja, hoffentlich.
6: Ja, seit 2 Jahren zum Glück.
0: Ah, okay, Gott sei Dank. Das ist ja auch schon mal sehr, sehr wichtig, dass du da auf jeden Fall sicher bist, ne? Weil sonst hätte ich jetzt auch noch mehr Sorgen gemacht. Okay.
6: Ja. Fatima. Hab mich echt gefreut, Claudia,
0: mich
6: mal mit
0: auch.
6: Dir zu schwätzen.
0: Ja, ich hoffe, du rufst irgendwann mal ein bisschen früher an, dann haben wir noch ein bisschen mehr Zeit zu quatschen, dass mir nicht die Zeit wegläuft. Und dann wünsche ich dir jetzt einen wunderschönen Abend, schlaf gut und ich drücke die Daumen, dass die Therapie ganz schnell bei dir auch dann stattfinden kann.
6: Ja, danke.
0: Bis bald. Ciao. Und ich bedanke mich fürs Zuhören. Ich habe diese Woche Freitag nochmal einen Blue Moon mit Romano. Da reden wir über das Thema Glauben. Woran glaubt ihr? Was auch immer das ist. Also sehr offen als Frage. Und ansonsten in 2 Wochen Dienstag bin ich wieder hier und würde mich sehr freuen, wenn wir dann da einfach quatschen. Also danke fürs Zuhören. Die Sendung gibt's wie immer als Podcast. Ansonsten folgt mir sehr gerne rein bei Instagram. Das würde mich sehr freuen, wenn ihr mich da supportet. Claudia.Kamit heiße ich da. Mit IETH mein Nachname. Und jetzt wünsche ich euch einen wunderschönen Abend. Danke fürs Anrufen, für das Vertrauen, das ihr mir geschenkt habt bei diesem sensiblen Thema. Und wir gehen jetzt hier raus mit Masego, mit Tado. Ich wünsche euch einen schönen Abend. Gute Nacht. Bye.

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3: Hallo Leute, willkommen hier zur besten Musik auf Fritz heute. Wie ihr gerade gehört habt, Musik von woanders wieder, Oriental Pop, ein Haufen neuer Songs, mit denen fangen wir an hier in dieser Sendung. So machen wir es ja öfter und ich habe Neues entdeckt. Zur Überraschung geht ein neuer Trend, was Musik aus der Türkei zum Beispiel angeht, gerade ab. Und zwar der Trend, den man eigentlich schon vergangen glaubte, auch hier und dort, nämlich Girlbands und Boybands tauchen plötzlich wieder auf. Und nicht nur eine, die erfolgreich ist, sondern mehrere gleich. Ich bin auch überrascht. Da hören wir mal rein, was die fabrizieren. Klingt das so, wie man das erwartet? Ist es vielleicht doch anders? Mal gucken. Hier ist Raga Oktay. Der ist schon lange dabei in der Musik. 1976 ist er geboren in Rotterdam, in Holland. Hat dort auch seine Jugend verbracht. Dann ist er irgendwann in die Türkei und deswegen auch wieder diese internationale Mischung. Er war einer der ersten der türkischsprachigen Reggae gemacht hat. Mittlerweile ist das Ganze ein bisschen poppiger, aber es gibt ihn noch und er geht immer noch gut ab. Hier ist Raga Oktay. Allah am ledigen Arm heißt das Lied. Willkommen zur Bestmusik auf Fritz.

gab es noch sehr, sehr erfolgreiche, wirklich gute Girlband, nämlich Hipsy. Das ist aber auch schon lange, lange Jahre her. Die waren auch sehr erfolgreich. Einige Songs sind immer noch Hits von denen. Aber jetzt, ich weiß nicht, irgendjemand hat auf den Knopf gedrückt und hat gesagt, das Ding holen wir wieder raus aus der Mottenkiste und werden sehen, dass es abgeht. Manifest ist zum Beispiel eine Girlband, die ist neu und die erfolgreichste unter denen. Wir haben aber auch eine Band, die heißen Aura. Und die hören wir jetzt, habe ich letztes Mal zum ersten Mal gespielt. Die gibt's wirklich ganz neu, seit diesem Jahr eigentlich erst. Die neue Single heißt Tusak, am 9.7. erschienen. Falle heißt Tusak übersetzt. Die besteht aus 4 Mädels, die ganze Gruppe. Und der Song hat Qualität, das Video auch. Ich bin überrascht, also nicht so schnell mal dahin gemachte Dinge. Hier sind Aura mit Tusak. Ihr seid bei der besten Musik auf Fritz.

Also die neue Generation übernimmt irgendwie gerade den Musikmarkt in der Türkei. Emre Boy haben wir gehört. Emri Boy geschrieben. Wohlgemerkt mit I am Ende, nicht mit Y. Aşıkbana, sie ist in mich verliebt, hieß der Track. Auch am 9.7. erschien, auch ganz neu. Also Emre Boy, ein sympathischer, junger Künstler, der so aus dem Rapper-Bereich kommt, aus dem Hip-Hop. Das ist schwer zu sagen, weil das ja für mich mittlerweile Unterhaltungsmusik ist, was man gar nicht genremäßig unbedingt einordnen muss. Aber Emre Boy ist irgendwie interessant. Mal sehen, was von dem jungen Künstler noch so kommt. Kontra wiederum ist ein Rapper, der lange Jahre schon dabei ist. Ich finde ihn toll, weil er auch das Unerwartete macht hier und da und auch nicht so festgefahren ist. Kontra hat man hier schon immer mal wieder ein Song von ihm. Ganz neues von ihm jetzt erschienen, der Song Cover. Und den hören wir jetzt von Kontra. Ihr seid bei der besten Musik auf Fritz. Wir haben hier Musik von woanders heute. Oriental Pop, ganz viel aus der Türkei, aber auch natürlich wieder international aus verschiedenen Ländern. Alles, was man mit Oriental Pop überbetiteln kann.

Contra haben wir gehört mit Cover, seine neue Single war das und ja, hatte was Oldschooliges, sehr fluffig und angenehm am Rollen. Jetzt wieder eine neue Single, die mich ein bisschen überrascht hat, weil da sind zwei für eine Single zusammengekommen, die man früher sich nie hätte zusammen vorstellen können. Sibal Jan, eine wirklich schon sehr lange dabei, ja, eine Frau, die die ganze Türkei kennt, als Sängerin, damals als Tänzerin, also eine sehr bekannte Figur, die auch schon ein bisschen älter ist, zusammen mit Epio, der mehr das Jüngere repräsentiert. Warum kann man sich das nicht vorstellen? Weil Sibel Can ist für mich viel konservativer musikalisch immer gewesen, als dass sie jetzt je mit einem, ja, Rapper, der aber auch oft singt, zusammen einen Song macht im neuen Stil. Das meine ich damit. Das ist das Unerwartete. Was aber auch schön ist, also, und man kann es nicht wegleugnen, in der Türkei, was die Musik angeht, die letzten 7 Jahre, geht einfach Rap ab. Ja, in jeglicher Form. Poppiger Art, trappiger Art, dunkler oder irgendwie undergroundig, ja, alles ist dabei. Also man kann nicht mehr wegleugnen, dass die neuen Stars aus dem Bereich kommen. Und wenn die älteren Etablierten sich mit denen zusammentun auf Songs, dann ist das eher clever. Kıyamam heißt der Song, am 9.7. erschienen. Sibel Can und Apio hören wir.

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1: Okay, interessant. Sibel Can zusammen mit Epio und Kıyamam haben wir gehört. Heute hier in der ersten halben Stunde viele neue Sachen und vor allem das neue Phänomen von Girlbands. Und zwar hatte ich vorhin schon erwähnt, es gibt einige neue Girlbands, die auch erfolgreich sind mit den ganzen Sachen. Also scheinbar hat die ganze Bevölkerung das ein bisschen vermisst. Boybands, ja, wie auch hier in den anderen Ländern. Ja, wir hatten Take That, Backstreet Boys etc. Die kannst du ja kaum aufzählen. Das war eine richtige lange Zeit, wo diese Bands gut ankamen. Und irgendwie haben sie jetzt in der Türkei auf den Knopf gedrückt, wie gesagt. Und wollen vielleicht auch diesen Sommer mitnehmen. Deswegen kommen die jetzt alle mit einer neuen Single raus. Wir hören jetzt die neue Single von Manifest. Tos Pembe. Das ist zum Beispiel die Band, die am erfolgreichsten ist und schon am längsten jetzt aktiv. Danach, direkt im Anschluss, hören wir die Band Mantra, Take Bashima. Take Bashima heißt so viel wie ich alleine auf meine eigene Art. Kann man das auch frei übersetzen. Diese Band gibt's seit 2026, also auch in diesem Jahr erschienen. Die wollen wohl so ein bisschen K-Pop-mäßig unterwegs sein, ja, um das so ein bisschen einzuordnen. Los geht's mit Manifest, Tos Pembe. Ist so viel wie rosa-rot. Hier sind Manifest, ihr seid bei der besten Musik auf

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5: Um Punkt 0.30 Uhr.
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5: Mit Bent-Erik Scholz. Die Straße von Hormus ist offiziell wieder dicht. Das US-Militär hat laut eigenen Angaben mehr als 20 Kriegsschiffe und hunderte von Militärflugzeugen im Einsatz. In den letzten Tagen kam es auch wieder zu amerikanischen Angriffen auf den Iran. Der hat jetzt den USA vorgeworfen, damit das Rahmenabkommen zwischen beiden Ländern zu untergraben. Das wurde ja letzten Monat ausgehandelt und sollte eigentlich 60 Tage halten, um in der Zwischenzeit die nächsten Schritte zum Frieden zu verhandeln. In dieser Nacht vor genau 5 Jahren gab es im Ahrtal eine krasse Flutkatastrophe. 180 Menschen kamen dabei ums Leben. Dazu gab es am Abend Gedenkveranstaltungen. Dabei hat sich der Ministerpräsident von Rheinland-Pfalz, Schnieder, bei der Bevölkerung für das Staatsversagen entschuldigt. Die Schäden der Flut sieht man bis heute im Ahrtal. Umweltorganisationen fordern, dass sich in ganz Deutschland besser auf solche Katastrophen vorbereitet werden soll. Und hiermit jetzt noch.
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5: Spanien kommt ins WM-Finale. Bei der heutigen Fußball-Weltmeisterschaft der Männer hat der amtierende Europameister Frankreich mit 2:0 besiegt. Spaniens Torschützen waren Mikel Oyarzabal und Pedro Porro. Entschuldigung. Damit steht Spanien im Finale gegen East Rutherford am Sonntag um 21 Uhr. Heute spielen England und Argentinien um den anderen Platz im Finale. So ist es richtig. Es kann eigentlich gar nicht zu viele Katzen geben, aber das Tierheim Berlin sagt, bei ihnen wird es gerade langsam eng. In der ersten Ferienwoche hat das Tierheim nämlich 46 gefundene Katzen aufgenommen. Gerade im Sommer werden Katzen oft ausgesetzt, deshalb sollten die Leute ihre Tiere unbedingt chippen und registrieren lassen. Und wer gerne einer oder mehreren Katzen ein Zuhause bieten will, der kann ja mal im Tierheim Berlin vorbeischauen.
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5: Die Nacht ist wolkig, bleibt aber weitgehend trocken. Im Süden noch einzelne Schauer möglich, minimal 16 bis 11. In Berlin um die 15 Grad. Das Motto für Mittwoch, mal Sonne, mal Wolken. Hier und da kann es auch regnen. Die Höchstwerte liegen bei 24 bis 28 Grad. Und Vorsicht, in der Nacht zu Donnerstag kann es hier und da auch durchaus blitzen und bis ja Donnerstag donnern.
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5: Hier bei Radio Fritz, Vorsicht bitte auf der A10 östlicher Berliner Ring, Dreieck Spree, auch Richtung Dreieck Barnim zwischen Freienbrink und Erkner befindet sich eine ungesicherte Unfallstelle. Auch auf der A9 Halle Leipzig Richtung Berlin zwischen Köselitz und Kleinmarzehns liegen Fahrzeugteile. Der Tiergartentunnel ist bis 5 Uhr komplett gesperrt. Vorsicht bitte auf der B183 Bad Liebenwerda Richtung Bad Düben. Zwischen Bad Liebenwerda und Lausitz steht ein defekter LKW. A10 südlicher Berliner Ring Richtung Dreieck Spreeau zwischen Ludwigsfelde Ost und Rangsdorf sind an einer Nachtbaustelle bis 5 Uhr früh die rechte und mittlere Spur gesperrt. Nächtliche Bauarbeiten gibt es auch auf der A113 Stadt einwärts und im Tunnel Rodower Höhe ist bis 5 Uhr die rechte Spur gesperrt. Bei der S-Bahn gibt es Bauarbeiten. Bis Betriebsschluss ist der Zugverkehr zwischen Schöneweide und Grün genau bzw. Altklinike unterbrochen. Da fahren jedoch Ersatzbusse. Wir wünschen gute Fahrt.
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7: Hallo und herzlich willkommen hier zurück nach den Nachrichten und oder vielleicht habt ihr auch später euch hier dazu geschaltet. Dann willkommen hier zur besten Musik auf Fritz. Heute Oriental Pop, Musik von woanders. Wir hören hier heute mal rein, was aus dem Bereich es Neues gibt, was es da an Trends gibt aus dem Bereich Oriental Pop und haben einen Großteil der Songs aus der Türkei. Kenan Doğulu ist ein Riesenstar in der Türkei seit Mitte der 90er Jahre, also nach Tarkan, würde ich sagen, Kenan Dodo wäre die Nummer zwei an, ja, an den Jahren, an der Erfahrung, an den Evergreens, die er hinterlassen hat. Und einer dieser Songs ist 2006 erschienen, nämlich das Lied Chakgede. Und dieses Lied wurde jetzt neu gecovert von zwei verschiedenen Sängerinnen, die sich darauf gestürzt haben. Wir hören jetzt mal in das Originallied rein, damit man einen Eindruck hat, und wechseln dann auf die neu gecoverte Version. Erstmal hier Chakgede, wie es 2006 original von Kenan Dorolo gesungen wurde.

Ein Riesenhit aus dem Jahr 2006, Kenan Dolo, haben wir mal kurz reingehört, um jetzt die ganz neu erschienene Coverversion zu hören von Aybüke Alberde, eine Sängerin. Sie hat Çakkı rausgebracht, war selber, ist im Moment 36 Jahre alt, war auch mal bei Voice of Turkey dabei, bei der Fernsehshow und ja, eigentlich keine richtig große Sängerin, aber eine bekannte Figur und mal sehen, was sie aus diesem Track gemacht hat.

Das ist die neue Single von Yildiz Tilbe, überraschend modern und fresh. Sie ist schon dabei seit den 90er Jahren. Auch als Komponistin, Schreiberin für andere hat sie auch Riesenhits schon geschrieben und für sich selber auch. Kaum noch wegzudenken, Yildiz Tilbe, eine wichtige Figur in der türkischen Musik. Şık olmalıyım. Ich muss gut aussehen. So könnte man es frei übersetzen, diese neue Single. Und wenn sie sowas schreibt, dann ist da immer ganz viel Ironie mit dabei. Hier hat sich jetzt ein Duo zusammengetan. Die haben zwei Singles rausgebracht. Sıla Şahin, als Sängerin haben wir sie auch solo hier gehört. Und Samet Kardeşler, diese Kombination hat, wie gesagt, schon ziemlich erfolgreiche zwei Tracks rausgebracht. Wir hören den, der im Mai 2026 erschienen ist. Du stimmst wie Ander. Ich bin in einem Moment abgestürzt, könnte man das übersetzen. Aber es ist gelungen. Die Musik ist gut und diese Kombination funktioniert. Wir hören hier heute, wie ihr merkt, Musik von woanders, wo man meistens die Künstler nicht kennt und auch die Songs nicht aussprechen könnte. Aber genau darum geht's, um mal reinzuhören, was woanders in der Welt so geht, musikalisch, wenn es um Oriental Pop geht, um ja besser im besten Fall nach so einer Sendung Bescheid zu wissen, was hören die Leute dort, was feiern die Leute dort, wie klingen die Produktion und all das. Sıla Şahin und Samet Kardeşler, Düştüm Bir Anda, bei der Bestmusik auf Fritz.

Mert Demir, haben wir gehört mit Mabel Matiz zusammen, Antidepressan, ein Riesenhit ist das Ding geworden und hat Mert Demir echt paar Levels nach oben katapultiert. Mabel Matiz ist selber sowieso schon ganz weit oben und auch ein super Komponist, Schreiber und ja, der ist eigentlich sowieso nicht mehr wegzudenken, aber seitdem ist auch Mert Demir dabei, sagen wir mal, in jedem Bewusstsein. Antidepressan hieß der Track, den wir von denen gehört haben. Einen anderen Künstler jetzt, der mehr aus dem Independent-Bereich kommt, Cesar Sargöz, aber mit diesem Song, den wir hören werden, ein Überraschungserfolg gelandet hat, finde ich. Vor einem Jahr ungefähr rausgekommen. Halle Deris heißt der Track. Hier ist Cesar Sargöz und ihr seid bei der besten Musik auf Fritz, heute Oriental Popmusik.

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1: Genau so ist es, Leute. Wir sind hier in der Halbzeit dieser Sendung angekommen. Willkommen an alle, die sich später dazu geschaltet haben. Es gibt hier alle zwei Wochen, immer montagabends, nur bei der besten Musik auf Fritz, Musik von woanders, und zwar Oriental Pop ganz genau. Ein Großteil der Songs kommt aus der Türkei, weil da auch musikalisch viel, viel los ist. Und aber wir hören, wie ihr wisst, auch in verschiedenste Länder rein. Heute ist ein bisschen mehr Türkei dabei, weil immer so kurz vorm Sommer oder jetzt, wo der Sommer eigentlich schon da ist, da gibt's auch viele, viele Veröffentlichungen, da passiert musikalisch auch immer viel. Wir hören jetzt mal einen Song, der eigentlich ein Hit in den 90ern war. Yabani heißt der. War damals schon ein Hit und jetzt hat ihn Derya Ulu neu gecovert, neu gesungen, neue Produktion.

Die neue Single, die sie zusammen veröffentlicht haben. Hier ist ein bisschen jetzt Musik aus dem Balkanbereich, nämlich von der serbischen Sängerin Tasha Krunic, hören wir was. Sie ist jung, noch ziemlich am Anfang, versucht sich als Influencerin, aber die Songs sind nicht schlecht. Mali Stranac hören wir jetzt von ihr. Ihr seid bei der besten Musik auf Fritz. Musik von überall, Hauptsache es hat so einen Oriental-Pop-Touch. Dann passt es auch in diese Sendung und wir lernen mal ganz andere Künstler und Tracks kennen.

Katip Arzu Halim Yaz Yare Böyle, so heißt der Titel von dem Song, den wir gerade gehört haben im Original. Das ist ein anatolischer Originaltrack aus den 60ern. Und das ist hier die neu gecoverte, neu produzierte Version gewesen, die ihr gerade gehört habt, von Bekir Öztürk und Mert Karaca zusammen geremixed. Jetzt ist mal der Zeitpunkt, wo wir Musik von woanders hören, aus Indien ganz genau, aus dem Film Raptor hören wir Mein Terra Boyfriend und das Ding geht ab. Ich habe das jetzt nicht so ausgesprochen, um sozusagen die typischen Klischees der Sprache nachzuahmen, aber wenn man den Track hört, dann singt man das auf diese Art schon so ein kleines bisschen mit. Es geht richtig gut ab. Arijit Singh ist der Künstler und schaut mal rein in die Videos. Das macht schon Sinn. Und wenn man sieht, dass über 600 Millionen Mal das Video geklickt wurde, sieht gut aus, das Ganze.

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3: Punkt 1.30 Uhr.
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3: Mit Bent-Erik Scholz. Die Straße von Hormuz ist offiziell wieder dicht. Das US-Militär hat laut eigenen Angaben mehr als 20 Kriegsschiffe und hunderte von Militärflugzeugen im Einsatz. Der Iran hat den USA vorgeworfen, mit den Angriffen das gemeinsame Rahmenabkommen zu untergraben, das letzten Monat in Kraft trat. Jetzt hat Trump gedroht, sollten die Verhandlungen scheitern, wolle er schon nächste Woche Kraftwerke im Iran angreifen.
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3: Spanien kommt ins WM-Finale. Bei der Fußball-Weltmeisterschaft der Männer hat der amtierende Europameister heute Frankreich mit 2-0 besiegt. Am Sonntag findet das Finale in East Rutherford statt. Gegner von Spanien wird dann der Sieger aus der Partie England gegen Argentinien heute Abend. In Würzburg gibt's gerade einen Großeinsatz der Polizei. Dort soll nämlich ein Mann mit einer scharfen Waffe herumlaufen. Er habe am Abend in die Luft, aber auch auf Gebäudewände und gegen die Tür eines Wohnhauses geschossen. Hinweise auf Verletzte gibt es nicht. Die Polizei ist auf der Suche nach dem Täter. Der Mann soll eine schwarze Kapuzenjacke, eine weiße Hose und eine Sonnenbrille getragen haben. Den Anwohnern wird empfohlen, den Einsatzort großräumig zu meiden und keine Anhalter mitzunehmen. Menschen mit Migrationshintergrund stabilisieren den Arbeitsmarkt. Das hat die Bundesagentur für Arbeit jetzt veröffentlicht. In den letzten Jahren sind viele Asylsuchende nach Deutschland gekommen und die tragen wohl maßgeblich zur Sicherung der Beschäftigung bei. Über 40% des Beschäftigungswachstums, also die Neuanstellungen praktisch, gehen auf Menschen aus Drittstaaten zurück. Insgesamt sinkt das Erwerbspotenzial leicht, weil zunehmend geburtenstarke Jahrgänge in Rente gehen.
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3: Die Nacht ist wolkig, bleibt aber weitgehend trocken. Im Süden sind einzelne Schauer möglich, minimal 16 bis 11 in Berlin um die 15 Grad. Morgen das Motto, oder beziehungsweise heute, mal Sonne, mal Wolken, hier und da kann es auch regnen. Die Höchstwerte liegen bei 24 bis 28 Grad. Und Vorsicht, in der Nacht zu Donnerstag kann es hier und da auch durchaus blitzen und donnern.
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3: Jawohl, bei Radio Fritz. Vorsicht bitte auf der B102, B1 in Brandenburg an der Havel-Fontane-Straße bis Zanderstraße. Zwischen Karl-Marx-Straße und Magdeburger Landstraße liegen Gegenstände. Vorsicht bitte in beiden Richtungen auf der B102 in Brandenburg an der Havel, auf der Rathenower Landstraße sind Personen auf der Fahrbahn. Berlin-Mitte, neue Jakobsstraße ist zwischen Annenstraße und neue Rossstraße wegen eines Feuerwehreinsatzes gesperrt. A10 östlicher Berliner Ring, Dreieck Spree, auch Richtung Dreieck Barnim zwischen Freienbrink und Erkner ist nach einem Unfall auch die rechte Spur gesperrt. Vorsicht bitte auf der A9 Halle Leipzig Richtung Berlin. Zwischen Köselitz und Kleinmarzehns liegen Fahrzeugteile. Auf der Allee der Kosmonauten in Marzahn sind in Höhe Blenheimstraße, die Ampeln außer Betrieb. Berlin-Oberschöneweide, die Straße an der Wuhlheide, ist zwischen Rathenaustraße und Weißkopfstraße wegen eines Feuerwehreinsatzes ebenfalls in beide Richtungen gesperrt. Der Tiergartentunnel bis 5 Uhr noch komplett dicht. A10 südlicher Berliner Ring Richtung Dreieck Spree, auch zwischen Ludwigsfelde Ost und Rangsdorf sind an einer Nachtbaustelle bis 5 Uhr früh rechte und mittlere Spur dicht. Nächtliche Bauarbeiten gibt es zudem auf der A113 stadteinwärts, da bitte auch vorsichtig fahren. Im Tunnel Rudor Höhe ist bis 5 Uhr die rechte Spur dicht und die S-Bahn bis Betriebsschluss. Da ist der Zugverkehr zwischen Schöneweide und Grünau bzw. Alt-Klinike unterbrochen. Ersatzverkehr besteht mit Hilfe von Bussen. Nehmt sie und kommt sicher durch die Nacht.
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4: Genau, Leute, so ist es. Wir sind hier bei der besten Musik, Oriental Pop. Noch eine halbe Stunde haben wir hier zusammen. Wenn ihr natürlich dabei bleiben wollt, würde ich empfehlen. Da sind noch einige gute Sachen dabei. Und gleich der erste Song ist ein riesengroßer Hit geworden. Und ich kann es nachvollziehen. Ein altes Lied, im Original geschrieben von Yıldız Tilbe. Aber in diesem Fall ist das die neue Version, die 2018 erschienen ist. Alena Tilki ist die Künstlerin hier. Emrah Karaduman hat produziert, beides sehr, sehr große Namen. Alena Tilki ist ja sehr jung, sehr bekannt geworden in einer Fernsehshow, da war sie 16. Und als sie da rausging, hat sie gleich schon wieder mit dem Produzenten Emrah Karaduman ihr erstes Lied rausgebracht. 2016 war das, da war sie 16 Jahre alt. Und seitdem geht's ab mit der Karriere. Hier ist der Song Yalnız Çiçek, ihr seid bei der besten Musik auf Fritz.

Das war die Band Adamlar, die Männer, oder besser gesagt ohne Artikel wäre richtiger, Männer. Hyrat hieß der Song, 2023 erschienen, eine sehr, sehr coole Rockband, die so, ja, anatolische Rockmusik machen, aber sehr modern irgendwie und vor allem eine sehr treue Fangemeinde haben, immer noch viele, viele Konzerte spielen. Jetzt gibt's den Song Ayva Çiçek Açmış, ein anatolischer Evergreen, sehr, sehr alt und wurde schon ganz oft gecovert. Aber die Version von Hey Douglas, dem DJ und Produzenten, gesungen von Gayesu Akyol, ist im März 2019 erschienen und wurde ein sehr, sehr erfolgreicher Track, eine sehr erfolgreiche Version von dem Song. Wir hören dieses Lied jetzt. Ihr seid hier bei der besten Musik auf Fritz. Wie ihr merkt, Musik von woanders, Oriental Pop heute.

Das war Musik von Jacuzzi aus der Türkei, gesigned beim Berliner Label City Slang. Schüppe, Zweifel hieß der Track, den mag ich besonders. Aber diese Band hat viele Lieder, die ich sehr gelungen finde. Das hier war aus dem Jahr 2019. Das Besondere bei denen ist, absolut kann man das mittlerweile sagen, alles sehr zeitlos. Das kann man zu, ja, wahrscheinlich noch in 10 Jahren genauso hören und man denkt nicht, das ist jetzt aber alt oder so. Sehr, sehr authentisch, was sie machen. Hier ist jetzt Hardy Sadie, ist komplett aus der Popwelt und schon lange ein Star, also aus den Top 10, ja, der großen Stars in der Türkei. Ist in Belgien geboren und groß geworden, hat früher R&B auf Englisch gesungen. Und dann mit dem Schritt in die Türkei ist sie zu einer türkischen Popsängerin geworden. Semir hören wir von ihr. Er liebt nicht, heißt das übersetzt, 2023 erschienen. Ihr seid bei der besten Musik auf Fritz. Jeden zweiten Montagabend gibt es Oriental Pop hier bei der besten Musik. Immer von 20 bis 22 Uhr. Mein Name ist RGR Gün und hier ist Hardyset.

Das war Hardise mit Semio. Das war es auch fast von dieser Sendung. Ich sag schon mal tschüss. Bis in 2 Wochen. Ich würde mich freuen, wenn ihr da auch dabei wärt. Wieder auf Fritz natürlich, nirgends anders. Bei der besten Musik, immer jeden zweiten Montagabend. Da gibt's dann Oriental Pop, also mich. Mein Name ist RG Ergün und mein letzter Song für euch, der kommt von Athena. Die coole Ska-Rock-Band aus der Türkei, die haben 2016 das Lied David Einladung rausgebracht. Und damit sage ich tschüss, bis zum nächsten Mal.

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2: Um 2 Uhr mit Marc Geißler. Die USA haben in der Nacht ihre Seeblockade gegen den Iran in der Straße von Hormuz wieder aufgenommen. Nach Angaben des US-Militärs sollen Schiffe daran gehindert werden, iranische Häfen oder Küstengebiete anzulaufen oder von dort auszulaufen. Parallel dazu haben die USA erneut militärische Ziele im Iran angegriffen. Nach Angaben des US-Militärs sollen damit die Fähigkeiten des Iran für Angriffe auf Schiffe in der Straße von Hormuz geschwächt werden. Im unterfränkischen Würzburg sucht die Polizei mit einem Großaufgebot nach einem mutmaßlich bewaffneten Mann. Zuvor war am Abend auf ein Wohnhaus geschossen worden. Verletzt wurde nach bisherigen Erkenntnissen niemand. Die Stadtteile Dürbachau und Unterdürbach sind weiträumig abgesperrt. Die Polizei bittet die Bevölkerung, den Bereich zu meiden und auch keine Anhalter mitzunehmen. Im vergangenen Jahr wurden weltweit wieder mehr Kinder geimpft. Nach Zahlen der Weltgesundheitsorganisation und des Kinderhilfswerks UNICEF wurden fast 90% aller Säuglinge mindestens einmal gegen Diphtherie, Tetanus und Keuchhusten geimpft. Sandra Bieger mit den Hintergründen.
3: Nach Ansicht von WHO und UNICEF geht diese Entwicklung in die richtige Richtung. Zur Wahrheit gehört aber auch, dass nach wie vor weniger als vor der Corona-Pandemie geimpft wird. So hätten weltweit noch immer rund 13,5 Millionen Kinder keine einzige Routineimpfung erhalten. Gründe hierfür sind nach Angaben von WHO und UNICEF unter anderem auch Desinformation und eine gestiegene Impfskepsis. Sorgen bereitet beiden UN-Organisationen daneben, dass weltweit nach wie vor zu wenig gegen Masern geimpft werde.
2: Die Preise für Lebensmittel in Deutschland sind in den vergangenen 6 Jahren deutlich stärker gestiegen als die allgemeine Inflation.